ihre Sehnsucht woanders gefunden haben, die einen König erwählt haben. Und in diesem Fall waren es Drogen, die sie in Abhängigkeit führten und letztendlich ihr gesamtes Leben zerstörten. Wer ist der Herr deines Lebens? Und in diesen Tagen findet in unserem Leben ein ganz großer Kampf statt. Dieser Kampf findet statt nicht sichtbar. Dieser Kampf findet statt in deinem und in meinem Innenleben. Und um diesen Kampf geht es darum, dass jemand die Kontrolle haben möchte, dass jemand der König deines Lebens und meines Lebens sein will. Und diesen Kampf, der ist einfach da. Den kann man nicht ignorieren. Und jeder, der zum Gespräch kam, sagte, ich hatte innere Kämpfe. Jeder, der ein Zeugnis für Jesus Christus ablegen wird, wird sagen, es waren Kämpfe. An dem Tag, wo Gottes Wort mich ansprach, war es ein Ringen. Es war ein Kampf. Manchmal nicht sichtbar für die anderen. Aber tief in mir drinnen ging es um den Kampf, nämlich um meine Seele. Wer ist derjenige, der mein Leben bestimmt und meine Seelendurst stillen kann? Und dieser Kampf findet auch heute statt. Und dieser Kampf findet vielleicht gerade jetzt bei dir in deinem Leben statt. Wer ist der Herr deines Lebens? Denn er beginnt bei dir und bei mir, tief drinnen im Herzen. Lasst uns gemeinsam aufschlagen, Hesekiel Kapitel 8. Hesekiel Kapitel 8. Und wir werden auszugsweise einige Verse lesen. Und wenn Gott Hesekiel zeigt und er reißt eine Mauer ein und er zeigt ihm den Zustand des Volkes Israels. Und er führt ihn durch den Geist bewegt und er führt ihn und zeigt ihm, was für Dinge, was für Herren das Volk Israel bestimmen. Es sind einzelne Menschen, was sie tun. Und er führt ihn hinauf in den Tempel. Und er zeigt ihm, was dort passiert. Und dann sagt er, Hesekiel, du wirst etwas sehen. Ich reiße die Mauern ein und ich zeige dir jetzt den Zustand der Menschen. Und dann sagt er Folgendes in Vers 6. Und er sprach zu mir, du Menschenkind, siehst du auch, was diese tun? Kannst du dir vorstellen, jemand würde heute so dein Leben hier in einem Zeitraffer hier vorne auf der Leinwand präsentieren? Kannst du dir vorstellen, die Abgründe, die fürchterlichsten Abgründe deines Herzens würden hier offenbart werden und deine Götzen würden jetzt hier auf der Leinwand präsentiert werden. Und da würde dein Name stehen, Vitali, das ist dein Leben, das ist dein Herr, das ist dein Herz, das sind deine Gedanken. Wir werden uns in Grund und Boden schämen. Was tief in mir drinnen ist, was ich mit meiner Maskerade versuche zu verbergen und was mir in mir drinnen steckt, bekommt jetzt Hesekiel zu sehen. Er offenbart ihm, was diese Menschen tun. Und dann sagt er, große Gräuel sind es, die das Haus Israel hier tut, um mich von meinem Heiligtum zu vertreiben. Gott ist der Gott, der in diesem Tempel wohnt. Und die Schechina, die Herrlichkeit Gottes, sie kam in den Tempel und kein Mensch konnte sich nahen, weil Gott immanent dort war. Gott wohnt im Heiligtum, im Allerheiligsten, war die Gegenwart Gottes präsent. Du konntest sie sehen in der Stiftshütte, auch im Tempel. Du konntest es wahrnehmen und keiner wagte es hineinzukommen. Warum? Dort wohnt Gott. Es ist sein Haus. Und er sagt, um mich von meinem Heiligtum zu vertreiben. Wer ist der Herr des Volkes? Sie vertreiben ihn aus dem Heiligtum. Und er sagte, aber du wirst noch größere Gräuel sehen. Und er führt ihn
zu der Tür des Vorhofes. Er führt ihn zum Tempel und zeigt, schau mal, was dort passiert. Und dann führt er zu der Tür und sagt in Vers 9, geh hinein und schau die schlimmen Gräuel, die sie hier treiben. Wie muss es Hesekiel ergangen sein, als er sah, der Ort, wo Gott wohnte, was dort getrieben und praktiziert wird. Und als ich hineinkam in Vers 10 und schaute, siehe, da waren lauter Bilder von Gewürm und scheußlichem Getier und allen Götzen des Hauses Israels ringsherum an den Wänden eingegraben. Und davor standen 70 Männer, welche von den Ältesten des Hauses, sie standen vor dem Haus. Und was war drinnen passiert? Was haben die Ältesten geduldet? Allerlei Bilder von kriechenden Tieren und Gewürm. Und wir sind wieder bei Römer 1, Vers 19. Sie haben etwas vertauscht, etwas ersetzt, Gott vertrieben, die Sehnsucht mit etwas anderem gefüllt. Und jetzt sagt er ihm, und siehe, der Herr sieht uns nicht, ist ihre Formulierung. Der Herr hat das Land verlassen. Und vielleicht geht es dir heute genauso, dass du diesen Herrschaftswechsel in deinem Leben schon längst vorgezogen hast. Dass du irgendwann mal mit Jesus angefangen hast zu leben und plötzlich nimmt etwas anderes den Platz ein, den Gott eigentlich haben möchte. Und die Bibel macht unmissverständlich klar, oder wisst ihr nicht, dass euer Leib ein Tempel des Heiligen Geistes ist. 1. Korinther Kapitel 6, 19 und 20. Und dass ihr nicht euch selbst gehört. Ihr seid ein Tempel des Heiligen Geistes, wo Gott in uns leben möchte. Und jetzt sagt er, und du sollst noch größere Gräuel sehen, die sie tun. In Vers 14, und er führte mich zum Eingang des Tores am Haus des Herrn, das gegen Norden liegt. Und siehe, dort saßen Frauen, die den Tamus beweinten. Und er spricht zu mir, Menschenkind, siehst du das? Die Frauen beten ihre Schutzgötter an. Von den Ältesten angefangen. Jetzt tun es auch ihre Frauen. Das, was wir tun, geben wir an unsere Ehepartner weiter. Wir übernehmen etwas und die Götzen haben Anspruch, einen Totalherrschaftsanspruch. Nicht nur, dass sie dich zerstören, sondern was passiert ist, sie zerstören dein ganzes Umfeld. Das ist wie ein Krebsgeschwür, der nicht nur dabei belässt, irgendwelche Körperteile nur zu schwächen und krank zu machen. Nein, der Krebs möchte dich töten. Und so breitet er sich aus. Und dann sagt er zu ihm in Vers 15, aber du Menschenkind, ich zeige dir noch größere Gräuel, größere als dies. Und hier passiert etwas in Vers 16, das lässt einem wirklich sprachlos werden. Und schaut mal, was jetzt passiert. Und er führte mich in Vers 16 in den inneren Vorhof am Haus des Herrn. Und er führte mich dorthin und siehe, vor dem Eingang zum Tempel, da wo die Stufen sind, da wo die drei Priester jetzt hier im Hintergrund stehen, zum Tempel des Vorhofs, zwischen der Vorhalle und dem Altar, da standen etwa 25 Männer. Sie standen, und was machen sie? Guckt mal, was hier steht, was sie tun. Die ihren Rücken gegen den Tempel des Herrn und ihr Gesicht gen Osten gewendet hatten und beteten gegen Osten die Sonne an. Das gibt's nicht. Der Schöpfer des Himmels und der Erde. Dein Schöpfer, mein Schöpfer, in dessen Abbild ich geschaffen bin, um ihn anzubeten. Denken wir an gestern abends. Wir sind sein Gebilde, um Gemeinschaft mit ihm zu haben. Diese Männer sind dort, wo Gott wohnt. Doch was praktizieren sie?
Dort, wo Gott wohnt, seine Herrlichkeit wohnt, wo sein Haus ist, wo Gott unter seinem Volk leben möchte. Ihm, den Schöpfer, drehen sie den Rücken zu. Und damals wird es nicht belassen. Nicht nur, dass Menschen Gott den Rücken zuwenden, die praktizieren etwas. Und das ist das Fürchterlichste, was man tun kann. Und sie beten die Sonne an. Sie beten das Geschaffene an. Gott schuf die Sonne. Und der Schöpfer, ihm wird der Rücken gekehrt. Und sie beten das Geschaffene an. Der grundlegende Irrtum des Menschen. Jesus weint über Jerusalem. Etwa 650 Jahre später weint Jesus um Jerusalem und sagt, Jerusalem, Jerusalem, wie oft habe ich dich versucht, zu mir zu holen, zu rufen, zu werben. Ich wollte dir zu mir nehmen, wie eine Henne ihre Küken. Aber du hast mir den Rücken gekehrt. Du hast nicht gewollt. Wie traurig ist es? Wie traurig ist es für einen Vater, wenn er sein Kind vielleicht, und können wir uns vielleicht mal dieses Bild vorstellen, wie schmerzhaft muss es für einen Vater oder eine Mutter sein, wenn du zum Beispiel auf dem Schulgelände bist, auf dem Schulhof, wo all die Kinder spielen, und du möchtest deinem Kind etwas geben, weil es die Brotdose zu Hause vergessen hat. Und du siehst dein Kind und das Kind sieht, dass du da bist und das Kind dreht dir den Rücken zu und tut so, als ob es dich nicht kennt. Wie fühlt sich das bitte an? Es ist ein Schlag ins Gesicht für jeden Vater, für jede Mutter. Wie muss Gott sich fühlen, wenn du ihm die kalte Schulter zeigst? Gott ruft, Gott redet. Und ich wende ihm den Rücken zu. Und dieses Bild, was in Hesekiel so deutlich formuliert wird, betrifft dich und mich. Auch heute können wir und erleben wir, dass Menschen die Dinge anbeten, anstatt den Schöpfer. Dass ich anstatt ihn zu danken, verdrehe ich, ich drehe ihm den Rücken zu und widme mich anderen Dingen. Denkt man an die junge Frau, bevor sie sich diese letzte Spritze gab und sich tötete. Sie wusste, dass es einen Hirten gibt. Sie hat von ihm gehört. Sie zitiert inhaltlich und vom Aufbau den guten Hirten. Aber sie wendet ihm den Rücken zu, weil dieser Hirte mein Leben zerstören möchte. Weil dieser Hirte inwendig ein reißender Wolf ist. Und der Herr, der um uns wirbt, ihm zeigen wir und wenden wir den Rücken. Auch heute können wir andere Dinge anbeten. Denn wenn irgendetwas in dieser Welt, in unserem Herzen und in unserem Streben den ersten Platz einnimmt, dann ist es ein Abgott geworden. Warum? Weil sich dieser Abgott den Platz bemächtigt hat, den eigentlich Gott zusteht. Gestern zitierten wir, Gott ist am allermeisten in uns verherrlicht, wenn wir zufrieden sind in ihm. Was hat dich heute Morgen zufrieden gemacht? War das die wärmende Sonne, die dich erinnert hat, dass Gott die Sonne aufgehen lässt? Oder war das irgendein Kaffee, der dich heute beglückt hat? Oder war das irgendein schöner Gedanke? Heute Nachmittag werde ich diese Aktion machen. Oder war es der Gedanke, dass ich irgendetwas tue, was mich von den Gedanken, quälenden Gedanken, nämlich der bohrenden Frage, wer der Herr meines Lebens ist, ablenkt? Dann haben wir diesen einen Abgott, der für uns zu einer Gefahr wird. Die Bibel macht unmissverständlich klar, dass wenn es um die Herrschaft in unserem Leben geht, geht es darum, wer das Herz bestimmt. Wer das Herz hat, bestimmt. Wer hat dein und mein Herz? Was kontrolliert dein Herz?
den Sitz als des Denkens, des Wollens und des Fühlens. Und wir finden in der Bibel einen Zusammenhang von einem Herzensanliegen und von einer Beziehung, einer Ehe. Und wir sprechen hier ein hochsensibles Thema an. Ehe und das Bild der Ehe unterliegt einem unglaublich großen Wandel. Und jeder, der irgendwann einmal heiraten möchte, erwartet von seinem Partner Treue, oder? Meine Frau muss nicht immer perfekt aussehen. Meine Frau muss nicht immer alles richtig machen. Meine Frau muss nicht stets alles perfekt vorbereitet haben. Aber wissen Sie, was man so von der Frau erwarten kann? Und das ist das Allerwichtigste, wird jeder Ehemann den eigentlich zustimmen. Ich möchte, dass sie treu ist. Genauso geht es auch einer Ehefrau. Ich möchte, dass er treu ist. Und wir stellen fest, dass wir in unserer Gesellschaft nicht nur einschneidende, gravierende Veränderungen im sozialen, wirtschaftlichen, medizinischen Bereich erleben, sondern vor allem im ethischen und zwischenmenschlichen Beziehungen. Das, was früher so wichtig war, schwörst du die Treue, ein Eheversprechen, loyal zu sein, wird heute in unserem christlichen Land völlig mit Füßen getreten. Und wissen Sie, es gibt eine neue Wortschöpfung, ENM. Bin schockiert, dass dieses Wort immer mehr zunimmt. Und dieses Wort stellt eine neue Auffassung dar, man sagt, in einer neuen Welt. Und wir sind in einer neuen Weltordnung. In dieser neuen Weltordnung soll es keine Untreue mehr geben. Untreue in der Ehe wird heute als ENM bezeichnet. Wissen Sie, was das bedeutet? ENM steht für ethische Nicht-Monogamie. Untreu klingt nach einem Unwort. Wir sagen ethische Nicht-Monogamie. Was das bezeichnet, ist, ich lebe nicht in Treue. Ich kann auch Untreue praktizieren, denn Untreue bedeutet, dass du etwas falsch in deinem Leben machst. Aber in dieser neuen Welt lebe ich in einer ethischen Nicht-Monogamie, heißt, ich habe die Freiheit, das zu tun, wonach ich gerade Lust habe und mit dem ich es gerade Lust habe. Mit Hilfe eines gut klingenden und eines vielleicht hohlen Etiketts werden christliche und biblische Werte völlig ausgeschaltet. Ich bin nicht untreu. Ich bin nur nicht monogam. Das heißt polygam. Viel Ehe. Ich muss nicht mehr einem Partner treu sein. Ich kann viele Partner haben. Meine Schwester erzählte mir, dass sie vor kurzem ein Gespräch hatte mit ihrem Chef. Der ist einige Jahre jünger als sie. Und als er mein Schwager eine Überraschung für sie plante, dann rief er an und bat den Chef, dass doch er ihr vielleicht einen Nachmittag freigeben könnte, denn er würde zu einem bestimmten Anlass sie gerne ausführen und ihr eine Überraschung machen. Und diese Überraschung ist gelungen, hat sehr gut geklappt. Und am nächsten Tag, als sie dann wieder zur Arbeit kam, dann lief der Chef sie zu sich und sagte, dein Mann muss dich sehr lieben. Ja, der liebt mich sehr. Und im Laufe dieses Gespräches sagte er, finde ich auf der einen Seite gut, aber das wäre nichts für mich. Warum denn nicht? Wenn jemand sie lieb hat. Und dann sagt er, ja, aber das bindet doch einen Menschen. Und dann sind sie doch total abhängig. Menschen wollen nicht abhängig sein. Und merken nicht stattdessen, dass sie abhängig sind und so wie die Bibel es formuliert, in Untreue und Hurerei und Unzucht zu leben. Und sowas nennen wir nicht mehr Unmoral, sondern ethische Nichtmonogamie. Und die Bibel nennt Treue als einen ganz wichtigen Aspekt. Und diese Beziehung von einer Ehe, von einer Beziehung zwischen Mann und Frau, davon spricht die Bibel. Und jegliche Form des Götzendienstes ist Hurerei. Ich habe aus den Apokryphen eine interessante Formulierung gesehen. Darin heißt es, also es ist nicht in der Bibel,
sind die Apokryphen der katholischen Bibel. Den Götzen aufrichten ist der Hurerei Anfang. Und sie erdenken ist des Lebens Verderben. Hurerei ist der Anfang vom Götzendienst. Wie kann ich Gott treu sein, wenn ich noch nicht einmal einem Menschen treu sein kann? Und die Bibel macht das so unmissverständlich klar, dass dort eine Verbindung besteht zwischen der Treue der Partner und der Treue zu Gott. Als ich so ein junger Kerl war, während meiner Zivildienstzeit, dann war da eine ganz liebevolle und nette Dame, eine Schwester. Und sie sagte, Vito, ich bete nicht dafür, dass du eine schöne Frau bekommst. Ich wünsche dir, dass sie auch schön ist. Aber ich wünsche dir am allermeisten, dass du eine gottesfürchtige Frau bekommst. Wow! Bin so dankbar, dass diese Frau dafür gebetet hat. Nebenbei ist sie auch noch schön. Aber das Beste ist, sie ist gottesfürchtig. Gottesfurcht führt dazu, dass ich nicht nur Gott treu bin, sondern auch Menschen. Dass diese Frau Gott den ersten Platz einräumt. Und Gott beschreibt, dass eine Verbindung besteht zwischen Hurerei und Götzendienst. Und jetzt wird es ein Thema sein, das uns ziemlich berühren wird. Und in Hosea Kapitel 1 finden wir diesen Abschnitt, wie Gott um die Menschen wirbt. Und in Kapitel 1 und 2 beschreibt Gott uns, was er durch Hosea tun soll. Und er beschreibt, so ist mein Volk. Das Volk ist untreu. Und der Herr, in Hosea 1 heißt es, Vers 2, fing an zu reden zu Hosea und sagte, geh hin und nimm ein Hurenweib und Hurenkinder, denn das Land läuft vom Herrn weg der Hurerei nach. Und diese Verbindung von Untreue wird in diesem Bild sehr, sehr deutlich dargestellt. Denn wir leben in einer so unzüchtigen Gesellschaft, das kann man gar nicht mehr anders formulieren. Und er sagt, Hosea, du bist jetzt ein Lebensmodell, um zu zeigen, wie Gott wirklich auch ist. Und er soll diese Frau heiraten. Und er ging hin und nahm Gomer, die Tochter Diblaims, zur Frau. Und sie war schwanger und gebar ihm einen Sohn. Und dann lesen wir das in diesen Namen. Erstmal ist es Jezreel, Lo Ruhama und Lo Ami. Beschreibt er, dass diese Familie gegründet wurde und es war eine Beziehung. Und jetzt stellen wir fest, dass er diese Prostituierte aus diesem fürchterlichen Zustand herausgenommen hat. Er hat sie herausgerissen. Und er sagte, sie ist zwar eine Mutter, auch von einer Prostituierten, aber ich will sie zu mir nehmen. Sie ist zwar eine, die Gott so auf den Rücken gekehrt hat, genau wie die Ältesten, und das ist nichts anderes. Ich weiß, an einem Sonntagmorgen ist dieses Thema hochsensibel. Aber dieses Thema wird hoffentlich dir und mir nachgehen. Denn es geht um Treue, Loyalität zu Gott. Und was tut diese Frau Gomer? Sie nimmt ihre Kinder und sie gibt genauso ihre Kinder diesen Taten, die auch sie vorher getan hat. Und auch sie treibt Hurerei auch mit anderen Völkern. Er hat sie gepflegt. Er hat sie rausgenommen von all diesen Misshandlungen, von all diesen fürchterlichen, schrecklichen Dingen. Aber was tut sie? Vers 9, Kapitel 2, Vers 9. Und wenn sie ihren Liebhabern nachläuft und sie nicht einholen kann, und wenn sie nach ihnen sucht und sie nicht finden kann, so wird sie sagen, ich will wieder zu meinem früheren Mann gehen. Denn damals ging es mir besser als jetzt. Aber sie will nicht erkennen, dass ich es bin, der ihr Korn, Wein, Öl gegeben hat und viel Silber und Gold, das sie dem Baal zu Ehren gebraucht hat. Aber sie will nicht erkennen. Sehen wir die Parallele?
zum Werben Jesu, der um sein Volk wirbt, das sich ihm abgewandt hat und in Untreue zueinander und zu Gott in Ausschweifung lebt. Und jetzt wendet sich Gott zu ihnen und sagt, ich will um sie werben. Aber sie will nicht. Und was steht so am Ende dieses Abschnitts? Aber ich will mich mit dir verloben. Gott gibt sie nicht auf. Er hat sie aus der Sünde genommen, nimmt sie als eine reine Braut und sie wendet sich wieder den Götzendienst zu und trotzdem sagt Gott, ich gebe dich nicht auf. Ich will mich mit dir verloben für alle Ewigkeit, Vers 21. Ich will mich mit dir verloben in Gerechtigkeit. Und Vers 22, ja, in Treue will ich mich mit dir verloben. Und du wirst mich, den Herrn, erkennen. Und hier schließt sich der Kreis. Erkennen wir es, dass dieser Herr mich nicht aufgibt, dass dieser Herr mir nachgeht, dass dieser Herr sich nach mir sehnt? Was für eine Tragödie ist es doch, dass wir wie Gomer plötzlich diese fürchterlichen, ausschweifenden Dinge praktizieren, in Hurerei verfallen. Und die Tragödie des Gottesdienstes war, dass wir plötzlich den Geber von Korn, was wir gerade eben gelesen haben, von Brot, von Wasser, von Wolle, Flachs, Öl und Trank, alles hat mir mein Liebhaber gegeben. Und sie wendet sich anderen zu. Wer oder wem wende ich mich zu? Und wer hat das Sagen in deinem und in meinem Leben? Wer ist der Herr deines Lebens? Wir stellen fest, dass der Götzendienst die Reinheit und Anbetung völlig korrumpiert hat. Gott hat Menschen geschaffen zur Anbetung. Gott schuf ein Kind, damit dieses Kind die Liebe erwidert. Und stattdessen wendeten ihm den Rücken zu. Und das fing mit der Tragödie im Garten Eden an. Dort, wo Adam und Eva Gott den Rücken zukehrten und sich versteckten. Und Gott geht nach und ruft, Adam, wo bist du? Adam, wo bist du heute? Anna, wo bist du heute? Ich habe dich dazu geschaffen, dass du in meiner Gegenwart die Zufriedenheit und die Ruhe erlebst, die ich dir geben möchte. Aber wo suchst du sie heute? Wo bist du heute? Wo ist heute dein Herz? Woran denkst du die meiste Zeit? Und dann merkst du, ist es der Herr oder sind es andere Herren? Und wir merken, dass der Götzendienst plötzlich die reine Form der Anbetung, die Gemeinschaft, die man mit Gott haben könnte, von jetzt auf gleich zerstörte. Und guckt mal jetzt bitte aufmerksam eine Beobachtung. Als Gott mit Adam und Eva Gemeinschaft hatte, waren sie in Reinheit und bewunderten Gott und sie hatten vor ihm keine Angst. Keine Angst. Das gab es nicht. Was hat die Sünde in den Menschen verursacht? Plötzlich wurden sie gewahr, wie der andere aussieht. Plötzlich hat die Sünde die Sicht über den anderen verändert. Und sie wurden gewahr, dass sie bloß waren und sie machten sich Kleider. Plötzlich wurde ihnen gewahr, da ist Gott. Und auf einmal ist diese Angst da, die sie von Gott wegtreibt. Und genau das ist das Bild von den ersten Seiten der Bibel. Der Mensch ist jetzt auf der Flucht vor Gott. Der Mensch dreht ihm buchstäblich bei der Flucht den Rücken zu. Und genau das passiert ja auch im Götzendienst bei Hesekiel. Und genau das passiert in Hosea. Dass die Menschen, und Gott beschreibt es als die Frau, die er liebt, um die er wirbt, auch wenn sie fällt, auch wenn sie wieder zurückgeht zu den Baalen und zu ihren früheren Liebhabern, Gott wirbt um sie. Warum? Weil Gott treu ist.
Und er möchte das Herz eines solchen Menschen gewinnen. Er möchte, dass wieder Anbetung in reiner Form praktiziert wird. Und darum geht es letztendlich. Gott will nicht nur, dass du Gott ein bisschen liebst. Gott will nicht nur, dass du heute Morgen fromm aussiehst. Gott will nicht nur, dass du jeden Sonntag um 10 Uhr zum Gottesdienst gehst. Darum geht es Gott nicht. Was will Gott von mir? Er will der Herr deines Lebens sein. Und dazu packt er heute dein Herz. Und er packt dich und sagt, wer hat das Recht zu regieren? Darum geht es ihm. Er möchte nicht, dass du eine christliche Dekoration dir anlegst oder einen Katalog erfüllst mit irgendwelchen Dingen, die von dir irgendjemand erwartet oder du von dir selbst. Das, was er machen möchte, ist die Erfüllung und er sagt, gib mir dein Herz. Und genau das wird in Sprüche 23, Vers 26 formuliert. In Sprüche 23, Vers 26 heißt es, gib mir, mein Sohn, dein Herz und lass deine Augen meine Wege wohlgefallen. Und im nächsten Vers steht, was für ein Abgott es trotzdem gibt. Untreue und Unzucht geschieht dort, wem ich mein Herz verschenkt habe. Wer hat das Recht zu regieren? Wer dein Herz hat. Denn wer dein Herz hat, hat alles. Wer dein Herz hat, hat alles. Kannst du dir vorstellen, als Ehepaar und dieses Bild von der Beziehung Gottes zu seinem Volk ist das Bild zwischen einem Mann und einer Frau. Und im Neuen Testament wird dieses Bild noch konkreter. Da ist es die Braut und der Bräutigam, weil Jesus derjenige ist, der um seine Braut wirbt. Und kannst du dir jetzt vorstellen, du hast einen Ehepartner und der Ehepartner sagt, du, ich werde für dich dies machen, ich werde für dich jenes machen, ich werde mich für dich auch schön machen, aber ich werde dich niemals lieben. Wärst du damit einverstanden? Halt mal für einen Moment fest. Tun wir nicht das? In einem frommen Gewand, ich werde Gemeindemitglied, ich werde mich fromm anziehen, von Kopf bis Fuß, ich werde das und das tun, aber Jesus, mein Herz werde ich dir nicht geben. Mein Herz gehört einem anderen. Wer würde diese Beziehung eingehen? Wer würde darauf eingehen? Kein einziger treuer Mensch, der eine intime Beziehung haben möchte. Und Gott sagt, gib mir, mein Sohn, dein Herz. Und darum wirbt Gott. Und wir möchten uns zum Abschluss einer letzten Geschichte zuwenden. Ich habe sie so formuliert, das ist die wahrscheinlich traurigste Geschichte der Bibel. Wo ein Götzendienst praktiziert wird, den wir so von uns aus niemals kommen würden. Aber dieser Götzendienst ist so gut versteckt. Oh. Wenn wir über Götzendienst reden würden, hätten wir uns wahrscheinlich nie an diese Geschichte erinnert. Und wir finden sie in Lukas Kapitel 18. In Lukas Kapitel 18 finden wir einen Götzendienst, der so gut getarnt ist. Dort lesen wir von einem jungen Mann. Er wird uns beschrieben als ein reicher Jüngling. Und dieses Beispiel ist eines der Gründe, warum Götzendienst oft versteckt wird. Denn er verkleidet sich hinter einem Gottesdienst. Deshalb geht das Thema uns alle an, weil Gottesdienst manchmal zu einem Götzendienst werden kann. Er sieht so fromm aus. Und hier lesen wir, dass ein junger Mann zu Jesus kommt. Und er spricht zu ihm, Lukas 18, Vers 18, guter Meister, was muss ich tun, damit ich das ewige Leben ererbe? Was für eine tolle Frage, oder? Was für ein wunderbares Anliegen dieser junge Mann hatte. Der hatte so eine Möglichkeit, er hätte doch einfach nur das tun müssen, was Jesus ihm sagt. Jesus, was soll ich tun, damit ich ewiges Leben habe? Das wünschen wir uns doch alle. Gib mir eine klare Anweisung.
Weiß nicht, was diesen jungen Mann bewegt hatte. Aber er suchte eine Antwort auf eine zentrale Frage. Was war sein wahres Motiv? Will er vielleicht nur ein Rezept haben, um in seinem Leben Erfolg zu haben? Vielleicht möchte er etwas Bestimmtes bekommen von Jesus. Und er wird als ein junger Mensch bezeichnet. Und vielleicht sind auch heute hier junge Menschen, vielleicht sogar ganz junge Menschen,

fehlt mir? Was muss ich tun, damit ich das ewige Leben ererbe? Ererbe ich das ewige Leben nur, wenn ich die Checkliste geführt habe? Ererbe ich das ewige Leben nur, weil ich die Gebote gehalten habe? Und er sprach, als Jesus das hörte, sprach er zu ihm, es fehlt dir nur noch eines. Mensch, wenn wir so dastehen würden, viele von uns würden sagen, mir fehlen noch hunderte Dinge, damit ich überhaupt irgendwie ansatzweise Gott gefallen kann. Was für eine gute Quote, oder? Es fehlt ihm nur noch eins. Eine einzige Sache. Ja, dann tu ich's doch. Jesus ist unmittelbar vor der Kreuzigung. Das ist die letzte Begegnung mit diesem jungen Mann. Es ist die letzte Chance, dass er Jesus noch einmal ansprechen konnte und dass er von dem Sohn Gottes persönlich eine Antwort bekommt, wie ich ewiges Leben haben kann. Und dann sagt er, es fehlt nur noch eins. Und dann fängt er an zu formulieren. Verkaufe alles, was du hast und gib's den Armen. Da sagte Jesus was. Verkaufe alles? Hä, das geht doch nicht. Na Kinder, wo wird er dann leben? Wovon wird er denn sich ernähren können? Wie soll sein Leben dann morgen geschehen, wenn er jetzt auf einmal alles verkauft? Jesus, das kannst du doch nicht verlangen. Und jetzt spricht Jesus ihn so deutlich an. Verkaufe alles, was du hast. Und diese Antwort wird ihn den Atem stocken lassen haben. Jetzt gibt Jesus, es fehlt ihm noch eins, jetzt gibt er das Rezept. Was soll ich tun? Jetzt kommt das Rezept, damit ich das ewige Leben bekommen kann. Und dann sagt er ihm, verkaufe alles, was du hast. Gilt dieser Auftrag allen Menschen? Hat dieses Wort für mich jetzt eine Relevanz, dass ich hingehe und mein tolles Haus, was ich vielleicht noch dieses Jahr gebaut habe, vielleicht ist es sogar noch in Rohbau, dass ich es verkaufe? Will Jesus, dass ich meinen tollen Mercedes, den ich mir gerade verdient habe, und endlich fahre ich so ein tolles Ding, soll ich jetzt verkaufen? Was soll ich tun? Herr, was soll ich denn tun? Soll ich jetzt alles aufgeben? Wie wollen wir dann leben in unserer Gesellschaft? Hier wird Jesus ein einziges Mal diese Formulierung. Ein einziges Mal. Denken wir an Zachäus, der ein Betrüger und ein Gauner war. Hat Jesus ihm gesagt, Zachäus, verkauf alles, was du hast? Der hat ihm nichts dergleichen gesagt. Er ging hin und tat es von sich aus. Er gab vierfach zurück, den er betrogen hat. Jesus hat ihm das noch nicht einmal befohlen, das zu tun. Er tat es von sich aus. Und jetzt kommt, lieber Zuhörer, der entscheidende Punkt. Warum sagt Jesus das diesem jungen, frommen, gottesfürchtigen Menschen? Weil dieser junge Mann ein Götzendiener war. Getarnt in frommen Kleidern. Und das macht es so tückisch. Ich kann meine Fassade darstellen. Und wisst ihr, wie gut wir spielen können alle? Ich rede von mir. Also man kann so gut schauspielen. Man kann so vieles präsentieren. Man kann auch so vieles aufweisen, was man auch alles getan hat. Und irgendwelche geistliche frommen Quoten und Zahlen, das habe ich alles getan. Das Allerwichtigste habe ich nicht getan. Etwas Radikales, was mir fehlt, ist, dass ich den Bock umstoße, der mein Leben fest im Griff hat, der mein Herz bestimmt. Und Jesus sah diesen Mann. Er sah, was er fühlte. Und er sagt, verkauf alles, was du hast, gib's den Armen und so wirst du einen Schatz im Himmel haben. Komm und folge mir nach. Stoß den Götzen um und folge mir dann nach. Er sagt nicht, folge mir nach und dann gucken wir, was passiert. Jesus sagt, hier fällt eine Entscheidung und diese Entscheidung muss im Herzen gefällt werden. Und zwar, wer dein Herz besitzt und kontrolliert. Und wissen Sie, wenn ich

0: die Geschichte schreiben würde, hätte ich sie ein bisschen softer dargestellt. Man hätte vielleicht jetzt hier sagen können, dass Jesus zu ihm geht und sagt, junger Mann, warte mal, gib die Hälfte ab. Warum tat Jesus das nicht? Er sagte, weißt du, ich habe nochmal nachgedacht, bei Zachäus ging es auch, gib ein Viertel ab. Jesus setzte sich nicht noch einmal mit ihm hin und verhandelte. Jesus sah in sein Herz. Jesus sah in sein Herz, was ihn antreibt. Er sah hinter die fromme, gottesdienstliche Fassade hindurch. Er sah hinein, was bei ihm den allergrößten Stellenwert hatte. Und deshalb muss nicht jeder sein Haus verkaufen. Warum? Es geht darum, woran ich mein Herz binde. Darum muss ich nicht alles mein Geld verteilen. Wenn ich mein Herz nicht daran binde, dann weiß ich, dass sich bei mir nicht alles um Geld rumdreht. Nicht jeder, der ein Mercedes fährt, muss ihn morgen verkaufen. Ich weiß, das ist nicht für mich ein Götzendienst, der mich so bewegt und über den ich mich definiere, weil ich dadurch etwas bin. Aber wenn es dein Götzen ist, dann wirst du aufgefordert, auf den Herrn zu hören und er sagt, du, ich möchte nicht einen halben Platz bei dir haben. Ich möchte nicht nur, dass du ab und zu mal zum Gottesdienst gehst und bestimmte Richtlinien ausfüllst. Ich möchte dein Herz. Das möchte er haben. Dazu fordert er uns auf. Jesus ließ ihn gehen. Er hat nicht verhandelt. Es wird nichts mehr beschrieben, was mit diesem jungen Mann geschah. Er hatte die Gelegenheit, dass Jesus ihm eine ganz persönliche Frage, nicht in einer Bergpredigt, in einem Vier-Augen-Gespräch ihm eine Antwort gab, wie er ewiges Leben bekommen konnte. Und er sagt, junger Mann, stoß den Götzen um, zerschlage ihn und lass mich den Herrn auf dem Thron sein, weil ich der Herr sein möchte, der dein Leben regiert. Und diese traurigen Sachen, diese traurige Abschied, der wird nicht beantwortet in der Bibel, was mit ihm geschah. Hier wird nur gesagt, als er aber das hörte, wurde er traurig, denn er war sehr reich. Was ist dein Reichtum? Woran hängst du? Woran häng ich mein Leben? Und um das zu beantworten, kannst du einen ganz einfachen Test machen. Ganz einfachen Test. Woran du am meisten denkst. Denn woran du denkst, kommt aus deinem Herzen. Matthäus 15 sagt sehr deutlich, aus dem Herzen kommen böse Gedanken. Mein Denken offenbart, was tief in meinem Herzen ist. Und deshalb ist das, was mich antreibt, das, woran ich ständig denke, ist meine Zielsetzung. Wenn ich ständig an irgendetwas denke, werde ich es erreichen. Und Jesus sagt, dass wir unser Denken umprogrammieren müssen, dass unser Herz umgestaltet wird und diese Gedanken nehmen wir gefangen in Jesus Christus. Das, was dich und mich beschäftigt, auch heute, sollte das sein, was wir in 2. Korinther Kapitel 10, Vers 5 lesen. In 2. Korinther Kapitel 10, Vers 5. Denn wir zerstören damit Gedanken und alles Hohe, das sich erhebt gegen die Erkenntnis Gottes. Und er sagt, das sind unsere Waffen, wie wir die Festung zerstören können. Wir zerstören damit Gedanken und alles so, das sich erhebt gegen die Erkenntnis Gottes und nehmen gefangen alles Denken in dem Gehorsam zu Christus. In dem Gehorsam gegenüber Jesus Christus. Und in deinen und meinen Gedanken. Da spielt sich das ab. Wenn Jesus sagt, gib mir dein Herz, dann sage ich, ja, was soll ich denn tun? Mein organisches Herz kann ich nicht irgendwie abgeben, spenden, ich kann es nicht rausschneiden, da bin ich tot. Weißt du, was in deinem und meinem Herzen vorgeht, ist gerade das, was du jetzt denkst. Denn diese Gedanken kommen aus dem Herzen. Und dieser Kampf, der jetzt geführt wird, und ich bin mir ganz sicher, Geschwister, lieber Zuschauer, dass jetzt ein Kampf tobt, und in deinem Gedanken ist ein Chaos, ein Wirrwarr. Und dieser entscheidende Kampf, der jetzt in deinen Gedanken ist,
1: ist der Kampf um dein Herz. Es geht um dein Herz. Gib mir, mein Sohn, dein Herz. Denn wer dein Herz hat, hat die Kontrolle über das gesamte Leben. Wer dein Herz hat, bestimmt das ganze Leben. Und wissen, ich möchte abschließen mit der letzten Illustration. Denn es geht um das Herz. Und im Bereich der Kardiologie gibt es eine sogenannte Angiografie. Ich bin kein Mediziner. Kardios, ja, Kardia ist das Herz aus dem Griechischen. Und wenn wir in der Kardiologie sind, dann geht es darum, wie unser Herz funktioniert. Und da gibt es einen bestimmten Prozess. Und der nennt sich Angiografie. Und durch diese Angiografie kann ich den Zustand meines Herzens überprüfen. Was macht der Arzt? Der Arzt initiiert ein Kontrastmittel in den Blutkreislauf. Nach einer bestimmten Zeit wird eine Röntgenaufnahme gemacht. Und da kannst du in dieser Röntgenaufnahme wunderbar den gesamten Kreislauf schön sehen. Und du siehst das Kontrastmittel, das in unseren Blutbahnen läuft. Und du kannst sehen, wo es Verengungen gibt. Dort, wo das Blut gerinnt. Dort, wo es nicht durchfließt. Es offenbart uns, wo diese Pumpe, unser Herz, diesen Kreislauf nicht vollständig durchlässt. Und deshalb kommt unsere Herzpumpe nicht mit. Es gibt Verengungen. Es droht eine Gefahr. Es droht ein Schlaganfall. Es droht eine Katastrophe. Weil es diese Engpässe gibt und dieses Kontrastmittel zeigt sehr deutlich, wo es hakt. Wo hakt es bei mir und bei dir? Und dieser Kampf, der findet jetzt statt. Und ich hoffe, der wird auch die nächsten Tage stattfinden. Und wenn du ganz genau weißt, in meinem Herzen, da gibt es Engpässe. Da gibt es Dinge, die offenbart sind, an denen ich mein Herz aufgehängt habe. Dann sollten wir das tun, was Jesus gesagt hat. Gib diesen Götzen auf. Gib den auf und komm zu Jesus. Denn wer kontrolliert, er bestimmt dein Leben. Wer dein Herz hat, ist der Herr deines Lebens. Prüfe deine Gedanken, denn in diesen Gedanken offenbart Gott, was in deinem Herzen ist. Aus dem Herzen kommen böse Gedanken. Wer oder was beschäftigt mich und hat mein ganzes Leben im Griff? Liebe Kinder, was beschäftigt mich die ganze Zeit und lenkt mich von meinem Herrn Jesus ab? Gibt es etwas, was sich hineingeschlichen hat und mir nun die Freude an meinem Herrn raubt? Darf ich wiederkommen? Wenn ich versagt habe, so wie Gomer, wenn ich geistlich gefallen bin und in Unzucht und Unmoral, auch geistliche Unmoral gefallen bin, wenn ich Jesus untreu war, darf ich wiederkommen? Und deshalb folge der Einladung, die Jesus ausspricht. Kommt her zu mir. Jerusalem, Jerusalem, wie oft habe ich euch versammeln wollen? Wie oft hat er zu dir schon gesprochen? Und wenn er dich heute noch einmal einlädt, zu ihm zu kommen, weil er dir offenbart hat durch deine Gedanken, durch sein Geist und sein Wort, was in deinem Herzen vorgeht, dann solltest du die Frage dringend beantworten. Und das fängt damit an, dass du zu ihm kommst.

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0: 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Katharina Wackentin aus Espelkamp feiert ihren 65. Geburtstag.
1: Liebe Tina, zu deinem Geburtstag gratulieren wir dir von ganzem Herzen. Wir freuen uns heute gemeinsam mit dir, dass Gott dich bis hierher so wunderbar getragen und behütet hat. Für dein neues Lebensjahr möchten wir dir dieses Versprechen Gottes mit auf den Weg geben.
0: Denn er wird seinen Engeln deinetwegen Befehl geben, dass sie dich behüten auf allen deinen Wegen. Auf den Händen werden sie dich tragen, damit du deinen Fuß nicht an einen Stein stößt. Psalm 91, die Verse 11 und 12.
1: Für alles, was du tust, wünschen wir dir von Herzen Gottes reichen Segen, viel Freude und seinen tiefen Frieden. Deine Mama und deine Geschwister.

0: Maria Dück aus Porta Westfalica hatte am 2. Juni ihren 99. Geburtstag. Die Kinder und Enkel sowie die Nichte Katharina aus Behlen gratulieren herzlich zu ihrem Geburtstag.
1: Liebe Tante Maria, wir alle gratulieren Sie herzlich zum 99. Geburtstag und freuen uns, dass wir Sie in unserer Mitte haben. Möge Gottes Gnade Sie führen und leiten bis zur ewigen himmlischen Heimat, voller Wonne und Freud. Der Herr segne Sie. Danke für Ihre Liebe und Gebete.
0: Jesaja 54, Vers 10. Denn die Berge mögen weichen und die Hügel wanken. Aber meine Gnade wird nicht von dir weichen und mein Friedensbund nicht wanken, spricht der Herr, dein Erbarmer.
1: Wenn die Berge weichen und der Fels zerbricht, wankt doch Gottes Gnade, Gottes Treue nicht. Gottes Wort und Wahrheit sind ein Schutz und Wehr, fester als die Berge und der Fels im Meer. Mögen Jahre wechseln und die Zeit mag fliehen, was uns Gott verheißen, das bleibt ewig stehen. Über uns der Himmel eine ewige Welt, unten in der Tiefe unser Wanderzelt. Aber aus der Tiefe steigen wir hinauf, schlagen unsere Hütten einmal droben auf.
0: Für Maria Dück klingt das Lied »Eine Heimat erwartet uns droben«.

0: Zitolia Voll aus Tauban feiert am Sonntag, den 7. Juni, ihren 90. Geburtstag. Ihr gratuliert die Freundin Maria Schmidt sowie ihre Familie mit den Versen 2 und 3 aus Psalm 18.
1: Ich will dich von Herzen lieben, o Herr, meine Stärke. Der Herr ist mein Fels, meine Burg und mein Retter. Mein Gott ist mein Fels, in dem ich mich berge, mein Schild und das Horn meines Heils, meine sichere Festung.
0: Mein Gott und ich ist das Wunschlied für Zitolia V.

0: Seinen 90. Geburtstag feierte Heinrich Penner aus Neuwied am Mittwoch, den 3. Juni. Seine Schwester Lili gratuliert.
1: Lieber Heinrich, ich wünsche dir zu deinem 90. Geburtstag alles Gute, Gesundheit und dass du den Blick immer nach oben richtest. Schon 90 Jahre, wie viel Zeit hat Gott der Herr dir treu geschenkt? Brachte sie dir Freude wie auch Leid, er hat auch alles gut gelenkt. In seinem Plan kein Fehler ist, er weiß, was er uns auferlegt und nie zu viel er uns zumisst und trägt uns durch ganz unentwegt. Er schenkt dir Kraft, damit auch du kannst ruhen still in seinem Arm. Er schenkt dir Fried und Herzensruh aus lauter Liebe und Erbarmen. Folg weiter nur auf deinem Weg dem Worte Gottes treulich nach. Er macht die Bahn auf deinem Steg, hält über dir stets gute Wacht. O höre, was sein Wort verspricht, wenn du ihm treulich folgest nach. Ich bin bei dir, verlass dich nicht, halt fest in Freud und Ungemach. Weich nur von Gottes Weg nicht ab, dann bleibt er dir gewisslich treu. Halt fest im Glauben bis zum Grab, bekenne ihm stets ohne Scheu. Kannst du manch Rätsel nicht verstehen, das hier dir so verworren scheint? Dort oben wirst du einst es sehen, wie gut es Gott mit dir gemeint. Drum halte doch ein wenig aus, es währet ja nicht mehr so lang, bis du kannst gehen auch nach Haus, wo Leid und Schmerz nicht mehr macht bang. So wünsch ich Gottes Segen dir auf deinem weiteren Lebensweg. Bleib ihm getreu im Leben hier, dein Hand nur fest in seine leg.
0: Willi Rempel aus Eckenhagen hat am 6. Juni seinen 85. Geburtstag. Peter und Helene gratulieren ihm herzlich und wünschen Gottes reichen Segen, Gesundheit und gesegnete Jahre mit der Familie. Psalm 121, die Verse 1 und 2. Ich hebe meine Augen auf zu den Bergen. Woher kommt mir Hilfe? Meine Hilfe kommt von dem Herrn, der Himmel und Erde gemacht hat.
1: Danke Gott für alles Gute, ein Gedicht von Elena Krieger. Danke Gott für alles Gute, was bis heute gab der Herr. Schaue nicht auf andere Leute, sondern Dank fürs Gute mehr. Danke Gott, dass du kannst sehen, Sonne und die Blumenpracht. Danke, dass du siehst den Himmel und die Sterne in der Nacht. Danke Gott, dass du kannst hören, wie die Vögel singen toll. Dass du hörst, wie deine Kinder sagen, Mama, liebevoll. Danke, dass du riechen kannst und schmecken. Danke, dass du Füße, Hände hast, dass du vieles kannst entdecken, mit den Händen schöne Sachen machst. Danke Gott, dass du kannst reden, alles sagen, was du denkst, dass du kannst zu Jesus beten. Danke Gott, dass du ihn kennst. Danke, dass du lebst auf Erden, das war Gottes Plan mit dir. Sorge nicht, wie wird's noch werden, morgen und in Zukunft hier? Danke auch für schwere Tage, wie es Hiob hat getan. Jesus hilft in jeder Lage, zweifle nicht und glaub daran. Bringe alles deinem Jesus, Lasten, Sorgen, Angst und Schuld. Er vergibt, befreit und tröstet, schenkt dir wieder frohen Mut. Danke Gott, dass er zusammen geht mit dir hier Schritt für Schritt. Jesus ist das Ja und Amen, richte nur auf ihn den Blick. Danke Gott für alles Gute.
0: Für Heinrich Penner und Willi Rempel wurde das Lied gewünscht, der Blick zum Himmel.

0: Anna Reger aus Espelkamp feierte am Freitag, den 5. Juni, ihren 80. Geburtstag. Die Nachbarsfamilien gratulieren herzlich und wünschen Anna Gesundheit, Kraft und Gottes reichen Segen für das neue Lebensjahr mit Jesaja 46, Vers 4. Bis in euer Greisenalter bin ich derselbe, und bis zu eurem Ergrauen will ich euch tragen. Ich habe es getan, und ich will auch fernerhin euch heben, tragen und erretten.
1: 80 Jahre, eine lange Zeit, wurde dir auf Erden von dem Herrn geweiht. Wandere drum weiter, so wie es Gott gefiel, viele deiner Lieben kamen schon ans Ziel. Nur Geduld, bald endet diese lange Zeit, und des Lebens Abschied ist ja nicht mehr weit. 80 Jahre, eine kurze Zeit, gegen jene lange, lange Ewigkeit. Schnell ist sie verflossen, wie der Strom zum Meer, aber ewig bleibet Christus, unser Herr. Lass dahin sie eilen, diese kurze Zeit, schon winkt dir die lange, lange Ewigkeit. 80 Jahre, eine schöne Zeit, und von Gott gesandt dir zur ewigen Freud. Über allem Leben war der Herr mit dir. Gibt es wohl was Schöneres noch auf Erden hier? Freue dich des Lebens diese schöne Zeit. Sie ist ja der Anfang von der ewigen Freud. 80 Jahre, eine Siegeszeit. Sieg ist es, der einzig unser Herz erfreut. Christus hat errungen ja den großen Sieg, als er für die Menschen einst das Kreuz bestieg. So sei auch dein Leben eine Siegeszeit, denn den Überwindern liegt die Krone bereit. 80 Jahre, eine Gnadenzeit. Nur durch Gottes Gnade lebst du ja noch heut. Mit der Hand der Gnade zog er dich zu sich. Seine große Gnade lässt dich nicht im Stich. Trau ihm völlig weiter in der Gnadenzeit, dann reicht er den Lohn dir dort in Ewigkeit.

0: Mit dem Lied »Näher mein Gott zu dir« sendet Maria Wagner herzliche Segenswünsche zum 78. Geburtstag an Maria Schlegel aus Nienburg.
1: Dass er euch nach dem Reichtum seiner Herrlichkeit gebe, durch seinen Geist mit Kraft gestärkt zu werden an dem inneren Menschen. Epheser 3, Vers 16.

Linda Reinke aus Sennestadt feiert am 6. Juni ihren 29. Geburtstag. Für sie klingt das Lied der Erkenntnis Jesu Christi.

0: Das waren die Grüße und Segenswünsche für diese Ausgabe der Sendung Wunschbox von Radio Segenswelle mit Viktor und Anna Sawatzki.
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0: und es wurde mir ein Rohr gegeben, einem Messstab gleich, und mir wurde gesagt, steh auf und miss den Tempel Gottes und den Altar und die dort anbeten.
1: Aber den äußeren Vorhof des Tempels lass weg und miss ihn nicht, denn er ist den Heiden gegeben. Und die heilige Stadt werden sie zertreten 42 Monate lang. Und ich will meinen zwei Zeugen Macht geben. Und sie sollen weissagen 1260 Tage lang, angetan mit Trauerkleidern.
0: Diese sind die zwei Ölbäume und die zwei Leuchter, die vor dem Herrn der Erde stehen. Und wenn ihnen jemand Schaden tun will, so kommt Feuer aus ihrem Mund und verzehrt ihre Feinde. Und wenn ihnen jemand Schaden tun will, muss er so getötet werden. Diese haben Macht, den Himmel zu verschließen, damit es nicht regne in den Tagen ihrer Weissagung.

0: Übung und haben Macht über die Wasser, sie in Blut zu verwandeln und die Erde zu schlagen mit Plagen aller Art, so oft sie wollen. Und wenn sie ihr Zeugnis vollendet haben, so wird das Tier, das aus dem Abgrund aufsteigt, mit ihnen kämpfen und wird sie überwinden und wird sie töten. Und ihre Leichname werden liegen auf dem Marktplatz der großen Stadt, die heißt geistlich Sodom und Ägypten, wo auch ihr Herr gekreuzigt wurde. Und Menschen aus allen Völkern und Stämmen und Sprachen und Nationen sehen ihre Leichname 3 Tage und einen halben und lassen nicht zu, dass ihre Leichname ins Grab gelegt werden. Und die auf Erden wohnen, freuen sich darüber und sind fröhlich und werden einander Geschenke senden, denn diese 2 Propheten hatten gequält, die auf Erden wohnten. Und nach 3 Tagen und einem halben fuhr in sie der Geist des Lebens von Gott. Und sie stellten sich auf ihre Füße, und eine große Furcht fiel auf die, die sie sahen. Und sie hörten eine große Stimme vom Himmel zu ihnen sagen, »Steigt herauf!« Und sie stiegen auf in den Himmel in einer Wolke. Und es sahen sie ihre Feinde. Und zu derselben Stunde geschah ein großes Erdbeben, und der 10. Teil der Stadt stürzte ein. Und es wurden getötet in dem Erdbeben 7000 Menschen. Und die anderen erschraken und gaben dem Gott des Himmels die Ehre. Das 2. Wehe ist vorüber. Siehe, das 3. Wehe kommt schnell. Und der 7. Engel blies seine Posaune, und es erhoben sich große Stimmen im Himmel, die sprachen,
1: »Es sind die Reiche der Welt, unseres Herrn und seines Christus geworden, und er wird regieren von Ewigkeit zu Ewigkeit.«
0: Und die 24 Ältesten, die vor Gott auf ihren Thronen saßen, fielen nieder auf ihr Angesicht und beteten Gott an und sprachen,
2: »Wir danken dir, Herr, allmächtiger Gott, der du bist und der du warst, dass du an dich genommen hast deine große Macht und herrschest. Und die Völker sind zornig geworden, und es ist gekommen dein Zorn und die Zeit, die Toten zu richten und den Lohn zu geben deinen Knechten, den Propheten und den Heiligen und denen, die deinen Namen fürchten, den Kleinen und den Großen, und zu vernichten, die die Erde vernichten.
0: Und der Tempel Gottes im Himmel wurde aufgetan, und die Lade seines Bundes wurde in seinem Tempel sichtbar. Und es geschahen Blitze und Stimmen und Donner und Erdbeben und ein großer Hagel.

0: Und es erschien ein großes Zeichen am Himmel. Eine Frau mit der Sonne bekleidet und der Mond unter ihren Füßen und auf ihrem Haupt eine Krone von 12 Sternen. Und sie war schwanger und schrie in Kindsnöten und hatte große Qual bei der Geburt. Und es erschien ein anderes Zeichen am Himmel. Und siehe, ein großer roter Drache, der hatte 7 Häupter und 10 Hörner und auf seinen Häuptern 7 Kronen. Und sein Schwanz fegte den 3. Teil der Sterne des Himmels hinweg und warf sie auf die Erde. Und der Drache trat vor die Frau, die gebären sollte, damit er, wenn sie geboren hätte, ihr Kind fräße. Und sie gebar einen Sohn, einen Knaben, der alle Völker weiden sollte mit eisernem Stabe. Und ihr Kind wurde entrückt zu Gott und seinem Thron. Und die Frau entfloh in die Wüste, wo sie einen Ort hatte bereitet von Gott, dass sie dort ernährt werde. 1260 Tage. Und es entbrannte ein Kampf im Himmel. Michael und seine Engel kämpften gegen den Drachen. Und der Drache kämpfte und seine Engel, und sie siegte nicht, und ihre Stätte wurde nicht mehr gefunden im Himmel. Und es wurde hinausgeworfen, der große Drache, die alte Schlange, die da heißt Teufel und Satan, der die ganze Welt verführt. Und er wurde auf die Erde geworfen, und seine Engel wurden mit ihm dahin geworfen. Und ich hörte eine große Stimme, die sprach im Himmel:
1: Nun ist das Heil und die Kraft und das Reich unseres Gottes geworden und die Macht seines Christus. Denn der Verkläger unserer Brüder ist verworfen, der sie verklagte Tag und Nacht vor unserem Gott. Und sie haben ihn überwunden durch des Lammes Blut und durch das Wort ihres Zeugnisses und haben ihr Leben nicht geliebt bis hin zum Tod. Darum freut euch, ihr Himmel und die darin wohnen. Weh aber der Erde und dem Meer! Denn der Teufel kommt zu euch hinab und hat einen großen Zorn und weiß, dass er wenig Zeit hat.
0: Und als der Drache sah, dass er auf die Erde geworfen war, verfolgte er die Frau, die den Knaben geboren hatte. Und es wurden der Frau gegeben die 2 Flügel des großen Adlers, dass sie in die Wüste flöge an ihren Ort, wo sie ernährt werden sollte, 1 Zeit und 2 Zeiten und 1/2 Zeit, fern von dem Angesicht der Schlange. Und die Schlange stieß aus ihrem Rachen Wasser aus, wie einen Strom hinter der Frau her, um sie zu ersäufen. Aber die Erde half der Frau und tat ihren Mund auf und verschlang den Strom, den der Drache ausstieß aus seinem Rachen. Und der Drache wurde zornig über die Frau und ging hin zu kämpfen gegen die übrigen von ihrem Geschlecht, die Gottes Gebote halten und haben das Zeugnis Jesu. Und er trat an den Strand des Meeres.

und ich sah ein Tier aus dem Meer steigen. Das hatte 10 Hörner und 7 Häupter, und auf seinen Hörnern 10 Kronen und auf seinen Häuptern lästerliche Namen. Und das Tier, das ich sah, war gleich einem Panther, und seine Füße wie Bärenfüße und sein Rachen wie ein Löwenrachen. Und der Drache gab ihm seine Kraft und seinen Thron und große Macht. Und ich sah eines seiner Häupter, als wäre es tödlich verwundet. Und seine tödliche Wunde wurde heil. Und die ganze Erde wunderte sich über das Tier. Und sie beteten den Drachen an, weil er dem Tier die Macht gab. Und beteten das Tier an und sprachen, wer ist dem Tier gleich und wer kann mit ihm kämpfen? Und es wurde ihm ein Maul gegeben zu reden, große Dinge und Lästerungen. Und ihm wurde Macht gegeben, es zu tun, 42 Monate lang. Und es tat sein Maul auf zur Lästerung gegen Gott, zu lästern seinen Namen und sein Haus und die im Himmel wohnen. Und ihm wurde Macht gegeben, zu kämpfen mit den Heiligen und sie zu überwinden. Und ihm wurde Macht gegeben über alle Stämme und Völker und Sprachen und Nationen. Und alle, die auf Erden wohnen, beten es an, deren Namen nicht vom Anfang der Welt angeschrieben stehen in dem Lebensbuch des Lammes, das geschlachtet ist. Hat jemand Ohren, der höre. Wenn jemand ins Gefängnis soll, dann wird er ins Gefängnis kommen. Wenn jemand mit dem Schwert getötet werden soll, dann wird er mit dem Schwert getötet werden. Hier ist Geduld und Glaube der Heiligen. Und ich sah ein zweites Tier aufsteigen aus der Erde. Das hatte 2 Hörner wie ein Lamm und redete wie ein Drache. Und es übt alle Macht des ersten Tieres aus vor seinen Augen. Und es macht, dass die Erde und die darauf wohnen, das erste Tier anbeten, dessen tödliche Wunde heil geworden war. Und es tut große Zeichen, so dass es auch Feuer vom Himmel auf die Erde fallen lässt vor den Augen der Menschen. Und es verführt die auf Erden wohnen durch die Zeichen, die zu tun vor den Augen des Tieres ihm Macht gegeben ist. Und sagt denen, die auf Erden wohnen, dass sie ein Bild machen sollen dem Tier, das die Wunde vom Schwert hatte und lebendig geworden war. Und es wurde ihm Macht gegeben, Geist zu verleihen dem Bild des Tieres, damit das Bild des Tieres reden und machen könne, dass alle, die das Bild des Tieres nicht anbeteten, getötet würden. Und es macht, dass sie allesamt, die Kleinen und Großen, die Reichen und Armen, die Freien und Sklaven, sich ein Zeichen machen an ihre rechte Hand oder an ihre Stirn, und dass niemand kaufen oder verkaufen kann, wenn er nicht das Zeichen hat, nämlich den Namen des Tieres oder die Zahl seines Namens. Hier ist Weisheit. Wer Verstand hat, der überlege die Zahl des Tieres, denn es ist die Zahl eines Menschen. Und seine Zahl ist 666.

0: Und ich sah und siehe, das Lamm stand auf dem Berg Zion und mit ihm 144.000, die hatten seinen Namen und den Namen seines Vaters geschrieben auf ihrer Stirn. Und ich hörte eine Stimme vom Himmel wie die Stimme eines großen Wassers und wie die Stimme eines großen Donners. Und die Stimme, die ich hörte, war wie von Harfenspielern, die auf ihren Harfen spielen. Und sie sangen ein neues Lied vor dem Thron und vor den vier Gestalten und den Ältesten. Und niemand konnte das Lied lernen, außer den 144.000, die erkauft sind von der Erde. Diese sind's, die sich mit Frauen nicht befleckt haben, denn sie sind jungfräulich. Die folgen dem Lamm nach, wohin es geht. Diese sind erkauft aus den Menschen als Erstlinge für Gott und das Lamm. Und in ihrem Mund wurde kein Falsch gefunden. Sie sind untadelig. Und ich sah einen anderen Engel fliegen, mitten durch den Himmel, der hatte ein ewiges Evangelium zu verkündigen, denen, die auf Erden wohnen, allen Nationen und Stämmen und Sprachen und Völkern. Und er sprach mit großer Stimme:
1: Fürchtet Gott und gebt ihm die Ehre, denn die Stunde seines Gerichts ist gekommen. Und betet an den, der gemacht hat Himmel und Erde und Meer und die Wasserquellen.
0: Und ein zweiter Engel folgte, der sprach:
2: Sie ist gefallen, Babylon, die große Stadt, denn sie hat mit dem Zorneswein ihrer Hurerei getränkt alle Völker.
0: Und ein dritter Engel folgte ihnen und sprach mit großer Stimme:
3: Wenn jemand das Tier anbetet und sein Bild und nimmt das Zeichen an seine Stirn oder an seine Hand, der wird von dem Wein des Zornes Gottes trinken, der unvermischt eingeschenkt ist in den Kelch seines Zorns. Und er wird gequält werden mit Feuer und Schwefel vor den heiligen Engeln und vor dem Lamm. Und der Rauch von ihrer Qual wird aufsteigen von Ewigkeit zu Ewigkeit. Und sie haben keine Ruhe, Tag und Nacht, die das Tier anbeten und sein Bild, und wer das Zeichen seines Namens annimmt. Hier ist Geduld der Heiligen. Hier sind, die da halten die Gebote Gottes und den Glauben an Jesus.
0: Und ich hörte eine Stimme vom Himmel zu mir sagen:
4: Schreibe, selig sind die Toten, die in dem Herrn sterben von nun an. Ja, spricht der Geist, sie sollen ruhen von ihrer Mühsal, denn ihre Werke folgen ihnen nach.
0: Und ich sah und siehe eine weiße Wolke. Und auf der Wolke saß einer, der gleich war einem Menschensohn. Der hatte eine goldene Krone auf seinem Haupt und in seiner Hand eine scharfe Sichel. Und ein anderer Engel kam aus dem Tempel und rief dem, der auf der Wolke saß, mit großer Stimme zu:
2: Setze deine Sichel an und ernte, denn die Zeit zu ernten ist gekommen, denn die Ernte der Erde ist reif geworden.
0: Und der auf der Wolke saß, setzte seine Sichel an die Erde, und die Erde wurde abgeerntet. Und ein anderer Engel kam aus dem Tempel im Himmel, der hatte ein scharfes Winzermesser. Und ein anderer Engel kam vom Altar, der hatte Macht über das Feuer, und rief dem, der das scharfe Messer hatte, mit großer Stimme zu:
5: Setze dein scharfes Winzermesser an und schneide die Trauben am Weinstock der Erde, denn seine Beeren sind reif.
0: Und der Engel setzte sein Winzermesser an die Erde und schnitt die Trauben am Weinstock der Erde und warf sie in die große Kelter des Zornes Gottes. Und die Kelter wurde draußen vor der Stadt getreten, und das Blut ging von der Kelter bis an die Zäume der Pferde, 1600 Stadien weit.

0: Es ist 4 Uhr und 30 Minuten.
1: Herzlich willkommen zur Kindersendung. Ich bin Anna Sawatzki und begrüße euch zu 30 Minuten Entdeckerzeit hier bei Radio Segenswelle. Wir haben heute wieder spannende Geschichten, die ihr nicht verpassen dürft. Aber halt! Bevor wir mit dem ersten Lied starten, nehmen wir uns kurz Zeit für unseren Ehrengast. Wir schicken ein kurzes Gebet nach oben zu Gott. Lieber Vater im Himmel, danke für diesen Tag und unsere Sendung. Es ist so schön, dass wir miteinander verbunden sind. Bitte begleite jedes Kind, das gerade zuhört. Und lass uns heute gemeinsam entdecken, wie großartig du bist. Amen. Und unsere biblische Geschichte geht weiter. Die Israeliten jubelten. Endlich war es soweit. Der Grundstein des Tempels war gelegt. Jetzt konnten sie endlich den Tempel wieder aufbauen. Er würde richtig schön werden. Sie freuten sich darauf, das für Gott tun zu dürfen. Wolltest du auch schon mal etwas für Gott tun? Vielleicht hast du im Kindergottesdienst gehört, dass Gott dich gebrauchen möchte, anderen von ihm zu erzählen. Und dann warst du Feuer und Flamme und wolltest sofort loslegen und genau das für Gott tun. Genauso begeistert waren die Israeliten, dass sie etwas für Gott tun konnten. Und sie wollten den Tempel wieder aufbauen. Und stell dir vor, es gab Leute, die waren nicht davon begeistert. Es waren die Feinde der Israeliten. Sie hatten alles genau beobachtet, wie die Israeliten zurück nach Jerusalem kamen und haben geschaut, was sie tun. Was haben sie bloß vor, dachten sie. Und sie hatten Angst, dass die Israeliten wieder zu mächtig werden. Jetzt sahen sie, dass sie anfingen, den Tempel wieder aufzubauen. Wenn sie das tun, werden vielleicht noch mehr Juden zurück nach Israel kommen. Das ist nicht gut. Das müssen wir verhindern. Und sie machten einen Plan. Zerubabel, Jeschua und die Obersten der Juden waren gerade auf der Baustelle beim Tempel. Da sahen sie vom Weiten ihre Feinde kommen. Sie grüßten freundlich. Dann erkundigten sie sich nach dem Tempel. Zerubabel war vorsichtig. Was wollen sie von uns? Überlegte er sich. Wir wollen mit euch am Tempel bauen, erklärten die anderen. Wir wollen euch helfen und auch hier im Tempel Gott opfern. Das hörte sich gut an. Aber es war nicht gut gemeint. Die Feinde der Juden wollten nicht wirklich helfen, sondern stören. Und so ist das manchmal, wenn wir etwas für Gott tun wollen. Es gibt andere Leute, die stören, die uns auslachen und uns daran hindern. Gott hat nämlich einen Feind, den Teufel. Und er will nicht, dass wir Dinge für Gott tun. Wenn du etwas für Gott tust, zum Beispiel anderen von Gott erzählst, dann wird der Teufel es verhindern wollen. Das tut er manchmal auch durch andere Menschen, so wie bei den Israeliten durch ihre Feinde. Aber Zerubabel wusste, dass das nicht in Ordnung war. Freundlich erwiderte er. Kyros hat uns geboten, dass wir Juden für Gott ein Haus bauen. Deshalb soll niemand anderes dabei helfen. Wir werden alles alleine bauen. So machten sie sich wieder an die Arbeit. Sie gaben nicht auf. Was tust du, wenn Probleme kommen? Gibst du sofort auf? Hörst du auf, etwas für Gott zu tun, wenn es schwierig wird? Auch wenn Probleme kommen, Gott ist da und er wird dir helfen. Deshalb gib niemals auf. Mache weiter. Denn wenn Gott dir einen Auftrag gibt, wenn du etwas für Gott tun sollst, dann ist er da und hilft dir dabei. Gib nicht auf. Die Israeliten arbeiteten weiter. Doch leider gab es die nächsten Schwierigkeiten. Ihre Feinde fingen an, ihnen Angst zu machen. Sie kamen immer wieder und gaben schlechte Ratschläge. Bei jeder Gelegenheit gab es Probleme. Vielleicht sollten wir erst einmal aufhören, weiterzubauen, überlegten die Juden. Es ist so schwierig. Wir machen uns nur Feinde. Außerdem haben wir ja selbst auch noch genug zu tun. Unsere eigenen Häuser müssen auch noch gebaut werden und die Felder in Ordnung gebracht werden. Wenn es wieder ruhiger ist, dann können wir ja am Tempel weiterbauen. Und stell dir vor, so taten sie es. Die Werkzeuge wurden zur Seite gelegt und jeder ging nach Hause. Der Grundstein des Tempels war gelegt, aber mehr geschah nicht. Die Israeliten hatten aufgegeben. So vergingen Tage, Monate und sogar Jahre. Über 15 Jahre. Kyros, der den Befehl zum Tempelbau gegeben hatte, war schon lange nicht mehr König. Jetzt regierte Darius. Die Juden hatten es sich schön eingerichtet in ihren Häusern. Es sah alles schon viel besser aus. Die Trümmer waren weg, aber am Tempel war nichts geschehen. Die Juden hatten Gottes Auftrag vergessen. Sie hatten aufgegeben. Aber Gott hatte sie nicht aufgegeben. Gott hatte seinen Auftrag nicht vergessen. Er wollte den Juden eine zweite Chance geben. Deshalb schickte er Propheten zu ihnen. Einer von ihnen war Haggai. Er predigte den Israeliten. Ihr sagt, es ist noch nicht an der Zeit, Gottes Haus weiterzubauen. Aber für eure Häuser habt ihr Zeit? Gott hat euch einen Auftrag gegeben. Vergisst ihn nicht. Geht hin und baut für Gott den Tempel wieder auf. Er wird euch helfen und er wird euch segnen.

Serubabel hörte auf die Worte Haggais. Wisst ihr noch, wie schön der Tempel früher aussah? Und wie sieht er jetzt aus? Habt keine Angst und fangt an, den Tempel wieder aufzubauen. Gott wird mit euch sein. Serubabel wurde nachdenklich. Er hat recht, dachte er. Wir sind doch hierher gekommen, um den Tempel aufzubauen. Aber jetzt, nach 15 Jahren, sind wir immer noch nicht weitergekommen. Und sie fassten einen Entschluss. Wir wollen weitermachen. Wir wollen wieder das tun, was Gott uns gesagt hat. Hast du, mein kleiner Freund, auch aufgegeben? Du wusstest genau, was Gott von dir möchte. Aber dann gab es Schwierigkeiten und du hast nicht weiter nach Gottes Willen gefragt. Gott möchte, dass du nicht aufgibst. Gott will dir helfen. Fange heute neu damit an, wieder auf Gott zu hören, so wie Serubabel. Jetzt fingen sie wieder neu an. Sie riefen alle Juden zusammen, besorgten Material und Werkzeuge und bald war auf der Baustelle wieder einiges los. Haggai war mitten unter ihnen und machte ihnen immer wieder Mut. Gott ist mit euch, gebt nicht auf. Aber sobald die Juden weiterbauten, waren auch ihre Feinde wieder da. Tattenai war Statthalter auf der anderen Seite des Flusses Euphrat. Er und seine Leute schauten genau, was die Juden taten. Dann gingen sie zu ihnen. »Was tut ihr hier?« fragten sie. »Wer hat euch befohlen, das Haus wieder aufzubauen? Und wer ist euer Anführer?« Sie wollten alles wissen. Die Juden gaben ihnen Auskunft. »Kyros hat uns befohlen, den Tempel wieder aufzubauen.« Tattenai wollte das nicht ganz glauben. Wieder gab es Ärger. Aber die Juden gaben nicht auf. Und Gott passte auf sie auf. Er sorgte dafür, dass Tattenai nichts gegen sie tun konnte. Dann schrieb Tattenai einen Brief an den König Darius. »Die Juden bauen das Haus Gottes wieder auf. Sie behaupten, Kyros hätte ihnen den Befehl dazu gegeben. Wenn du König willst, dann lass doch mal in den Geschichtsbüchern nachlesen, ob das wirklich so stimmt.« Dieser Brief war das Einzige, was Tattenai tat. Jetzt musste er auf die Antwort des Königs Darius warten. Die Juden bauten in der Zwischenzeit weiter am Tempel. Gott war bei ihnen und segnete sie. Einige Zeit später kam die Antwort von König Darius. Es stimmt, was die Juden gesagt haben. König Kyros hat ihnen den Befehl gegeben, den Tempel aufzubauen. Haltet sie also nicht von der Arbeit ab. Außerdem sollt ihr sie unterstützen und ihnen Geld und alles, was sie brauchen, für die Arbeit geben. Tattenai schluckte. Er wollte die Juden eigentlich von der Arbeit abhalten. Aber jetzt sollte er sie sogar dabei unterstützen. Ja, so ist Gott. Wenn Gott uns hilft, dann können auch unsere Feinde nichts gegen uns tun. Denn Gott ist stärker. Gott ist stärker als der Teufel und auch als alle, die gegen uns sind. Wenn du etwas für Gott tust, dann wird Gott dir helfen. Gib nicht auf, auch wenn es Schwierigkeiten gibt, denn Gott ist stärker. Tattenai war es jetzt, der aufgeben musste. Er musste den Juden helfen. Der König Darius hat es sogar geschrieben. Wenn jemand auf meinen Brief nicht hört, dann soll er bestraft werden und sein Haus soll abgerissen werden. Das wollte Tattenai natürlich nicht. So konnten die Juden eigentlich in Ruhe weiterbauen. Und sie taten es auch. Dieses Mal gaben sie nicht auf, bis sie endlich fertig waren. Alles gelang ihnen gut und 4 Jahre später konnten sie die Arbeit fertigstellen. Das gab ein riesiges Fest. Alle kamen zur Einweihung des Tempels. Sie brachten Gott Opfer, sie dankten Gott und sie baten Gott um Vergebung für ihre Sünden. Die Priester und die Leviten begannen mit ihrer Arbeit im Tempel. Und dann wurde das Passafest gefeiert. Die Israeliten waren froh, dass sie dieses Mal nicht aufgegeben hatten. Wenn Gott dir etwas sagt, dann gib nicht auf. Gott wird dir helfen.

Silas hat die Kapuze seiner Jacke tief ins Gesicht gezogen. Niemand soll sein zugeschwollenes Auge sehen, schon gar nicht Mama. Leise schließt er die Haustür hinter sich, geht direkt ins Zimmer. Er wirft sich aufs Bett, zieht die Decke über den Kopf und schluchzt in sein Kissen. Alles tut ihm weh, vor allem sein Auge. Mama wundert sich. Was ist mit Silas los? Als er auch eine Viertelstunde später noch nicht wieder aufgetaucht ist, kommt sie in sein Zimmer. Silas, was ist passiert? Bist du krank? Behutsam zieht sie die Decke weg und blickt erschrocken auf sein zugeschwollenes blaues Auge. Junge, du bist verletzt. Was ist passiert? Kurze Zeit später sitzen die beiden am Küchentisch. Silas drückt ein Kühlpad auf sein schmerzendes Auge. Eigentlich bin ich selber schuld, murmelt er. Ich habe den Jungen ausgelacht. Du kennst doch den Schulsportplatz gleich neben der Schule. Dort haben ein paar Jungs Fußball gespielt und ich habe auf dem Heimweg kurz zugesehen. Da war dieser große Junge mit den dunklen Haaren. Er hat ein Eigentor geschossen und ich musste so lachen. Und Silas stockt. Ich habe Loser, Loser gerufen. Aber ich habe es gar nicht böse gemeint. Echt nicht. Dann habe ich mich auf den Weg zur Bushaltestelle gemacht. Aber der große Junge kam mir hinterher. Ich habe es gar nicht bemerkt. Kurz vor der Unterführung hat er mich eingeholt. Silas stockt wieder. Er flüstert nur noch. Er hat mich geschlagen, in den Bauch, ins Gesicht. Er war doch so viel größer als ich. Die Tränen laufen ihm übers Gesicht. Seine Schultern beben. Ich bin selber schuld. Hätte ich nur den Mund gehalten. Mama zieht ihn in ihre Arme. Das war falsch von dir, Silas. Du hast recht. Du hast den Jungen mit deinen Worten zum Zorn gereizt. Aber ihre Stimme wird ein wenig lauter und klingt energisch. Das gibt ihm aber nicht das Recht, dich so zuzurichten. Wo kämen wir denn hin, wenn jeder gleich zuschlagen würde? Wir werden es morgen dem Rektor melden. Weißt du, wie der Junge heißt? Nein, schüttelt Silas den Kopf. Aber ich habe ihn schon oft dort auf dem Sportplatz gesehen. Am nächsten Morgen fährt Mama die Kinder mit dem Auto zur Schule. Sonst fahren Silas und Sarah mit dem Schulbus nach Oberbuttelbach. Das sind jeden Morgen 5 Kilometer hin und mittags 5 Kilometer zurück. Aber heute begleitet Mama Silas zum Rektor der Schule und sie führen ein ernstes Gespräch. Silas Auge ist immer noch ein bisschen geschwollen und blau. Ich glaube, ich weiß, um wen es sich handelt. Wir hatten schon ähnliche Vorfälle, meint der Rektor. Der Junge wird lernen müssen, seine Konflikte mit Worten zu lösen und nicht mit Fäusten. Ich werde mich darum kümmern. Diese Sache wird Konsequenzen haben. Du, Silas, wirst lernen müssen, mit deinen Worten etwas vorsichtiger zu sein. Er klopft Silas aufmunternd auf die Schulter. Silas nickt zerknirscht. Es tut mir leid, murmelt er. Die Tage vergehen. Silas hat ein bisschen Angst davor, nach der Schule allein zum Schulbus zu laufen. Er hat Angst, dass der große Junge ihm wieder begegnen könnte. So wird er nun jeden Tag von David zum Bus begleitet. David ist 3 Jahre älter als Silas und besucht dieselbe Schule. Manchmal schließt sich auch Sarah an, wenn sie zur selben Zeit Schulschluss hat. Doch heute ist Silas allein. Und dann geschieht es. Silas sitzt auf der Bank vor der Schule und wartet auf David, der eigentlich jeden Augenblick kommen müsste. Da steht plötzlich der große Junge vor ihm mit einem Müllsack in der Hand. »Hallo?« ruft er, baut sich vor Silas auf und stemmt die Hände in die Hüften. »Wen haben wir denn da, wenn das nicht der kleine Kerl mit der großen Klappe ist?« Silas starrt ihn erschrocken an. Das Herz schlägt ihm bis zum Hals. Der Junge hält den Müllsack vor Silas Gesicht. »Das hast du mir eingebrockt. Müll sammeln, 4 Wochen lang. Der Rektor hat mich dazu verdonnert, jeden Nachmittag. Eine Strafe für meinen kleinen Zornausbruch neulich.« Silas zieht seinen Kopf zwischen die Schultern. Am liebsten würde er sich unsichtbar machen. »Ich habe dich mit meinen Worten geärgert.« »Es tut mir leid«, presst Silas heraus. »Na ja«, meint der Junge und lässt sich neben Silas auf die Bank plumpsen.
Weißt du, ich hätte ja auch nicht gleich zuschlagen müssen, was? Mir ist irgendwie die Sicherung durchgebrannt, grinst er und tippt sich gegen die Stirn. Ich war so sauer wegen dem Eigentor. Sorry. Er knufft Silas in die Seite. Da biegt David um die Ecke. Silas atmet erleichtert auf. Hey Silas, ruft David schon von Weitem. Habe mich etwas verspätet. Wir haben noch eine kurze Besprechung wegen dem Jugendclub heute Abend. Dann erreicht David die Bank und schaut verwundert. Bist du nicht der Junge mit den schnellen Fäusten? Der Angesprochene grinst wieder. Und wer bist du? Und was bitte ist ein Jugendclub? David zieht einen Zettel aus der Tasche und reicht ihm den Jungen. Ich bin David. Hier eine Einladung für dich. Vielleicht hast du ja Lust zu kommen. Ich bin einer der Helfer im Jugendclub. Silas geht zur Jungschar, aber die Älteren treffen sich im Jugendclub. Heute Abend sprechen wir über die Bergpredigt Jesu, singen zusammen und wollen dann noch Fußball spielen. Wäre das nichts für dich? Ich? Fragt der Junge erstaunt. In so einem frommen Club? Meinst du denn, da wäre ich willkommen? Du weißt ja, was ich für einer bin. Wie zur Bestätigung boxt er mit seinen Fäusten durch die Luft. Na klar bist du willkommen, antwortet David. Wir treffen uns hier heute Abend um 7 und gehen zusammen hin. Abgemacht? Der Junge nickt zögerlich. Kann ich mir ja mal anschauen, brummt er. David winkt zum Abschied und macht sich mit Silas auf den Weg zum Bus. Dieser hüpft den ganzen Weg vor Freude. Er hat mit dem Jungen geredet. Sie haben Frieden geschlossen. Und heute Abend würde er vielleicht mit zum Jugendclub gehen und etwas von Gott erfahren. Danke, Herr Jesus, betet Silas. Bitte hilf diesem Jungen. Ich glaube, er braucht dich. Dann schaut er auf, sagt lächelnd zu David. Ich glaube, den Weg zum Bus schaffe ich in Zukunft wieder alleine.

Hast du es gewusst, dass dein Verhalten Jesus widerspiegeln kann? Du fragst, wie? Das möchte ich dir gerne erzählen anhand folgender Geschichte. Die Mitglieder des Schulorchesters der christlichen Schule packten für die Heimfahrt. Oh, ich bin so froh, dass wir für unsere Aufführung eine so gute Bewertung bekommen haben, sagt Marie. Und ich fand das richtig lustig hier im Hotel. Ich nehme mir ein Andenken mit, meinte Theresa und packte ein Handtuch mit der Aufschrift des Hotels in ihren Koffer. Und warum nimmst du nicht auch eins mit? Schlug sie vor und warf Marie eins zu. Auf der Heimfahrt erfuhren die Mädchen, dass einige der Jungen während einer Kissenschlacht eine Lampe kaputt gemacht hatten. Wie gut, dass uns keiner erwischt hat, flüsterte einer der Jungen. Eine Woche später stand Herr Palmer, der Orchesterleiter, mit ernstem Gesicht vor ihnen. Herr Hilter, der Geschäftsführer unseres Hotels, war letzte Woche extra gekommen, um sich unsere Aufführung anzuhören, sagte Herr Palmer. Er hatte durchaus Interesse am Christentum. Ich möchte euch einen Brief vorlesen, den ich gerade von ihm bekommen habe. In dem Brief war von vermissten Gegenständen und zerstörtem Hotelmobiliar die Rede. Herr Hiller hat eine Rechnung für den Schaden geschickt, sagt Herr Palmer. Das werden wir bezahlen. Aber wir können nicht für den Schaden bezahlen, der an euren Namen entstanden ist, oder am Namen der Schule oder am Namen des Herrn. Lange Zeit sagte niemand etwas. Dann fügte Herr Palmer hinzu: Eure Instrumente haben schöne Musik gespielt. Aber das Leben von einigen hat schiefe Töne gespielt. An welche Töne wird Herr Hilter sich später erinnern? Ich möchte, dass diejenigen, die sich etwas haben zu Schulden kommen lassen und denen es ehrlich leid tut und die es wieder gut machen wollen, sitzen bleiben. Die Unschuldigen können gehen. Während die anderen den Raum verließen, blieben mehrere Schüler mit gesenkten Köpfen auf den Plätzen sitzen. Wie steht es bei dir? Wie verhältst du dich, wenn du nicht zu Hause bist? Wenn du Christ bist, trägst du den Namen Christi. Macht dein Verhalten diesem Namen Ehre? Bist du mit deinem ganzen Leben ein Zeugnis für Jesus? Nachdem du erlöst wurdest, sollten gute Werke ein Teil deines täglichen Lebens sein. In Titus 3, Vers 8 lesen wir folgende Worte. Das Wort ist gewiss. Und ich will, dass du auf diesen Dingen fest bestehst, damit die, die zum Glauben an Gott gekommen sind, darauf bedacht sind, sich um gute Werke zu bemühen. Dies ist gut und nützlich für die Menschen. Und denke daran, dein Verhalten kann Jesus widerspiegeln.

Und so schnell sind 30 Minuten um. Hier war die Kindersendung von Radio Segenswelle. Wir haben heute gesehen, dass Gott immer derselbe ist. Damals in der Geschichte der Bibel und heute bei dir zu Hause. Zum Abschluss wollen wir noch einmal mit Gott reden. Herr Jesus, danke für diese Kindersendung, für die Lieder und die Geschichten. Segne du uns alle, wenn wir über dein Wort nachdenken. Danke, dass deine Gegenwart uns Mut macht. Amen. Ich verabschiede mich für heute von

Es folgt eine Lesung aus dem Buch Lebe mit Gott im Blick, chronisch gesegnet, von Liane und Daniel Wagner, erschienen bei Binti. Lebe mit Gott im Blick, chronisch gesegnet. Ein Hörbuch zum gleichnamigen Buch von Liane und Daniel Wagner, gelesen von Liane Wagner. Ein Buch für Leidgeprüfte, chronisch kranke und beeinträchtigte Menschen und für diejenigen, die im Umgang mit ihnen sensibilisiert und zum Segen sein möchten. Ein Buch für Kinder Gottes, für alle, die Jesus nachfolgen. Die Suche nach Antworten. Vor einiger Zeit wurde ich gefragt, was ich mache, wenn ich gesundheitsbedingt nichts machen kann. Diese Frage brachte mich ins Nachdenken. Auf der Suche nach Antworten entstand ein erster Artikel über den Umgang mit gesundheitlichen Krisen. Beim Schreiben erwachte der Herzenswunsch, diesem Thema ein Buch zu widmen. Nun hältst du es in deiner Hand. Ich vermute, dass du damit etwas über dich verrätst. Entweder fühlst du dich persönlich angesprochen oder möchtest im Umgang mit erkrankten Menschen dazulernen. Was auch immer dich veranlasst hat, danke, dass du dich dieser Herausforderung stellst. Welchen Bezug habe ich zum Kranksein? Seit einigen Jahren leide ich an MCS, was die Abkürzung von Multiple Chemikaliensensibilität bedeutet. Wenn ich in Kontakt mit Duftstoffen und weiteren Chemikalien komme, schwebe ich in Lebensgefahr und brauche sofortige Erste Hilfe. Für den Alltag bedeutet es ein ständiges Angewiesensein auf die Anwesenheit meines lieben Ehemannes Daniel. Im Zuge eines schweren Schocks versagt meine Gehfähigkeit, sodass ich noch mehr Unterstützung bedarf. Daniel ist meine einzige Schnittstelle zur Außenwelt. Analoge Kontakte, Einkäufe, Apothekengänge, Arztbesuche vor Ort. Für alles brauche ich ihn. Das liest sich vermutlich exklusiv. In der Tat erhalte ich sehr oft von Ärzten und Mitarbeitern im Amt die Rückmeldung: Das habe ich noch nie gehört, dass es so etwas gibt und dass jemand so etwas hat. Logisch, auf diese Premiere hätte ich verzichten können. Obwohl, will ich das wirklich? Durch Gottes Gnade darf ich lernen, wie gesegnet das Leben ist, wenn ich zu seinen Wegen ein Ja finde. Das bedeutet nicht, dass es immer einfach ist. Auch nicht, dass ich mir Leid und Not herbeisehnen würde. Sondern es entspringt einem Herzen, das sich darin übt, Gott Ehre zu bereiten. Überhaupt nicht großtuerisch, sondern kindlich vertrauensvoll. Chronisch gesegnet also. Die Suche nach Antworten zog sich lange hin. Gott sei Dank kam ich in die Betreuung einer Ärztin, welche der Krankheit einen Namen zu geben vermochte. Die Professorin gestand mir, dass sie noch nie einen solch schweren Fall hatte. Es bewegte mich, als sie mir ebenfalls mitteilte, dass sie unter ihren Patienten keinen zugleich so lebensfrohen Menschen getroffen habe. Gepriesen sei einzig Gott. Wie froh war ich, dass ich im Laufe des Gesprächs Gelegenheit bekam, ihr das Geheimnis meiner mentalen Stärke, wie sie es sinngemäß nannte, zu verraten. Mein Anker ist in Jesus. Halleluja! Durch die Erfahrung aus der Seelsorgepraxis weiß ich, dass das Mitteilen persönlicher Erlebnisse oft ein Türöffner ist und in Gesprächen autorisiert, etwas zum Umgang mit Leid und Krankheit zu sagen. Die Basis ist da, sich gemeinsam als Lernende in Gottes Schule zu betrachten. Gelobt sei der Gott und Vater unseres Herrn Jesus Christus, der Vater der Barmherzigkeit und Gott alles Trostes, der uns tröstet in all unserer Bedrängnis, damit wir die trösten können, die in allerlei Bedrängnis sind, durch den Trost, mit dem wir selbst von Gott getröstet werden. Denn wie die Leiden des Christus sich reichlich über uns ergießen, so fließt auch durch Christus reichlich unser Trost. 2. Korinther 1, Vers 3 bis 5. Bist du auf der Suche nach Antworten?

0: habe kein Patentrezept für dich und weiß auf viele Fragen nichts zu erwidern. Unmöglich kann ich dir etwas von deiner Last und Sorge abnehmen, denn wer kann einen niedergeschlagenen Geist aufrichten? Vergleiche Sprüche Kapitel 18, Vers 14b. Ich bin gewiss, das vermag allein Gott. In Jesu Namen soll dieses Buch zum Wegbegleiter werden, das Schwere anzuerkennen, auszuhalten und dazu ermutigen, es in Gottes Hand zu legen. Ich bete, dass du dich, ob als Betroffener, Angehöriger oder mitfühlender Mensch, verstanden weißt und erfährst, dass Gott dir nahe ist. Für einen angenehmeren Lesefluss verzichten wir im Buch darauf, durchgängig im Plural zu schreiben. Auch wenn ich, Liane, die meisten Inhalte verfasst habe, stehen wir als Ehepaar dahinter. Gemeinsam möchten wir mit dir entdecken, wie die Nachfolge im Alltag gelebt werden kann. Wir werden Lasten des Krankseins beleuchten und Entlastungsmöglichkeiten bedenken. Das Hauptanliegen ist, im gegenwärtigen Erleben den Blick auf Gott zu richten. Denn es geht zuallererst um ihn, nicht um uns. Leid und Widerwärtigkeiten auf unserer Reise zur ewigen Heimat erinnern daran, dass die Zukunft in der Herrlichkeit Christi das ultimative Ziel unseres Lebens nahe bevorsteht. Maranatha, unser Herr, kommt. Wir wünschen dir eine gewinnbringende Lesezeit. Liane und Daniel Wagner. Unter binti.de findest du im Downloadbereich Zusatzmaterial, das du dir herunterladen kannst. 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In Jesu Namen entscheiden wir uns dafür, dass nicht Krankheit, sondern Hoffnung unser Leben dominiert und identifizieren uns mit Christi Herrlichkeit statt mit chronischen Leiden. Kapitel 1. Gottes Gnade genügt. Einleitung. Es ist noch früh am Morgen. Ich sitze am Waschbecken und wasche Weintrauben. Meine Schwiegereltern haben sie uns aus ihrem Garten im schönen Allgäu zukommen lassen. Sie schmecken fantastisch. Die Wassertropfen hängen wie kleine Perlen an den einzelnen Beeren. An dieser einen Traube in meiner Hand hängt so viel Frucht. Beeindruckend. Unweigerlich erinnert mich dieses Bild an Jesu Worte aus Johannes 15, Vers 1 bis 2. Ich bin der wahre Weinstock und mein Vater ist der Weingärtner. Jede Rebe an mir, die keine Frucht bringt, nimmt er weg. Jede aber, die Frucht bringt, reinigt er, damit sie mehr Frucht bringt. Frucht für Gott zu bringen, ist die erklärte Absicht für unser Leben. Dadurch wird mein Vater verherrlicht, dass ihr viel Frucht bringt und meine Jünger werdet. Vers 8. Aber wie geht das? Jesus verrät uns, dass das mehr Frucht bringen nur über die Reinigung des Weinstocks erfolgen kann. In einem Vortrag hörte ich davon, dass der Weingärtner bei Bedarf bis zu 90% wegschneidet, um den Weinstock noch edler zu machen und von allen unnötigen Trieben zu befreien. Der Rebschnitt sichert den Ertrag und die Qualität der Trauben. Erläuterung: Die Symbole mit den Zahlen im Buch verweisen auf Arbeitsblätter mit Aufgaben, welche du zur Vertiefung nutzen kannst. Ich lese diese Zahlen vor. Die Ausgangslage. Gott hat das Leid in dieser Welt nicht erschaffen. Er hat Krankheit und Not im Ursprung nicht für seine geliebten Geschöpfe erdacht. Ganz im Gegenteil, es war im wahrsten Sinne des Wortes paradiesisch. Einfach perfekt. Gewiss weißt du, wie die Menschheitsgeschichte weiterging. Wir entschieden uns für die Sünde und damit gegen Gott. Dadurch wurde das Negative zur Realität. Schmerzen, Mühsal, Feindschaft, Egoismus, Zerstörung. Es ist nichts mehr in sich gut. Nichts ist zu 100% perfekt. Für das irdische Leben bedeutet es, dass jeder Mensch durch Leiden geht. Jeder trägt Enttäuschungen, Schmerzen, gleich ob physischer oder psychischer Art, mit sich. Alle haben in irgendeiner Weise einen Zerbruch erlebt. Die Ausgangslage ist dieselbe. Wir irren auf der Suche nach einem liebenden Vaterherz umher. Sünde beutet aus, lässt leer, macht arm und einsam. Christus lädt uns ein, in ihm die Fülle zu finden. Kommt her zu mir alle, die ihr mühselig und beladen seid, so will ich euch erquicken. Matthäus 11, Vers 28. Auf dem Arbeitsblatt die Aufgabe 1. Ehe wir in der Lage sind, Frucht für Gott zu bringen, ist die Kapitulation vor Gott Voraussetzung. Das Flehen um Gottes Gnade und Barmherzigkeit ist der erste Schritt. Die Vergebung der Sündenschuld befreit. Gott die Herrschaft des Lebens zu überlassen, lässt uns unsere wahre Bestimmung erkennen. Ein Leben zu Gottes Lob. Von uns aus sind wir dazu nicht in der Lage. Nur durch Christus in uns. Kinder Gottes haben ein erneuertes Herz. Dennoch leben sie in einem Körper aus Fleisch und Blut, der sich vor Pein und Not sträubt. Niemand hat sich freiwillig seinen eigenen Leidensweg ausgesucht. Aus Gnade ist es möglich, ein Ja zu dem belastenden Umstand zu finden. Dadurch wird möglich, wozu Jesus aufruft. Nehmt auf euch mein Joch und lernt von mir, denn ich bin sanftmütig und von Herzen demütig. So werdet ihr Ruhe finden für eure Seelen. Matthäus 11, Vers 29. Lass uns von Jesus lernen. Ruhe für die Seele, wer wünscht sie sich nicht? Jesus sagt, denn mein Joch ist sanft und meine Last ist leicht. Matthäus 11, Vers 30. Vielleicht schüttelst du jetzt ablehnend den Kopf und sagst, nein, mein Joch ist alles andere als leicht. Durchaus denkbar. Ich kenne dein Joch nicht. Aber ich kenne Jesus, der dich und mich befähigen möchte, die Last nicht nur zu ertragen, sondern in seinem Namen würdig darunter zu leben. Der gnädige Gott gab die Menschheit nach dem Sündenfall nicht auf, sondern ging ihr nach und bietet ewige Rettung an. Dies verändert unsere Ausgangslage mit Blick auf Leid und Not. Auf dem Arbeitsblatt Aufgabe 2. Was ist dein Joch, beziehungsweise das des Menschen, für den du da bist? Welche Diagnosen und Umstände prägen den Alltag? Wenn du gedanklich auf die Liste der Probleme schaust, geht dir vielleicht durch den Sinn, dazu bin ich, ist er oder sie, nicht gemacht. Gott hat sich das Leid ursprünglich nicht für dich ausgesucht und legte durch Christi Erlösung alles daran, dass seine Kinder nicht ewig leiden müssen. Dazu bin ich nicht geschaffen. Ist dieser Satz schon einmal über deine Lippen gehuscht? Vielleicht, als du etwas Schweres hochheben wolltest und merktest, puh, das schaffe ich nicht. Oder als du um die Übernahme einer Aufgabe gebeten wurdest, von der dir klar war, das würde mich völlig überfordern. Warst du schon einmal mit einer in deinen Augen dreckigen Arbeit beschäftigt und kamen dir währenddessen solche Gedanken in den Sinn? Letzteres erinnert mich an meinen ehemaligen Vorgesetzten, der als Krankenpfleger vor dem Essenswagen stand und dem Patienten die Tabletts austeilte. Dabei dachte er, was mache ich hier eigentlich? Seine Erzählung verdeutlichte seine Einschätzung, für diese Tätigkeit überqualifiziert zu sein. Er wollte sie gern anderen überlassen. Im Gespräch mit einer jungen Frau tauschten wir uns über diesen Satz aus. Dazu bin ich nicht geschaffen. Ja, wozu sind wir denn geschaffen, überlegten wir während eines Telefonats. Ihr verdanke ich den Anstoß, mir weiterführende Gedanken zu machen. Und wie so oft überrascht mich Gott in der Bibellese mit einem Vers, der genau in meine Überlegungen spricht. Alles hat der Herr zu seinem bestimmten Zweck gemacht. Sprüche 16, Vers 4a. Alles, das ist viel. Hier wird nichts ausgeschlossen. Es ist alles. Ich darf lernen, für Dinge zu danken, die nicht so gut laufen, weil auch sie einen Zweck erfüllen. Sofort muss ich an den Drucker denken, der streikte, und an das System der Post, welches mich dreimal aus dem Frankierungsvorgang rausschmiss. Solche kleinen Dinge bergen immenses Wachstumspotenzial. Sie können eine Geduldsprobe darstellen, eine Entscheidung zur Zufriedenheit hervorbringen oder ein Dankopfer verlangen. Auch Mut, um ein Zeuge für Jesus zu sein oder Anfechtung zu erdulden. Die Möglichkeiten sind zahlreich. Heiligungsbeschleuniger. Diesen Begriff hat mein Mann hinsichtlich unserer aktuellen Lebenssituation geprägt. Heiligungsbeschleuniger sind Umstände, die wir uns zwar nicht ausgesucht haben, die uns aber mehr in die Abhängigkeit von Gott bringen, unsere menschliche Hilflosigkeit und wie sehr wir der Gnade Gottes bedürfen aufzeigen und damit den Heiligungsprozess in der Nachfolge Jesu fördern. Aus welchem Grund auch immer uns Dinge begegnen, Gottes Absicht ist es nie, Menschen zur Sünde zu verleiten. Dazu hat er uns, dich und den allerersten Menschen, keineswegs geschaffen. Du wurdest zu Gottes Lob kreiert und nicht zum Sündigen. Deine Berufung ist die Königsherrschaft, nicht der Sklavendienst unter Satan. Der Sinn deines Lebens ist die Anbetung Gottes, nicht der Götzendienst. Er wollte, dass wir zum Lob seiner Herrlichkeit da sind, wir, die schon vorher auf den Messias gehofft haben. Epheser 1, Vers 12 aus der Neuen Evangelistischen Übersetzung. Bist du dir bei einer Anfrage, Aufgabe oder Anweisung, sei es in der Gemeinde, bei der Arbeit oder in der Politik, unsicher, ob die Befolgung richtig ist? Dann lass dir diese Prüfungsfrage eine Hilfe sein. Bin ich dazu geschaffen? Wenn du einen sündigen Kern, eine Zuwiderhandlung gegen Gottes Gebote und Prinzipien erkennst oder wenn du deutlich merkst, dass es nicht Gottes Absicht für deine derzeitige Situation ist, dann kennst du die Antwort. Dazu bin ich nicht geschaffen. Mit wehenden Fahnen fuhr mein Mann zur Buchhandlung, um Leseproben der Binti-Bücher vorbeizubringen. Es war an einem Freitag, die Straßen waren entsprechend voll und ich hatte die Hoffnung, dass er es rechtzeitig vor Schließung schaffen könnte, um den Geschäftsführer persönlich anzutreffen. Zu spät. Die Tür war verschlossen. Netterweise öffnete eine freundliche Angestellte die Tür, um das Paket entgegenzunehmen. Meine ersten Gedanken waren, oh nein, warum? So schade. Ich habe es mir anders gewünscht. Und im nächsten Moment half mir die Erinnerung an meine Bibellese. Alles hat der Herr zu seinem bestimmten Zweck gemacht. Sprüche 16, Vers 4a. Ich bin nicht gemacht, um mich zu ärgern oder unzufrieden zu sein. Der Zweck meines Seins liegt darin, Gott dankbar zu ehren. Alles, was Odem hat, lobe den Herrn. Halleluja! Psalm 150, Vers 6. Klingt ganz einfach, oder? Das Unternehmen eines Schokoladenriegels mit Erdbeer-Joghurt-Füllung warb vor einigen Jahren mit dem Satz, glücklich steht dir. Wie charmant. Doch diese Erkenntnis ist keineswegs neu. Die Bibel wusste das schon vorher. Jauchzt dem Herrn, ihr Gerechten, den Aufrichtigen ziemt Lobgesang. Psalm 33, Vers 1. Oder, um es mit der Elberfelder Übersetzung auszudrücken, jubelt, ihr Gerechten, über den Herrn, zu den Aufrichtigen passt Lobgesang. Lobgesang passt zu Gottes Kindern. Glücklich sein steht uns gut, denn wir haben allen Grund dazu. Exakt dazu sind wir geschaffen, nämlich Gott mit unserem Leben zu loben. O Herr, du bist mein Gott, dich will ich erheben. Ich lobe deinen Namen, denn du hast Wunder getan. Deine Ratschlüsse von alters her sind zuverlässig und wahrhaftig. Jesaja 25, Vers 1. Erinnere dich inmitten deines Alltags daran, wozu du geschaffen bist. Wenn dir Versuchungen begegnen oder wenn du Gefahr läufst, in Rage zu geraten, dann wiederhole es laut. Dazu bin ich nicht geschaffen. Es kann so befreiend sein. Halte dir deinen Lebenssinn vor Augen. Soli Deo Gloria. Mit diesen weiterführenden Bibelstellen kannst du das eben Gelesene vertiefen. Psalm 28, Vers 7, Psalm 34, Vers 2 und Psalm 63, Vers 4 bis 5. Aufgabe 3 auf den Arbeitsblättern. Dazu bin ich geschaffen. Die vorausgegangene Botschaft lautet, dass das Leiden zwar Teil unseres Lebens in einer gefallenen Schöpfung ist, jedoch nicht unsere eigentliche Bestimmung darstellt. Die ist weit höher. Wer sich die Frage, wozu bin ich gemacht, stellt, kann sich der Frage nach dem, warum gibt es dann Leid in meinem Leben, in meiner Familie, im Leben einer nahestehenden Person, gegenübergestellt sehen. Die Heilung des Blindgeborenen ermutigt mich, für Leiden nicht vorschnell einen Grund zu suchen, denn wir Menschen neigen dazu. Sicher kann Leid auch ein Gericht Gottes darstellen, indem er uns erkennen lässt, dass wir vergängliche Menschen sind und er der ewige, heilige Gott. Aber auf die Frage, Rabbi, wer hat gesündigt, sodass dieser blind geboren ist, er oder seine Eltern, antwortet Jesus seinen Jüngern, weder dieser hat gesündigt, noch seine Eltern, sondern an ihm sollten die Werke Gottes offenbar werden. Vergleiche Johannes 9, Vers 1 bis 3. Aus Binti Alltagsheldin, Seite 131. Für eine Teenager-Freizeit durfte ich vor vielen Jahren einen Impuls zur Heiligkeit Gottes gestalten. Die Ausarbeitung sensibilisierte mich für die Vollkommenheit unseres Schöpfers. Jagd nach dem Frieden mit jedermann und der Heiligung, ohne die niemand den Herrn sehen wird. Hebräer 12, Vers 14. Spannend war die Entdeckung, dass dem Wort whole, was im Englischen für ganz steht, das Wort holy nicht nur in der Aussprache, sondern auch in der Schreibweise entnommen werden kann. Eine bemerkenswerte Tatsache. Obgleich wir dem Stand nach Heiliges sind, schreitet unterwegs mit Jesus der Heiligungsprozess fort. Indem Gott uns verändert, werden wir immer mehr ganz. Während ich über das Wort Heiligung nachdenke, fällt mir auf, dass der Begriff Heilung ähnlich aussieht. Sind die Wiederherstellung und Erneuerung des inneren Menschen nicht ein zentrales Anliegen, welches Gott mit uns in diesem Leben verfolgt? Etwas, wofür wir im Wesentlichen geschaffen wurden? Unverstanden. Ich liege nachts wach und denke nach. Jesus wurde nicht als Messias anerkannt. Die wenigsten haben zu seiner Lebzeit auf Erden begriffen, dass er der wahre Sohn Gottes, der Erlöser der Welt ist. Erst als er starb, rief der Hauptmann aus, wahrhaftig, dieser Mensch war Gottes Sohn. Vergleiche Markus Kapitel 15, Vers 39. Beachte die Vergangenheitsform. Er hat es erst im Nachhinein erkannt. Kennst du das Gefühl des Nichtverstandenseins? Wenn dein Umfeld nicht sieht oder sehen will, was du durchmachst, was du nebenbei stemmst oder dir dein Leid absprechen will? Es ist verletzend, wenn Personen Offensichtliches leugnen und mit ihren Worten kränken statt Segen bringen. Wenn du dich nicht verstanden fühlst, vermute ich, dass du vorher einen Vergleich vorgenommen hast. Möglich, dass das auch völlig unbewusst geschah. Du bist die dir bekannten Fälle durchgegangen, in denen Menschen leiden, krank und eingeschränkt sind, und hast ihre Last, nach deinem Augenmaß, auf die eine Seite der Waagschale gelegt und auf die andere Seite der Waage kam deine Bürde. Das Ergebnis? Deine Last ist zu schwer, schwerer als die des anderen. Niemand erleidet, was du durchmachen musst. Das führt zu dem Eindruck, mich versteht niemand. Lass mich noch ein anderes Bild gebrauchen. Du stehst in einem Treppenhaus und versuchst einen Schlüssel nach dem anderen ins Schlüsselloch zu stecken. Keiner passt. Mag sein, dass dir dein Schicksal so vorkommt. Niemand, den du kennst, geht es vergleichbar schlecht. Und falls schon, fallen dir Rahmenbedingungen auf, die diese Person dennoch gesegneter sein lassen, als du es bist. Ich antizipiere. Leidende Singles denken, die oder der hat wenigstens einen Partner, der mithilft. Kinderlose Paare urteilen über andere, die haben wenigstens Kinder, die sie erfreuen. Menschen mit Kindern denken, die anderen müssen sich nicht noch um Kinder kümmern, so wie wir. Und wieder andere, die an den Herausforderungen der Ehe knabbern, mutmaßen, wenn ich alleine wäre, könnte ich mich einfach ausruhen, wenn mir danach ist. Jetzt muss ich mich noch nach einem anderen Menschen richten. Weißt du, dass es natürlich ist, dass niemand fühlt, wie du es tust? Keiner steckt in deiner Haut, in deinen Umständen. Kein Mensch versteht dich zu 100%. Das kann nur der, der dich geschaffen hat und in dir wohnt, Gott. Dazu teile ich mit dir einen Tagebucheintrag. Seit vielen Tagen wühlt mich das Gefühl auf, dass mich niemand versteht. Und es verhärtet sich, wenn ich vorsichtig Einblick in mein Erleben gewähre und meine Gesprächspartner im nächsten Zuge von ihrem bevorstehenden Urlaub schwärmen oder mir erzählen, wie sie die Jahreszeiten draußen in Gottes Natur genießen. Schluck. Ich fühle mich unverstanden und beim Nachdenken über Gottes Wort fällt mir auf, dass es nicht ungewöhnlich ist. Das Herz allein kennt seinen eigenen Kummer und auch in seine Freude kann sich kein Fremder mischen. Sprüche 14, Vers 10. Wohin mit den Gedanken, den Gefühlen, der emotionalen Einsamkeit? Jesus, du bietest mir dein Ohr an, hörst mir zu, du hast mich lieb. Du verstehst mich. Du hattest keinen, den du dich völlig anvertrauen konntest. Jesus selbst aber vertraute sich ihnen nicht an, weil er alle kannte. Johannes 2, Vers 24. Ja, Herr, wir Menschen sind egoistisch und ich bin es genauso wie mein Gegenüber. Suche und erwarte etwas, was niemand bieten kann. Herr, ich brauche dich. Du bist mein Friedefürst. Psalm 94, Vers 9 besagt, der das Ohr gepflanzt hat, sollte der nicht hören? Der das Auge gebildet hat, sollte der nicht sehen? Und ich ergänze, er, der das Herz gemacht hat, sollte der nicht verstehen? Dieses Erleben des Nichtverstandenwerdens hat auch etwas Gewinnbringendes, nämlich die Übung und Erinnerung, dass ich zuerst zu Gott kommen darf, der mich wirklich kennt. Christus lebt in mir. Er weiß, was ich im Herzen bewege und brauche. Wonach ich suche, finde ich bei ihm. Verständnisvoll. Wer versteht dich wirklich? Keiner so gut wie Jesus. Der gütige Hirte sorgt dafür, dass es Menschen gibt, die mitfühlen können durch ihr Mitleiden. Wie sehr wünsche ich mir, dass du durch die Auseinandersetzung mit dem Inhalt dieses Buches Christus und seiner Gemeinde näher kommst. Das Nachsinnen über Gottes Wort, das Umsetzen von Anregungen, ein Austausch mit Glaubensgeschwistern mögen das bewirken. Krankheiten und Leiden können ganz unterschiedlicher Art sein. Es gibt erworbene und angeborene Behinderungen, akute und chronische Schmerzen, Krankheiten physischer und psychischer Art, sichtbares und unsichtbares Leiden. Da ist die demenziell erkrankte Oma, die ihre pflegenden Angehörigen an den Rand der Verzweiflung bringt. Ein Schub der chronischen Krankheit, der jede Sicherheit wie ein Kartenhaus zusammenstürzen lässt. Die unglücklich verheiratete Ehefrau, die einen depressiven Mann an ihrer Seite hat. Der plötzliche Tod eines nahestehenden Menschen, die Diagnose Krebs, als das Familienglück perfekt schien. Jede Not ist individuell und doch für den Betroffenen immer herausfordernd und schwer. Ich wünsche dir Mut, zuzulassen, dass Gott sich in deinem Leid verherrlichen kann, warum und wodurch es dich auch getroffen haben mag. Ein Zitat aus Binti, Alltagsheldin. Durch das Buch hindurch wirst du feststellen, dass es immer zuerst um Gott geht, dann um das Kranksein und den Umgang damit. Warum diese Reihenfolge? Der Blick auf Gott in erster Linie macht uns empfänglich für seinen Segen. Wenn wir auf Jesus Christus und sein Leid um unseretwillen blicken, werden wir befähigt, auch unser Leid im Namen Gottes dankbar anzunehmen. Christus lernte durch sein Leiden das Menschsein. Wir lernen durch unser Leiden das Christussein. Dan McCartney. Jesus, du trankst den Kelch, damit mein Becher überfließen kann. Du warst im Garten Gethsemane allein, damit ich niemals verlassen bin. Du wurdest dem Willen einer aufgebrachten Meute überlassen, damit ich nun unter dem Willen Gottes leben darf. Du hieltest es aus, als Auserwählter Gottes verspottet zu werden, um uns zu Auserwählten zu machen. Du erduldetest den grässlichen Schmerz einer Dornenkrone.
1: 30 Minuten.
2: Was meint Paulus wohl, wenn er in der Bibel sagt, schickt euch in die Zeit?
1: Dieser kurze Befehl steht in Römer 12, Vers 11. Einmal glaube ich, meint der Apostel wirklich, dass wir die Verhältnisse und Umstände so nehmen sollen, wie sie sind. Schickt euch in die Zeit heißt, kritisiert nicht dauernd die Politik, die Mode, die Trends, die Verhältnisse im Land. Beklagt euch nicht in Krankheit, Armut, Aufgaben und schimpft nicht auf das Wetter, die Preise, die Kollegen, Ehepartner und Familienangehörigen. Wir sollen nicht rebellieren, protestieren, klagen, schimpfen, kämpfen oder eine Revolution machen, um alle Dinge zu ändern. Nun, ich höre schon die Entgegnungen derer, die nicht mit dieser Auslegung einverstanden sind. Sie meinen, so ein Verhalten komme ja dem Fatalismus gleich. Es wäre Feigheit, sich alles gefallen zu lassen. So ein Benehmen ist ja glatter Konformismus. Und das könnte doch wirklich nicht Gottes Wille sein. Heute sind es doch gerade die Kirchen, die glauben, die Missstände im Staat aufdecken zu müssen. Es sind die christlichen Organisationen, die den Standpunkt vertreten, man müsse protestieren und sich gegen bestimmte Trends, gegen den Krieg, gegen Armut, gegen Ausbeutung auflehnen und dagegen kämpfen. Vielleicht denkst du auch so, lieber Hörer, und meinst, dass dieser Satz »Schickt euch in die Zeit« wohl nicht in die Bibel gehört oder uns wenigstens nicht gelten könne. Warum soll es Gottes Wille für uns sein, uns in die Zeit zu schicken? Erstens gibt es schon genug Kritiker, Besserwisser und Rebellen. Wenn wir unseren Lebenszweck darin sehen, andere zu bekämpfen, dann ist alles, was wir tun, eine recht negative und destruktive Sache. Gott will nicht, dass wir uns an aussichtslosen Projekten die Köpfe einrennen. Er will auch nicht, dass wir immer unzufrieden sind und uns beklagen und gegen alles auflehnen. Wir müssen es lernen, geduldig und ergeben, das Unvermeidliche zu tragen. Zweitens, wir können nicht immer beurteilen, was gut ist und was schlecht. So oft geschieht es, dass wir aus vollster Überzeugung sagen, was unsere Regierung da getan hat, war ein grober Fehler. Oder wir sagen, wie konnte Gott so etwas zulassen? Erst später oder aus einer anderen Perspektive oder im Zusammenhang sehen wir, dass die Dinge, die wir verurteilt haben, doch auch einen Zweck und einen Wert hatten. So furchtbar ein Krieg auch gewesen sein mag oder auch ist, sind doch auch Segnungen daraus entstanden. Viele Menschen haben sich zum Beispiel in der Zeit der größten Gefahr Gott zugewandt und mit ihm gesprochen. Das war sehr positiv. Oder sie haben sich mit der Bibel befasst und versucht, Gottes Plan für die Zukunft zu verstehen. So wenig wie eine Krankheit, einen Todesfall oder eine schwere Krise in unserer Familie oder persönlichen Leben verstehen können, so müssen wir doch eines Tages einsehen, es war nicht nur negativ. Und in wie vielen Fällen hat es sich schon herausgestellt, dass die Kritiker, die Revolutionäre, eine Situation geschaffen haben, die nachher schlimmer war als die, die sie bekämpft hatten. Darum ist es besser, wir schicken uns in die Zeit. Drittens, wir sollten uns in die Verhältnisse schicken, weil wir dadurch Frieden haben. Wir sind nicht für alles verantwortlich, was hier geschieht. Wir brauchen nicht alles zu beurteilen. Wenn wir auch noch für die Entscheidungen, die Fehler oder den Charakter unserer Geschwister, Eltern, Großeltern, Neffen und Cousins verantwortlich wären, dann konnten wir überhaupt nicht mehr ruhig schlafen. Wir würden uns das Leben unerträglich schwer machen. Finde dich ab mit dem, wie es ist, möchte uns Gott sagen, dann sparst du Nerven, Herz- und Magenprobleme und kannst deine Gesundheit für bessere Dinge einsetzen. Viertens, jede Zeit hat ihre besonderen Probleme und Versuchungen, aber auch ihre besonderen Gelegenheiten und Möglichkeiten. Wenn Gott uns sagt, wir sollen uns in die Zeit schicken, dann meint er aber sicher nicht, dass wir passiv alles über uns ergehen lassen sollen. Er meint nicht, dass wir untätig und still unsere Tage fristen sollen. Es gibt so viele Möglichkeiten, positiv zu einer Verbesserung der Lage beizutragen. In einer Zeit, wo die Drogensucht eine Plage und Volkskrankheit geworden ist, haben Christen die Möglichkeit erkannt, den gebundenen und versklavten Menschen auf mancherlei Weise zu helfen. Wo Frauen unter dem Druck der öffentlichen Meinung und Verführung ihre Kinder abgetrieben haben, da waren Christen bereit, Lebenshilfe zu bieten, Verständnis zu zeigen und mit den Verzweifelten zu beten. Auch Zeiten des Krieges bieten manche Möglichkeiten zu helfen, Liebe zu zeigen und Not zu lindern. Uns in die Zeit zu schicken meint nicht, fatalistisch und tatenlos zu sein, es bedeutet vielmehr, die besonderen Möglichkeiten zu erkennen und positiv zu einer Verbesserung der Lage beizutragen. Aber ich möchte doch noch klar lassen, dass wir auch als Christen bereit sein sollen zu kämpfen. Wir sollen keine Angst haben, anderer Meinung zu sein als die breite Masse. Wir sollen schon die Trends kritisch beobachten und beurteilen. Wir sollen die Worte der führenden Männer prüfen und uns nicht scheuen, die Wahrheit zu sagen und Dinge zurechtzustellen. Ja, als Christen müssen wir auch bereit sein, für das Recht und Gottes Sache einzutreten und nicht mit den Sünden und Fehlern der anderen mitzumachen. Doch über aller Kampfbereitschaft und Kritik wollen wir nicht vergessen, dass wir Teil sind der Generation, in der wir leben, Teil des Volkes, zu dem wir gehören, der Kultur, der Zeit, der Mode und so weiter, und dass wir uns auch in diese Zeit einfügen müssen. Schicke dich in die Zeit, ist der Rat des Apostels Paulus, auch für uns. Nicht um den Verantwortungen zu fliehen, frei und ohne Skrupel sündigen zu können oder unseren eigenen Willen tun zu können. Indem du dich aber im rechten Geist in die Zeit schickst, vermeidest du unnötige Probleme, du verbreitest eine Atmosphäre von Frieden und Zufriedenheit und behältst Kräfte frei, um Gelegenheiten zu nutzen und zur Verbesserung der Situation beizutragen. Wir beten. Herr, wir wollen nicht feige sein und den Verantwortungen und Aufgaben, die sich uns stellen, fliehen. Wir wollen aber auch nicht Nörgler und Rebellen sein, die alles kritisieren. Hilf uns in positiver Weise zur Verbesserung der Lage in der Welt beizutragen und deinen Willen zu tun. Amen.

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Tröstet, tröstet mein Volk, spricht euer Gott. Redet zum Herzen Jerusalems und ruft ihr zu, dass ihr Frondienst vollendet, dass ihre Schuld abgetragen ist. Denn sie hat von der Hand des Herrn Zwiefaches empfangen für alle ihre Sünden. Jesaja 40, Vers 1 und 2.

Diese Zelle ist einsam und bitterkalt. Graue Wände, schwach dämmerndes Licht. Oft rückt Heimweh das Herz und ich suche Halt. Tränen rollen mir übers Gesicht. Klopfe nicht an mein Fenster, du Vögelein. Fliege zu meinen Lieben nach Haus, zu den Brüdern und Schwestern, die dort vereint. Richte ihnen den Gruß von mir aus. Sage du ihnen allen, ich liebe sie. Reiche jedem zum Abschied die Hand. Sag, ich höre von ferne die Melodie aus dem besseren himmlischen Land, in dem Lichte der ewigen Herrlichkeit, wo die Treuen im Herrn sind vereint. Dort vergesse ich all meine Traurigkeit.

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1: Ich sprach einmal auf einer Konferenz vor einer Gruppe von Christen im vollzeitlichen Dienst über das Thema mögliche Fallen im Dienst.
2: Nur aufgrund der Gnade und Treue Gottes können wir treu bleiben und unseren Lauf gut vollenden.
1: Ich war versucht, so zu sprechen, als würde ich nie in solcherlei Fallen tappen, als hätte ich alles im Griff. In Wirklichkeit aber war ich in dieser Phase meines Lebens selbst gefährlich nah an einigen dieser Fallen dran. Ich musste vor diesen Vollzeitlern zugeben, dass ich diese Botschaft ebenso nötig hatte wie jeder andere auch. Als Rednerin musste ich meine eigene Schwäche und auch mein Bedürfnis nach Gottes Gnade ehrlich eingestehen. Im Psalm 138, Vers 6 heißt es: Gewiss, Jahwe ist hoch und erhaben, aber den Niedrigen sieht er doch und den Stolzen erkennt er von fern. Wo gibt Gott dir heute die Gelegenheit, dich zu demütigen und zum Ausdruck zu bringen, dass du ihn brauchst?
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3: 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Juni, aus der Übersetzung Neues Leben, 1. Buch Könige, Kapitel 1. David in hohem Alter. König David war mittlerweile sehr alt geworden. Ihm wurde überhaupt nicht mehr warm, obwohl sie viele Decken auf ihn häuften. Da meinten seine Diener zu ihm: Lass uns für dich ein unberührtes junges Mädchen suchen, das dich bedienen und pflegen soll. Es kann in deinen Armen liegen, damit dir warm wird. Sie suchten in ganz Israel nach einem schönen Mädchen und fanden schließlich Abishag aus der Stadt Schunem. Die brachten sie zum König. Sie war außergewöhnlich schön und von da an bediente sie den König und sorgte für ihn. Er aber schlief nicht mit ihr. Adonija erhebt Anspruch auf den Thron. Nun wurde Adonija, dessen Mutter Haggit war, überheblich und sagte: Ich will jetzt König werden. Er verschaffte sich Streitwagen und Pferde und verpflichtete 50 Männer, die vor ihm herliefen. Noch nie in seinem Leben war er von seinem Vater ermahnt worden. Der König hatte ihn nie gefragt: Warum tust du das? Außerdem war Adonija ein sehr gut aussehender Mann und nach Absalom Davids zweitgeborener Sohn. Er sprach mit Joab, dem Sohn der Zeruja, und dem Priester Abiatar. Sie erklärten sich einverstanden, ihm zu helfen. Unter denen, die nicht bereit waren, Adonija zu unterstützen, waren der Priester Zadok, Benaja, der Sohn Jojadas, und der Prophet Nathan, sowie Shimi, Rei und die Leibwache Davids. Adonija zog zum Stein Sohelet bei der Quelle Rogel und opferte Schafe, Rinder und gemästete Kälber. Er lud alle seine Brüder, die Söhne des Königs, und alle Männer aus Juda, die dem König dienten, zur Opferung ein. Aber den Propheten Nathan, Benaja, die Leibwache des Königs, und seinen Bruder Salomo lud er nicht ein. Da fragte der Prophet Nathan Bathseba, Salomos Mutter: Weißt du, dass Haggits Sohn Adonija sich selbst zum König ernannt hat? Und David, unser Herr, weiß nichts davon. Wenn du dein Leben und das deines Sohnes Salomo retten willst, dann folge meinem Rat. Geh jetzt gleich zu König David und sprich zu ihm: Mein Herr, hast du mir, deiner Dienerin, nicht versprochen, dein Sohn Salomo soll der nächste König werden und auf meinem Thron sitzen? Wie kommt es, dass nun Adonija König geworden ist? Und noch während du mit ihm sprichst, werde ich hereinkommen und deine Worte bestätigen. Bathseba ging ins Schlafzimmer des Königs. Er war jetzt sehr alt und wurde von Abishag aus Schunem versorgt. Bathseba verneigte sich und warf sich vor ihm nieder. »Was ist dein Anliegen?« fragte er sie. Sie antwortete, »Mein Herr, du hast mir, deiner Dienerin, beim Herrn, deinem Gott, geschworen, dein Sohn Salomo soll der nächste König werden und auf meinem Thron sitzen. Nun ist stattdessen Adonija König geworden, und du weißt es nicht einmal. Er hat viele Rinder, gemästete Kälber und Schafe geopfert, und alle deine Söhne, den Priester Abiatar und Joab, den Heerführer, dazu eingeladen. Deinen Diener Salomo wollte er jedoch nicht dabei haben. Und nun, mein Herr und König, wartet ganz Israel auf deine Entscheidung, wer nach dir auf dem Thron sitzen soll. Wenn du nichts unternimmst, wird man meinen Sohn Salomo und mich nach deinem Tod als Verräter verfolgen.« Während Bathseba noch mit dem König sprach, traf der Prophet Nathan ein. Es wurde dem König gemeldet, der Prophet Nathan ist hier. Nathan trat ein und warf sich vor dem König nieder. Dann fragte er, »Mein Herr und König, war es dein Beschluss, dass Adonija der nächste König werden und auf deinem Thron sitzen soll? Er ist heute herabgezogen und hat viele Rinder, Mastkälber und Schafe geopfert und alle deine Söhne aufgefordert, an der Feier teilzunehmen. Auch die Heerführer und der Priester Abiatar sind eingeladen. Sie alle essen und trinken mit ihm und jubeln ihm zu. Es lebe König Adonija. Doch ich, dein Diener, wurde nicht eingeladen und ebenso wenig der Priester Zadok, Benaja, der Sohn Jojadas und dein Diener Salomo. Hast du, mein Herr, das tatsächlich veranlasst, ohne deine Diener wissen zu lassen, wer nach dir auf dem Thron sitzen wird?« David lässt Salomo zum König krönen. Da befahl David, »Holt Bathseba.« Sie kam zurück und trat vor den König. Und der König schwor, »So wahr der Herr lebt, der mich aus aller Not gerettet hat, erkläre ich heute, dein Sohn Salomo soll der nächste König werden und auf meinem Thron sitzen, wie ich es dir vor dem Herrn, dem Gott Israels, geschworen habe.« Da verbeugte Bathseba sich tief, warf sich vor ihm zu Boden und rief, »Mein Herr, König David soll ewig leben.« König David befahl weiter, »Ruf den Priester Zadok, den Propheten Nathan und Benaja, den Sohn Jojadas.« Als sie vor ihm standen, sagte der König zu ihnen, »Nehmt die Leibwache mit und begleitet meinen Sohn Salomo hinunter zur Quelle Gihon. Salomo lasst dabei auf meinem eigenen Maultier reiten. Dort sollen der Priester Zadok und der Prophet Nathan ihn zum König über Israel salben. Dann lasst die Trompeten blasen und ruft aus, es lebe König Salomo. Wenn ihr danach hierher heraufgezogen seid, soll er auf meinem Thron sitzen. Er wird mir als König nachfolgen, denn ich habe ihn zum Herrscher über Israel und Juda ernannt.« »So soll es geschehen«, antwortete Benaja, der Sohn Jojadas, dem König. »Möge der Herr, der Gott meines Herrn, des Königs, es so bestätigen. Und der Herr stehe Salomo bei, wie er dir beigestanden hat, und Salomos Herrschaft soll noch großartiger werden als deine.« Also brachten der Priester Zadok, der Prophet Nathan, Benaja, der Sohn Jojadas, und die königliche Leibwache Salomo hinunter zur Quelle Gihon, und Salomo saß auf dem Maultier, das König David sonst ritt. Dort holte der Priester Zadok ein Fläschchen Öl aus dem Zelt und salbte Salomo damit. Dann erklangen die Trompeten, und das ganze Volk rief, es lebe König Salomo. Danach zog das ganze Volk unter Flötenspiel und Jubel hinter Salomo her nach Jerusalem zurück. Der Freudenlärm war so gewaltig, dass die Erde bebte. Adonija und seine Gäste hatten gerade ihr Festmahl beendet, als der Lärm und die Jubelrufe zu ihnen herüberklangen. Als Joab die Trompeten hörte, fragte er: »Warum herrscht ein solcher Lärm in der Stadt?« Während er noch sprach, traf Jonathan, der Sohn des Priesters Abiatar, ein. »Komm herein«, forderte Adonija ihn auf, »denn du bist ein zuverlässiger Mann. Sicher bringst du gute Nachrichten.« »Ganz und gar nicht«, antwortete Jonathan. »Unser Herr, König David, hat Salomo zum König ausrufen lassen. Er hat den Priester Zadok, den Propheten Nathan und Benaja, den Sohn Jojadas, sowie die königliche Leibwache mit ihm geschickt. Salomo ritt auf dem Maultier des Königs, und Zadok und Nathan haben ihn bei Gihon zum neuen König gesalbt. Von dort sind sie jubelnd hinaufgezogen, und die ganze Stadt feiert mit ihnen. Das ist der Lärm, den ihr hört. Und nun sitzt Salomo bereits als König auf dem Thron. Außerdem überbrachten die Hofleute König David ihre Segenswünsche und sagten: »Wir wünschen dir, dass dein Gott Salomos Ruhm noch größer macht als deinen und dass Salomos Herrschaft noch größer wird als deine.« Danach hat der König sich auf seinem Bett verneigt. Er sagte: »Ich lobe den Herrn, den Gott Israels, der uns heute, da ich es mit eigenen Augen sehen kann, den Mann gegeben hat, der auf meinem Thron sitzen soll.« Da sprangen Adonijas Gäste voller Angst auf und liefen in alle Richtungen auseinander. Auch Adonija selbst fürchtete sich sehr vor Salomo. Er lief hin und hielt sich an den Hörnern des Altars fest. Da wurde Salomo berichtet: »Adonija hat Angst vor König Salomo. Er hält die Hörner des Altars umklammert und ruft: König Salomo soll heute noch schwören, dass er seinen Diener nicht mit dem Schwert töten lassen wird.« Salomo antwortete: »Wenn er sich als treu erweist, wird ihm nichts geschehen. Wenn nicht, wird er sterben.« König Salomo ließ Adonija vom Altar wegholen. Er kam und warf sich vor dem König nieder. Aber Salomo sagte zu ihm: »Geh nach Hause.« Aus der Übersetzung das Buch Apostelgeschichte, Kapitel 4. Anklage vor dem Hohen Rat. Als sie noch so zum Volk redeten, kamen die Priester und der Kommandant der Tempelwache und die Sadduzäer herbei. Sie waren voller Empörung darüber, dass Petrus und Johannes die Leute unterrichteten und ihnen verkündeten, dass durch Jesus die Auferstehung der Toten Wirklichkeit geworden ist. Dann ergriffen sie sie und warfen sie ins Gefängnis bis zum nächsten Morgen, denn es war inzwischen Abend geworden. Doch viele von den Leuten, die die Botschaft gehört hatten, setzten ihr Vertrauen auf Jesus. So wuchs die Zahl der Glaubenden auf ungefähr 5000. Dann, am folgenden Tag, kamen die Anführer und die religiösen Leiter des Volkes und die Gesetzeslehrer in Jerusalem zusammen. Außerdem noch die obersten Priester Hannas und Kaiphas und Johannes und Alexander und alle, die es sonst noch von der Familie der obersten Priester gab. Sie stellten die beiden in die Mitte und verhörten sie. »Durch welche Kraft und in wessen Namen und Auftrag habt ihr das gemacht?« Die Verteidigung. Da sprach Petrus zu ihnen, erfüllt von dem Heiligen Gottesgeist: »Ihr Regierenden und Anführer des Volkes, wenn es so ist, dass wir heute verhört werden, weil wir einem Kranken geholfen haben, und wenn die Frage im Raum steht, wodurch er gesund geworden ist, dann sei es heute euch und dem gesamten Volk Israel deutlich gesagt: Dieser Mann steht hier gesund vor euch im Namen von Jesus, dem Messias, dem Mann aus Nazareth. Das ist der, den ihr am Kreuz umgebracht habt und den Gott wieder von den Toten auferweckt hat. Ja, er ist der Stein, der von euch, den Baumeistern, als wertlos auf die Seite geworfen wurde und der doch zum Abschlussstein wurde, an dem alles hängt. Das wahre Heil findet sich in keinem anderen als ihm. Ja, nirgendwo unter dem Himmelsgewölbe kann irgendein anderer Name mit diesem verglichen werden. Nur dieser Name ist den Menschen gegeben worden. Durch ihn müssen wir gerettet werden. Ratlose Reaktionen. Sie nahmen die unbekümmerte, freimütige Selbstverständlichkeit von Petrus und Johannes wahr, und als sie merkten, dass es Menschen ohne höhere Bildung waren, wunderten sie sich sehr. Doch dieses eine war ihnen wohl bewusst, nämlich, dass die beiden mit Jesus unterwegs waren. Weil sie aber da zusammen mit ihnen den Mann stehen sahen, der geheilt worden war, konnten sie nichts dagegen einwenden. So befahlen sie ihnen, aus der Mitte der Hohen Ratsversammlung hinauszugehen und berieten miteinander. Sie sagten, was können wir gegen diese Leute tun? Denn es ist ja allen Einwohnern in Jerusalem bekannt geworden, dass ein unübersehbares Wunder durch sie geschehen ist. Das können wir nicht leugnen. Aber damit diese Sache sich nicht noch mehr im Volk ausbreitet, wollen wir ihnen drohen und verbieten, ja nicht mehr zu irgendjemandem in diesem Namen zu sprechen. Dann riefen sie sie wieder herein und gaben ihnen den Befehl, sich auf keinen Fall mehr im Namen von Jesus zu äußern oder zu unterrichten. Doch Petrus und Johannes erwiderten, ob es recht ist vor Gott, euch mehr zu gehorchen als ihm, Gott, das solltet ihr selbst beurteilen. Es ist für uns einfach unmöglich, nicht von dem zu sprechen, was wir gesehen und gehört haben. Doch sie bedrohten die beiden noch mehr und ließen sie dann gehen, weil sie wegen des Volkes keine Möglichkeit sahen, sie zu bestrafen. Denn alle gaben Gott die Ehre wegen dem, was geschehen war. Der Mann, an dem dieses Heilungswunder geschehen war, war über 40 Jahre alt. Das gemeinsame Gebet. Nach ihrer Freilassung kamen Petrus und Johannes zu ihren Freunden und Angehörigen und berichteten ihnen, was die obersten Priester und die Anführer des Volkes zu ihnen gesagt hatten. Als die das gehört hatten, erhoben sie alle gemeinsam in völliger Übereinstimmung ihre Stimmen zu Gott. Sie sagten, »Du Herrscher, der du den Himmel und die Erde und das Meer erschaffen hast und alles, was in ihnen ist, der du durch den heiligen Gottesgeist, durch den Mund unseres Vaters, deines Dieners David gesprochen hast, weshalb haben die Nationen den Aufstand erprobt und wozu haben die Völker Sinnloses ersonnen?« Die Könige der Erde standen auf und die Herrschenden rotteten sich an einem Ort zusammen gegen den Herrn und gegen den von ihm eingesetzten Messias. Ja, es ist wirklich so. Sie haben sich in dieser Stadt zusammengerottet gegen deinen heiligen Diener Jesus, den du zum König gesalbt hast. Das haben sie getan, Herodes und Pontius Pilatus, zusammen mit Leuten aus nichtjüdischen Völkern und auch aus den Volksstämmen von Israel. Und doch konnten sie nur genau das tun, was deine Hand und dein Ratschluss schon vor langer Zeit vorherbestimmt hatten. Und jetzt, Herr, schau doch auf ihre Drohgebärden und gib deinen Dienern, dass sie mit großer Zuversicht deine Botschaft weitersagen können. Das bewirke, indem du deine Hand ausstreckst zur Heilung, so dass Zeichen und Wundertaten geschehen durch den Namen deines heiligen Dieners Jesus. Als sie ihr Gebet beendet hatten, erbebte der Ort, wo sie zusammengekommen waren, und sie wurden alle vom heiligen Gottesgeist erfüllt. So sagten sie Gottes Botschaft ganz unbekümmert und offen weiter. Gelingende Gemeinschaft. Die ganze große Menge derer, die an Jesus glaubten, war ein Herz und eine Seele. Kein einziger von ihnen sagte, dass sein Eigentum ihm alleine gehöre, Nein, sie nutzten allen Besitz gemeinsam. Durch gewaltige Machttaten bekräftigten die Apostel, dass Jesus, der Herr, tatsächlich auferstanden war, und sie erlebten alle die große Kraft der wunderbaren Gnade Gottes. Kein einziger von ihnen musste in Armut leben, denn alle, die Felder oder Häuser besaßen, verkauften sie und brachten den Erlös herbei und legten ihn nieder vor den Füßen der bevollmächtigten Jesusboten. Dann bekam jeder Einzelne das zugeteilt, was er brauchte. So machte es auch Josef. Er hatte von den Aposteln den Beinamen Barnabas bekommen, was übersetzt bedeutet Sohn des Trostes. Er war ein Mitglied des Stammes Levi und war in Zypern geboren worden. Er besaß einen Acker. Den verkaufte er, kam mit dem Geld zu den Aposteln und legte es vor ihren Füßen nieder. Aus der Übersetzung das Buch Psalm 124. Gott, der Retter in der Not. Ein Lied auf der Pilgerreise von David. Wenn der Herr nicht für uns gewesen wäre, das soll das Volk Israel auf jeden Fall sagen. Wenn der Herr nicht für uns gewesen wäre, als die Leute sich gegen uns erhoben, dann hätten sie uns lebendig verschlungen. Als ihr Zorn gegen uns aufloderte, da hätten die Wasserfluten uns überschwemmt, der Sturzbach hätte uns mitgerissen, ja, dann wären die tosenden Wasserfluten über uns hereingebrochen. Gepriesen sei der Herr, der uns ihren Zähnen nicht zum Fraß auslieferte. Unsere Seele, sie ist entronnen wie ein Vogel aus der Schlinge des Vogelfängers. Die Schlinge ist zerrissen und wir sind entkommen. Unsere Rettung ist im Namen des Herrn, des Schöpfers des Himmels und der Erde. Aus der Übersetzung Neues Leben, Sprüche, Kapitel 16, Vers 24. Freundliche Worte sind wie Honig, süß für die Seele und gesund für den Körper.

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1: Ich begrüße Sie zu einer weiteren Ausgabe der Sendereihe Durch die Bibel. Herzlich willkommen. Von einem wahrhaft historischen Ereignis wird im ersten Buch der Könige berichtet. Denn unter König Salomo entsteht der erste Tempel zu Ehren des Gottes Israels. Dieser Tempel ist in mancherlei Hinsicht ein vergrößertes Abbild der Stiftshütte, die ja im Grunde nichts anderes war als ein transportabler Tempel, nämlich ein prächtig ausgestattetes Großzelt, das in der Zeit der Wüstenwanderung an verschiedenen Orten aufgestellt und dann wieder zum Transport in viele Einzelteile zerlegt wurde. In der letzten Sendung habe ich bereits darauf hingewiesen, dass der Tempelbau in Jerusalem für die Israeliten ein wahrhaft einzigartiges Bauprojekt darstellte. Auch wenn sich der Tempel im Vergleich zu anderen Bauwerken der Antike eher bescheiden ausnahm. Viele ägyptische Pyramiden zum Beispiel, deren Konstruktion ein enormes technisches Wissen voraussetzte, waren schon mehr als 1000 Jahre alt, als König Salomo sein Traumhaus, nämlich den Tempel zur Ehre Gottes, errichten ließ. Doch selbst innerhalb der Stadt Jerusalem war der Tempel nur ein Teil eines umfangreichen Baukomplexes. Die königlichen Paläste, die ungefähr im selben Zeitraum entstanden wie der Tempel, waren wirklich von beeindruckender Größe. Insbesondere das Libanon-Waldhaus, das nach den verwendeten Libanon-Zedern benannt wurde, war größer als der Tempel und diente wohl der königlichen Repräsentation oder auch als Schatzkammer und Waffenarsenal. Wenn wir nun in dieser Sendung das 7. Kapitel im ersten Buch der Könige erreichen, dann fällt auf, dass der Bau der königlichen Paläste nur relativ kurz beschrieben wird, obwohl der Arbeitsaufwand und die Kosten dafür beträchtlich gewesen sein dürften. Ja, die Verse 1 bis 12, in denen es um diese weltlichen Gebäude geht, wirken fast wie eingezwängt zwischen den Schilderungen, die den Bau, die Ausstattung und die Einweihung des Tempels betreffen. Hoffen wir also, dass dieses Gotteshaus tatsächlich den hohen Stellenwert für König Salomo hat, den es verdient. Hören Sie nun aus Kapitel 7 den ersten Vers. Dort wird berichtet: Aber an seinen Königshäusern baute Salomo 13 Jahre, bis er sie ganz vollendet hatte. 13 Jahre, ein beachtlicher Zeitraum, insbesondere wenn man bedenkt, dass der Bau des Tempels nur 7 Jahre in Anspruch genommen hat. Weiter ab Vers 2. So baute er das Libanon-Waldhaus, 100 Ellen lang, 50 Ellen breit und 30 Ellen hoch. Auf 3 Reihen von Zedernsäulen legte er eine Decke von Zedernbalken und deckte auch mit Zedernholz die Gemächer über den Säulen. Und es waren 45 Säulen, je 15 in einer Reihe. Und Gebälk lag in 3 Reihen, und Fenster waren einander gegenüber 3-mal. Und alle Türen und Fenster waren viereckig, und die Fenster waren einander gegenüber 3-mal. Er baute auch eine Halle von Säulen, 50 Ellen lang und 30 Ellen breit, und noch eine Halle vor diese mit Säulen und einem Aufgang davor. Und baute auch die Thronhalle, in der er Gericht hielt, die Gerichtshalle, und täfelte sie vom Boden bis zur Decke mit Zedernholz. Dieser Bibelabschnitt erklärt im Nachhinein, warum in Kapitel 5 eine so große Anzahl von Handwerkern, Lastträgern und anderen Arbeitern genannt wurde. Dort konnte man den Eindruck bekommen, als ob sie nur für den Bau des Tempels und für das Herbeischaffen des dafür benötigten Baumaterials eingesetzt wurden. Aber in Wirklichkeit wird wohl ein großer Teil dieser Leute mit dem Bau der königlichen Paläste

beschäftigt gewesen sein. Und hier noch eine Zahl aus Kapitel 6. Dort wurde die Grundfläche des Tempels mit 60 Ellen mal 20 Ellen angegeben. Das Libanon-Waldhaus ist dagegen 100 Ellen lang und 50 Ellen breit. Somit kommt der Tempel auf eine Fläche von umgerechnet etwa 300 Quadratmetern, während das Libanon-Waldhaus die vierfache Fläche einnimmt. Ich lese nun Vers 8. Dazu baute Salomo sein Haus, in dem er wohnte, im anderen Hof, hinten an der Halle, gebaut wie die anderen, und baute noch ein Haus wie diese Halle für die Tochter des Pharao, die Salomo zur Frau genommen hatte. Sicher erinnern Sie sich noch daran, dass ich die Eheschließung zwischen Salomo und einer Tochter des ägyptischen Pharaos für ziemlich problematisch gehalten habe, weil diese Frau offensichtlich in einem heidnischen Umfeld aufgewachsen ist. Für Salomo schien das jedoch keine Rolle zu spielen. Und wie man aus dem gerade vorgelesenen Vers schließen kann, hat er sie anscheinend sogar ganz besonders lieb gewonnen. Denn für die anderen Frauen, mit denen Salomo eine Beziehung eingegangen ist, hat er nicht jeweils ein eigenes Haus gebaut. Tja, Salomo und seine Begeisterung für schöne Frauen, das ist ein Thema für sich. In Kapitel 11 wird berichtet, und er hatte 700 Hauptfrauen und 300 Nebenfrauen. Stellen Sie sich vor, jede von ihnen hätte ein eigenes Haus bekommen. Dann wäre wohl ein staatliches Eigenheimförderungsprogramm nötig gewesen, um das zu finanzieren. Zumal Salomo, was die Bauweise betrifft, einen gehobenen Standard bevorzugte. Ab Vers 9 wird nämlich berichtet, »Das alles war von kostbaren Steinen, nach dem Winkeleisen gehauen, mit Sägen geschnitten auf allen Seiten, vom Grund bis an das Dach und von außen bis zum großen Hof. Die Grundsteine waren auch kostbare und große Steine, 10 und 8 Ellen lang, und darauf kostbare Steine, nach dem Winkeleisen gehauen, und Zedernholz. Aber der große Hof hatte ringsum 3 Schichten behauene Steine und eine Schicht Zedernbalken, wie auch der innere Vorhof am Hause des Herrn und die Halle am Hause. Ohne die riesigen Holzlieferungen aus dem Libanon wären Salomos Bauvorhaben wohl kaum zu verwirklichen gewesen. Die guten Beziehungen zu Hiram, dem König von Tyrus, spielten dabei eine wichtige Rolle, denn er stellte nicht nur das erforderliche Baumaterial, sondern auch viele Arbeiter und ausgebildete Handwerker bereit. In Vers 13 wird nun ein Namensvetter von König Hiram erwähnt, der sich als Kupferschmied wegen seiner besonderen Kunstfertigkeit einen Namen gemacht hat. Es wird berichtet, und der König Salomo sandte hin und ließ holen Hiram von Tyros, den Sohn einer Witwe aus dem Stamm Naphtali, sein Vater aber war aus Tyros gewesen, der war ein Kupferschmied, voll Weisheit, Verstand und Kunst in allerlei Kupferarbeit. Der kam zum König Salomo und machte ihm alle seine Werke. Zu diesen Werken gehören auch 2 besonders gestaltete Säulen für den Tempel. Ich überspringe einige Verse und lese weiter ab Vers 21. Und er richtete die Säulen auf vor der Vorhalle des Tempels, die er zur rechten Hand setzte, nannte er Jachin, und die er zur linken Hand setzte, nannte er Boas. Und oben auf den Säulen war Lilienschmuck. So wurde vollendet das Werk der Säulen. Diese beiden Säulen sind immerhin etwa 9 Meter hoch und haben einen Umfang von 6 Metern, wahre Kolosse also. Sie haben jedoch nicht die Aufgabe, einen Teil der Dachkonstruktion zu tragen, sondern sie stehen frei vor der Vorhalle des Tempels, wie es hier ausdrücklich heißt, also am Eingang des Tempels. Sie dienen als Sinnbild für die Macht Gottes. Der Name Jachin bedeutet, er richtet auf, und Boas, in ihm ist Kraft. Ebenfalls von beeindruckender Schönheit ist ein Wasserbecken aus Bronze, das im Bibeltext als Meer bezeichnet wird. Sein Durchmesser beträgt ungefähr 5 Meter und außen ist es rundherum mit Pflanzenmotiven verziert. Ab Vers 23 wird es ganz genau beschrieben.
Und er, der Kupferschmied Hiram, machte das Meer, gegossen von einem Rand zum anderen 10 Ellen weit rundherum und 5 Ellen hoch, und eine Schnur von 30 Ellen war das Maß ringsherum. Um das Meer gingen Knoten an seinem Rand ringsherum, je 10 auf 1 Elle. Es hatte 2 Reihen Knoten, die beim Guss mitgegossen waren. Und es stand auf 12 Rindern, von denen 3 nach Norden gewandt waren, 3 nach Westen, 3 nach Süden und 3 nach Osten. Und das Meer stand obendrauf, und ihre Hinterteile waren alle nach innen gekehrt. Die Wanddicke des Meeres aber war 1 Handbreit, und sein Rand war wie der Rand eines Bechers, wie eine aufgegangene Lilie, und es gingen 2000 Eimer hinein. 2000 Eimer, das sind umgerechnet immerhin rund 44.000 Liter. Kein Wunder, dass dieses prächtige Wasserbecken das Meer genannt wurde. Im 2. Buch der Chronik wird erwähnt, dass es unter anderem den Priestern für ihre Waschungen diente. Ab Vers 27 ist von 10 fahrbaren Gestellen die Rede, die 10 Wasserkessel tragen sollen. Ihre Anfertigung wird anschließend ab Vers 38 beschrieben. Obwohl es sich hierbei um mehr oder weniger technische Gerätschaften handelt, wird alles auf eine sehr ästhetische Weise verziert. Um Ihnen davon einen kleinen Eindruck zu vermitteln, lese ich zunächst die Verse 27 bis 30. Er, der Kupferschmied Hiram, machte auch 10 Gestelle aus Kupfer, jedes 4 Ellen lang und breit und 3 Ellen hoch. Es war aber das Gestell so gemacht, dass es Seiten hatte zwischen den Leisten, und an den Seiten zwischen den Leisten waren Löwen, Rinder und Cherubim, und ebenso auf den Leisten und oberhalb und unterhalb der Löwen und Rinder waren herabhängende Kränze, und jedes Gestell hatte 4 kupferne Räder mit kupfernen Achsen. Die weiteren Details zur Konstruktion dieser Kesselwagen überspringe ich jetzt und lande damit bei den Kesseln selbst. Jeder dieser Kessel hat einen Durchmesser von 2 Metern und kann mit etwa 1200 bis 1500 Litern Wasser befüllt werden. Anders ausgedrückt, jeder einzelne Kesselwagen musste eine Wassermenge transportieren können, die bis zu 1,5 Tonnen wiegen konnte. Und das Gewicht der Kessel selbst kam ja auch noch dazu. Ich lese weiter ab Vers 38. Und er, der Kupferschmied, machte 10 Kessel aus Kupfer, dass 40 Eimer in einen Kessel gingen. Und jeder war 4 Ellen weit, und auf jedem Gestell war 1 Kessel. Und er stellte 5 Gestelle an die rechte Seite des Hauses und die anderen 5 an die linke Seite. Aber das Meer stellte er rechts vor das Haus nach Süden hin. Und Hiram machte auch Töpfe, Schaufeln, Becken, und so vollendete er alle Werke, die der König Salomo am Hause des Herrn machen ließ. Soweit die Verse 38 bis 40. Wozu das Wasser in den Kesseln gebraucht wurde, dazu gibt uns übrigens erneut das 2. Buch der Chronik einen Hinweis. Demnach diente das Wasser zum Abspülen der Fleischstücke, die als Opfer dargebracht wurden. Die fahrbaren Kesselwagen finden ihren Platz außen an den beiden Längsseiten des Tempels. Ab Vers 41 folgt eine Auflistung aller Gegenstände, die von dem Kupferschmied Hiram angefertigt werden. Dann, ab Vers 48, geht es um die Inneneinrichtung des Tempels. Dort wird berichtet: Auch ließ Salomo alles Gerät machen, das zum Haus des Herrn gehörte, den goldenen Altar, den goldenen Tisch, auf dem die Schaubrote liegen, 5 Leuchter zur rechten Hand und 5 Leuchter zur linken, vor dem Chorraum von lauterem Gold mit goldenen Blumen, Lampen und Lichtscheren dazu, Schalen, Messer, Becken, Löffel und Pfannen von lauterem Gold. Auch waren die Angeln an den Türen zum Allerheiligsten innen im Hause und an den Türen der Tempelhalle von Gold. So wurde das ganze Werk vollendet, das der König Salomo gemacht hatte am Hause des Herrn. Und Salomo brachte hinein, was sein Vater David geheiligt hatte, an Silber und Gold und Geräten, und legte es in den Schatz des Hauses des Herrn. Soweit die restlichen Verse von Kapitel 7.
Der Tempel in Jerusalem kann nun also seiner Bestimmung übergeben werden. Und was seine Bestimmung anbelangt, hatte schon König David gesagt, ich hatte mir vorgenommen, ein Haus zu bauen, als Ruhestätte für die Lade des Bundes des Herrn und für den Schemel der Füße unseres Gottes. Also, die Bundeslade soll endlich einen würdevollen Platz bekommen. Und durch Gottes Anwesenheit soll der Tempel zu einem echten Gotteshaus werden. Zu einem Haus, das dazu geeignet ist, Gott die Ehre zu geben und zu beten. In den ersten Versen von Kapitel 8 wird berichtet, da versammelte der König Salomo zu sich die Ältesten in Israel, alle Häupter der Stämme und Obersten der Sippen in Israel nach Jerusalem, um die Lade des Bundes des Herrn heraufzubringen aus der Stadt Davids, das ist Zion. Und es versammelten sich beim König Salomo alle Männer in Israel am Fest im Monat Etanim, das ist der siebte Monat. Und als alle Ältesten Israels kamen, hoben die Priester die Lade des Herrn auf und brachten sie hinauf, dazu die Stiftshütte und alles Gerät des Heiligtums, das in der Stiftshütte war. Das taten die Priester und Leviten. Neben der Bundeslade, die bisher ihren Platz im Allerheiligsten der Stiftshütte hatte, wird nun also auch die Stiftshütte selbst in den neu errichteten Tempel getragen. Die Stiftshütte soll die Israeliten daran erinnern, dass sie einst ein Volk auf Wanderschaft waren, das von seinem Gott begleitet und bewahrt wurde. Weiter ab Vers 5. Und der König Salomo und die ganze Gemeinde Israel, die sich bei ihm versammelt hatte, ging mit ihm vor der Lade her und opferte Schafe und Rinder so viel, dass man sie nicht zählen noch berechnen konnte. So brachten die Priester die Lade des Bundes des Herrn an ihren Platz in den Chorraum des Hauses, in das Allerheiligste, unter die Flügel der Cherubim. Denn die Cherubim, damit sind Figuren in Gestalt von Engeln gemeint, denn die Cherubim breiteten die Flügel aus an dem Ort, wo die Lade stand, und bedeckten die Lade und ihre Stangen von oben her. Und die Stangen, die Tragestangen der Bundeslade, waren so lang, dass ihre Enden gesehen wurden in dem Heiligen, das ist die Tempelhalle, vor dem Chorraum, aber von außen sah man sie nicht, und dort sind sie bis auf diesen Tag. Bis auf diesen Tag, damit ist der Zeitpunkt gemeint, zu dem das erste Buch der Könige niedergeschrieben wurde. Nach einer jüdischen Überlieferung könnte der Prophet Jeremia als Verfasser in Frage kommen. Demnach würde er über Ereignisse berichten, die rund 300 Jahre zuvor stattgefunden haben. Ich lese weiter ab Vers 9. Und es war nichts in der Lade als nur die zwei steinernen Tafeln des Mose, die er hineingelegt hatte am Horeb, die Tafeln des Bundes, den der Herr mit Israel schloss, als sie aus Ägyptenland gezogen waren. Ein anderer Name für den Berg Horeb, der vielen Bibellesern nicht so ganz geläufig sein dürfte, lautet übrigens Sinai. Als aber die Priester aus dem Heiligen gingen, erfüllte die Wolke das Haus des Herrn, so dass die Priester nicht zum Dienst hinzutreten konnten wegen der Wolke, denn die Herrlichkeit des Herrn erfüllte das Haus des Herrn. Da sprach Salomo, die Sonne hat der Herr an den Himmel gestellt, er hat aber gesagt, er wolle im Dunkel wohnen. So habe ich nun ein Haus gebaut, dir zur Wohnung, eine Stätte, dass du ewiglich da wohnest. Was in diesen Versen gesagt und beschrieben wird, ist voller Bilder und Symbole. Was den letzten Halbsatz betrifft, eine Stätte, dass du ewiglich da wohnest, scheint meiner Aussage in der letzten Sendung zu widersprechen, wonach Gott gerade nicht sein Zuhause im Tempel hatte. Nun, im Kern geht es wohl um die Anwesenheit Gottes. Wenn sich die Gläubigen im Tempel versammeln, wenn sie ihm Opfer darbringen und zu ihm beten, dann will er bei ihnen sein, sozusagen unter ihnen wohnen. Aber der Tempel ist nicht Gottes Eigenheim, in dem er sich häuslich einrichtet wie ein Mensch. Gern möchte ich noch einmal, wie schon in der letzten Sendung, König Salomo zitieren, der einmal die Frage gestellt hat, sollte Gott wirklich bei den Menschen auf Erden wohnen? Siehe, der Himmel und aller Himmelhimmel können dich nicht fassen. Wie sollte es dann dies Haus tun, das ich gebaut habe?
In Vers 10 unseres Bibeltextes ist von einer Wolke die Rede, die den Tempel erfüllt. Sie ist ein Zeichen für die Inbesitznahme durch Gott, der sich jedoch nicht in seiner ganzen Herrlichkeit den Menschen zeigt, weil sie als sündige und sterbliche Lebewesen es nicht ertragen könnten. Im Alten Testament gibt es eine ganze Reihe von Bibelstellen, die auf diesen Sachverhalt hinweisen. Auch der rätselhafte Hinweis in Vers 12, Gott wolle im Dunkel wohnen, spielt wohl darauf an. Im zweiten Buch Mose Kapitel 20 wird zum Beispiel berichtet, unter welchen Umständen Gott damals am Berg Sinai die 10 Gebote an Mose übergab. Schon da hieß es, so stand das Volk von ferne, aber Mose nahte sich dem Dunkel, darinnen Gott war. Also auch das Verbergen Gottes im Dunkel geschieht aus Barmherzigkeit gegenüber den Menschen, die durch Gottes Herrlichkeit regelrecht verzehrt würden. Zurück zu unserem Bibeltext im ersten Buch der Könige, Kapitel 8. Hier wird nun König Salomos Ansprache zur Einweihung des Tempels wiedergegeben oder eine Zusammenfassung davon und das Gebet, mit dem er sich an Gott wendet. Ich lese weiter ab Vers 14. Und der König wandte sein Angesicht und segnete die ganze Gemeinde Israel, und die ganze Gemeinde Israel stand. Und er sprach, Gelobt sei der Herr, der Gott Israels, der durch seinen Mund meinem Vater David zugesagt und es durch seine Hand erfüllt hat und gesagt, von dem Tage an, als ich mein Volk Israel aus Ägypten führte, habe ich keine Stadt erwählt unter irgendeinem Stamm Israels, dass mir ein Haus gebaut würde, damit mein Name da wäre. Jerusalem habe ich erwählt, dass mein Name da wäre, und David habe ich erwählt, dass er über mein Volk Israel Herr sein sollte. Mein Vater David hatte es zwar im Sinn, dem Namen des Herrn, des Gottes Israels, ein Haus zu bauen, aber der Herr sprach zu meinem Vater David, dass du im Sinn hast, meinem Namen ein Haus zu bauen, daran hast du wohlgetan, dass du dir das vornahmst. Doch nicht du sollst das Haus bauen, sondern dein Sohn, der dir geboren wird, der soll meinem Namen ein Haus bauen. Und der Herr hat sein Wort wahrgemacht, das er gegeben hat, denn ich bin zur Macht gekommen an meines Vaters Davids Statt und sitze auf dem Thron Israels, wie der Herr zugesagt hat, und habe gebaut ein Haus dem Namen des Herrn, des Gottes Israels, und habe dort eine Stätte zugerichtet, der Lade, in der die Tafeln des Bundes sind, den er geschlossen hat mit unseren Vätern, als er sie aus Ägypten führte. Und Salomo trat vor den Altar des Herrn angesichts der ganzen Gemeinde Israel und breitete seine Hände aus gen Himmel und sprach, »Herr Gott Israels, es ist kein Gott, weder droben im Himmel noch unten auf Erden dir gleich, der du hältst den Bund und die Barmherzigkeit deinen Knechten, die vor dir wandeln von ganzem Herzen, der du gehalten hast deinem Knecht, meinem Vater David, was du ihm zugesagt hast. Mit deinem Mund hast du es geredet, und mit deiner Hand hast du es erfüllt, wie es offenbar ist an diesem Tage. Nun, Herr Gott Israels, halt deinem Knecht, meinem Vater David, was du ihm zugesagt hast. Es soll dir nicht fehlen an einem Mann, der vor mir steht, der da sitzt auf dem Thron Israels, wenn nur deine Söhne auf ihren Weg Acht haben, dass sie vor mir wandeln, wie du vor mir gewandelt bist. Nun, Gott Israels, lass dein Wort wahr werden, dass du deinem Knecht, meinem Vater David, zugesagt hast. Aber sollte Gott wirklich auf Erden wohnen? Siehe, der Himmel und aller Himmel Himmel können dich nicht fassen. Wie sollte es dann dies Haus tun, das ich gebaut habe? Soweit die Verse 14 bis 27. Hier in diesem langen Gebet Salomos steckt er also auch drin, dieser Gedanke, den ich vorhin bereits aus dem zweiten Buch der Chronik zitiert habe, über den Tempel, den man als eine Begegnungsstätte betrachten kann, in der sich Gott und Mensch nahe kommen, in dem Gott aber nicht in dem Sinne wohnt, wie ein Mensch in seinem Eigenheim. Der Himmel, Himmel können dich nicht fassen, gibt Salomo zu bedenken. Wie sollte es dann dies Haus tun, das ich gebaut habe? Im Grunde könnte man auch sagen, Gott lässt sich nicht einsperren in den Tempel. Ebenso wenig lässt er sich heute, bildlich gesprochen, in eine Kirche einsperren.
sprich von einer bestimmten christlichen Gruppierung, vereinnahmen. Prinzipiell ist uns das allen klar. Doch versuchen wir nicht manchmal sogar, unseren Glauben vor unseren eigenen Karren zu spannen? Indem wir dieses tun und jenes lassen und dabei behaupten, das sei Gottes Wille? Auch in diesem Sinne gilt, der Himmel und aller Himmel können Gott nicht fassen. Also sollten wir lieber nicht den Versuch unternehmen, Gott für unsere Zwecke einzuspannen und ihn uns gefügig zu machen. Denn das kann niemals gut gehen. Das Gebet, das König Salomo anlässlich der Tempeleinweihung spricht, ist wirklich sehr, sehr lang. An dieser Stelle möchte ich daraus nicht weiter vorlesen, aber in der nächsten Sendung gehe ich auf einzelne Punkte noch etwas näher ein. Ich würde mich freuen, wenn Sie auch die nächste Folge der Sendereihe Durch die Bibel wieder einschalten. Unter anderem bekommt König Salomo hohen Damenbesuch. Und zwar macht die Königin von Saba ihre Aufwartung. Eine Frauengestalt, die im Laufe der Jahrtausende schon viele Künstler inspiriert hat. Nicht nur Maler, sondern zum Beispiel auch Komponisten wie Georg Friedrich Händel. Also bis zum nächsten Mal, auf Wiederhören und Gottes Segen mit Ihnen.

0: Uhr und 30 Minuten. 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
1: Heute kommen wir nun zu einem anderen kleinen Propheten. Es ist Amos. Wir lesen uns aus Kapitel 1, Vers 1 bis Kapitel 2, Vers 5. Und wir werden im Text merken, dass es hier viele Wiederholungen gibt. Der Prophet nimmt sich ein Nachbarvolk nach dem anderen vor. Mit kurzen Worten beschreibt er ihre Vergehen und deutet an, dass da noch viel mehr zu sagen wäre. Darauf folgt dieser drohende Satz Gottes: Darum verschone ich sie nicht. Und für alle 7 Hauptstädte wird ein Feuer als Strafe angekündigt, das die Mauern und Prachtbauten vernichtet. Lesen wir also den Text. In diesem Buch steht, was Amos, einem Viehzüchter aus dem Dorf Tekoa, vom Herrn offenbart worden ist. Er empfing die hier aufgeschriebenen Worte als Botschaft für das Reich Israel 2 Jahre vor dem großen Erdbeben, als in Juda König Usia regierte und in Israel Jerobeam, der Sohn Joaschs. Amos sagte: Wie Löwengebrüll und Donnergrollen schallt es vom Zionsberg in Jerusalem her. Dort wohnt der Herr. Im Zorn erhebt er die Stimme. Da vertrocknen die saftigen Weiden, selbst der Wald auf dem Gipfel des Karmels verdorrt. Hört, was der Herr sagt. Die Leute von Damaskus haben Verbrechen auf Verbrechen gehäuft. Sie haben Gilead so grauenvoll verwüstet, als hätte man es mit eisernen Dreschlitten gedroschen. Darum verschone ich sie nicht. Ich lege Feuer an die befestigten Paläste, die ihre Könige Hasal und Ben-Hadad gebaut haben. Ich zerbreche die Riegel an den Toren von Damaskus und gebe die Stadt ihren Feinden preis. Auch die Herrscher von Pigat-Aven, Unrechtsstadt, und Bet-Eden, Lusthausen, bringe ich um. Die Bevölkerung von ganz Syrien wird nach Kir verschleppt, das sage ich, der Herr. Hört, was der Herr sagt. Die Leute von Gaza haben Verbrechen auf Verbrechen gehäuft. Sie haben ganze Dörfer entvölkert und ihre Bewohner an die Edomiter verkauft. Darum verschone ich sie nicht. Ich lege Feuer an die Mauern von Gaza, damit es seine Prachtbauten verzehrt. Auch die Herrscher von Asdod und Aschkelon bringe ich um. Die Stadt Ekron bekommt meine Hand zu spüren, und der ganze Rest der Philister wird auch umkommen. Das sage ich, der Herr. Hört, was der Herr sagt. Die Leute von Tyros haben Verbrechen auf Verbrechen gehäuft. Sie haben den Freundschaftsbund mit Israel gebrochen und die Bewohner ganzer Dörfer an die Edomiter verkauft. Darum verschone ich sie nicht. Ich lege Feuer an die Mauern von Tyros, damit es seine Prachtbauten verzehrt. Hört, was der Herr sagt. Die Leute von Edom haben Verbrechen auf Verbrechen gehäuft. Den Israeliten, die doch ihr Brudervolk sind, haben sie erbarmungslos mit dem Schwert nachgestellt und den Hass immer aufs Neue geschürt. Darum verschone ich sie nicht. Ich schicke Feuer in ihr Land, damit es die Prachtbauten von Bosra verzehrt. Hört, was der Herr sagt. Die Leute von Ammon haben Verbrechen auf Verbrechen gehäuft. Als sie ihr Gebiet zu erweitern suchten, haben sie in der Landschaft Gilead sogar schwangeren Frauen den Leib aufgeschlitzt. Darum verschone ich sie nicht. Ich lege Feuer an die Mauern ihrer Hauptstadt Rabba, damit es die Prachtbauten verzehrt. Das Kriegsgeschrei dröhnt, wie ein brausender Sturm tobt die Schlacht, wenn das geschieht. Der Ammoniterkönig muss mit allen führenden Männern in die Verbannung. Das sage ich, der Herr. Hört, was der Herr sagt. Die Leute von Moab haben Verbrechen auf Verbrechen gehäuft. Sie haben die Gebeine des Edomiterkönigs zu Asche verbrannt. Und darum verschone ich sie nicht. Ich schicke Feuer in ihr Land, damit es die Prachtbauten von Kirjot verzehrt. Ihre Männer fallen in der tosenden Schlacht, unter dem Kriegsgeschrei und dem Lärm der Kriegshörner ihrer Feinde. Ihren Herrscher und alle führenden Männer bringe ich um, das sage ich, der Herr. Hört, was der Herr sagt. Die Leute von Juda haben Verbrechen auf Verbrechen gehäuft. Sie haben mein Gesetz missachtet, meine Gebote übertreten und sich von falschen Göttern verführen lassen, genau wie ihre Vorfahren. Darum verschone ich sie nicht. Ich schicke Feuer in das Land, damit es die Prachtbauten Jerusalems verzehrt. Soweit also die einführenden Reden des Propheten Amos im Alten Testament. Und wir haben schon gemerkt, da sind viele Wiederholungen. Er wendet sich an verschiedene Städte und Länder und bringt ihnen Gottes Gerichtsbotschaft. Zunächst aber wollen wir uns fragen, wer war dieser Mann Amos, der mit solch einem Paukenschlag der Gerichtsbotschaften auftritt? Wer war also Amos? In den ersten Versen seines Buches stellt er sich selber vor. In diesem Buch steht, was Amos, einem Viehzüchter aus dem Dorf Tekoa, vom Herrn offenbart worden ist. Gott gebrauchte sehr verschiedene Menschen als seine Propheten und Autoren für die Bibel. Amos war ein Viehzüchter aus Tekoa. Er hatte nie seine Herkunft verschwiegen. In Kapitel 7, Vers 14 und 15 erklärt er seinen Kritikern, »Ich bin kein berufsmäßiger Prophet und gehöre auch zu keiner Prophetengemeinschaft. Ich bin unabhängig. Ich besitze Rinder- und Maulbeerfeigenbäume. Aber der Herr hat mich von meiner Herde weggeholt und gesagt, geh und rede als Prophet zu meinem Volk Israel.« Eigentlich sind das keine guten Voraussetzungen für einen Prediger und Wortverkündiger. Was kann man schon von jemandem erwarten, der keine theologische Ausbildung hat, der nicht auf einer Bibelschule oder einem Seminar gewesen ist? Oder von jemand, der nicht wenigstens aus einer christlichen Familie stammt, in welcher der Vater ein Prophet, ein Priester, ein Lehrer oder ein Intellektueller war? Was weiß schon ein Viehzüchter von Gottes Plänen? Was weiß er schon von den politischen, sozialen und moralischen Problemen seiner Nachbarn? Kein Wunder, dass die Leute nicht auf ihn hören wollten. Das würde uns doch wohl genauso gehen. Welche Gemeinde stellt schon einen Pastor ein, der keine theologische Ausbildung hat? Wir legen doch alle Wert auf einen entsprechenden Schulabschluss, auf Zeugnisse, Diplome und Titel. Und das ist vielleicht auch gar nicht so unrecht. Jemand, der sein Fach studiert hat, versteht etwas von der Sache. Er hat einen größeren Weitblick und tiefere Erkenntnisse. Er kann sich ausdrücken und kennt die Fachsprache. Er hat Argumente und Gegenargumente parat und hat gelernt, Thesen, Artikel und Predigten zu schreiben. Aber an Amos sehen wir, dass Gott nicht immer mit menschlichen Maßstäben misst. Er kann auch mal einen einfachen Mann vom Land, ohne Vorbildung und soziale Stellung, in den Dienst rufen. Das müssen wir zugeben und anerkennen. Eine bescheidene oder fehlende Bildung disqualifiziert einen Menschen nicht unbedingt für ein geistliches Amt. Oftmals schon waren es gerade die Laien, die große Bewegungen ins Leben gerufen haben. Andererseits sollen wir aber auch einen gut vorbereiteten und geschulten Diener Gottes nicht verachten. Manche Menschen glauben ja, dass die Bildung einen Christen verdirbt. Das Wissen mache ihn stolz oder liberal oder abgehoben. Er könne die Sorgen und Probleme des einfachen Mannes nicht mehr verstehen. Das mag vielleicht sein, aber wir haben auch genug Beispiele in der Bibel und in der Kirchengeschichte, wo Männer und Frauen mit einer hohen sozialen Stellung und exzellenten Ausbildung dem Herrn mit einem kindlich gläubigen Herzen folgten und dienten. Also wollen wir aus der Geschichte des Amos nicht die Schlussfolgerung ziehen, dass man ungebildeten Propheten den Vorrang geben sollte. Gerade weil in der Welt ein gebildeter Mensch mehr Autorität hat als ein weniger qualifizierter, wundert es uns, mit welch einer Vollmacht der Prophet Amos hier auftritt. Gleich zu Beginn seines Dienstes sagt er, »Wie Löwengebrüll und Donnergrollen schallt es vom Zionsberg in Jerusalem her. Dort wohnt der Herr. Im Zorn erhebt er die Stimme. Da vertrocknen die saftigen Weiden, selbst der Wald auf dem Gipfel des Karmels verdorrt.« Mit dieser Aussage beruft er sich auf den Herrn, der ihn in seinen Dienst gestellt hat. Es ist der Gott Israels, der Schöpfer Himmels und der Erden. Der Gott, der das Unrechte in der Welt sieht und dem jede Menge Möglichkeiten zur Verfügung stehen, seine Macht zu beweisen, Gericht zu halten und zu strafen. Amos war ein Viehzüchter aus einem kleinen, fast unbekannten Ort im Lande Juda. Er lebte zur Zeit, als das Reich geteilt war. Dem Nordreich ging es damals wirtschaftlich sehr gut, aber das imponierte dem Propheten nicht. Er sah den geistlichen Verfall, die Gottlosigkeit, die soziale Ungerechtigkeit und die Sünden des Volkes. Er sah aber nicht nur die Sünden seines eigenen Volkes, sondern auch die Verbrechen und Schandtaten der Nachbarvölker. In seinem prophetischen Dienst beginnt Amos mit einer Reihe Gerichtsandrohungen für die Nachbarvölker. Es sind 7 Länder bzw. Hauptstädte, die er hier namentlich anspricht. Dabei erwähnt er keine Einzelheiten, nur immer denselben markanten Satz, der nach der Luther-Übersetzung so lautet, »Um 3, ja um 4 Frevel willen derer von Damaskus will ich sie nicht schonen.« Man hat oft überlegt und herumgerätselt, was die Redewendung um drei, ja um vier Frevel willen bedeuten könnte. In der Guten Nachricht Bibel wird das so übersetzt und zeigt damit gleichzeitig eine Auslegung. Es heißt da, die Leute von Damaskus haben Verbrechen auf Verbrechen gehäuft. Das ist es wohl auch, was Amos sagen möchte. Das Maß ist voll. Gott kann die Bosheit nicht mehr übersehen. Nun wundert es mich noch, wie der Viehzüchter aus Tekoa um seine Nachbarländer Bescheid weiß. Schon in den kurzen Sätzen zeigt es sich, dass Amos die Geschichte, die Kriege, die soziale Ungerechtigkeit und die Abgötterei dieser Länder kannte. Er sagt zum Beispiel über Damaskus, sie haben Gilead so grauenvoll verwüstet, als hätte man es mit eisernen Dreschschlitten gedroschen. Krieg zu führen ist eine Sache, aber Städte mit Zivilbevölkerung auszurotten ist eine andere. Über die Leute von Gaza sagt er, sie haben ganze Dörfer entvölkert und ihre Bewohner an die Edomiter verkauft. Hier geht es um Mord und Menschenhandel. Über die Leute von Ammon sagt er, als sie ihr Gebiet zu erweitern suchten, haben sie in der Landschaft Gilead sogar schwangeren Frauen den Leib aufgeschlitzt. Das ist schon ungeheuerlich, wenn Soldaten schwangere Frauen auf solch grausame Weise ermorden. Da kann Gott doch nicht schweigen. Amos kennt die Verbrechen der angeklagten Völker und er will die Sünden nicht einfach unter den Teppich kehren. Nun frage ich mich doch, ob auch wir Christen die Geschichte, die soziale und die religiöse Situation unserer Nachbarländer kennen und ob wir über ihre Verbrechen an der Menschlichkeit betroffen sind. Wir hier in Europa hören immer wieder von Tschechien, von Bosnien, vom Kosovo, von Slowenien und Kroatien. Aber ich könnte doch nicht einmal die Hauptstädte dieser Länder nennen. Amos hat sich offenbar mit seinen Nachbarn beschäftigt. Er hat gewissermaßen die Zeitung gelesen, hat Informationen gesammelt und sicher auch für sie gebetet. Nun nehme ich an, dass Gott dieses Wissen des Propheten dazu gebraucht, diesen Nachbarn eine Botschaft zu sagen. Dabei wird deutlich, dass Amos nicht nur die Vergangenheit und die Gegenwart der umliegenden Nationen kennt, sondern sogar die Zukunft. Das Wissen um die Zukunft kam jedoch nicht aus eigenem Studium und Bemühungen, sondern aus seiner Verbindung zu Gott. Er leitet seine Botschaft mit den Worten ein, hört, was der Herr sagt. Und der Rest ist wörtliche Rede Gottes. Ich zerbreche die Riegel, ich lege Feuer an die Mauern, damit ihre Prachtbauten verzehrt werden, das sage ich der Herr. Diese Gerichtsbotschaft ist für alle sieben erwähnten Städte fast gleich. Gott wird als Strafe die Mauern und Paläste durch Feuer vernichten. Ohne Mauern waren die Städte damals schutzlos, und die Paläste wurden von den Reichen, den Regierenden, bewohnt. Hauptsächlich sie hatten die Verbrechen verübt und sollten dafür bestraft werden. Der Prophet Amos beginnt sein Buch mit einer Reihe Gerichtsbotschaften für die benachbarten Länder. Es kann aber sein, dass die Regierungen dieser Länder und Städte die Drohungen gar nicht gehört haben. Einmal war die Nachrichtenübermittlung in der damaligen Zeit noch recht langsam und unzuverlässig. So werden die Worte eines Predigers in Tekoa nicht so schnell an die Regierungen von Damaskus, Tyrus und Edom gelangt sein. Zum anderen interessierte die stolzen Nachbarvölker eine Botschaft des Gottes Israels wenig. Sie hatten ihre eigenen Götter, denen sie dienten, und verachteten Israel und seinen Gott. Obwohl also Gott, der Schöpfer und der Herrscher der Welt, diesen Regierungen etwas zu sagen hatte, werden sie es doch wohl kaum vernommen haben. Daher habe ich den Eindruck, dass die Gerichtsworte an die Nachbarn hauptsächlich einen Eindruck auf Israel selbst machen sollten. Die Ankündigungen des Amos sollten einmal ein Erschrecken bei den Israeliten hervorrufen. Sie konnten sehen, dass Gott die Sünden der Nachbarvölker sieht, sie ernst nimmt und bestraft. Vielleicht könnte auch sie das Urteil treffen. Denn wenn Israel auch Gottes Volk war, so war es doch nicht heilig und frei von Sünden. Es war auch nicht sicher vor Zurechtweisung und Strafe. Das sollten die Leute merken. Und ich meine, dass auch Christen immer daran denken sollten, dass nicht nur die anderen, die Gottlosen, von Gott gerichtet werden. Auch unsere Taten und Unterlassungen sind dem Herrn nicht unbekannt und nicht gleichgültig. Zum anderen glaube ich aber auch, dass die Worte des Propheten Amos gegen die Nachbarvölker wie Musik in den Ohren der Israeliten geklungen haben. Endlich, so werden viele gedacht haben, endlich greift Gott ein und bestraft die bösen anderen. Endlich schwächt er sie, damit sie uns nicht mehr gefährlich werden können. So waren die Botschaften des Amos für viele Israeliten eine gute Nachricht, die sie gerne hörten und über die sie sich freuten. Sie hatten aber nicht damit gerechnet, dass Amos sich gleich, nachdem er ihre Aufmerksamkeit und Zustimmung hatte, gegen seine Zuhörer selber richten würde. Auch ihre Sünden und Verfehlungen kannte der Herr, und auch sie würden dafür bestraft werden. Man kann sich immer wieder über den Mut der Propheten wundern. Sie haben oft sehr unbequeme Worte sagen müssen, sie haben sich damit bei den Leuten unbeliebt gemacht und ihren Zorn herausgefordert. Nun mussten sie auch mit Feindschaft, Verfolgung und Tod rechnen. Amos war ein mutiger Mann. Mir fällt auch auf, dass Gott in diesem Fall die Kriege, die Ungerechtigkeit und das Leid in der Welt nicht durch humanitäre Hilfe, durch Mitleid und Nächstenliebe bekämpft. Gott bekämpft nicht die Auswirkungen, sondern die Ursache der Not, die Ursache der Armut, des Völkermordes, des Menschenhandels, der Gewalt und Grausamkeit ist die Sünde. Da sind Menschen, die Unrecht tun, die Schuld auf sich laden und anderen Schaden zufügen. Gott begegnet diesen Missständen mit seinem Wort, mit einer Botschaft, mit Autorität und wenn nötig mit Strafe. Die Zeit der Propheten war vielleicht eine besondere Zeit. Wir können es nicht so einfach mit heute vergleichen. Doch was wir verstehen müssen ist, dass das menschliche Herz heute noch das gleiche ist wie damals. Und dass Gott, der Herr, genauso gerecht und heilig ist wie zur Zeit Amos. Wir beten noch. Herr, wir danken dir, dass dir die Schuld und Sünde der Menschen nicht gleichgültig ist. Du bestrafst den, der es verdient, aber du rufst auch zur Buße, damit du Vergebung und Versöhnung schenken kannst. Gib, dass wir die Worte der Propheten verstehen und bei uns anwenden können. Amen.

0: 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Katharina Wackentin aus Espelkamp feiert ihren 65. Geburtstag.
1: Liebe Tina, zu deinem Geburtstag gratulieren wir dir von ganzem Herzen. Wir freuen uns heute gemeinsam mit dir, dass Gott dich bis hierher so wunderbar getragen und behütet hat. Für dein neues Lebensjahr möchten wir dir dieses Versprechen Gottes mit auf den Weg geben.
0: Denn er wird seinen Engeln deinetwegen Befehl geben, dass sie dich behüten auf allen deinen Wegen. Auf den Händen werden sie dich tragen, damit du deinen Fuß nicht an einen Stein stößt. Psalm 91, die Verse 11 und 12.
1: Für alles, was du tust, wünschen wir dir von Herzen Gottes reichen Segen, viel Freude und seinen tief

0: Maria Dück aus Porta Westfalica hatte am 2. Juni ihren 99. Geburtstag. Die Kinder und Enkel sowie die Nichte Katharina aus Beelen gratulieren herzlich zu ihrem Geburtstag.
1: Liebe Tante Maria, wir alle gratulieren Sie herzlich zum 99. Geburtstag und freuen uns, dass wir Sie in unserer Mitte haben. Möge Gottes Gnade Sie führen und leiten bis zur ewigen himmlischen Heimat, voller Wonne und Freud. Der Herr segne Sie. Danke für Ihre Liebe und Gebete.
0: Jesaja 54, Vers 10. Denn die Berge mögen weichen und die Hügel wanken. Aber meine Gnade wird nicht von dir weichen und mein Friedensbund nicht wanken, spricht der Herr, dein Erbarmer.
1: Wenn die Berge weichen und der Fels zerbricht, wankt doch Gottes Gnade, Gottes Treue nicht. Gottes Wort und Wahrheit sind ein Schutz und Wehr, fester als die Berge und der Fels im Meer. Mögen Jahre wechseln und die Zeit mag fliehen, was uns Gott verheißen, das bleibt ewig stehen. Über uns der Himmel eine ewige Welt, unten in der Tiefe unser Wanderzelt. Aber aus der Tiefe steigen wir hinauf, schlagen unsere Hütten einmal droben auf.
0: Für Maria Dück klingt das Lied »Eine Heimat erwartet uns droben«.

0: Zitolia Voll aus Tauban feiert am Sonntag, den 7. Juni, ihren 90. Geburtstag. Ihr gratuliert die Freundin Maria Schmidt sowie ihre Familie mit den Versen 2 und 3 aus Psalm 18.
1: Ich will dich von Herzen lieben, o Herr, meine Stärke. Der Herr ist mein Fels, meine Burg und mein Retter. Mein Gott ist mein Fels, in dem ich mich berge, mein Schild und das Horn meines Heils, meine sichere Festung.
0: Mein Gott und ich ist das Wunschlied für Zitolia V.

0: Seinen 90. Geburtstag feierte Heinrich Penner aus Neuwied am Mittwoch, den 3. Juni. Seine Schwester Lili gratuliert.
1: Lieber Heinrich, ich wünsche dir zu deinem 90. Geburtstag alles Gute, Gesundheit und dass du den Blick immer nach oben richtest. Schon 90 Jahre, wie viel Zeit hat Gott der Herr dir treu geschenkt? Bracht sie dir Freude wie auch Leid, er hat auch alles gut gelenkt. In seinem Plan kein Fehler ist, er weiß, was er uns auferlegt und nie zu viel er uns zumisst und trägt uns durch ganz unentwegt. Er schenkt dir Kraft, damit auch du kannst ruhen still in seinem Arm. Er schenkt dir Fried und Herzensruh aus lauter Liebe und Erbarmen. Folg weiter nur auf deinem Weg dem Worte Gottes treulich nach. Er macht die Bahn auf deinem Steg, hält über dir stets gute Wacht. O höre, was sein Wort verspricht, wenn du ihm treulich folgest nach. Ich bin bei dir, verlass dich nicht, halt fest in Freud und Ungemach. Weich nur von Gottes Weg nicht ab, dann bleibt er dir gewisslich treu. Halt fest im Glauben bis zum Grab, bekenne ihm stets ohne Scheu. Kannst du manch Rätsel nicht verstehen, das hier dir so verworren scheint? Dort oben wirst du einst es sehen, wie gut es Gott mit dir gemeint. Drum halte doch ein wenig aus, es währet ja nicht mehr so lang, bis du kannst gehen auch nach Haus, wo Leid und Schmerz nicht mehr macht bang. So wünsch ich Gottes Segen dir auf deinem weiteren Lebensweg. Bleib ihm getreu im Leben hier, dein Hand nur fest in seine leg.
0: Willi Rempel aus Eckenhagen hat am 6. Juni seinen 85. Geburtstag. Peter und Helene gratulieren ihm herzlich und wünschen Gottes reichen Segen, Gesundheit und gesegnete Jahre mit der Familie. Psalm 121, die Verse 1 und 2. Ich hebe meine Augen auf zu den Bergen. Woher kommt mir Hilfe? Meine Hilfe kommt von dem Herrn, der Himmel und Erde gemacht hat.
1: Danke Gott für alles Gute. Ein Gedicht von Elena Krieger. Danke Gott für alles Gute, was bis heute gab der Herr. Schaue nicht auf andere Leute, sondern Dank fürs Gute mehr. Danke Gott, dass du kannst sehen Sonne und die Blumenpracht. Danke, dass du siehst den Himmel und die Sterne in der Nacht. Danke Gott, dass du kannst hören, wie die Vögel singen toll, dass du hörst, wie deine Kinder sagen, Mama, liebevoll. Danke, dass du riechen kannst und schmecken. Danke, dass du Füße, Hände hast, dass du vieles kannst entdecken, mit den Händen schöne Sachen machst. Danke Gott, dass du kannst reden, alles sagen, was du denkst, dass du kannst zu Jesus beten. Danke Gott, dass du ihn kennst. Danke, dass du lebst auf Erden, das war Gottes Plan mit dir. Sorge nicht, wie wird's noch werden, morgen und in Zukunft hier? Danke auch für schwere Tage, wie es Hiob hat getan. Jesus hilft in jeder Lage, zweifle nicht und glaub daran. Bringe alles deinem Jesus, Lasten, Sorgen, Angst und Schuld. Er vergibt, befreit und tröstet, schenkt dir wieder frohen Mut. Danke Gott, dass er zusammen geht mit dir hier Schritt für Schritt. Jesus ist das Ja und Amen, richte nur auf ihn den Blick. Danke Gott für alles Gute.
0: Für Heinrich Penner und Willi Rempel wurde das Lied gewünscht, Der Blick zum Himmel.

0: Anna Reger aus Espelkamp feierte am Freitag, den 5. Juni, ihren 80. Geburtstag. Die Nachbarsfamilien gratulieren herzlich und wünschen Anna Gesundheit, Kraft und Gottes reichen Segen für das neue Lebensjahr mit Jesaja 46, Vers 4. Bis in euer Greisenalter bin ich derselbe, und bis zu eurem Ergrauen will ich euch tragen. Ich habe es getan, und ich will auch fernerhin euch heben, tragen und erretten.
1: 80 Jahre, eine lange Zeit, wurde dir auf Erden von dem Herrn geweiht. Wandere drum weiter, so wie es Gott gefiel, viele deiner Lieben kamen schon ans Ziel. Nur Geduld, bald endet diese lange Zeit, und des Lebens Abschied ist ja nicht mehr weit. 80 Jahre, eine kurze Zeit, gegen jene lange, lange Ewigkeit. Schnell ist sie verflossen, wie der Strom zum Meer, aber ewig bleibet Christus unser Herr. Lass dahin sie eilen, diese kurze Zeit, schon winkt dir die lange, lange Ewigkeit. 80 Jahre, eine schöne Zeit, und von Gott gesandt dir zur ewigen Freud. Über allem Leben war der Herr mit dir. Gibt es wohl was Schöneres noch auf Erden hier? Freue dich des Lebens diese schöne Zeit. Sie ist ja der Anfang von der ewigen Freud. 80 Jahre, eine Siegeszeit. Sieg ist es, der einzig unser Herz erfreut. Christus hat errungen ja den großen Sieg, als er für die Menschen einst das Kreuz bestieg. So sei auch dein Leben eine Siegeszeit, denn den Überwindern liegt die Krone bereit. 80 Jahre, eine Gnadenzeit. Nur durch Gottes Gnade lebst du ja noch heut. Mit der Hand der Gnade zog er dich zu sich. Seine große Gnade lässt dich nicht im Stich. Trau ihm völlig weiter in der Gnadenzeit, dann reicht er den Lohn dir dort in Ewigkeit.

0: Mit dem Lied »Näher, mein Gott, zu dir« sendet Maria Wagner herzliche Segenswünsche zum 78. Geburtstag an Maria Schlegel aus Nienburg.
1: Dass er euch nach dem Reichtum seiner Herrlichkeit gebe, durch seinen Geist mit Kraft gestärkt zu werden an dem inneren Menschen. Epheser 3, Vers 16.

Linda Reinke aus Sennestadt feiert am 6. Juni ihren 29. Geburtstag. Für sie klingt das Lied der Erkenntnis Jesu Christi.

0: Das waren die Grüße und Segenswünsche für diese Ausgabe der Sendung Wunschbox von Radio Segenswelle mit Viktor und Anna Sawatzki.
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0: 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Am besten erreichen Sie uns von Montag bis Donnerstag zwischen 8 und 16 Uhr. Zu jeder Zeit jedoch können Sie uns eine Nachricht über WhatsApp oder Telegram schicken. Die Nummer für WhatsApp plus 49 5231 500-5988. 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
0: 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Gott befohlen.

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6. Juni. Denn alle haben gesündigt und verfehlen die Herrlichkeit, die sie vor Gott haben sollten, so dass sie ohne Verdienst gerechtfertigt werden, aufgrund der Erlösung, die in Christus Jesus ist. Römer Kapitel 3, Verse 23 und 24. Eine Andacht von Daniel Zach. Zu spät. Kennen Sie das auch? Man kommt zu spät, der Bus ist weg, ärgerlich, aber nicht dramatisch. Schließlich kommt irgendwann der nächste. Bei einer geplanten Romreise verpasste ein Kollege sogar den Check-in und die Reise fiel ins Wasser. Sehr, sehr ärgerlich, aber nicht lebenswichtig. Um das Jahr 539 vor Christus war es für den babylonischen König Belsatzer jedoch tatsächlich zu spät. Inmitten der Bedrohung durch die Meder und Perser feierte er ein prunkvolles Fest. Dabei entweihte er die heiligen Gefäße aus dem Jerusalemer Tempel und machte sich über den Gott Israels lustig. Er verließ sich auf sein großes und mächtiges Babylon, das als uneinnehmbar galt. Doch plötzlich erschien mitten auf der Party ein

können wir aufgrund unserer Sünden vor ihm nicht bestehen. Doch es gibt die gute Nachricht. Wenn Sie diese Zeilen lesen, ist es noch nicht zu spät. Sie können Ihre Sünden noch loswerden. Gott hat seinen Sohn Jesus geschickt, der am Kreuz die Strafe für unsere Sünden auf sich genommen hat. Wenn wir unser Vertrauen auf ihn allein setzen, schenkt er uns seine Gerechtigkeit, durch die wir vor Gott bestehen können. Versäumen Sie dieses großartige Angebot nicht, denn es gibt ein zu spät. Frage: Sind Sie auf den Tag vorbereitet, an dem Sie einmal vor Gott stehen werden? Tipp: Warten Sie nicht, bis es zu spät ist. Bibellese, Daniel Kapitel 5. Der König Belsazar machte seinen 1000 Gewaltigen ein großes Mahl, und vor den 1000 trank er Wein. Belsazar befahl, unter dem Einfluss des Weins die goldenen und die silbernen Gefäße herbeizubringen, die sein Vater Nebukadnezar aus dem Tempel in Jerusalem weggenommen hatte, damit der König und seine Gewaltigen, seine Frauen und seine Nebenfrauen daraus tranken. Da brachte man die goldenen Gefäße, die man aus dem Tempel des Hauses Gottes in Jerusalem weggenommen hatte. Und der König und seine Gewaltigen, seine Frauen und seine Nebenfrauen tranken daraus. Sie tranken Wein und rühmten die Götter aus Gold und Silber, aus Bronze, Eisen, Holz und Stein. In demselben Augenblick kamen Finger einer Menschenhand hervor und schrieben dem Leuchter gegenüber auf den Kalk der Wand des königlichen Palastes, und der König sah die Hand, die schrieb. Da veränderte sich die Gesichtsfarbe des Königs, und seine Gedanken erschreckten ihn, und seine Hüftgelenke erschlafften, und seine Knie schlugen einander. Der König rief laut, man solle die Beschwörer, die Sterndeuter und die Zeichendeuter herbeibringen. Und der König fing an und sagte zu den Weisen von Babel, jeder, der diese Schrift lesen und mir ihre Deutung kundtun wird, der darf sich mit Purpur bekleiden, dazu mit einer goldenen Kette um seinen Hals, und er soll als Dritter im Königreich herrschen. Da kamen alle Weisen des Königs herbei, aber sie konnten weder die Schrift lesen noch dem König ihre Deutung mitteilen. Da geriet der König Belsazar in großen Schrecken, und seine Gesichtsfarbe an ihm veränderte sich, und seine Gewaltigen wurden bestürzt. Auf die Worte des Königs und seiner Gewaltigen hin trat die Königin in das Haus des Trinkgelages. Die Königin begann und sagte, König, lebe ewig. Lass deine Gedanken dich nicht schrecken, und deine Gesichtsfarbe verändere sich nicht. Es gibt einen Mann in deinem Königreich, in dem der Geist der heiligen Götter ist, und in den Tagen deines Vaters wurden Erleuchtung, Einsicht und Weisheit gleich der Weisheit der Götter bei ihm gefunden. Und der König Nebukadnezar, dein Vater, hat ihn zum Obersten der Wahrsagepriester, der Beschwörer, Sterndeuter und Zeichendeuter eingesetzt. Dein Vater, König. Und zwar deshalb, weil ein außergewöhnlicher Geist und Erkenntnis und Einsicht, Träume zu deuten, Rätsel zu klären und Knoten zu lösen, bei ihm gefunden wurde. Bei Daniel, dem der König den Namen Belshazzar gegeben hat. Deshalb lass jetzt Daniel rufen, und er wird die Deutung kundtun. Daraufhin wurde Daniel vor den König geführt. Der König fing an und sagte zu Daniel, bist du Daniel, einer der Weggeführten aus Juda, die der König, mein Vater, aus Juda hergebracht hat? Ich habe von dir gehört, dass der Geist der Götter in dir ist und dass Erleuchtung und Einsicht und außergewöhnliche Weisheit bei dir zu finden sind. Und nun sind die Weisen, die Beschwörer, vor mich geführt worden, damit sie diese Schrift lesen und mir ihre Deutung mitteilen. Aber sie können die Deutung der Sache nicht kundtun. Ich habe aber von dir gehört, dass du Deutungen geben und Knoten lösen kannst. Nun, wenn du diese Schrift lesen und mir ihre Deutung mitteilen kannst, darfst du dich mit Purpur bekleiden, dazu mit einer goldenen Kette um deinen Hals, und du sollst als Dritter im Königreich herrschen. Da antwortete Daniel und sprach zu dem König, deine Gaben mögen dir bleiben, und deine Geschenke gib einem anderen. Jedoch werde ich die Schrift im König lesen und ihm die Deutung mitteilen. Du, König, der höchste Gott hat deinem Vater Nebukadnezar das Königtum und die Größe und die Majestät und die Herrlichkeit verliehen. Und wegen der Größe, die er ihm verliehen hatte,
zitterten und fürchteten sich vor ihm alle Völker, Nationen und Sprachen. Er tötete, wen er wollte, er ließ leben, wen er wollte, er erhob, wen

er wollte, und er erniedrigte, wen er wollte. Als aber sein Herz sich erhob und sein Geist sich bis zur Vermessenheit verstockte, wurde er vom Thron seines Königtums gestürzt, und man nahm ihm seine Majestät. Und er wurde von den Menschenkindern ausgestoßen, und sein Herz wurde dem der Tiere gleich, und seine Wohnung war bei den Wildeseln. Man gab ihm Gras zu essen wie den Rindern, und sein Leib wurde vom Tau des Himmels benetzt, bis er erkannte, dass der höchste Gott Macht hat über das Königtum der Menschen und dass er darüber einsetzt, wen er will. Und du, Belsatzer, sein Sohn, hast dein Herz nicht gedemütigt, obwohl du das alles gewusst hast. Und du hast dich über den Herrn des Himmels erhoben, und man hat die Gefäße seines Hauses vor dich gebracht, und du und deine Gewaltigen, deine Frauen und deine Nebenfrauen, ihr habt Wein daraus getrunken. Und du hast die Götter aus Silber und Gold, aus Bronze, Eisen, Holz und Stein gerühmt, die nicht sehen und nicht hören und nicht verstehen. Aber den Gott, in dessen Hand dein Odem ist und bei dem alle deine Wege sind, hast du nicht geehrt. Da wurde von ihm diese Hand gesandt und diese Schrift geschrieben. Und dies ist die Schrift, die geschrieben wurde. Mene, Mene, Tekel, Upharsin. Dies ist die Deutung des Wortes. Mene, Gott hat dein Königtum gezählt und macht ihm ein Ende. Tekel, du bist auf der Waage gewogen und zu leicht befunden worden. Peres, dein Königreich wird zerteilt und den Medern und Persern gegeben. Daraufhin gab Belsatzer Befehl, und man bekleidete Daniel mit Purpur, dazu mit einer goldenen Kette um seinen Hals, und man rief über ihn aus, dass er der Drittmächtigste im Königreich sei. In derselben Nacht wurde Belsatzer, der chaldäische König, getötet.

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Christoph Kolumbus war italienischer Seefahrer und er war bekannt dafür, die erste dauerhafte Verbindung zwischen Europa und Amerika hergestellt zu haben. Auf seiner Entdeckerreise Richtung Amerika und der damit verbundenen Atlantiküberquerung hatten sie zunächst einen sehr guten Start. Aber bereits nach etwa 10 Tagen kam es beinahe zum Aufstand der Schiffsbesatzung, der vermutlich zum Abbruch der Reise geführt hätte und somit in einer Katastrophe geendet wäre. Erst als Kolumbus am 7. Oktober 1492 eine Kurskorrektur vornahm, wurden kurze Zeit später Hinweise auf Land entdeckt. Die Gefahr eines Aufstandes wich sofort und neue Hoffnung war wieder da. Nur 5 Tage später, nach dieser entscheidenden Kurskorrektur, sind sie dann tatsächlich auf Land gestoßen. So wie bei Kolumbus und der Schiffsbesatzung, so stand auch bei dem Volk Juda dringend eine Kurskorrektur an, weil sie Gottes Auftrag beiseite geschoben hatten. Ihr Auftrag war es, den zerstörten Tempel nach ihrer Rückkehr aus der babylonischen Gefangenschaft wieder aufzubauen. Und der Start war auch hier gut. Sie kamen zurück, sie starteten mit dem Bau des Tempels, jedoch führten Widerstände von Feinden dazu, dass die Arbeit gestoppt wurde und damit auch der Auftrag Gottes beiseite geschoben wurde. Und aus diesem Grund schickt Gott seinen Propheten Haggai. Und er ruft sein Volk auf, ihren Kurs zu korrigieren und den Tempelbau wieder aufzunehmen. Das ist das ganze Thema vom Buch Haggai. Gott ruft sein Volk zum Bau des Tempels. Und das Buch Haggai, es umfasst nur 2 Kapitel. Es ist das zweitkürzeste Buch des Alten Testaments und heute wollen wir das 1. Kapitel betrachten. Und da geht es vor allem um diesen Aufruf zur Kurskorrektur. Und daher trägt die Predigt auch den Titel Gottes Ruf zur Kurskorrektur. Und ich will dich heute ermutigen, mit dabei zu sein beim Betrachten von Haggai, weil ich selber erleben durfte, wie klar Haggai auch in mein Leben gesprochen hat. Und weil die Botschaft von Haggai, auch wenn es das Alte Testament ist, kein Stück veraltet ist, nein, es ist vielmehr brandaktuell und es ist wichtig für jedes Kind Gottes. Und so will ich dich heute ermutigen, mit mir 3 Punkte aus dem Buch Haggai zu betrachten. Es sind 3 Punkte, die du beherzigen solltest, damit du auf Kurs bleibst und Gott mit deinem Leben verherrlichst. 3 Punkte. Erstens, priorisiere Gott und sein Reich. Das werden wir in den Versen 1 bis 4 sehen. Dann der 2. Punkt, achte auf Gottes Reden, die Verse 5 bis 11. Und dann der 3. Punkt, folge Gottes Ruf zur Buße, die Verse 12 bis 15. Lasst uns gemeinsam aufstehen und den Predigttext lesen. Es wird Haggai 1 sein, die Verse 1 bis 15, und ich werde aus der Schlachterübersetzung vorlesen. Im 2. Jahr des Königs Darius, am 1. Tag des 6. Monats, erging das Wort des Herrn durch den Propheten Haggai an Serubabel, den Sohn Shealtiels, den Statthalter von Juda, und an Jeschua, den Sohn Jozadaks, den Hohepriester, folgendermaßen. So spricht der Herr der Herrscharen. Dieses Volk sagt, es ist noch nicht die Zeit zu kommen, die Zeit, um das Haus des Herrn zu bauen. Da erging das Wort des Herrn durch den Propheten Haggai folgendermaßen. Ist es aber für euch an der Zeit, in euren getäfelten Häusern zu wohnen, während dieses Haus in Trümmern liegt? Und nun, so spricht der Herr der Herrscharen, achtet doch aufmerksam auf eure Wege. Ihr seht viel und bringt wenig ein. Ihr esst und werdet doch nicht satt. Ihr trinkt und habt doch nicht genug. Ihr kleidet euch und werdet doch nicht warm. Und wer einen Lohn verdient, der legt ihn in einen durchlöcherten Beutel. So spricht der Herr der Herrscharen. Achtet doch aufmerksam auf eure Wege. Geht auf das Bergland und holt Holz und baut das Haus. Dann werde ich Wohlgefallen daran haben und verherrlicht werden, spricht der Herr. Ihr habt viel erwartet, doch siehe, es wurde wenig daraus. Und brachtet ihr es heim, so blies ich es weg. Warum das? So spricht der Herr der Herrscharen, um meines Hauses willen, das in Trümmer liegt, während jeder von euch eilt, um für sein eigenes Haus zu sorgen. Darum hat der Himmel über euch seinen Tau zurückgehalten und die Erde hat ihren Ertrag zurückgehalten. Und ich habe die Dürre gerufen über das Land und über die Berge, über Korn, Most und Öl.
und über alles, was der Erdboden hervorbringt, auch über Menschen und Vieh und über alle Arbeit der Hände. Da hörten Serubabel, der Sohn Shealtiels, und Jeschua, der Sohn Jozadaks, der hohe Priester, und der ganze Überrest des Volkes auf die Stimme des Herrn, ihres Gottes, und auf die Worte des Propheten Haggai, weil der Herr, ihr Gott, ihn gesandt hatte. Und das Volk fürchtete sich vor dem Herrn. Da sprach Haggai, der Bote des Herrn, im Auftrag des Herrn zum Volk: Ich bin mit euch, spricht der Herr. Und der Herr erweckte den Geist Serubabels, des Sohnes Shealtiels, des Statthalters von Juda, und den Geist Jeschuas, des Sohnes Jozadaks, des Hohepriesters, und den Geist des ganzen Überrestes des Volkes, sodass sie kamen und die Arbeit am Haus des Herrn der Herrscharen ihres Gottes in Angriff nahmen. Und zwar am 24. Tag des 6. Monats im 2. Jahr des Königs Darius. Wir beten. Allmächtiger Vater, wir danken dir für dein Wort, das du uns gibst, dass du uns auch das Buch Haggai gibst und uns zeigst, dass dieses Buch genauso heute noch aktuell ist und in unser Leben spricht. Ich bitte dich, dass du unsere Herzen vorbereitest für dein Wort, dass du das Reden und das Hören segnest. Amen. Drei Punkte wollen wir heute betrachten, die du beherzigen solltest, damit du auf Kurs bleibst und Gott durch dein Leben verherrlichst. Der erste Punkt ist: Priorisiere Gott und sein Reich. In dem Buch Haggai, wenn du es durchlesen würdest, wie gesagt, 2 Kapitel, würdest du sehen, dass es 4 Botschaften beinhaltet. Und es sind 4 Botschaften, die innerhalb von nur 4 Monaten verkündet wurden. Und jede Botschaft ist immer tagesgenau datiert und somit geschichtlich exakt einordbar. Auch heute heute wollen wir die erste von den 4 Botschaften betrachten. Und der Vers 1 ergibt uns direkt Aufschluss darüber, zu welcher Zeit und an wen Haggai die erste Botschaft verkündete. Gottes Ruf zur Kurskorrektur sehen wir an Vers 1, erfolgte im 2. Jahr des persischen Königs Darius, um genau zu sein, im Jahr 520 vor Christus. Und bis zu diesem Jahr ist schon sehr viel passiert. Jerusalem wurde zerstört, das Volk Juda zurück oder weggeführt in die Gefangenschaft nach Babel. Dann schickt Gott die Perser, sie richten die Babylonier. Persien wird Weltmacht. Und dann lesen wir in Esra 1, Vers 1, Gott erweckt den persischen König Kyros und er bewegt ihn, sein Volk wieder freizulassen und nach Jerusalem zu schicken, mit einem Auftrag, den Tempel wieder aufzubauen. Und das geschah 18 Jahre vor Haggais Botschaft. Und dann lesen wir hier von Serubabel und Jeschua. An sie wird diese Botschaft gerichtet. Es sind 2 sehr wichtige Personen, denn sie führten das Volk zuallererst zurück nach Jerusalem. Und dann beginnen sie mit dem Tempelbau, aber dann 2 Jahre vor Haggais Botschaft sehen wir Widerstand und der führt dazu, dass der Tempelbau gestoppt wird. Esra 4, da kann man es nachlesen. Und in dieser Zeit, wo das Volk nicht mehr den Auftrag Gottes ausführte, also den Tempel nicht weiter aufbaute, sandte Gott Haggai und er rief sie auf zur Kurskorrektur, letztlich zum Bau des Tempels. Und es ist interessant, Gott wendet sich hier zuerst an die Leiter des Volkes. Es ist Serubabel und Jeschua. Serubabel, er ist der Statthalter von Juda, er ist somit der politische Leiter des Volkes. Und Jeschua, er ist der Hohepriester. Er ist der geistliche Leiter des Volkes. An sie richtet zuerst Gott die Botschaft, aber dann sehen wir, es geht eigentlich um das ganze Volk. Wir lesen Vers 2 und sehen die Botschaft Gottes an sie. So spricht der Herr der Herrscharen. Dieses Volk sagt, es ist noch nicht die Zeit zu kommen, die Zeit, um das Haus des Herrn zu bauen. Zuallererst macht Haggai 1 deutlich, die Anklage, die Rüge, die jetzt folgt, sie kommt vom Herrn der Herrscharen. Es ist ein Titel, der 14 Mal im Buch Haggai vorkommt. Immer wieder lesen wir davon, es spricht der Herr der Herrscharen. Und gemeint ist damit unser allmächtiger Gott, der über allem thront, über dem Himmel und über der Erde und er herrscht darüber. Und dieser allmächtige Gott, er spricht jetzt hier über sein Volk und er sagt, dieses Volk. Und da müssen wir beachten, er sagt nicht mein Volk. Er sagt, dieses Volk sagt. Und hier müssen wir aufmerksam werden, denn das zeigt die Distanz Gottes zu seinem Volk auf. Und den Grund dafür sehen wir in ihrer Aussage. Denn was sagt dieses Volk?
Sie sagten, es ist noch nicht die Zeit zu kommen, die Zeit, um das Haus des Herrn zu bauen. Es ist noch nicht die Zeit. Aktuell passt es irgendwie nicht so gut. Wir wollen jetzt gerade nicht einen Auftrag ausführen. Vielleicht dachten sie sich, naja, Gott, du weißt doch, vor 2 Jahren wurden wir am Weiterbau des Tempels gehindert. Wir wurden gestoppt. Wie sollten wir da jetzt einfach weiterbauen? Vielleicht haben sie angeführt innerlich und gesagt, naja, die wirtschaftliche Lage, sie ist wirklich nicht gut. Es würde jetzt keinen Sinn machen, so ein großes Bauprojekt zu starten. Aber letztlich müssen wir feststellen, es können nur Ausreden des Volkes gewesen sein. Warum? Erstens, weil der Auftrag Gottes klar war und er hatte sich nicht geändert. Denn in Esra lesen wir davon, Gott war es, der sie mit einem klaren Auftrag des Tempelbaus zurück nach Jerusalem geführt hatte. Und Gott war es auch, der alle Materialien, alle finanziellen Mittel zur Verfügung gestellt hatte durch den heidnischen oder persischen König Kyros, damit dieser Tempel wieder aufgebaut werden konnte. War das also nicht Beweis genug, dass genau jetzt die Zeit war, um den Tempel wieder aufzubauen? Aber das Volk sagt, es ist noch nicht die Zeit. Sie haben Ausreden. Aber Gott, der Kenner aller Herzen und aller verborgenen Gedanken, er weiß ganz genau, was eigentlich der Grund hinter dieser Aussage ist. Und Gott in seiner Gnade, er deckt ihre Sünde, ihren Ungehorsam auf. Und er hält es ihnen wie einen Spiegel vor Augen. Das sehen wir in Vers 3 und 4. Da erging das Wort des Herrn durch den Propheten Haggai folgendermaßen. Ist es aber für euch an der Zeit, in euren getäfelten Häusern zu wohnen, während dieses Haus in Trümmern liegt? Es war nicht die Zeit, um sich um Gottes Auftrag zu kümmern. Aber es war wohl sehr wohl die Zeit da, um in getäfelten Häusern zu wohnen, um sich um ihre Häuser zu kümmern. Und getäfelt bedeutet hier besonders schön, ein geschmücktes, ein prunkvolles Haus. Dieses Wort wird auch verwendet für den salomonischen Tempel. Während sie also bereit waren, viel Zeit in ihre eigenen Häuser zu investieren, waren sie nicht bereit, den Tempel wieder aufzubauen. Und dafür klagt Gott sie an. Zuallererst, weil sie damit ungehorsam gegenüber Gottes Auftrag waren. Darüber hinaus zeigt es aber auch, dass ihnen der Tempel und damit auch Gott aktuell nicht so wichtig waren. Aber Gott im Gegensatz war der Tempel sehr wohl sehr wichtig. Denn der Tempel sollte der Ort der Anbetung sein. Der Ort, wo Gott angebetet wird, aber auch der Ort der Gegenwart Gottes. Das heißt, Gott wollte seinem Volk nah sein. Er wollte unter ihnen wohnen. Aber das Volk sagt, es ist noch nicht die Zeit dafür. Und so muss Gott ihre falsch gesetzten Prioritäten und die damit verbundene Selbstsucht aufdecken. Letztlich handelt es sich hier um ein Herzensproblem, was Gott aufdeckt. Er sagt, ihr liebt euch mehr als mich. Euer Wandel zeugt von Selbstsucht statt von Gottes Furcht. Persönlicher Komfort hat für euch eine höhere Priorität als die Sache des Herrn. Kennst du dieses Problem, dieses Herzensproblem der Prioritätenverschiebung? Dass dir etwas wichtiger wird als Gott und sein Reich? Ja Gott, ich habe gerade keine Zeit dafür. Aber Gott, nach meinem Abitur, nach meiner Ausbildung, nach meinem Studium, nach meinem Bau, nach meiner Sanierung, Renovierung, was auch immer, ist egal, was es ist, dann, Gott, werde ich wieder Zeit haben, um dir zu dienen und in deinem Reich mitzuwirken, nach deinem Reich zu trachten. Aber Matthäus 6, 33 gilt für alle Kinder Gottes, oder? Und es spricht eine andere Sprache, nicht wahr? Trachtet vielmehr zuerst nach dem Reich Gottes und nach seiner Gerechtigkeit. Daher die Frage auch an dich, trachtest du aktuell, ganz ehrlich, zuerst nach Gottes Reich? Oder bist du vielleicht gerade ähnlich wie das Volk unterwegs und du sagst Gott, es ist gerade nicht die Zeit, aber ich werde schon kommen, irgendwann. Und dann kann ich mit an deinem Reich mitbauen. Gott zeigt auf, dass wenn er nicht die erste Priorität in deinem Leben ist, dann liebst du dich mehr als Gott. Dann ist dir dein Reich wichtiger als sein Reich. Dann haben vergängliche Dinge einen höheren Stellenwert eingenommen als die unvergänglichen, ewigen Dinge. Und daher der dringende Appell an dich, aber auch an mich, priorisiere Gott und sein Reich.
Das ist der erste Punkt, den wir beherzigen sollten, damit wir auf Kurs bleiben und Gott durch unser Leben verherrlichen. Der zweite Punkt, den wir beherzigen sollten, ist der zweite Punkt: Achte auf Gottes Reden. Denn nachdem Gott das Volk mit ihrem Ungehorsam, ihrer Selbstsucht und ihrer falschen Prioritätensetzung in den Versen 1 bis 4 konfrontiert hat, ruft er sie jetzt in den Versen 5 bis 11 zur Umkehr auf. Und Gott leitet diesen Aufruf im Vers 5 mit den Worten "und nun" ein. Also jetzt, wo ich euch eure Sünde hervorgerufen habe, aufgezeigt habe, spricht der Herr der Herrscharen, achtet doch aufmerksam auf eure Wege. Diesen Aufruf finden wir 4-mal im Buch Haggai, 2-mal allein in unserem heutigen Predigtext, und es ist eine sehr wichtige Aufforderung in diesem Buch. Achtet doch aufmerksam auf eure Wege. Die Elberfelder sagt hier, richtet euer Herz auf eure Wege. Luther sagt, achtet doch darauf, wie es euch geht. Das ist ein Aufruf, du sollst stehen bleiben. Stopp, schau dich um. Wie geht es dir in deinem Leben? Fällt dir etwas auf? Was hat euer Ungehorsam, eure Sünde Gott gegenüber hervorgebracht? Habt ihr es überhaupt bemerkt? Ihr seid so beschäftigt mit euch selbst, ihr müsst raus aus eurem Trubel, raus aus eurem Tunnelblick. Und Gott, er stoppt sie hier und er ruft sie auf, aufmerksam über ihr Leben nachzudenken. Und ihr steht aufmerksam, nicht mal eben bei eine Sekunde und dann weiter geht's. Ihr steht aufmerksam über das eigene Leben, über einzelne Bereiche des Lebens nachzudenken. Nicht zu warten, bis das Fass überläuft, bis vielleicht die Sünde alles in deinem Leben zerstört. Denn Sünde strebt immer nach dem Maximalen. Sie will immer den größten Schaden anrichten und sie wird es tun, wenn du ihr freie Fahrt gewähren wirst. Nun, warum fordert Gott sie auf, aufmerksam auf ihr Leben zu achten? Die Antwort finden wir ab Vers 6. Gott führt ihnen die Realität vor Augen. Gott zeigt ihnen, ich spreche die ganze Zeit in euer Leben, aber ihr merkt es nicht. Es scheint so, dass ihre Selbstsucht, das Bauen ihres eigenen Reiches sie blind gemacht hat für Gottes Reden. Aber Gott in seiner Gnade, er zeigt genau das auf. Und in Vers 6 lesen wir das. Dort steht, ihr seht viel und bringt wenig ein. Ihr esst und werdet doch nicht satt. Ihr trinkt und habt doch nicht genug. Ihr kleidet euch und werdet doch nicht warm. Und wer einen Lohn verdient, der legt ihn in einen durchlöcherten Beutel. 5-mal dasselbe Muster. Ihr bemüht euch, aber es kommt irgendwie nichts bei rum. Es reicht nicht aus. Ihr isst, aber ihr habt noch immer Hunger. Achtet doch aufmerksam auf eure Wege. Prüft mal, in welcher Lage ihr euch befindet, und überlegt mal, warum geht es euch so? Erinnert euch an 5. Mose 28. Gott hat aufgezeigt, Gehorsam bringt Segen, Ungehorsam bringt Fluch oder Züchtigung. All eure Nöte sind mein Reden in euer Leben. Es ist die Züchtigung für euren Ungehorsam. Und hier war wichtig, dass sie erkannten, es war kein Pech, kein unglücklicher Zufall oder dumm gelaufen oder sowas. Nein, vielmehr sehen wir, dass Gott in Liebe sein Volk züchtigt aufgrund ihres Ungehorsams. Und wenn es um das Thema Züchtigung geht, dann müssen wir eins wissen. Züchtigung ist immer ein Zeichen von Gottes Liebe. Warum? Weil Hebräer 12, Vers 6 Folgendes sagt, denn wen der Herr lieb hat, den züchtigt er. Züchtigung, sagt Hebräer 12, dient immer zu unserem Besten. Und sie ist sogar ein Beweis dafür, dass wir Gottes Kinder sind. Und Gott liebt seine Kinder viel zu sehr, als dass er sie einfach in ihrer Sünde verharren lassen würde. Und so ist Gottes Absicht mit Züchtigung Zurechtbringung, Korrektur, eine Kurskorrektur. Und so war die Absicht Gottes auch hier in Haggai, die Zurechtbringung seines Volkes. Denn wie fährt Gott hier fort? Auf Gottes Züchtigung folgt die Einladung zur Buße in den Versen 7 und 8. Dort steht, so spricht der Herr der Herrscharen, achtet doch aufmerksam auf eure Wege.
geht auf das Bergland und holt Holz und baut das Haus, dann werde ich Wohlgefallen daran haben und verherrlicht werden, spricht der Herr. Geht, holt und baut. Erfüllt meinen Auftrag. Der Auftrag hatte sich nämlich nicht geändert, aber sie sollten umkehren von ihrer Sünde und Gottes Auftrag wieder ernst nehmen. Erst dann, sagt Gott, werde ich Wohlgefallen daran haben und verherrlicht werden, spricht der Herr. Ja, Gott will durch unser Leben verherrlicht werden. Und daher ruft er sie auf und auch uns auf, umzukehren und Gott seinen Auftrag zu erfüllen. Dann wird Gott wieder Wohlgefallen an ihnen haben und verherrlicht werden. So sind auch wir aufgerufen, in unserem Leben aufzuräumen, Sünde nicht zu dulden, vielmehr umzukehren, damit Gott wieder verherrlicht wird durch unser Leben und Wohlgefallen an uns hat. Nachdem Gott sie eingeladen hat zur Buße, zur Umkehr, zeigt er weiter auf, dass er, wie er zu ihnen gesprochen hat. Und das sehen wir in den Versen 9 bis 11. Dort zeigt Gott auf, dass er wirtschaftliche Not über sie gebracht hat, indem er in ihre Ernte eingegriffen hat. Lasst uns zunächst einen Teil von Vers 9 lesen. Da steht, ihr habt viel erwartet, doch siehe, es wurde wenig daraus. Und brachtet ihr es heim, so blies ich es weg. Hier fährt Gott nach dem Vers 6 fort und er zeigt auf, ihr habt viel erwartet, aber es wurde wenig daraus. In Vers 6 haben wir gesehen, ihr habt viel gesät, aber wenig geerntet. Und wenn sie dann aber ihre Ernte nach Hause gebracht haben, dann sagt Gott, dann blies ich sie weg. Gott sagt klar, ich war die Ursache. Ich war der Verursacher all dieser Dinge. Und da kommt natürlich in uns die Frage hoch, warum das? Gott, wie kannst du so etwas tun? Und weil Gott uns kennt, stellt er die Frage einfach selbst und er beantwortet sie. In dem Vers geht's weiter und es steht, warum das? So spricht der Herr der Herrscharen, um meines Hauses willen, das in Trümmern liegt, während jeder von euch eilt, um für sein eigenes Haus zu sorgen. Das kommt uns bekannt vor, oder? Genau das hatte Gott bereits in Vers 4 gesagt. Ich habe all das über euch gebracht, weil ihr euch mehr liebt als mich. Weil eure Prioritäten falsch gesetzt sind. Und letztlich, weil ihr Sünde in eurem Leben toleriert. Dann geht Gott in den Versen 10 und 11 weiter und er beschreibt, wie er genau eingegriffen hat, sodass ihre Ernte gering ausfiel. Vers 10 und 11, darum hat der Himmel über euch seinen Tau zurückgehalten und die Erde hat ihren Ertrag zurückgehalten. Und ich habe die Dürre gerufen über das Land und über die Berge, über Korn, Most und Öl und über alles, was der Erdboden hervorbringt, auch über Menschen und Vieh und über alle Arbeit der Hände. Gott setzt hier Himmel und Erde in Bewegung, um sein Volk zur Buße zu leiten. Gott hat den Regen, den Tau und den Ertrag der Ernte zurückgehalten. Er hat die Dürre über alles gerufen. Und hier müssen wir das Ausmaß verstehen. Das war für das Volk eine Vollkatastrophe. Tau und Regen war nämlich unerlässlich für das landwirtschaftliche Wachstum. Und so fiel die Ernte gering aus. Und die Folge war, sie hatten nicht genug Nahrung und nicht genug Nahrung für Mensch und Vieh. Ihr esst, aber ihr werdet nicht satt, haben wir auch in Vers 6 gelesen. So ernst nimmt hier Gott Gehorsam, dass er Himmel und Erde in Bewegung bringt, um sie mit einem Ziel zu erreichen, sie zur Buße zu rufen, weil er sie zurechtbringen will. Das ist der ganze Grund dahinter. Muss auch du vielleicht heute stehen bleiben. Gottes Stoppschild in deinem Leben wahrnehmen und aufmerksam auf deine Wege, auf dein Leben achten. Vielleicht kannst du dich heute gut mit der Situation des Volkes identifizieren. Irgendwie scheint gerade vielleicht alles schief zu laufen. Dein ganzes Leben ist in eine Art Schieflage geraten und du kannst es nicht zuordnen. Und du kannst es selbst irgendwie auch nicht zurechtbiegen. Zu viel ist vielleicht schief gelaufen. Weißt du, vielleicht greift Gott auch bei dir ein, um dich wieder zurechtzubringen. Vielleicht sollst auch du heute hören, dass auch du aufmerksam auf dein Leben achten sollst. Denn was hier in Haggai steht, das ist kein alttestamentliches Phänomen, was wir nur bei Haggai sehen.
Nein, auch im Neuen Testament finden wir parallel dazu in Hebräer 12, Verse 5 und 6 ein Trostwort. Hebräer 12, die Verse 5 und 6. Mein Sohn, achte nicht gering die Züchtigung des Herrn und verzage nicht, wenn du von ihm zurechtgewiesen wirst. Denn wen der Herr lieb hat, den züchtigt er. Und er schlägt jeden Sohn, den er annimmt. Wenn Gott dich züchtigt, ist das ein Beweis dafür, dass du sein Kind bist. Dass du geliebt bist von Gott. Denn Gottes Kinder werden von ihm gezüchtigt. Aber sein Ziel damit ist, uns immer wieder nur zurechtzubringen. Und er züchtigt uns immer zu unserem Besten. Und wenn Gott züchtigt, dann sagt uns Titus 2, Vers 11 und 12, dass die Gnade Gottes uns in Zucht nimmt, damit wir die Gottlosigkeit und die weltlichen Begierden verleugnen und besonnen und gerecht und gottesfürchtig leben in der jetzigen Weltzeit. Und ja, sicher müssen wir auch hier vorsichtig sein. Wir können nicht einfach jedes Leid, jede Schwierigkeit, jeden schwierigen Umstand betiteln als Konsequenz für unsere Sünde. Aber dennoch ist es sehr wohl möglich, dass Gott in unser Leben eingreift, um uns auf unsere Sünde aufmerksam zu machen, weil wir oft so blind dafür sind. Teilweise scheint es mir so, als ob Gott mit einem Stift in unser Leben schreibt. Und mit Stift meine ich einen dieser Geheimstifte oder UV-Stifte. Einige von euch werden sie vielleicht noch von früher kennen, sie gibt es auch jetzt noch zu kaufen. Das sind Stifte, mit denen könnte ich jetzt hier auf meine Haut schreiben. Und ich würde drauf gucken, ich würde aber nichts sehen. Es ist für mich vorerst unsichtbar. Erst wenn ich den Stift umdrehe und das Licht, das UV-Licht, was dort integriert ist, anschalte und draufleuchte, dann wird sichtbar, was auf dem Arm geschrieben wurde. Auch wir sind heute so oft blind für Gottes Reden in unserem Leben. Wie das Volk sehen wir nicht, dass gerade Gott in unser Leben schreibt. Es ist für uns wie unsichtbar, wir sind wie blind. Aber dann, wenn Gott sein Licht auf unser Leben leuchten lässt, durch Gebet, durch Bibellesen, vielleicht durch Geschwister, vielleicht durch eine Predigt, dann wird auf einmal sichtbar, wo Gott alles geschrieben hat und dass all sein Schreiben in unser Leben letztlich ein Ruf zur Buße, zur Kurskorrektur war. Wann hast du dich zuletzt gefragt, ob Gott vielleicht auch in dein Leben schreibt? Wann hast du das letzte Mal dein Leid, deine Schwierigkeit, schwierige Umstände nicht einfach versucht loszuwerden, sondern Gott gefragt, ob er vielleicht gerade dadurch in dein Leben spricht? Wann hast du dich zuletzt gefragt, bin ich auf Kurs oder brauche ich eine Kurskorrektur? Ich will dich heute ermutigen, sei bereit zur Selbstprüfung. Und das kannst du tun, indem du Gott bittest. Erforsche mich, o Gott, und erkenne mein Herz. Prüfe mich und erkenne, wie ich es meine. Und sieh, ob ich auf bösem Weg bin und leite mich auf dem ewigen Weg. Psalm 139, Vers 23 und 24. Wir tun gut daran, uns zu prüfen, ob wir auf Kurs sind. Denn darum geht es doch heute, oder? Wir betrachten nämlich drei Punkte, die du beherzigen solltest, damit du auf Kurs bleibst und Gott mit deinem Leben verherrlichst. Der erste Punkt war, dass du Gott und sein Reich priorisierst. Der zweite war, dass du auf Gottes Reden achtest in deinem Leben. Und der dritte Punkt ist, folge Gottes Ruf zur Buße. Nachdem nämlich Gott das Volk mit ihrer falschen Prioritätensetzung konfrontiert hat, sie aufgerufen hat zur Umkehr, sehen wir, wie die Leiter des Volkes samt dem Volk umkehren und Buße tun. Das sehen wir in Vers 12. Da hörten Serubabel, der Sohn Shealtiels und Jeschua, der Sohn Jozadaks, der hohe Priester und der ganze Überrest des Volkes auf die Stimme des Herrn ihres Gottes und auf die Worte des Propheten Haggai, weil der Herr, ihr Gott, ihn gesandt hatte und das Volk fürchtete sich vor dem Herrn. Gottes Züchtigung kommt hier ans Ziel. Jetzt kommt nicht mehr der Satz, Gott, es ist gerade nicht die Zeit. Denn Gott hatte klar und deutlich in ihr Leben gesprochen, dass schon längst die Zeit da war. Wir lesen hier von zwei Dingen, die ihre Umkehr aufzeigen. Erstens, sie hörten auf die Stimme des Herrn.
Zweitens fürchteten sie sich vor dem Herrn. Beides geht hier Hand in Hand. Sie kehren um von ihrem Ungehorsam, aber gleichzeitig bewirkt Gottes Reden in ihrem Leben eine neue Ehrfurcht vor Gott. Ja, dass der Gott, der Himmel und Erde bewegen kann, in ihr Leben spricht, bringt eine neue Ehrfurcht vor ihm. Und ihre Buße ging also einher mit Gottesfurcht. Es war nicht eine getrennte Sache. Und es ist so herrlich zu sehen, wie Gott auf ihre Buße jetzt reagiert. Gott, der sich am Anfang vom Volk distanzierte und sie gesagt hat, dieses Volk und all das aufgrund ihres Ungehorsams, er reagiert jetzt auf ihre Buße in Vers 13 mit einer sehr ermutigenden Zusage. Hier steht, ich bin mit euch, spricht der Herr. Denn niemals wird Gott ein bußfertiges Herz abweisen. Niemals wird Gott einem Menschen, der umkehren will, dies verweigern. Oh nein, nicht unser Gott. Er steht vielmehr wie der Vater vom verlorenen Sohn da mit offenen Armen und er rennt ihm entgegen, um ihn wieder aufzunehmen. Ja, auch wenn du heute vielleicht 1000 Schritte bereits von Gott weggegangen bist, so reicht heute einer aus, um zu ihm zurückzukehren, zu unserem gnädigen, barmherzigen und herrlichen Gott. Im Psalm 51, Vers 19 lehrt uns, die Opfer, die Gott gefallen, sind ein zerbrochener Geist. Ein zerbrochenes und zerschlagenes Herz wirst du, o Gott, nicht verachten. Gott ist mit denen, die Buße tun. Und niemals wird Gott ein bußfertiges Herz verachten. In Vers 14 fährt er fort und sagt, und der Herr erweckte den Geist Serubabels, des Sohnes Shealtiels, des Statthalters von Juda und den Geist Jeschuas, des Jones Jozadaks, des hohen Priesters und den Geist des ganzen Überrestes des Volkes, sodass sie kamen und die Arbeit am Haus des Herrn der Herrscharen ihres Gottes in Angriff nahmen. Und wisst ihr, hier bin ich wirklich erstaunt gewesen darüber, dass Gott von Vers 1 bis Vers 15 die ganze Zeit der Wirkende war. Gott hat sie mit ihrer Sünde konfrontiert. Er hat ihnen ihre Augen geöffnet, damit sie Gottes Züchtigung in ihrem Leben sehen konnten. Und dann hat Gott sie aufgerufen zur Buße und sie sind dem Aufruf zur Buße gefolgt. Aber was sehen wir dann in Vers 14? Es ist hier wie ein Blick hinter die Kulissen, der uns gewährt wird, damit wir sehen, dass auch letztlich die Buße von Gott gewirkt war. Denn er erweckt ihren Geist, sodass sie kamen und die Arbeit am Haus des Herrn in Angriff nahmen. Seht ihr das? Es war Gott. Es war Gott, der die ganze Zeit in ihrem Leben gewirkt hat. Hinter allem steckte Gottes gnädige Hand, der sein Volk wieder zurechtbringen wollte. Und natürlich mussten sie auch gehen und bauen. Aber Vers 14 zeigt, es war letztlich Gott in seiner Gnade, der sie dazu bewegt hat. Und auch hier finden wir das Prinzip wieder im Neuen Testament. Denn Gott ist es, der in euch wirkt, sowohl das Wollen als auch das Vollbringen zu seinem Wohlgefallen. Philipper 2, Vers 13. Ja, Gott war es, der sie vor 18 Jahren erweckt hatte, ihre Herzen bewegt hatte, sodass sie sich aufgemacht haben und zurück nach Jerusalem aus der Gefangenschaft gezogen sind. Aber hier erweckt Gott durch Haggai wieder ihre Herzen, sodass sie dann, das sehen wir in Vers 15, 23 Tage nach der ersten Botschaft Haggais, die Arbeit am Haus des Herrn wieder in Angriff nahm. Auch heute ruft Gott noch in seiner Gnade zur Buße auf. Und wir tun gut daran, diesem Ruf zur Buße zu folgen. Dabei ist gewiss, dass Gott niemals ein bußfertiges Herz abweisen wird. Niemals wird Gott dich abweisen, wenn du Buße über deine Sünde tust. Denn Gott ist mit denen, die Buße tun. 1000 Schritte in die falsche Richtung können durch einen von Gott gewirkten Schritt der Buße wieder korrigiert werden. Daher folge auch du Gottes Ruf zur Buße. Wir durften heute Gottes Ruf zur Kurskorrektur anhand von Haggai 1 betrachten. Es waren drei Punkte, die du beherzigen solltest, damit du auf Kurs bleibst und Gott durch dein Leben verherrlichst. Erstens, priorisiere Gott und sein Reich. Zweitens, achte auf Gottes Reden in deinem Leben. Und drittens, folge Gottes Ruf zur Buße.
möge Gottes Gnade und sein von Liebe angetriebener Ruf zur Buße ein jedes verhärtete Herz von uns erweichen, damit wir von Herzen Buße tun und ihn mit unserem Leben wohlgefallen und verherrlichen. Amen.

Es ist 9 Uhr und 47 Minuten. 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

0: Es ist 10 Uhr.
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2: Hallo und herzlich willkommen zu einer neuen Folge von Deep Talk. Wir freuen uns, dass wir euch wieder begrüßen dürfen zu diesem spannenden Thema, nämlich Freundschaft. Heute soll es darum gehen, wie werden wir bessere Freunde? Worauf können wir bei diesem Thema achten und was können wir noch lernen? Und wir wollen einfach in einen Austausch gehen und ich bin auch nicht allein. Wir sind heute diesmal, und das ist ein ganz besonderer Anlass, mit dem ganzen Deep Talk Team zusammen und wollen zusammen diesen Talk aufnehmen. Stellt euch doch einmal noch mal kurz vor. Ich bin Lukas.
3: Ja, ich bin Linda, die Frau von Lukas.
4: Ich bin Tina.
5: Ich bin Benjamin, mich kennt ihr ja.
6: Hallo, mein Name ist Flavio.
2: Ja, und heute wollen wir uns einfach gemeinsam Gedanken machen. Und ich würde einfach mal mit der Frage starten, habt ihr eher viele Freunde oder wenige? Und dafür vielleicht gute?
5: Ist eine krasse Frage.
4: Ja.
5: Also, wie definiert man viel und wie wenig ist erstmal die Frage. Aber ich würde sagen, ich habe, wenn ich jetzt über mich rede, sage ich habe grundsätzlich viele Freunde, mit denen ich mich so verstehe, sage ich jetzt mal so, auf einem, sage ich mal, oberflächlich freundschaftlichen Level, aber auf einem tiefgreifend freundschaftlichen Level eher wenige, sage ich.
3: Bei mir ist es, glaube ich, ein bisschen anders. Ich habe schon auch viele Freunde, wo ich auch wirklich tiefe Beziehungen mit habe, nur ich finde es schwierig, diese Beziehungen dann über längere Zeiträume aufrechtzuerhalten, vor allem wenn sich irgendwie Lebensumstände ändern oder so. Deswegen haben sich über die Jahre so, Gott sei Dank, wirklich schon einige echt gute Freundschaften gesammelt und für die ich auch sehr, sehr dankbar bin. Nur, genau, ändern sich die Freundschaften eben mit der Zeit.
4: Ja, sehe ich auch genauso.
6: Ja, bei mir ist das so ähnlich, wie es auch bei Benny ist. Ich habe tatsächlich Freundschaften oder Bekanntschaften auf der halben Welt. Nein, also so viel nicht, aber zum Beispiel in Afrika, sogar in Südkorea. Und bei mir verhält es sich auch so wie bei Benny. Also ich habe viele, mit denen ich mich sehr gut verstehe. Aber ja, mit Leuten, mit denen ich so richtig gut klarkomme und auch richtig tiefe Gespräche führe, das sind ja so eine Handvoll. Aber diese Freundschaften sind auch umso wertvoller.

0: tatsächlich mache mir auch momentan viele Gedanken drüber, wie viele Freunde man aktiv überhaupt haben kann. Also wie viele gute Freundschaften, ob es da irgendwie so ein Maß gibt. Und ich habe noch keine Antwort darauf, aber ob es wirklich so eine Zahl geben könnte, zu denen man wirklich engen Kontakt pflegen kann und wie viele man so sich erwählen vielleicht sollte sogar.
1: Ja, vielleicht auch, um seinen Freunden dann besser gerecht werden zu können.
2: Ja,
1: ne?
2: Ja, meine größte Schwierigkeit ist es, übers Internet oder über WhatsApp tatsächlich Kontakt zu halten. Also für mich ist es so viel, also ich liebe es einfach, mit den Menschen direkt zu reden, anstatt einfach so WhatsApp-Nachrichten auszutauschen. Da bin ich auch, um ehrlich zu sein, nicht so gut drin. Manche müssen ein bisschen warten auf meine Antwort.
3: Ich glaube aber auch manchmal, dass es nicht unbedingt schlecht ist, weil ich weiß, wir haben mit der Jugend ab und zu mal Offline-Freizeiten gemacht, also ohne Handy und ohne alles. Da habe ich gemerkt, ich bin viel präsenter mit den Menschen, die da jetzt auch wirklich da sind, so weil ich... Weil wenn man das Handy in der Tasche hat, man ist zwar mit den Menschen um einen herum, aber man ist auch gleichzeitig irgendwie auch mit allen anderen Bekannten und Freunden und Familie, die man sonst so hat. Und wenn ich das Handy nicht habe, dann habe ich nur die Menschen, die auch wirklich da sind. Und dann ist man auf der Ebene eben präsenter.
0: Ja.
2: Das ist ja auch durchaus ein bekanntes Phänomen. Also so viel Social Media wir auch haben, so viel sozialer sind wir tatsächlich nicht. Ein Großteil der deutschen Jugend fühlt sich einsam, obwohl wir alles haben. Ne?
4: Ich glaube, dass... Also du hast jetzt über grundsätzlich die Jugend von Deutschland geredet. Ich glaube aber auch, dass das bei uns in Gemeinden auch zumindest die Tendenz hat, auch wenn das vielleicht nicht so die starke Tendenz unbedingt so ist wie in der durchschnittlichen Welt oder in der Welt einfach. Und Lukas, du hast ja schon das so ein bisschen angeschnitten gehabt, dass man mit Freunden irgendwie weniger redet, auch über geistliche Themen oder so, oder dass das irgendwie mal eine Schwierigkeit ist oder so. Und ich glaube, das hat was auch damit zu tun, das hat auch, glaube ich, auch grundsätzlich mit Medien, Social Media und alles Mögliche zu tun, dass unsere Freundschaften oberflächlicher werden, auch die engen Freundschaften.
1: Mhm.
4: Also würdest du da, oder würdet ihr da mitgehen, oder?
3: Ich weiß nicht, also ich erlebe das jetzt persönlich nicht unbedingt so.
4: Aber so von der Tendenz, von der allgemeinen Tendenz her?
0: Also ich denke auf jeden Fall, dass es immer beidseitig gelegen ist, ne? Und dass man selber dann vielleicht auch diejenige sein muss oder derjenige, der dann halt auch diese Geistlichkeit wieder mit reinbringt, wenn man merkt, okay, es wird oberflächlicher.
1: Mhm. Dass auf jeden Fall alle gefragt sind, mitzuwirken und dass man die Verantwortung nicht einfach abschieben kann und sagen kann, boah, die Freundschaft mit dem ist total oberflächlich geworden,
0: ja, ja.
1: Sondern dass man selber Initiative ergreift, ne? Und vielleicht können wir hier auch schon direkt in die nächste Frage reinstarten, nämlich,
4: also,
1: Benni hat noch was zu sagen.
4: Ich hätte noch was zu sagen.
1: Also die Frage wäre auch zu dem, worüber wir jetzt schon geredet haben.
4: Ach so, okay, weil ich würde zum Beispiel sagen, also ich hatte zum Beispiel jetzt auch den Gedanken, ich würde schon sagen, dass das für mich, zumindest nach meinem Gefühl, bei mir eine Tendenz ist, dass bei mir halt Freundschaften, sag ich mal, zu oberflächlich sind oder zurzeit sind, die es eigentlich nicht sein sollten, sag ich jetzt mal über bei mir. Und meine Frage wäre halt, wie kann man das irgendwie ändern, wenn man das jetzt schon gemerkt hat, so als einzelne Person?
2: Ich habe auch eine Frage. Was denkst du, ist der Grund für sowas?
4: Das ist auch interessant. Also stimmt, das ist ja auch wichtig zu fragen, was ist der Grund, um etwas ändern zu können? Weil, dass es einen Zustand für etwas gibt, muss ja irgendwie eine Ursache haben. Also muss man ja die Ursache rausfinden, um halt zu gucken, wie man das halt ändern kann. Und ja, es ist eine gute Frage jetzt. Also über diese Frage habe ich mich tatsächlich jetzt nicht so vorbereitet. Aber ich glaube, was vielleicht eine Antwort sein könnte, ist halt einerseits, dass man sich aufgrund unterschiedlicher Umstände vielleicht nicht mehr so oft sieht, wie man sich damals gesehen hat. Das ist zum Beispiel eine Sache. Da ist es halt einfach die räumliche Distanz beziehungsweise einfach die Distanz, dass man halt von den natürlichen Gegebenheiten wie Schule, also Abitur, was man früher hatte, was man jetzt nicht mehr hat oder sowas alles. Oder unterschiedliche Termine. Der eine kann halt Montag und Dienstag nicht und der andere am Mittwoch und Donnerstag nicht. Und am Freitag ist Jugend und alles Mögliche. Es ist irgendwie schwierig, dann sich zu finden. Dass man dadurch sich so natürlicherweise auseinanderlebt. Und ich glaube, wir haben jetzt schon so ein bisschen festgestellt gehabt, dass man über Social Media nicht so eine Beziehung pflegen kann, wie wenn man sich wirklich regelmäßig trifft und sieht. Das ist einfach was total anderes, was man nicht vergleichen sollte.
2: Auf jeden Fall.
4: Ja, das ist ein Grund. Der andere könnte natürlich einfach sein, dass es Trägheit gibt. Also, dass es so ein bisschen einfach so eine Trägheit gibt oder so ein, ja, man lebt halt einfach in den Tag hinein so ein bisschen. Und oder halt auch einfach, dass man das so ein bisschen vernachlässigt, ohne dass es einem auffällt, sage ich jetzt mal. Weil man vielleicht vieles andere zu tun hat, weil man sich viel mit anderem beschäftigt, was dann halt

0: so als Ablenkung von dem wirklich Wichtigen dienen kann, im negativen Sinne dienen, aber.
1: Ja, was mir auf jeden Fall aufgefallen ist, auch dadurch, dass ich in Afrika war, da habe ich einfach diesen Perspektivwechsel erlebt und einfach, also ich merke es bei mir selber und ich sehe es auch einfach allgemein in meinem Umfeld in Deutschland, dass so viel einfach für sich selbst einfach gelebt wird und man sich einfach praktisch zurückzieht. Ja, dann kann es ja schnell dazu kommen, dass Freundschaften oberflächlicher werden, wenn beide Parts sich einfach, das Leben dreht sich in Deutschland sehr um einen selbst, muss ich sagen. Ich merke das auch bei mir.
2: Ja, jetzt haben wir auch schon einiges drüber gesprochen, was bei Freundschaften schief gehen kann. Und Benni, du meintest, dass du die Ursache vielleicht gar nicht kennst davon, dass Beziehungen oberflächlich werden oder Freundschaften. Und vielleicht können wir uns Gedanken drüber machen, was ist für eine gute Freundschaft überhaupt notwendig, dass wir erstmal diesen Grund legen. Was ist eine Freundschaft? Was ist eine gute Freundschaft?
1: Also für mich habe ich da ein Vers aus Sprüche 27, Vers 17. Der geht, also für mich sagt er schon einiges aus, und das Eisen schärft Eisen, ebenso schärft ein Mann den anderen. Was meine ich damit oder warum habe ich diesen Vers genommen? Für mich ist wichtig oder ich merke, dass es gut ist, wenn eine Freundschaft echt ist. Wenn man nicht einfach nur von Ja-Sagern umgeben ist, sondern wirklich auch auf etwas hingedeutet wird, was falsch läuft. Also, dass man sich wirklich offen sein kann, das schenkt einfach Vertrauen auch, würde ich sagen. Dass man wirklich weiß, der andere, er wird mir nicht irgendeinen Mist erzählen oder er ist wirklich ehrlich zu mir. Und solchen Leuten kann man sich gut anvertrauen, finde ich.
0: Mhm. Also, ich habe mir auch so ein bisschen Gedanken also darüber gemacht, ne, wozu, was du jetzt gesagt hast, was machen gute Freunde eigentlich und wo finden wir zum Beispiel Beispiele in der Bibel für gute Freunde oder was gute Freunde tun oder tun sollten. Mir sind tatsächlich die drei Freunde Hiobs sogar eingefallen, auch wenn die im Laufe der Geschichte auch viel Negatives beizutragen haben. Aber in Hiob 2, Vers 11, lese ich mal kurz vor, da steht: Da aber die drei Freunde Hiobs hörten all das Unglück, das über ihn gekommen war, kamen sie, ein jeglicher aus seinem Ort, Eliphas von Teman, Bildad von Suar und Zophar von Naema. Denn sie wurden eins, dass sie kämen, ihn zu beklagen und zu trösten. Zum Beispiel. Also, dass man als Freund füreinander da ist in den schlechten Zeiten, dass man sich besucht, sag ich mal, dass man hier Beileid verkündet auch, dass man auch einander auch tröstet, sage ich jetzt mal, dass man Mitleid erweist oder halt auch Milde, sag ich mal, so auch erweist, steht das, glaube ich, in der Bibel auch drin, in Hiob 6, Vers 14. Und später in Hiob, in Vers 42, ganz am Ende, sehen wir, dass Hiob auch noch für seine Freunde betet. In Hiob 42, Vers 10, ich schlag mal kurz die Stelle auf, da steht: Und der Herr wandte das Gefängnis Hiobs, der er bat für seine Freunde. Und der Herr gab Hiob zwiefältig so viel, als er gehabt hatte. Ich sag mal so, ich weiß nicht, ob man das so nennen kann, aber er revanchiert sich so ein bisschen dafür. Er betet immer noch für seine Freunde und er hat auch verstanden, dass das irgendwo auch immer noch seine Freunde sind, auch wenn da viel Zwietracht und Streit entstanden sind. Und trotzdem betet er dafür. Und ich finde, das ist auch etwas, was Freundschaft ausmacht. Treue. Und du hast gerade aus Sprüche vorgelesen. Ich habe da auch noch was aus Sprüche, aus Verse 17, Vers 17, Doppel 17. Da steht: Ein Freund liebt alle Zeit und als ein Bruder wird er in der Not erfunden. Das bedeutet halt einfach, dass ein Freund zu aller Zeit da ist. Egal, ob es gerade vielleicht gut so miteinander läuft oder egal, ob es gerade Streit ist, egal, ob es gerade Not ist oder auch wenn keine Not ist. Also das ist etwas, was Freundschaft ausmacht. Und solche Verse, sage ich jetzt mal, es sind auch diese Verse, wo man sich daran messen lassen muss, wie auch die Freundschaft miteinander ist oder wie, ob ich die Freundschaft, die ich habe, als wirklich tiefgehend bewerten kann oder nicht, sage ich jetzt mal so.
3: Vielleicht anknüpfen daran, in Johannes 15, Vers 12, da steht 12 und 13, ja, das ist mein Gebot, dass ihr einander liebt, gleich wie ich euch geliebt habe. Größere Liebe hat niemand als die, dass einer sein Leben lässt für seine Freunde. Und ich glaube so, was Freundschaft auch ausmacht, ist Liebe untereinander. Also zum einen, ich weiß nicht, emotionale Liebe kann man haben. Ich weiß nicht, ob die jetzt jeder unbedingt immer so spürt, so gegenüber seinen Freunden. Aber auch einfach Liebe in der Bibel ist ja immer etwas Praktisches, etwas, was man im Handeln sieht. Und Liebe zeigt sich dann eben, wie du, Benni, gesagt hattest, so in diesem füreinander Dasein, einander treu sein, aber eben auch in diesem Gutes für den anderen wollen, glaube ich. Also, dass man auch zum einen praktisch guckt, was kann ich dem anderen Gutes tun, aber auch einfach dieser Wunsch danach, dass es dem anderen gut geht. Wenn der da ist, dann wirkt er sich ja irgendwie automatisch irgendwann praktisch aus. Entweder indem man emotional Beistand leistet oder praktisch Beistand leistet, irgendwie so. Und das Heftigste hat ja Jesus getan, dass er sein Leben für uns gelassen hat. Das ist ja so das ultimative Vorbild.
1: Ich finde, was man da auch ganz gut sieht, ist einfach diese Selbstlosigkeit. Du hast ja schon viel davon angesprochen. Das ist ja auch genau das Gegenteil, was ja auch schon von uns eingangs erwähnt wurde, warum viele Freundschaften bei uns so oberflächlich sind, weil einfach ganz häufig diese Ich-Sucht da ist oder dieses selbstzentrierte Leben. Und die Bibel zeigt uns da ein ganz anderes Bild.
4: Ja, was ich auch spannend finde, dass man Freundschaften nicht so erzwingen kann. Irgendwie, manchmal matcht es einfach. Also da kommt jemand und du bist direkt so wie Jonathan und David, ne, dass sie ein Herz und eine Seele sind und sich übelst gut verstehen. Das kann man halt einfach irgendwie gar nicht erzwingen. Und ich finde auch vor allem, es muss beidseitig sein. Also man kann jetzt nicht immer diejenige sein, die zum Beispiel fragt so, wollen wir was gemeinsam machen, wollen wir uns treffen, sondern das muss schon von beiden Seiten kommen, sonst ist das keine ebenbürtige Freundschaft, würde ich mal sagen.
2: Mhm. Ja, wir sind jetzt schon fast textlastig geworden mit den ganzen Bibelstellen, aber mich würde jetzt noch interessieren, ihr habt die ja vorgelesen, verbindet ihr damit eigene Geschichten aus eurem Leben, weshalb euch das wichtig geworden ist und könnt ihr vielleicht ein bisschen darüber sprechen, dass dieser Text auch in unserem Leben lebendig wird und man auch sieht, wie diese Inhalte auch in unserem Leben sichtbar werden, auch in der heutigen Zeit, wie das aussehen kann.
3: Zum Thema Liebe, ich weiß nicht, das passt noch nicht so 100%, aber es ist so ein Gedanke, der mir dann direkt kommt. So, ich hatte das mit einer Freundin von mir, wir haben eine sehr unterschiedliche Art, Freundschaft zu pflegen. So, ich brauche immer wieder so regelmäßigen Kontakt und Updates und irgendwie Kommunikation, um zu wissen, dass die Freundschaft noch besteht und dass die andere Person mich immer noch gern hat. Und sie braucht das gar nicht. Sie braucht einfach nur so vielleicht zwischendurch mal Austausch, aber auch wenn der Austausch über Monate lang nicht da ist, sie weiß, die Freundschaft ist da. Wenn sie mich braucht, dann bin ich für sie da. Und irgendwann hat das bei mir auch so Klick gemacht, dass auch wenn wir schon lange keinen Kontakt mehr haben, ich habe da jemanden, der für mich da ist. Ich habe da jemanden, der zu mir stehen würde. Ich habe da jemanden, der mich gern hat. Und einfach allein dieses Wissen um die Liebe der anderen Person, so hat sich das bei mir irgendwie praktisch ausgewirkt. Ich hoffe, ich habe deine Frage jetzt nicht total falsch verstanden.
2: Nee, ich glaube, das hat sehr gut gepasst.
4: Also ich finde zum Beispiel, aber die Textstelle wurde jetzt noch nicht genannt, das Beispiel aus Daniel richtig stark. Also man kennt ja so Daniel und seine drei Freunde, sagt man immer so. Und dann gibt es diese Stelle, wo der König Nebukadnezar einen Traum hat. Und dann will er ja, dass jemand seinen Traum deutet, ohne dass er erzählt, was er geträumt hat. Also die Leute sollen jetzt erstmal sagen, was er geträumt hat und dann den Traum deuten. Und das kann ja niemand und dann sollen die ganzen Zauberer umgebracht werden. So, und dann geht's halt auch an Daniel und seine Freunde. Und in Daniel 2, Vers 17 steht dann dieser Hammervers und Vers 18, ich lese das einmal vor. Darauf zog sich Daniel in sein Haus zurück und teilte die Sache seinen Gefährten mit, Hanania, Misael und Asaja, damit sie von dem Gott des Himmels Erbarmen erflehen möchten, wegen dieses Geheimnisses, damit nicht Daniel und seine Gefährten samt den übrigen Weisen von Babel umkämen. Und ich finde das so Hammer. Er geht da zu seinen Freunden und sagt so, ihr seid jetzt in der Pflicht, dafür zu beten, dass Gott sich offenbart quasi. Und das macht für mich auch Freundschaft voll aus, dass man gemeinsam miteinander und füreinander betet. Und ich kann auch nur sagen, also Gott sei Dank, ich habe viele Freunde, mit denen ich gemeinsam beten kann, wo wir schon oft gebetet haben. Und das ist sowas Wertvolles. Und wenn man auch gemeinsam Gebetserhörungen hat oder sowas, das ist einfach wunderschön.
0: Ja, Beispiele aus dem Leben. Ich weiß nicht, also irgendwie ist es doof, aber mir fallen jetzt nur Beispiele von mir selber ein.
1: So, wo, das ist also, das Selbstsüchtige, was ich meinte.
2: Ich fahre gerne fort.
0: Also, ich sag mal so, ich hoffe, er hört das jetzt nicht, aber ein Kumpel von mir heiratet bald und ich plane da mit an den Hochzeitsplanungen, sage ich jetzt mal so, und organisatorisches. Aber ich mag das überhaupt nicht, sage ich mal so, das zu planen und das zu machen, weil ich bin irgendwie, wie soll ich das jetzt sagen, klingt jetzt komisch, aber ich bin irgendwie kein Freund von Hochzeiten und ich habe das trotzdem gemacht, obwohl ich sowas mit sowas eigentlich eher fremde, sage ich jetzt mal. Und das ist für mich zum Beispiel ein Beispiel, ich würde etwas übernehmen für meinen Freund, da nehme ich etwas auf mich, was ich niemals freiwillig machen würde, sage ich jetzt mal so. Weil ich mache das jetzt nur, weil er mich gefragt hat. Ja. Ne, das ist so etwas.
1: Das hat sich wieder in die Selbstlosigkeit entwickelt, also ja.
0: Stimmt,
1: da schließt sich der Kreis.
0: Ich habe noch ein Beispiel, aber ich will nicht so viel über mich reden. Ich warte jetzt noch, ob ihr Beispiele habt.
1: Ich habe ein Beispiel.
0: Na?
1: Also das ist zu dem Vers, den ich vorgelesen habe aus Sprüchen. Eisen schärft Eisen. Und zwar gibt es da zwei Freundschaften, an die ich denken muss. Zum einen ist das mein guter Jugendfreund, mit dem ich jetzt auch die Bibelschule mache. Und ich merke es immer, wenn wir gemeinsam reden über das Wort Gottes oder über irgendwas, ja, unsere Meinung austauschen. ich weiß genau, dass er mir wirklich sagen wird, was er davon hält. Und das ist auch was Gutes, dass man einfach ja kein Ja-Sager vor sich hat, sondern wirklich jemand, der ihm klare Meinung gibt. Und das kann einen auch zurechtweisen. Ja, ich finde das sehr schön. Und das zweite Beispiel ist aus Gambia. Dort habe ich ihn kennengelernt, meinen Kumpel. Er wollte auch gerne, dass ich seinen Namen nenne. Das ist Joel. Liebe Grüße. Und bei ihm weiß ich, also egal, wenn ich irgendwas anziehe oder sowas, er wird mir sofort sagen, boah, das sieht aber, ja, ich sag mal, schlecht aus. Oder da weiß ich auch, er wird mir genau das sagen, was er wirklich denkt und nicht irgendwas schönreden. Und das finde ich, das ist so schön an Freundschaften, an echten Freundschaften.
4: Ich habe tatsächlich auch vorab Freundinnen gefragt, so was die zu dem Thema denken. Und eine Aussage fand ich auch cool. Sie hat es so formuliert, jemand, vor dem es dir nicht peinlich wäre, sie in deine unaufgeräumte Wohnung zu lassen. In dem fand ich halt witzig, dass man einfach echt sein kann.
1: Das ist eine coole Definition.
4: Ja, oder auch passend zu dem, was du gerade gesagt hast, ich finde auch, es ist halt voll die Banalität, aber wenn man zum Beispiel was zwischen den Zähnen hat und niemand traut sich irgendwie das anzusprechen, aber als Freund würde ich sagen, solltest du halt dieses Vertrauen und Liebe haben, dass man sowas auf jeden Fall sagen kann. Und also das ist schon fast auch die Pflicht, ne? Also das ist jetzt eine Kleinigkeit, wirklich was Banales, aber...
2: Aber ein gutes Beispiel.
4: Ja, ich würde aber auch sagen, schlimmer ist es da, wenn man ein Fehlverhalten an den Tag legt und dann niemand was sagt. Alle denken sich, oh, ist das dumm gelaufen? Und keiner sagt was.
2: Mhm. Ja, ich finde das auch total wichtig, dass man ehrlich zueinander ist als Freunde. Ich versuche das auch auszuleben, dass ich bei Leuten, wo ich mir denken kann, okay, die können das vielleicht aushalten, dass man auch mal kritisch hinterfragt oder so, dass ich das dann auch mache, weil ich finde, das bringt die Freundschaft echt nochmal auf eine andere Ebene, weil die Freundschaft dann schon etwas aushalten musste, nämlich dieses kritische Hinterfragen, dies auch mal etwas Negatives sagen, aber in Liebe. Natürlich sollte man versuchen, den Leuten nicht so vor den Kopf zu stoßen, sondern wirklich mit Liebe auch das rüberzubringen, dass die andere Person das auch direkt so aufnehmen kann. Und ich finde, das hilft auch oft, vorher zu fragen, irgendwie, darf ich mal kritisch hinterfragen oder darf ich mal irgendwie was dazu sagen, letztens oder so, da ist irgendwas passiert, dass man da fragt, ob die Person die Tür öffnen will. Und meistens sagen die ja und dann ist es schwierig, dann defensiv zu reagieren danach, weil man ja die Tür geöffnet hat. Und ja, vielleicht könnte ich noch üben, öfter für andere Leute die Tür zu öffnen, indem ich öfter, keine Ahnung, sage, hast du irgendwas, was du mir sagen könntest, wo ich mich verbessern kann? Hast du ein Fehlverhalten gesehen bei mir oder so? Dass man da auf jeden Fall auch Offenheit zeigt, dass Leuten vielleicht auch einfacher fällt, weil kritisieren ist in der heutigen Zeit schon etwas sehr Seltenes geworden. Und ich glaube, also ich kenne das auch von mir selbst, dass man schnell sehr defensiv reagiert.
3: Ja. Ich merke bei mir auch, dass ich das total schwer finde, auch anderen sowas zu sagen, weil ich Konfrontationen eher vermeide. Aber das ist auch eine Art von Selbstsucht, Konfrontationen zu vermeiden, weil ich für mich nicht dieses ungute Gefühl haben will, auch wenn es der anderen Person gut tun würde. Also das wäre auch im Rahmen von Liebe dann, also kritisieren, also wenn man kritisiert, sowieso kritisieren in Liebe, aber in Liebe zu leben bedeutet auch zu kritisieren, glaube ich, dann teilweise.
4: Ja, ich denke auch, das ist total wichtig.
1: Auf jeden Fall, ja. Mhm. Und ich finde auch gerade solche Momente, die festigen eigentlich noch mehr die Freundschaft, als dass sie zerstörerisch sind. Ich finde, zerstörerisch ist ja eher, wenn man das nicht tut, wenn man die andere Person einfach ja vor die Grube laufen lässt.
0: Ich würde aber auch dazu sagen, ich soll nichts dazu sagen.
2: Flavio hat Benny mundtot gemacht.
0: Ja, Flavio hat den Kopf geschüttelt. Also ich würde auch dazu sagen, es kommt auch drauf an, aus welcher Motivation man, sage ich mal, Sachen sagt oder Sachen kritisiert. Also ich habe es auch schon...
1: Ja, hundertprozentig. Ja.
0: Ich habe es auch schon erlebt, dass Sachen gesagt wurden, die halt offensichtlich aus einer verachtenden Motivation eher gesagt wurden. Ja. Also so Kritik geäußert oder was auch immer. Das hatte dann nichts damit zu tun, okay, oh, ich mache mir Sorgen um denjenigen. Oder okay, ich frage mich, was da los ist, sondern eher so, was ist mit dem los? So, also so aus einer halt verachtenden Position heraus. Und ich finde, wenn ich darf, würde ich zu einem Gedanken dazu überleiten, was unsere Freundschaft oder unsere Motivation angeht. Ich finde, man kann das so ein bisschen dann die Frage stellen, mache ich mir Sorgen um meine Freunde? Mache ich mir Sorgen um diese Person? Denke ich an sie, sag ich mal, wenn sie auch nicht da ist? Mache ich mir Gedanken um ihr Leben? Oder bete ich für sie zum Beispiel auch? Weil das sind auch Sachen in der Bibel. David in Psalm 35, Vers 14, der sag ich, also wo quasi es darum geht, dass er um Freunde trauert in ihrer Not quasi. Nicht, dass sie unbedingt gestorben sind oder so, aber dass Freunde in Notsituation, 35, Psalm 35, Vers 14. Genau. Und das ist zum Beispiel etwas, wo wo ich finde, das ist auch schon so ein Punkt, wo sich auch jeder, glaube ich, selbst reflektieren kann. Okay, bin ich denn, sage ich jetzt mal, in der Hinsicht ein guter Freund, dass ich für meine engsten Menschen auch bete und dass ich da auch mir wirklich auch Gedanken und Sorgen drum mache und dass ich mich, sag ich mal, auch im Zweifel, wenn da auch Hilfestellungen quasi anbiete oder überlege, wie ich da helfen kann, wie ich da in Hilfe sein kann.
1: Ich muss dich korrigieren, Benni. In dem Vers geht's nicht um Davids Freunde.
2: Dum, dum, dum.
0: Oh, oh.
1: Aber das ist ja schon mal ein gutes Beispiel zu gelebter Freundschaft. Also ich war jetzt kein Ja-Sager tatsächlich.
0: Ja. Ja, er war kein Ja-Sager. Psalm 35, Vers 14.
1: Ich lese den Vers mal vor. Ja. Ich ging einher, als wäre es mein Freund. Aha. Aber das zeigt ja trotzdem, dass David so über seine Freunde denkt, ne? Dass er sich Sorgen um sie macht. Deswegen eigentlich guter Punkt, Benni.
0: Also für mich, also ich habe
2: danke für den Beitrag.
0: Also, ich habe den Vers so verstanden.
1: Können wir das bitte drin lassen?
0: Ich habe den Vers so verstanden. Ich ging traurig wie einer, der Leid trägt über seine Mutter. So steht das jetzt in dieser Übersetzung drin.
1: Ah. Ne?
0: Aber also am Anfang steht auch, ich hielt mich, als wäre es mein Freund und Bruder.
1: Ja.
0: Und dann sagt er, ich ging traurig wie jemand, der trauert über seine Mutter. Also so etwas, was er normalerweise für Freunde tun würde, sage ich jetzt mal so. Ja. David da so ein bisschen als Vorbild zu nehmen. So habe ich das jetzt zumindest verstanden. Deswegen dachte ich, dass das eine legitime Auslegung dessen ist.
1: Ja, ich wollte sicher gehen, nicht, dass wir irgendwie, weißt du, wir haben hier keine Bibel und was ist das denn?
0: Nee,
1: ist ja schon mal vorgekommen.
0: Was?
4: Also was ich auch noch wichtig finde, dass man sich gegenseitig auf Christus hin ausrichtet.
1: Auf jeden Fall.
4: Also, dass man halt sich auch anspornt zu Liebe und guten Werken. Jetzt könnte man sagen, generell einfach im Glauben weiterzukommen. Und ich habe da auch ein ganz konkretes Beispiel. Das ist schon richtig lange her. Meine Freundin und ich, wir haben uns im gleichen Jahr bekehrt. Das war so im Sommer. Und dann im darauffolgenden Jahr haben wir zusammen angefangen, die Bibel in einem Jahr durchzulesen. Also anhand von so einem Bibelleseplan. Und alleine ist es ja oft so, dass man sowas nicht durchzieht. Einfach, man ist schwach und Gott will ja auch, dass wir gemeinsam unterwegs sind im Glauben. Und das war voll die coole Gelegenheit. Ich weiß noch, wir haben den letzten Abschnitt gemeinsam an Silvester so durchgelesen und haben es geschafft. Und das war einfach richtig cool. Ja.
3: Aber da zu dem, was du gesagt hast, also dass man sich als gute Freunde richten, einen auf Christus aus, was denn mit unchristlichen Freunden?
1: Gute Überleitung.
0: Unchristliche Freunde
1: sollte man auf Christus ausrichten.
4: Das stimmt. Ja, okay, Punkt, Amen, wir sind fertig mit dem Thema.
1: Okay. Nächstes Thema.
2: Nee. Habt ihr denn überhaupt unchristliche Freunde?
4: Oh, yes.
1: Also ich muss ehrlich sagen, dass es bei mir am Anfang nicht so war. Als ich mich bekehrt habe, da hatte ich zum Anfang gar keine unchristlichen Freunde. Das hing damit zusammen, dass ich gerade mit der Schule fertig wurde und in diesem Übergang war ich dann nach der Schule zu Hause und dann kam erst so die richtige Integration in der Gemeinde und dann gab es da einfach keine anderen, mit denen ich mich getroffen habe. Aber jetzt durch meine Ausbildung kam es schon dazu, dass ich auch mit Leuten, die nicht aus der Gemeinde sind, Kontakt geknüpft habe. Wir haben jetzt nicht so diese heftige, enge Freundschaft, aber man versteht sich doch schon gut und es gab schon einige Momente, wo man auch das Wort Gottes teilen konnte, das Evangelium. Und das, ich finde, das sollte man auch machen, wenn man in den richtigen Maßen.
4: Ich muss sogar eingestehen, ich habe eine muslimische Freundin und tatsächlich verstehe ich mich rein menschlich besser mit ihr als mit manch einer Gläubigen. Also das ist schon verrückt manchmal, wie man so charakterlich harmoniert. Aber ich würde sagen, eine wirklich tiefe, auf Gott ausgerichtete Freundschaft kann man natürlich nicht zu Ungläubigen haben.
1: Das geht nicht, ja.
4: Aber genau, dass man trotzdem Freundschaften weiter pflegt, die man hat, um sie auch dann zu Christus zu führen, glaube ich, ist sehr, sehr wichtig. Aber ich glaube, man muss dann auch selber sehen und erkennen können, ab wann das in die andere, auf die andere Seite kippen könnte, zum Beispiel, dass dein Freund dich runterzieht und dich vielleicht vom Glauben wegbringt. Und ich glaube, da muss man dann aufrichtig sein mit sich selbst und da die richtige Balance halten.
3: Ich hätte da auch einen Bibelvers zu. In Sprüche 13, Vers 20 steht: Der Umgang mit den Weisen macht weise, wer sich aber mit Narren einlässt, dem geht es schlecht. Also, ich glaube, auch unter ungläubigen Freunden, ich meine, der Anfang der Weisheit ist die Furcht Gottes. Das heißt so, die wahre, die biblische Weisheit, die kann man nur als gläubiger Mensch haben. Trotzdem gibt es ungläubige Menschen, glaube ich, die einen eher zu dummen Sachen bringen und ungläubige Freunde, die vielleicht weniger stark diesen Einfluss haben. Und ich glaube, da braucht man irgendwie die Balance zwischen gläubigen Freunden und ungläubigen Freunden, dass man mehr zu Gott hingezogen wird, also mehr zur Weisheit hingezogen wird, als zu dem, was vor Gott Dummheit ist.
1: Ich glaube, da muss man sich auch immer hinterfragen, was ist jetzt meine Motivation, wenn ich mich jetzt mit der Person treffe, was suche ich da überhaupt? Weil wir müssen uns bewusst sein, wir haben einfach nicht denselben Nenner und das wird niemals auf einer Ebene sein, wie zum Beispiel mit anderen Gläubigen. Und genau, da ist es einfach wichtig zu wissen, was man sucht. Will man jetzt einfach Zeit vertreiben oder will man, ich weiß jetzt nicht, wie ich es ausdrücken muss, will man in dieser Freundschaft Erfüllung suchen, weil das würde man, glaube ich, nicht finden. Höchstens, wenn sich die Person dann bekehrt. Ich glaube, dann kann das sehr erfüllend sein. Dieses erfüllend würde ich es nicht nennen, aber es ist einfach was Schönes, sowas zu sehen. Und das sollte vielleicht unser Ziel sein und nicht etwas zu suchen, was uns eigentlich nur Gott geben kann oder die Gemeinde.
2: Ja, und ich würde, glaube ich, auch noch hinzufügen zu dem, was Linda gesagt hat, dieser Vers aus Sprüche, wo es darum geht, dass man sich mit Weisen umgibt, um weise zu werden und dass man sich eben nicht auf Narren einlassen soll, weil es einem sonst schlecht geht. Und ich glaube, aus diesem Vers sollten wir nicht ziehen, und das hast du auch nicht gesagt, Linda, aber daraus sollten wir nicht ziehen, dass wir jetzt nichts mit Leuten zu tun haben sollten, die vielleicht auf einer schiefen Lebensbahn sind oder so, sondern ich glaube, auf diese Leute sollten wir auch darauf eingehen. Aber vielleicht sind das nicht die Leute, mit denen man sich jeden Tag treffen sollte, mit denen man die ganze Zeit abhängt. Aber man sollte schon auch kontaktfreudig sein zu allen Menschen generell. Weil man weiß ja nie, wo Gott vielleicht gerade eine Tür öffnen will, dass man ein gutes Gespräch haben kann, ne?
0: Also es geht nicht um Abschottung oder so. Es geht nicht darum, sich großartig so abzuschotten von Ungläubigen oder sowas alles. Das Ding ist, ich glaube, jeder Mensch, selbst, also ob christlich oder unchristlich, kann ja irgendwo sagen, ja, es ist schon gut, sag ich mal, eine Balance zu haben, dass man nicht nur von irgendwie der einen Art von Person irgendwie Freunde hat. Also das gilt ja auch im Generellen, aber so, wie gesagt, so gilt das dann auch halt bei uns, ne, dass wir halt jetzt, es ist halt schwieriger, Christus nachzufolgen, wenn du, sag ich mal, keinen christlichen Freund hast und dann halt nur unchristliche. Das macht das immens schwieriger, weil wir als Christen und als Freunde unterhalb der Christen uns ja auch gegenseitig ermutigen und untereinander stärker sind, wenn wir gemeinsam uns, sag ich mal, zusammenstellen und um
2: so Christus wie Tina schon erzählt hat, genau, mit dem gemeinsamen Bibellesen, ne?
0: Genau, wie das gemeinsame Bibellesen und sowas alles. Und deswegen ist es, glaube ich, auch essentiell wichtig, dass man eine tiefe geistliche Beziehung hat als Christ.
1: Ich habe da ein gutes Beispiel, wenn es jetzt um Freundschaft mit Personen sind, die nicht glauben. Als ich in Gambia war, da war ich sehr gut mit einem Einheimischen dort befreundet und wir haben dort zusammen gelebt und wir haben uns dort mit den Menschen so gut verstanden, es hat sich eine richtig gute Freundschaft entwickelt und dadurch hat es im Endpunkt auch dazu geführt, dass diese Person sich bekehrt hat. Also, und das einfach als Mutmacher für die Leute mit Freunden, die nicht im Glauben sind, was Gott machen kann. Also diese Person, er war wirklich der Vorzeigemuslim dort. Wenn die Leute dort Fragen hatten, die haben sich an ihn gewandt und diese Person hat sich bekehrt. Und mein Werk ist da auch nicht groß. Ich habe da nur einen kleinen Beiteil dazu getan. Aber dass ich das einfach miterleben durfte, das war einfach so schön, wie Gott an einem Menschen arbeitet und wie Gott Menschen verändert. Und genau, das sollte uns ja immer bewusst sein, wenn wir solche Freunde haben oder ja generell mit Menschen aus der Welt Kontakt haben, was das eigentliche Ziel ist, was wir haben, ne? Menschenfischer sein.
2: Und daran würde ich anknüpfen, dieses Menschen zu Gott führen. Ich glaube, ja, das ist auch unsere Aufgabe in dieser Welt, dass wir auch mit Ungläubigen auch über den Glauben sprechen. Aber ich glaube, wenn wir in eine Freundschaft gehen oder jemanden zum Beispiel kennenlernen und denken, boah, ich will den zu Gott führen und deswegen gehe ich die Freundschaft ein. Ich weiß nicht, ob das dann funktioniert, weil dann geht es einem nur um die Sache an sich, um die Bekehrung und nicht unbedingt um die Person. Und ja, ich glaube, Menschen merken das, ob einem an denen als Person gelegen ist oder dass die einfach die Meinung wechseln und die eigene Meinung quasi annehmen oder so. Und deswegen finde ich, ist es echt wichtig, dass man die Person an sich einfach lieben lernt und ja, nicht einfach, dass sie zu Gott kommt, sondern dass die Seele gerettet wird. Und ich glaube, wenn wir ehrlich sind, so wenn man von irgendeinem Autounfall hört und man kennt die Person gar nicht, die da vielleicht gestorben ist, dann geht das eigentlich relativ kalt an einem vorbei, oder? Und ich glaube, es kann uns erst wirklich wichtig werden, dass eine Seele gerettet werden, wenn wir diese Seele auch lieben und auch kennen. Und das geht nur durch ein echtes Interesse.
1: Ja, genau. Genauso wie auch bei Freundschaften unter Gläubigen, genauso auch ne, zwischen Gläubigen und Ungläubigen. Das muss eine echte Freundschaft sein. Das ist schon ein guter Punkt, den du angesprochen hast. Einfach, also, dass man wirklich echte Intentionen hat und wirklich es für den Menschen macht und nicht einfach um eine Checkliste, ich muss den jetzt bekehren. Bekehren können wir die Person eh nicht. Aber was wir machen können, ist einfach das zu leben, was wir reden. Und da packe ich mir sehr oft an meine eigene Nase, weil das, wenn ich mein Leben gucke, das ist häufig nicht so. Und ja, da können wir froh sein, dass wir das Kreuz haben.
2: Ja, auf jeden Fall. Und was mich noch interessieren würde, wir haben jetzt schon eigentlich viele Themen angesprochen und vielleicht ist euch bei dem einen oder anderen Thema so eine Erinnerung hochgekommen, vielleicht von guten oder auch schlechten Erfahrungen. Und vielleicht können wir darüber einfach reden. Und ich glaube, ich würde da einfach mal anfangen. Ich hatte nämlich mal in der Realschulzeit eine Freundschaft mit einem anderen Jungen. Und die ist dann später leider in die Brüche gegangen, einfach weil vielleicht war ich zu ehrlich. Vielleicht konnte er es auch nicht aushalten. Aber ich habe ihm einfach ehrliches Feedback gegeben zu einer bestimmten Sache. Und ja, danach hat er mich eigentlich geghostet. Und seitdem haben wir nie wieder so wirklich zusammen geredet oder geschrieben, wie auch immer. Und ja, eigentlich war das vorher schon eine gute Freundschaft, aber die hat diese Zerreißprobe einfach nicht ausgehalten. Und ich glaube, was ich daraus mitnehmen würde, dass ich vielleicht ein bisschen individuell auf die Person eingehe und wenn ich merke, dass sie diese Person so eine Kritik nicht aushält oder so, dass ich dann vielleicht einfach noch vorsichtiger bin und nachsichtiger. Ja, vielleicht so. Das würde ich, glaube ich, mitnehmen. Aber ich fand es war eine echt interessante Erfahrung, weil sowas hatte ich vorher noch nie. Auch dass Beziehungen so abrupt kaputt gehen können.
1: Krass. Ja, also ich habe es ja gerade schon mal angeschnitten und das ist einfach, wie verhalte ich mich vor anderen Menschen? Das ist, glaube ich, auch ein wichtiges Thema, weil vor Freunden, da ist man ja oft mehr offen, als wenn es jetzt einfach zum Beispiel der Lehrer ist oder so, ne? Und gerade wenn man auch ungläubige Freunde hat, vor denen ein Zeugnis zu sein, das fällt mir manchmal echt schwer und könnt ihr auch gerne für beten. Einfach dieses Echtsein und den Glauben echt leben. Das ist etwas, was so wichtig ist. Nicht jeder Mensch hört, was wir sagen, aber viele Menschen sehen, was wir tun.
0: Also wenn wir jetzt über negative Beispiele jetzt reden, da fällt mir tatsächlich auch eins ein. Also ich hatte so einen Kumpelfreund, das war jetzt eigentlich eher so schulfreundmäßig. So außerhalb der Schule hat man sich nicht oft getroffen, halt nur so ein bisschen, halt einmal im Jahr oder zweimal oder so. Aber es ist schon jemand, den man trotzdem so zum Geburtstag eingeladen hat damals. Und ja, wir hatten so denselben Humor eigentlich. So relativ komischen. Und während Corona so, da war ich in der 9. Klasse, 9., 10. Klasse und sowas alles, da hat man sich total aus den Augen verloren. Und es ist komplett halt so Kontakt so wirklich verloren oder gebrochen und alles Mögliche. Und er hat sich Stand jetzt meines Wissens, also ich weiß halt nicht mehr viel, komplett abgekehrt so vom christlichen Glauben. Halt auch hat irgendeine komische Ideologie angenommen, hat, glaube ich, jetzt andere Ansichten über das Geschlecht, was er hat. Und ich habe das gar nicht gewusst, so für eine Zeit lang, wo es halt auch schon dieses Ding ist. Also es ist sehr schockierend gewesen, weil mich hat dann irgendein Typ über Discord angeschrieben, den ich nicht kannte, und mir geschrieben, dass er sich Sorgen macht. Und er hat es mir geschrieben, weil er weiß, dass wir uns in real life halt kennen und sehen. Und das war wirklich, sag ich mal so, ein krasses Beispiel bei mir, wo ich sage, ich habe viel zu unbewusst diese Freundschaft gehabt oder gefühlt oder ihn, sag ich mal, so gekannt. Da habe ich überhaupt nicht drauf geachtet, auf sowas.
1: Boah, krass. Hat irgendwer positive Beispiele?
4: Ja, so. Darauf habe ich gewartet. Nein.
0: Er hat angefangen mit negativen Beispielen.
4: War er nach beidem gefragt. Ja, genau. Ich erinnere mich dran, dass meine Freundin und ich, wir waren halt auch in der gleichen Jugend. Und dann gab es immer mal wieder so eine Situation, wo sie etwas wusste, was ich noch nicht wusste. Ne? Jemand hatte ihr das anvertraut. Es war halt eigentlich ein Geheimnis. Oder umgekehrt genauso. Ne? Ich wusste was. Und dann ist natürlich so dieses große Verlangen, ne? Die Neugierde, die kickt. Und dann will man das so rausquetschen aus dem anderen. Und das ist ja genau falsch. Und bestimmt sind wir auch schon mal gefallen, aber ich weiß auch, es gab Momente, wo wir dann gesagt haben, nein, sag's nicht, obwohl einen das brennend interessiert hat, einfach weil das ja nicht richtig wäre. Also der Person wurde was anvertraut und auch obwohl wir engere Freunde sind vielleicht, ist es trotzdem nicht dran, dass sie mir das jetzt weitererzählt. Und das war dann schon manchmal ein Kampf, aber auch wieder so, ja, dass man sich gegenseitig auf Gott ausrichtet, das ist, glaube ich, das Wichtige. Und dass man sich dann auch ermutigt, nicht das Falsche zu machen.
3: Ansporn zum Guten.
4: Ja, voll.
2: Ja, ich hatte auch mal eine Situation, wo ich selber vielleicht zu viel erzählt habe über jemand anderes. Und mein Kumpel, der hat, bevor ich zu viel gesagt hat, hat gefragt so, hey, willst du das wirklich, wirklich sagen? Eigentlich ist es ja nicht so gut, über andere Menschen zu reden. Oder vielleicht brauche ich das ja gar nicht wissen, hat er so gefragt. Und dann habe ich so ein bisschen drüber nachgedacht. Und erstmal war das so, oh, der hat ein Fehlverhalten von mir aufgedeckt. Aber im Nachhinein bin ich ihm voll dankbar, weil ich glaube, solche Situationen, wo man so mit seiner eigenen Sünde konfrontiert wird und vielleicht auch mit einer spezifischen Sünde, hilft einem, ein besseres Augenmerk darauf zu werfen und ja, da vielleicht gezielter dran zu arbeiten.
4: Voll stark von deinem Freund auch.
2: Ja, fand ich auch.
4: Ja, in dem Moment, also im ersten Moment tut es halt weh, aber danach, wenn man drüber nachdenkt, merkt man, okay, es ist richtig, ne? Und es ist halt göttlicher.
1: Ich habe auch noch ein gutes Beispiel. Und zwar war das mit meiner Gastfamilie, als ich in Gambia war. Grundsätzlich haben wir uns immer gut verstanden. Es gab auch nie so einen größeren Konflikt. Es gab einmal eine Sache, aber was ich da einfach gut fand, sofort am nächsten, also es ist spät abends passiert und sofort am nächsten Morgen am Frühstückstisch kam sofort, komm, wir müssen das klären. Und ich finde, das ist sowas Schönes einfach, wenn einfach über Fehler gesprochen wird, die, also wenn man verletzt wurde von anderen, dass man einfach offen ist und die Sache anspricht. Weil ich nur so kann die Sache auch geklärt werden und aus der Welt geschafft werden. Und das war einfach schön, dass da der Wert drauf gelegt wurde. Und bis heute haben wir einfach so eine gute Beziehung, ich und meine Gastfamilie. Ja.
4: Boah, voll gut, dass du es ansprichst. Mir fällt nämlich gerade auch was ein, wo eine Person sauer auf mich war. Und ganz lange, und ich wusste das aber nicht, weil die Person das nicht angesprochen hatte.
1: Ja, das ist richtig doof.
4: Ja, und später stellte sich heraus, das war ein Missverständnis. Und die Person hat sich aber richtig lange gequält und war böse. Ich habe mein Leben gelebt. War alles super, ne? Ich wusste nichts davon. Ja, und später war es halt einfach ein Missverständnis. Und ich glaube, da muss man auch wirklich den Mut haben, Dinge anzusprechen.
3: Mhm. Und ich hatte das auch ein, zweimal mit Freunden, dass irgendetwas zwischen uns stand, auch gar nicht mal unbedingt was Kleines, also etwas, wo wirklich auch tiefe Verletzungen dahinter standen und dann das zu klären und dann da so durchzureden und sich zu versöhnen oder gemeinsam für die Sache zu beten und so weiter, das schweißt einen so unglaublich zusammen, weil so eine Freundschaft, die kann zwar ganz schön sein, aber wenn man schon zusammen durch so echt schwierige Konversationen oder echt schwierige Zeiten gegangen ist, das vertieft die Freundschaft auch nochmal total. Vielleicht können wir doch zurückkommen zu der Frage von vorn, wie wird eine Freundschaft denn tief? Ich glaube, das hatten wir nie so ganz beantwortet. Oder wie kann man eine Freundschaft wieder tief bringen? Ja, ich wollte jetzt gar nicht eine Antwort zu sagen, ich wollte aber nur die Frage wieder hochholen.
1: Wenn man zusammen dazu einen Deep Talk hört.
0: Ich hab auch noch ein Beispiel, sogar auch ein positives. Und also ich habe tatsächlich mal so die Erfahrung gemacht, also auch das Thema, wie kann man die Freundschaft vertiefen? Einfache Gesten, so wenn zum Beispiel jemand krank ist oder so oder wenn irgendwie zwei Sachen aufeinander fallen, irgendwie, es ist gerade was irgendwie schlecht passiert, doof gelaufen oder jemand wird krank oder sowas, einfach mal vorbeifahren und dann irgendwas bringen. Mhm. So, aber einfach mal so da sein und sagen, ja, wie geht's dir einfach so? Also so ganz, sag ich mal, einfache, stumpfe Gesten, das ist manchmal voll cool. So, also das kann manchmal wirklich von Leuten die Laune erheben. So habe ich das zumindest erlebt, dass das halt etwas ist, was die Freundschaft auch vertieft, weil man dann auf einmal merkt, okay, du bist da für mich jetzt gerade, sag ich mal. Einfach so, ohne dass ich gefragt habe, ohne dass wir uns vorher abgesprochen haben, du bist jetzt einfach da für mich, weil du von dir aus an mich gedacht hast.
2: Cool. Mhm. Das hast du auch schon gemacht? So?
0: Ich wollte jetzt nicht wieder mich als Beispiel bringen, aber ja.
2: Aber
1: sehr,
2: mega cool.
1: Sehr schön.
2: Ja.
1: Wodurch man auf jeden Fall auch eine Freundschaft vertiefen kann, ist einfach Zeit miteinander verbringen und reden. Ich merke das bei mir und meinem Kumpel aus der Jugend. Wir fangen jetzt an, gemeinsam Sport zu machen. Und schon allein, dass wir einfach zusammen Sport machen, man hat so viel, worüber man redet. Und danach haben wir uns so, ich weiß nicht, also wir haben uns schon lange über den Glauben einfach unterhalten. Und ich liebe diese Gespräche einfach. Und ich weiß auch bei uns aus der Jugend, man redet oft mit anderen. Aber die Gespräche, an die ich mich immer erinnere, das sind die, worin es wirklich ja ins Eingemachte geht. Tiefe Gespräche, an die erinnert man sich. Nicht an, ja, was für ein Auto feierst du so oder solche oberflächlichen Sachen, ne? Aber einfach den Mut haben, einfach nicht die ganze Zeit zu warten, bis der andere anfängt, sondern vielleicht auch einfach mal selber anzufangen. Das, was du dir vielleicht wünschst, dass du das einfach deinem Nächsten tust. Einfach diese Selbstlosigkeit.
2: Ja, ich fand, eure zwei Beispiele haben Linas Frage auf jeden Fall schon zumindest zum Teil beantwortet. Und
1: was ist der andere Teil?
2: Der ist offen. Wir können ja nie hundertprozentige Antworten geben.
1: Schade.
4: Da können die Zuhörer ja gerne noch ein paar Sachen kommentieren.
1: Ja, schreibt es in die Kommentare.
4: Unbedingt. Und gibt uns 5 Sterne.
0: Bei Spotify kann man jetzt kommentieren.
4: Ja, ja. Mhm.
1: Ich würde gerne wissen, wie man tiefe Freundschaften hat.
2: Das hast du eben schon einen Tipp gegeben selber.
0: Das war's. Ja. So enden wir.
1: Ich bin Theoretiker.
2: Ja, ich fand richtig cool. Ich finde richtig cool, was bis jetzt schon alles so gefallen ist an Input. Und als letzte Runde will ich euch die Frage stellen, was können wir unserem Zuhörer auf den Weg geben? Was haben wir vielleicht gelernt, was wir weitergeben können? So wie wir auch oft unsere Interviewpartner fragen zum Schluss, was könnt ihr den jungen Menschen auf den Weg geben? Was können wir den jungen Menschen auf den Weg geben, auch wenn wir selber noch jung sind?
1: Also etwas, was ich auch selber gelernt habe, ist einfach, wahre Erfüllung findest du nicht in einer Freundschaft. Die findest du nur in der Beziehung zu Jesus Christus. Also egal, was dir ein Freund geben kann, Jesus kann dir so viel mehr geben. Und selbst wenn du alleine auf einer einsamen Insel bist, da brauchst du nicht irgendeinen Freund, da brauchst du einfach nur Jesus.
0: Also ich habe jetzt nicht den Anspruch, irgendwie da, sag ich mal, ein Lehrer zu sein oder so, aber wenn ich Tipps geben würde, würde ich 2 Tipps geben. Der erste wäre wirklich darüber nachzudenken, wenn du über deine Freunde nachdenkst, sorge ich mich um sie, nehme ich wirklich an ihrem Leben Anteil? Und sollte ich das vielleicht mehr tun? Und zweitens, die kleinen Gesten oder diese Ermutigungen, die man vielleicht machen sollte, wenn es vielleicht mal schwierig läuft bei jemandem, einfach zu tun und einfach zu machen. Und diese kleinen Gesten, auch wenn das manchmal so ein bisschen vielleicht komisch rüberwirkt oder so ein bisschen so, okay, woher kommt das jetzt? Einfach zu machen, weil das etwas ist, was den Leuten gut tut. Die fühlen sich gesehen, sage ich jetzt mal so. Und das ist das etwas, wo ich ja sagen würde, die fühlen sich geliebt, auch in einer gewissen Weise. Und das bedeutet Leuten etwas.
4: Mhm. Wähle deine Freunde weise, würde ich sagen. Weil deine Freunde beeinflussen dich ja, Flavio.
1: Du bist der Durchschnitt von den 5 Leuten, mit denen du dich am meisten triffst.
4: Ja, genau. Krasser Spruch, ne? Aber man kann ja wirklich mal drüber nachdenken, wer sind meine Freunde? Und ich bin wahrscheinlich ähnlich wie sie. Genau, deswegen einfach auch dafür beten, wer sollen meine Freunde sein? Ich denke so an Jesus. Ich weiß jetzt nicht, ob man die Jünger direkt als die Freunde bezeichnen kann, aber ich denke schon, der hat dafür
1: gefastet. Er hat ja auch, ja,
4: genau. Ja, genau.
1: Wollte ich auch gerade sagen.
4: Und er hat, bevor er seine Jünger ausgewählt hat, gefastet und gebetet. Und das dürfen wir uns natürlich als Vorbild nehmen. Und dann aber als zweites natürlich auch, was für ein Freund bin ich? Das ist halt auch die wichtige Frage. Und selber investieren und auf Christus ausrichten.
1: Genau. Ich finde, dass es gibt ja auch dieses Sprichwort.
2: What the flip is going on? We're done, bro.
1: Achso, tut mir leid jetzt.
2: Nein, Spaß, erzähl.
3: Das ist ja gut, weil ich wusste noch nicht, was ich sagen wollte. Und ich war schon immer unter meinem Stress. Oh.
0: Ich dachte, jetzt fängt Linda an zu reden, dann kommt Flavio immer.
3: Okay, lass den Jungen reden.
1: Es gibt ja dieses Sprichwort unter High-Performern oder Coaches, die sagen, such dir Leute, die so sind, wie du einmal werden willst. Aber wenn du dich selber sehen würdest, würdest du so sein wollen? Würde ich mich einfach fragen. Weil ich finde, das ist schon etwas ein bisschen selbstsüchtig, wenn man einfach, ich pick mir das, so wie ich werden will. Und selber ist man noch gar nicht an einem Punkt, den man, weißt du.
0: Bisschen eigennützig, sagst du?
1: Ja. Nein, aber...
2: Okay, aber das ist ja auch genau das, was in Sprüche steht, oder?
1: Was?
2: Der Umgang mit Weisen macht weise, wer sich aber Narren einlässt, dem geht es schlecht.
1: Ja, aber was ich damit meine, ist einfach ein Ansporn, ne, wirklich alles zu geben und nicht einfach nur konsumieren.
2: Ja, okay.
3: Auch so, also selber auch einer zu sein, mit dem anderen dann gerne befreundet sein wollen.
1: Genau.
2: Mhm. Ja, sehr gut, danke.
1: Bitteschön.
3: Ja, ich glaube, ich würde auch nochmal was dazu motivieren, auch mit... als Freunde miteinander zu beten. Also ich glaube, wenn man das nicht gewohnt ist, einfach so zu beten miteinander, dann kann das vielleicht irgendwie beim ersten Mal irgendwie ein bisschen komisch sein. Also ich habe das aber, mit ein paar Freundinnen haben wir uns das angewöhnt und dann haben wir das einfach, wir haben über irgendein Thema geredet, wo wir vielleicht uns irgendwie Sorgen gemacht haben oder wo es irgendwie ungewiss war. Dann haben wir einfach angefangen zu beten. So, wir sind spazieren gegangen und dann haben wir einfach kurz gebetet, dann haben wir weitergeredet und über das nächste Thema geredet und manchmal war das nächste Thema dann auch irgendein Gebetsanliegen. Dann haben wir dafür kurz gebetet und so. Und irgendwie, ich glaube, wir können da Gott noch mal viel mehr in unsere Freundschaft mit einbinden. Und ja, wenn Gebet so miteinander normal wird, das ist irgendwie sehr, eine sehr schöne Ebene von Freundschaft.
4: Amen.
1: Amen.
2: Ich glaube, den Tipp, den ich geben würde, ist, dass man sich regelmäßig reflektiert und immer wieder auch guckt, war man in der Vergangenheit vielleicht kein guter Freund oder ein guter Freund, und dass man darüber wirklich nachdenkt. Ich kenne das von mir auch oft so, wenn ich an Erfahrungen zurückdenke, wo ich einfach selber ein richtig schlechter Freund war, dann will ich am liebsten einfach sofort an was anderes denken, das voll verdrängen und gar nicht drüber nachdenken.
1: Immer das kurz bevor man schlafen geht, ne, dann kommen diese Gedanken.
2: Ja, das ist echt, boah, da dreht sich alles in einem um. Wenn man einfach sieht, wie schlecht man auch gewesen ist.
1: Ja.
2: Und ich glaube, aber da muss man vielleicht ein Stück weit bleiben, um die Veränderung zu wollen und wirklich auch dafür zu arbeiten.
1: Ja, hundertprozentig.
0: 100%.
2: Ja, Freunde. Und damit sind wir auch, glaube ich, schon zum Abschluss gekommen.
1: Hast du das gehört? Er hat uns Freunde genannt.
4: Ja, ich darf Freunde sagen.
0: Die Zuhörer sind unsere Freunde.
2: Ich meinte euch. Die Zuhörer kenne ich nicht.
4: Ja, ihr könnt gerne auf uns zukommen nächstes Mal. Wir wollen euch kennenlernen.
0: Ja.
1: 20.06. Deep Talk Sommerfest, ne?
4: Meld dich an.
2: Und das ist der Abschluss. Wir freuen uns auf das nächste Mal. Und
1: wir freuen uns.
2: Ja, wir freuen uns.
5: 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Wenn es für dich ein Segen war und du etwas mitnehmen konntest, dann teile Deep Talk gerne mit deinen Freunden und fühl dich frei, auch uns ein Feedback zu schreiben. Wir würden uns da sehr drüber freuen. 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Falls du Fragen und Anregungen, zum Beispiel Themenvorschläge hast, schreib uns gerne. Wir wünschen dir noch eine gesegnete Woche mit den Worten aus Kolosser 3, Vers 17. Und was immer ihr tut, in Wort oder Werk, das tut alles im Namen des Herrn Jesus und dankt Gott dem Vater durch ihn.

0: Es ist 11 Uhr.
1: 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Wir wünschen Ihnen Gottes Segen beim Zuhören.
2: Ihr dürft gern die Bibel aufschlagen zu Offenbarung Kapitel 10. Offenbarung Kapitel 10. Ich lese aus der Neuen Genfer Übersetzung. Dann sah ich, wie ein mächtiger Engel, ein anderer als der, den ich zuvor gesehen hatte, vom Himmel herabkam. Der Engel war in eine Wolke gehüllt. Über seinem Kopf stand ein Regenbogen. Sein Gesicht leuchtete wie die Sonne und seine Beine sahen aus wie Säulen aus Feuer. Er hielt eine kleine geöffnete Buchrolle in der Hand. Seinen rechten Fuß setzte er auf das Meer und den linken auf das Festland. Und mit einer gewaltigen Stimme, die wie das Brüllen eines Löwen klang, rief er etwas. Und kaum hatte er geendet, da ließen die sieben Donner ihre dröhnenden Stimmen hören. Und als es wieder still war, da wollte ich aufschreien, was die sieben Donner gesagt hatten. Doch da hörte ich eine Stimme aus dem Himmel rufen. Betrachte das, was die sieben Donner gesagt haben, als versiegelt. Schreibe es nicht auf. Nun erhob der Engel, den ich mit dem einen Fuß auf dem Meer und mit dem anderen Fuß auf dem Land stehen sah, seine rechte Hand zum Himmel und rief, ich schwöre bei dem, der in alle Ewigkeit lebt und der alles erschaffen hat, den Himmel und alles, was im Himmel ist, die Erde und alles, was auf der Erde ist, das Meer und alles, was im Meer ist. Ich schwöre, dass es keinen Aufschub mehr geben wird. Denn wenn der siebte Engel auftreten und seine Posaune blasen wird, wird Gottes Plan, dieses große Geheimnis, zur Vollendung kommen. Alles, was Gott seinen Dienern, den Propheten, angekündigt hat, wird dann erfüllt sein. Und daraufhin sprach eine Stimme aus dem Himmel, die ich eben schon gehört hatte, ein zweites Mal zu mir. Sie sagte, geh zu dem Engel, der auf dem Meer und auf dem Land steht, und lass dir von ihm die kleine geöffnete Buchrolle geben, die er in seiner Hand hält. Ich ging zu dem Engel und bat ihn, mir die Buchrolle zu geben. Nimm sie und iss sie, sagte er. Der Magen wird sich dir zusammenziehen, so bitter ist sie. Aber solange du sie im Mund hast, wird sie süß sein wie Honig. Ich nahm die Buchrolle aus seiner Hand und aß sie. Und wirklich, als ich sie im Mund hatte, war sie süß wie Honig. Aber als ich sie hinuntergeschluckt hatte, war sie so bitter, dass sich mir der Magen zusammenzog. Und danach wurde mir gesagt, du wirst noch mehr verkünden müssen. Prophetische Worte über zahlreiche Völker, über Menschen verschiedenster Sprachen und Kulturen und über viele Könige. Ich möchte noch beten. Vater im Himmel, danke, dass wir dein Wort haben dürfen, dass es uns zeigt, was wir wissen müssen über unsere Zeit.

eine, ja, ein Bild sind für die gesamte Gemeinde. Dann haben wir die Siegelreihe gesehen, also sieben Siegel. Und jetzt habe ich übersprungen, die Thronvision, Entschuldigung. Die Thronsaalvision haben wir noch gesehen. Also die Vorstellung von Gott, der auf dem Thron sitzt und dem Lamm, der kommt, um dieses Buch zu nehmen und die Siegel zu öffnen. Und was damit verbunden war, war Gericht über die Gottlosen. Wir haben auch die Bewahrung der Heiligen gesehen zwischen dem sechsten und siebten Siegel. Und wir sind jetzt in der zweiten Siebener-Reihe angekommen. Also es gibt sieben Posaunengerichte, die erscheinen. Die ersten vier Gerichte richteten sich vor allem gegen den Lebensraum der Menschen. In den letzten beiden Predigten über die Offenbarung haben wir die fünfte und sechste Posaune erschallen hören und gesehen, dass es dort zum ersten Mal unmittelbar gegen die Menschen geht. Wie bei diesen und diese Gerichte, sie kennzeichnen die ganze Zeit von dem ersten Kommen Jesu bis zu seiner Wiederkunft am Ende der Zeit. Also die sind immer gekennzeichnet von diesen Gerichten, von der Bewahrung der Gemeinde und ihrem Auftrag. Und bei den Siegelgerichten hatten wir gesehen, dass es zwischen dem sechsten und siebten Siegel einen Höhepunkt gibt, möchte ich sagen, weil wir dort die Betrachtung der Gemeinde hatten. Während diese Gerichte passieren, während Tod und Elend über die Erde kommt, während das Lamm zunehmend seine Herrschaft ausdehnt, was ist mit den Seinen? Wir hatten gesehen, dass sie eine Schar sind, mit einem Bild von 144.000 Versiegelten, aufgestellt zur Schlacht, bereit für Jesus zu stehen und unüberwindbar. Und Johannes hört das und er schaut und er sieht eine unzählbare Schar von Menschen aus allen Nationen, Völkern, Zungen, Sprachen. Und sie preisen das Lamm und den, dem auf dem Thron sitzt. Sie sind durch die große Trübsal gegangen, steht dort. Sie haben ihre Kleider gewaschen in seinem Blut und haben überwunden und ziehen ein, lobend und preisend, in die Gegenwart Gottes. Während dieser sieben Siegelgerichte ist die Gegenüberstellung, die von auf der einen Seite dem Lamm, der die Siegel öffnet und seine Gerichte loslässt, auf der anderen Seite seine Feinde, die sich gegen ihn auflehnen. Bei den Trompeten- oder Posaunengerichten ist die Gegenüberstellung vielmehr gerichtet auf die Gemeinde und ihre Unterdrücker. Wir hatten ja gesehen, dass die Posaunengerichte losgetreten werden von den Gebeten der Heiligen. Und dass diese sieben Engel, die die Posaunen in die Posaunen blasen, stellvertretend für die Gemeinde sind. Also hier wird sehr deutlich die Gegenüberstellung zwischen der Gemeinde und ihren Unterdrückern dargestellt. Und das sehen wir auch in diesem Kapitel, in diesem Höhepunkt von den Posaunengerichten. Wir sehen, was macht die Gemeinde während dieser Zeit? Wir hatten in den Siegelgerichten gesehen, sie ist beschützt. Sie erleidet was. Sie überwindet den Bösen. Aber was macht sie während dieser Zeit? Und darum geht es vor allem in den Kapiteln 10 und 11, die wir heute und in den nächsten drei Predigten betrachten werden. Kapitel 10 und 11 bilden damit eine Einheit. Sie beschreiben, was mit der Gemeinde geschieht. Sie beschreiben, was die Gemeinde tut in dieser Zeit, während sie auf die Vollendung der Herrschaft Gottes wartet und darauf hinarbeitet. Die Predigt hat heute drei Punkte. In Versen 1 bis 3 sehen wir die Darstellung des Engels, also seine Beschreibung und sein Auftreten. Dann sehen wir im zweiten Punkt, dass der Engel das Ende verspricht. Also was verspricht der Engel? Und als drittes sehen wir die Aussendung des Johannes. Seine prophetische Aufgabe wird ihm wieder zugeredet und ihm gesagt, du musst nochmal weiter prophezeien. Wir schauen uns zunächst die Darstellung des Engels an in den ersten drei Versen. In Vers 1 wird gesagt, dass ein mächtiger Engel vom Himmel kommt. Und dieser Engel, der wird mit absolut einzigartigen Worten beschrieben. Wenn wir an die Beschreibung Jesu aus Kapitel 1 denken, dann die Beschreibung des Thrones Gottes in Kapitel 4, dann tauchen hier viele Elemente wieder auf. Dieser Engel ist von einer Wolke umgeben, wie der Thron Gottes auch. Auf seinem Haupt ist der Regenbogen. Es steht nicht ein Regenbogen, sondern der Regenbogen. In Kapitel 4 hatten wir gesehen, dass Gottes Thron umgeben ist von einem Regenbogen. Sein Gesicht leuchtet wie die Sonne. In Kapitel 1, da wird Jesu Haupt beschrieben als weiß wie Schnee und mit leuchtenden Feuerflammen in seinen Augen. Und zuletzt sehen wir die Beine des Engels, die wie Feuersäulen sind. Ebenso wie die Füße Jesu, gleich glänzendem Kupfer, als glühten sie im Ofen sind. Und wenn hier nicht stünde, es ist ein Engel, dann müsste man sagen, eigentlich, das muss Jesus sein. Der wird so eng verknüpft mit den Bildern, es muss eigentlich Jesus sein. Aber die Offenbarung verwechselt niemals

0: das Lamm mit einem Engel und einem seiner Gesandten. Und deswegen müssen wir hier davon ausgehen, dass es sich um einen Engel handelt, der aber in sehr enger Verknüpfung steht mit seinem Herrn. Er ist irgendwie auf besondere Weise ein Vertreter Gottes. Er hat besondere Autorität, weiterzugeben, was Gottes oder Jesu Ansprüche sind und sein Auftrag ist. Und er hat in der Hand ein geöffnetes Büchlein, also ein kleines Buch hat er. Und es gibt zu diesem Kapitel, es ist euch vielleicht schon aufgefallen, Parallelen zu anderen Textstellen, die wir schon gesehen haben. Insbesondere Kapitel 5 ist hier ein Vorbild. Warum ist das wichtig? Weil wir aus dem Inhalt von Kapitel 5 und was dort geschieht, was dort weitergegeben wurde, ableiten können, was Kapitel 10 sagen möchte. Also eine Parallele ist eben dieses kleine Buch. Hier haben wir ein kleines Buch. In Kapitel 5 hatten wir einfach ein Buch, das mit 7 Siegeln versiegelt war. Und dieses Buch, wenn ihr euch erinnert, beinhaltete den Plan Gottes zur Vollendung seiner Herrschaft. Und es war verschlossen zu dem Zeitpunkt. Zu dem Zeitpunkt trat ein mächtiger Engel auf. Deswegen beschreibt Johannes hier, ich sah einen anderen mächtigen Engel. Kapitel 5 gab schon mal einen. Und er rief aus, wer ist würdig, das Buch zu öffnen und seine Siegel zu brechen? Anders jetzt in Kapitel 5 hält hier der Engel selbst das Buch in der Hand. Kapitel 5 hielt Gott das Buch in der Hand und reichte es da. Wer kann meinen Plan zur Vollendung führen? Wer ist würdig? Und das Lamm wurde als würdig gefunden, diesen Plan zu vollenden, sodass er das Buch nehmen und die Siegel brechen konnte. Und jetzt sehen wir hier ein Buch, wo die Siegel gelöst sind. Es ist geoffenbart. Johannes wird dann am Ende dieses Büchlein überreicht bekommen. Wer bekam das Buch in Kapitel 5? Das Lamm. Also Johannes geht quasi in den Fußstapfen des Lammes hier. Er geht vor und nimmt eine Buchrolle aus der Hand des Vertreters Gottes. Und es ist auch das, was wir erwarten würden, wenn wir Kapitel 1, Vers 1 lesen. Der erste Vers in der Offenbarung sagt uns schon voraus, das wird übrigens die Folge sein. Ein Buch, das von Gott kommt, zu Jesus ging, zu seinem Engel, zu Johannes, zu den Gemeinden. Johannes 1, Vers 1, Offenbarung 1, Vers 1, Entschuldigung. Offenbarung Jesu Christi, die Gott ihm gab, um seinen Knechten zu zeigen, also hier haben wir das erste Glied, Gott gab es Jesus Christus, um seinen Knechten zu zeigen, das letzte Glied der Kette, was bald geschehen muss. Und durch seinen Engeln sendend, hat er es seinem Knecht Johannes gezeigt, der bezeugt hat das Wort Gottes und das Zeugnis Jesu Christi, alles, was er sah. Hier haben wir also die Übergabe des Inhaltes des Buches, ob es sich um das gleiche Buch handelt oder nicht, mag vielleicht dahinstehen. Jedenfalls ist die Botschaft aber klar, dass das, was Gott dem Lamm gab, dass das seinem Engel gegeben wurde, dass der Engel das jetzt Johannes darreicht als Vertreter der Gemeinde. Er bekommt von Gott eine Botschaft mit, die eben was zu tun hat mit der Vollendung seiner Herrschaft. Wenn wir am Ende näher drauf eingehen, in den letzten drei Versen. Dieser Engel mit diesem Büchlein in der Hand hat eine sonderbare Stellung, könnte man vielleicht sagen. Er tritt mit einem riesigen Fuß auf das Meer und mit dem anderen auf das Land. Das muss also ein ziemlich riesiger Engel sein, der in der Lage ist, auf dem Meer zu stehen und auf dem Festland. Das heißt, er ist sehr groß, er berührt quasi alle Elemente, Erde, Luft, Land, Meer, so rum. Wir sollten das vielleicht nicht so plastisch vorstellen. Also der Punkt ist jetzt nicht, dass ein riesiger Engel mit einer Mini-Buchrolle, die Johannes ja schlucken kann am Ende, ne? Darum geht's nicht. Wichtig ist, was soll damit zum Ausdruck gebracht werden mit dieser Stellung? Diese besondere Darstellung der Gegenwart Jesu in dem Engel zeigt, dass Jesus die ganze Erde für sich beansprucht. Es gibt keine Sphäre oder keinen Bereich dieser Erde, die nicht seiner Herrschaft unterliegt. Als Jesus auf der Erde war und gewirkt hat, da ist er dem Reich der Finsternis begegnet. Er hat die Konfrontation gesucht. Wir sehen hier in diesem Engel ein Bild dafür und für das, was eben nach seiner Himmelfahrt wichtig war. Er trieb das Reich der Finsternis zurück. Die Auswirkungen des Sündenfalls trieb er zurück. Er heilte Kranke, er weckte Tote aus dem Toten, er trieb Dämonen aus und er predigte das Evangelium vom Reich Gottes. Ein Ausleger sagte es so: Durch das Fußfassen seines Herolds auf Meer und Land erhebt Gott seinen Besitzanspruch auf die ganze Erde. Er hat sie nämlich geschaffen. Und der Anspruch ist nicht etwa erloschen, weil inzwischen Fremdherrschaften in Gottes Welt eingebrochen sind. Er kommt jetzt zum Gericht. Während er durch seine bisherigen Vorboten seine Hand immer nur auf Teile der Schöpfung legte, geht es ihm jetzt um das ungeschmälerte Ganze. In den Posaunengerichten hatten wir immer wieder Beschränkungen gesehen des Gerichts. Und hier sehen wir, dass er kommt, um alles unter seine Herrschaft zu bringen. Er beansprucht diese Erde, auf der wir leben. Die gehört ihm. Dieses Meer, das gehört ihm. Er wird es erlösen und sie neu machen. Und dieser Anspruch auf Land und Meer trägt auch Bedeutung für spätere Stellen in der Offenbarung. Wir werden sehen, dass aus dem Meer und aus dem Land Tiere aufsteigen, die sich aufmachen, Gottes Volk zu unterdrücken und sie auszulöschen, wenn möglich. Und hier kommt, bevor diese Bilder kommen, schon der Ausdruck: Diese Tiere, die stehen unter der Autorität von Jesus Christus. Sie entgleiten nicht seiner Hand. Mögen sie noch so grässlich sein und mögen ihre Siegeszüge noch so unaufhaltsam aussehen. Jesus Christus ist der König und Herrscher über sie. Sie steigen aus seinem Meer und aus seinem Land. Wir müssen nicht verzagen, wenn sie kommen, aber wir müssen sie überwinden. Wir müssen sie bekämpfen. Er lässt sie gegen uns aufstehen, damit wir sie bekämpfen und besiegen und überwinden. Und mag das auch Leiden und Anstrengung und vielleicht den Tod bedeuten. Wir lassen uns nicht von diesen Tieren unterkriegen, denn wir wissen, dass unser Herr sie zu unserer Übung schickt, dass wir lernen, ihm zu vertrauen. Dann ruft der Engel. Der Inhalt wird uns nicht mitgeteilt von seinem Rufen, aber er brüllt wie ein Löwe. Daraufhin, parallel dazu, brüllen die sieben Donner, könnte man sagen. Also sie rufen aus. Das Brüllen eines Löwen, das ist im Alten Testament ein Bild für das kommende Gericht Gottes, ebenso wie das Donnern. Beispielsweise in Amos 3, Vers 8, da steht: Der Löwe hat gebrüllt, wer sollte sich nicht fürchten? Der Herr hat geredet, wer sollte nicht weissagen? Hier sehen wir eben das Brüllen des Löwens. Und wie in Amos gesagt wird, dann muss man weissagen, wird dem Johannes am Ende in Vers 11 ja gesagt: Du musst weiter weissagen. Bei Amos geht es, wie bei Johannes, dann vornehmlich um Gerichtsankündigungen in seinen prophetischen Wirken. Betrachten wir einmal die Donner, dann sehen wir, dass wir in Kapitel 4 auch schon gesehen haben, Donner, nämlich um den Thron Gottes herum. Da ist unter anderem Donner. Es gab viele andere Dinge, die um den Thron waren, nicht wahr? Da war ziemlich viel los. Aber in dem Moment, wo Jesus beginnt, seine Herrschaft auf diese Erde klar zu machen, da tritt der Donner in den Vordergrund. Weil sein Gericht mit der Welt zusammenkracht und mit denen, die sich gegen ihn auflehnen. Und hier wird beschrieben, dass es sieben Donner sind. Das ist zum einen natürlich ein Bild für die Vollkommenheit seines Gerichtes. Aber es ist ja auch nicht das erste Mal, dass ein Bild genommen wird und in Siebener aufgeteilt wird. Wir haben sieben Siegel gesehen, wir haben sieben Posaunen gesehen, wir werden noch sieben Schalengerichte sehen. Und hier könnte man sagen, dass eine siebener Donnerreihe quasi eigentlich aufgezogen werden würde. Und Johannes, der ist eifrig, das aufzuschreiben, was die Donner gesagt haben. Er sagt, er hört es und er will sofort schreiben, er hat den Stift in der Hand und will loslegen. Und er hört eine Stimme und sagt, mach das nicht. Also Gott hält bewusst etwas von dem zurück, was er offenbaren könnte. Und das findet sich in der Bibel immer wieder, dass Gott sagt, ich sag dir nicht alles. Sprüche 25, Vers 2 sagt, es ist die Herrlichkeit Gottes, eine Sache zu verbergen. Das, was geoffenbart ist, das gehört uns und unseren Kindern, sagt Mose. Aber das, was verborgen ist, das ist Gottes Sache. Wir sollen uns freuen an den Dingen, die er uns gegeben hat. Und er hat uns einen kleinen Teil von dem mitgeteilt, was er mit der Erde vorhat. Er kriegt ein Büchlein, eine ganze Rolle, die Jesus aufgemacht hat, und Johannes kriegt ein Büchlein. Das muss reichen. Jörg hat gesagt, du kriegst 22 Seiten, ja, Offenbarung, 22 Seiten, und das muss reichen, um dir zu erklären, was passiert zwischen meiner Himmelfahrt und dem ganzen Ende. 2000 Jahre schon mal mindestens in diesen 22 Kapiteln, das muss reichen. Und daran sollen wir uns erfreuen, dass Gott uns etwas geoffenbart hat, worin wir sonst überhaupt keinen Einblick hätten. Und was die Geheimsachen sind, damit sollen wir uns nicht beschäftigen, brauchen wir nicht. Darin können wir Gott vertrauen. Also wir haben in diesem ersten Punkt gesehen, dass Gott und Jesus Christus ihren Anspruch erheben auf alles, was auf dieser Erde ist. Dass sie ihr Gericht ankündigen und dass wir nicht um alles wissen, was es geben wird. Aber dass wir uns an den Dingen freuen können, die er geoffenbart hat, das sehen wir in dem dritten Punkt. Der zweite Punkt beschäftigt sich mit dem, was der Engel dann macht. Also wir haben gesehen, wie er dargestellt wird. Und jetzt schauen wir in den Versen 5 bis 7, was macht der Engel? Er verspricht das bevorstehende Ende. Komme ich zum dritten Punkt. Nein, ich werde noch ein bisschen was sagen. Also er verspricht das bevorstehende Ende. Dieser spektakuläre Engel steht mit dieser Schriftrolle in der Hand und er legt einen Schwur ab. Er sagt, sobald die siebte Posaune bevorsteht, da wird keine Frist mehr sein, sondern dann wird das Geheimnis Gottes vollendet. Und diese Haltung beim Schwur mit der erhobenen Hand und stehend über einer Wassermasse stammt auch aus dem Propheten Daniel. Ihr könnt das gerne mit aufschlagen, weil es ein paar Verse sind, die ich da vorlesen möchte. Aus Daniel Kapitel 12. Daniel Kapitel 12 ab Vers 5. Als ich, Daniel, mich nun umschaute, sah ich zwei andere Engel dastehen, den einen auf diesem, anderen auf jenem Ufer des Stromes. Und der eine sagte zu dem in Linnen gekleideten Manne, der jetzt über den Fluten des Stromes stand, wie lange noch wird es noch dauern, bis das Ende dieser wunderbaren Dinge eintritt? Da hörte ich den in Linnen gekleideten Mann, der über den Fluten des Stromes stand. Jetzt hier, Vers 7. Er erhob seine rechte und seine linke Hand zum Himmel und schwur bei dem ewig Lebenden. Noch eine Zeit, zwei Zeiten und eine halbe Zeit. Sobald die Macht des Zerstörers des heiligen Volkes ihr Ende erreicht hat, dann wird dies alles sich erfüllen. Ich hörte dies wohl, verstand's aber nicht und fragte deshalb, mein Herr, was wird der Ausgang von diesen Dingen sein? Da antwortet er, gehe, Daniel, denn die Offenbarungen sollen verschlossen und versiegelt bleiben bis zur Endzeit. Wir werden auch nächste Woche noch viele Parallelen sehen in den Kapitel 11 von Offenbarung zu dem, was hier gesagt wird. Aber um was geht's hier? In den ersten vier Versen wird gesagt, es wird ein Endgericht kommen, da wird eine Auferstehung stattfinden, der Gerechten zum Leben und derjenigen, die Gott ablehnen, zum Tod. Und Daniel fragt sich, wann wird das sein? Und das ist wie Johannes, er sagt, ich schreibe jetzt die Donner auf, denn das Ende, ich will, dass es vorbei ist jetzt. Und ihm wird er gesagt, warte, ist noch nicht so weit. Wie lange noch? Daniel fragt, wie lange denn noch? 70 Jahre sind wir jetzt schon in Babylon. Wie lange geht das denn noch mit der Unterdrückung von Gottes Volk? Ihm wird gesagt, das dauert noch. Und diese Zeit bis zur Vollendung der Unterdrückung von Gottes Volk und die sich anschließende Auferstehung aus dem Toten, die wird in Daniel ja beschrieben mit einer Zeit, zwei Zeiten, einer halben Zeit. Das wird in Offenbarung 11 eine wichtige Rolle spielen. Aber so viel sei schon mal gesagt. Zeit, Zeiten, halbe Zeit, daran lässt sich keine Zeittafel aufstellen. Wie lange müssen wir noch, bis wir da sind im Urlaub, ne? Wie lange, bis wir da sind? Ja, so lange, wie es braucht. Ja, damit hast du gesagt, wir kommen an, aber ich gebe dir jetzt nicht die Information, dass du mich dann, wenn wir 5 Minuten später da ankommen, dranhalten kannst und sagen kannst, du hast gesagt, wir sind da in 20 Minuten, dann waren 25 Minuten da. Vertrau mir. Es wird dauern. Und wichtig zu wissen ist, dass für Daniel das sich anhört wie eine lange Zeit. Eine Zeit reicht doch. Nein, nochmal zwei Zeiten. Noch eine halbe Zeit und dann wird's vorbei sein. Es dauert noch. Also der Kampf von Gottes Volk gegen seinen Feinden und gegen den Unterdrückern, das wird noch dauern. Und erst wenn das vorbei ist, dann wird Gottes Reich etabliert sein und vollendet sein. Und deswegen kommen wir in Offenbarung 10 an dieser Stelle zum Ende. Das, was der Engel dann sagt, wo er sagte, die siebte Posaune, wenn sie da ist, dann wird das Geheimnis vollendet werden. Es bezieht sich auf das Ende, auf das Endgericht, wenn die Zeiten vorbei sein werden. Also dieser schwörende Engel erinnert an Daniel 12 und nimmt uns mit und erzählt oder erklärt ein bisschen mehr von der Zeit vor dem Ende. Und in Offenbarung wird uns gesagt, was dann ist. Daniel fragt ja, was ist dann, wenn das Ende ist, was ist dann? Und ihm wird gesagt, geh du deinen Weg, dass wir eine zukünftige Generation erfahren. Leb du weiter für Gott, du wirst die Auferstehung erleben. Das musst du jetzt reichen. Und Johannes kriegt jetzt mit, wenn diese Zeit abgelaufen ist, wenn das Ende kommt, wird das Geheimnis Gottes vollendet werden. Das ist eine zusätzliche Information, die Daniel nicht gekriegt hat über das Ende. Und dieser Engel hat also diese Rolle in der Hand, während er schwört in Offenbarung 10. Das bedeutet, dies, was hier steht, das ist mit Sicherheit, das wird sich erfüllen. Wir sollen wissen, es wird definitiv und ohne Zweifel ein Ende geben, auch wenn wir nicht eine Zeittafel aufstellen können. Und jetzt ist es soweit. Wir können am Kalender nicht eintragen, da ist das Ende jetzt da. Aber wir können vertrauen, dass er es bringen wird. Und so schwört dieser Engel in Kapitel 10 von Offenbarung, genauso wie der in Daniel 12, bei dem der ewig lebt. Aber der Schwur der Beschreibung von Gott in Kapitel 10 von Offenbarung ist viel länger. Ist euch aufgefallen? Kapitel 12 von Daniel, der sagt, er schwört bei dem ewig Lebenden und dann sagt er, was er schwört. Und in Offenbarung 10, da sagt er, dass er schwört bei dem, der ewig lebt. Genau, bei dem, der ewig lebt und bei der Erde gemacht hat, alles, was auf ihr ist, Meer, alles, was in ihm ist, bei dem Himmel und alles, was in ihr ist. Das bedeutet, wir haben hier eine Steigerung. Also er sagt quasi, ich schwöre nicht nur bei dem, der ewig lebt. Ich schwöre bei dem, der ewig lebt, der alles geschaffen hat, was im Himmel, auf der Erde und unter der Erde ist. Es ist noch sicherer. Die Dringlichkeit wird damit zum Ausdruck gebracht, dessen, was der Engel schwört. Mit Jesu kommen und mit seinem Wirken, da steigt die Spannung. Er legt die Sünde der Menschheit zunehmend offen, weil er seine Ansprüche, denkt an die Stellung dieses Engels, er beansprucht was, während er schwört. Er sagt, und ich sag euch, es wird so kommen. Ein Ausleger drückt es so aus. Indem Jesus die ganze Welt durch seine Forderungen und Verheißungen im neuen Bund beherrscht, verschärft er die Spannungen in der Welt und führt dazu, dass die Sünde immer dreister wird, während er seine eigenen Königsrechte immer mehr durchsetzt und zur Geltung bringt. Wir haben es ja bisher in den Posaunengerichten und in den Siegelgerichten gesehen. Eskalierende Gerichte, bis das Ende kommt. Es wird heftiger. Und der Widerstand wird heftiger. Die Reaktionen, die wir letzte Woche gesehen haben, Offenbarung 9. Die Gerichte kommen und was machen die Menschen? Sie tun nicht Buße. Sie bleiben dabei. Sie verharren in ihrer Sünde, obwohl ihnen klar vor Augen geführt wird. Das kann nur von Gott sein. Und dein Götzendienst ist sinnlos. Sie weigern sich, Buße zu tun. Später werden wir sehen, dass die Gottlosen sich lieber die Zunge abbeißen, als dass sie Gott damit loben würden. Eine zunehmende Eskalation, also die Linien werden klarer und klarer gezogen bis zum Schluss. Und das wird durch diesen Schwur zum Ausdruck gebracht. Jetzt ist 5:12, ja? Es ist bald soweit. Es steht kein heilsgeschichtliches Ereignis mehr aus jetzt. Das nächste, was kommt, ist das Ende. Dann sagt er, dass es kein Ende oder keine Frist mehr geben wird in Vers 6. Manche übersetzen hier, das wird keine Zeit mehr geben. Ist vielleicht nicht falsch, aber es verfehlt die Stoßrichtung, um die es hier geht. Was gesagt werden soll, ist, dass Gott eine Frist gesetzt hat, wann das Ende sein wird. Es geht nicht einfach nur zu sagen, die Ewigkeit wird da sein, sondern es geht inhaltlich zu sagen, was dann passieren wird, wenn das Ende kommt. Dann ist die Zeit abgelaufen für all die Unterdrücker der Gemeinde. Dann wird abgerechnet. Dann hat die Stunde des Gerichts geschlagen und werden die Bücher aufgeschlagen und das jüngste Gericht findet statt. Und diese Frist hier, die abläuft, die steht im Gegensatz zu dem, was Johannes gesehen hat in dem fünften Siegel. Da sind die Seelen derer, die unter dem Thron sind, unter dem Altar sind, und sie schreien zu Gott und sagen, wie lange noch? Wie lange noch wirst du unser Blut nicht rächen? Und da steht in ziemlich genauer Parallele dazu, es ist noch Zeit. Ihr müsst noch eine Zeit warten. Die ist noch nicht abgelaufen. Ich habe eine Frist, aber die ist noch nicht da. Und jetzt sagt der Engel, die Frist ist dann, wenn der siebte Engel bereit ist zu posaunen, dann ist sie gekommen. Was passiert dann? Dann wird das Geheimnis Gottes vollendet sein, wie er es seinen eigenen Knechten, den Propheten, die frohe Botschaft verkündigt hat. Im Neuen Testament, also um was geht es bei diesem Geheimnis? Was ist dann am Ende der Zeit erfüllt? Um was geht es hier? Das Wort Geheimnis, das steht im Neuen Testament für Dinge, die eine unerwartete Erfüllung alttestamentlicher Stellen darstellen. Und insbesondere wird es verwendet für die Schaffung einer neuen Menschheit in Jesus, in dem die alten Kategorien von Juden und Heiden keine Rolle mehr spielen. Dass diese beiden zusammen eine neue Menschheit bilden, deren Zugehörigkeit sich allein durch Jesus bestimmt, das ist ein Geheimnis. Und Geheimnis meint hier nicht etwas, das man nicht weitersagen darf. Also bitte nicht weitersagen. Er sagt ja hier, das ist ein Geheimnis, das er den anderen gesagt hat. Das ist geoffenbart, gleichzeitig ist es Geheimnis. Also wir sehen, es ist auf der einen Seite etwas, was verborgen ist, deswegen ist es ein Geheimnis, aber auf der anderen Seite ist es dem Propheten mitgeteilt worden. Und es geht um die frohe Botschaft, um das Evangelium. Und diese Spannung zwischen, im Alten Testament ist doch alles klar bezüglich Jesus, also er hat es dem Propheten ja gesagt, und es ist ein Geheimnis, also es ist ihm nicht alles klar. Die bringt Jesus zum Beispiel gut auf den Punkt. Er sagt, wessen Sohn ist der Messias? Da sagen die alle, ja, das ist der Sohn Davids, klar, das wissen wir alle. Steht ja in den Propheten. Dann sagt Jesus, und wie ist er dann auch sein Herr? Wie geht das? Da konnte ihm keiner darauf antworten. Da hat keine Antwort drauf. Da ist irgendwie etwas da, was es widerspricht sich nicht. Wir wissen jetzt, wie es sich auflöst. Man fasst sich am Kopf und sagt, ja, ist ja klar. Warum wussten die das nicht, ja? Aber das ist eben im Alten Testament noch so ein bisschen unklar. Die Hinweise sind da, aber es ist dann doch ein Geheimnis. So wie es aufgelöst wird, ist das ein, oh wow, ja, doch, aber passt, ja. Hätte ich jetzt nicht erwartet, aber so passt das eigentlich. Interessant. Das Wort, was im Griechischen verwendet wird, ist die Grundlage für das englische Wort Mystery. Das wird genommen für Krimi-Romane. Das sind Mystery-Novels, ja. Mysterium. Und in einem guten Krimi ist es ja auch so. Da weißt du, auf jeder Seite gibt es irgendwelche Hinweise auf den Täter am Ende. Aber du kriegst es nicht alles zusammen, bis du die Auflösung hast am Ende. Und wenn du dann die Auflösung hast, dann fasst man sich an den Kopf und sagt, ja, ist klar, sicher. Dann liest du das Buch nochmal und dann siehst du auf jeder Seite, sagst, ja, jetzt sehe ich's, ne? Logisch, jetzt ergibt Sinn. Du bist bis zum Ende gespannt. Wie wird das aufgehen? Wie geht das auf? Und dann, wenn es auflöst, dann sagst du, ja, das war gut. Ein schlechter Krimi, da weißt du schon an drei Seiten, wer es war. Dann mach mal wieder zu. Also wenn im Alten Testament genau gesagt worden wäre alles, in kleinster Beschreibung, und dann geht's auf, okay. Aber dass ja diese Bilder verwendet werden und dass Dinge gesagt werden, die man als Mensch irgendwie nicht zusammenkriegt und dann auf wunderbare Weise in Jesus erfüllt werden, macht die Sache doch unfassbar spannend. Das heißt, ohne das Kommen Jesu kann man das Alte Testament nicht ganz auflösen. Da widerspricht sich überhaupt nichts, sondern man kommt die Teile erst wirklich zusammen, wenn man die Evangelien und die Geschichte von der Vollendung von Gottes Herrschaft kennt. Und deswegen ist diese Überraschung, die ist eingeplant. Das ist Teil des Plans. Das ist nicht, dass Gott gesagt hat, boah, jetzt habe ich ganz schön viel gesagt, ich weiß nicht, wie kriege ich denn jetzt alles zusammen? Ich lasse mir was einfallen jetzt. Ich habe nicht ganz, nein, er hat es alles überlegt. Ich habe diese verschiedenen Hinweise und sie gehen in Jesus auf. Und das wird die Menschen überraschen. Gott ist der beste Geschichtenschreiber. Und insbesondere eben ein Geheimnis des Alten Testamentes, die im Neuen Testament aufgegriffen wird, ist diese Vereinigung von Juden und Heiden zu einer neuen Menschheit. Also es gibt eine dritte Kategorie jetzt auf einmal. Die Scheidewand war auch im Alten Testament so, aber nicht so klar wie im Neuen. Die Scheidewand zieht sich durch die Menschheit anhand von dessen, wie du zu Jesus stehst. Es gibt keine Scheidung mehr zwischen den Juden und den Heiden, zwischen Männern und Frauen, Grieche, Sküte, wie auch immer es da alles heißt. Die einzige Scheidewand, die jetzt da ist, ist, wie stehst du zu Jesus? Das war im Alten Testament vielleicht nicht so klar. Es wird eine neue Kategorie von Menschheit geben. Das ist ein Geheimnis, das löst sich dann auf. Und mit Jesus hat also dieses Geheimnis begonnen. Und er starb, um zu überwinden. Auch ein Geheimnis. Der Knecht, der stirbt und dadurch zum König wird. Wenn man das Alte Testament jetzt liest, dann sieht man es an jeder Ecke quasi. Dann löst man es auf. Aber das ist Teil des Geheimnisses, dass Gott seinen Sieg erringen wird am Ende, dadurch, dass sein Volk unterdrückt wird und leiden muss. Das ist sein Weg des Sieges. Und so wie das Lamm in Kapitel 5 ja gepriesen wird dafür, dass er geschlachtet wurde, um zu überwinden, so ist Johannes hier doch in der Rolle. Er kommt, um die Rolle zu nehmen und tritt in diese Fußstapfen. Er ist berufen zu leiden und die Botschaft Gottes zu verkünden. Und dass dieses Geheimnis zur Vollendung kommt, dass die Gemeinde siegen wird über ihre Feinde, dass das feststeht Und dass diese neue Menschheit zur Veränderung kommen wird in Jesus, das füllt Johannes mit Freuden. Das ist die gute Botschaft, die schon den Propheten gegeben wurde, die dir jetzt als Prophet gegeben wird, die den Gemeinden gilt und die uns heute gilt. Es kommt zur Veränderung. Am Ende wird alles aufgehen und Jesus wird der Sieger sein und wir mit ihm. Und so bekommt er von dieser Botschaft erfüllt, von der Vision des Engels und dem, was er sagt, eine neue Aussendung. Im dritten und letzten Punkt schauen wir uns diese Aussendung an. Warum wird Johannes das alles jetzt gezeigt? Das ist ermutigend, das ist schön. Jetzt könnte er sich ja zurückziehen und sagen, gut, dass das Ende kommt. Ich setze mich jetzt in mein Haus und warte, bis es soweit ist. Könnte er machen, aber diese Sachen wurden dir gezeigt, damit du unterwegs sein kannst. Vers 11, da wird gesagt, dass er prophezeien muss. Er muss weiter weissagen. Deine Aufgabe ist, weiter weiszusagen. Die Stimme aus Vers 4, da wird gesagt, in Vers 8 wird gesagt, dass er eine Stimme hört, ja? Wieder dieselbe Stimme. Dieselbe Stimme bezieht sich auf Vers 4. Was hatte die Stimme in Vers 4 gesagt? Die hat ihm gesagt, Johannes, schreib nicht auf, was die Donner gesagt haben. Und jetzt sagt sie ihm, hier ist, was du machen sollst. Also es ist eine inhaltliche Gegenüberstellung. Es ist nicht nur, ja, es gab halt die gleiche Stimme nochmal, sondern es ist eine inhaltliche Verknüpfung. Die Stimme hat mir auf der einen Seite gesagt, was ich nicht sagen soll. Das ist nicht für dich bestimmt, das ist nicht Teil deines Auftrags. Das hier ist Teil deines Auftrags. Sprich das. Ein Ausleger sagte es so, wahre Propheten wählen sich ihre Botschaft nicht selbst. Nachdem ihnen das selbst erwählte Wort genommen ist, identifizieren sie sich mit einem fremden Wort. Was bedeutet das für uns? Es ist so leicht, unsere Worte für Gottes Worte zu halten. In erster Linie geht das natürlich uns, die wir Sonntag für Sonntag hier vorne in der Kanzel stehen. Wie schwer arbeiten wir daran, dass das, was unser Wort ist, weggeschliffen wird vorher? Dass, was hier gesagt wird, wirklich das ist, was Gottes Wort ist, das ist eine verantwortungsvolle Aufgabe, weil es die Autorität Gottes ist, die von hier sprechen soll und nicht unsere eigene. Jakobus warnt genau deswegen davor, dass man zu viele Lehrer hat. Er sagt, geh nicht leichtfertig damit um. Das ist eine große Verantwortung. Spurgeon sagte, wenn du in deinem Leben irgendwas anderes machen kannst und damit zufrieden bist, als predigen, dann mach das. Nicht, ja, möglich, holen wir alle rein. Nee, mach was anderes. Weil, warum? Es ist kein Dienst zweiter Klasse, was anderes zu machen. Gott hat viele Aufgaben, viele Dienste, schwere Aufgaben und unterschiedliche Begabungen gegeben. Und das ist gut und das brauchen wir. Da soll sich keiner schämen davor, nicht zu predigen und man sollte mit der nötigen Demut eben an dieses Amt rangehen. Zu wissen, dass man die Autorität Gottes weitergeben muss. Johannes wird hier beauftragt, sprich das, nicht deine eigenen Worte. Nicht, was du gern geschrieben hättest, sondern schreibe, was ich dir sage, was du schreiben sollst. Aber das findet auch Anwendung auf alle Christen. Im Umgang mit unseren Ehepartnern, in unserem Beruf, in der Schule, in der Erziehung unserer Kinder, in unserem gesellschaftlichen und politischen Bemühen. Das soll Gottes Wort das sein, das die Autorität bildet, nicht unsere eigenen Ideen. Das bedeutet nicht, dass es andere Erkenntnisquellen geben kann in unserem Leben. Weisheit, Führung des Heiligen Geistes, Gebet. Aber es bedeutet, dass nur die Bibel die autoritative Grundlage ist. Sie ist das Einzige, was unfehlbar ist. Alle anderen Erkenntnisquellen müssen sich messen lassen am Wort Gottes. Warum? Weil wir sonst Gewissen binden an Dinge, die nicht Gottes Wort sind. Nur Gott darf das. Ich würde meinem Sohn gerne sagen, dass die Bibel uns gebietet, wenn man das Zimmer verlässt, das Licht auszumachen und die Tür zuzumachen. Gott möchte von dir, dass du das machst. Steht irgendwo, habe ich vergessen wo. Manchmal sagen wir das nie so klar, aber manchmal ziehen wir die Linie nicht klar in den Köpfen der Kinder und sagen, das hier, das, was Gott sagt, das hier, das ist das, ich darf dir auch Sachen sagen, Gott hat mir die Autorität gegeben, zu entscheiden für dich, bestimmte Dinge. Aber in seinem Kopf muss eine klare Trennung sein zwischen, das ist Gottes Wort, das sind nur Familienregeln. Die hat Papa sich ausgedacht, die hat Mama sich ausgedacht, die muss ich auch befolgen, aber das ist nicht Gottes Wort. Das ist nicht autoritativ bindend. Die könnten sich auch widersprechen mit dem, was Gottes Wort sagt. Gottes Wort ist das, was uns alle gleichermaßen bindet. Also die Autorität der Schrift in der Erziehung der Kinder Es ist aber auch so, dass wir die Autorität der Schrift brauchen bei der Evangelisation. Wenn wir Menschen für Jesus erreichen wollen, dann müssen wir die Botschaft Gottes weitergeben. Darauf hat Gott seinen Segen gesetzt. Er hat nicht gesagt, ich segne deine Redekunst oder die Mediengestaltung oder deine Menschenkenntnisse oder deine Kochkünste, um Menschen zu erlösen. Die Dinge kannst du benutzen, um das dahin zu bringen, als ein Werkzeug, um das zu erreichen und zu fördern. Aber letztlich musst du dich stellen auf Gottes Wort. Das ist die Waffe, die Gott, die Widerstand überwindet. Wieder Spurgeon, da wurde gefragt, wie verteidigt man die Bibel? Wie verteidigst du einen Löwen? Lässt ihn aus seinem Käfig raus. Lass ihn machen. Hol das Wort heraus und benutze es. Darauf müssen wir uns stellen. Manchmal verfangen wir uns in, ich muss irgendwie selber noch das anders machen, anders sagen. Wir müssen Gottes Wort weitergeben. Darauf hat er absolut seinen Segen gesetzt. Es ist auch eine Autorität für die Seelsorge. Ich hatte diese Woche ein Gespräch mit einem Freund von mir weiter weg. Er hatte eine Situation in seinem Leben, wo er Weisheit brauchte. Und ich hätte eine sehr starke Meinung hatte ich, zu was er machen soll. Aber ich konnte nicht sagen, Gott sagt das in der Bibel dort, dass du das machen sollst. Was die Bibel sagt ist, du musst deine Eltern ehren. Das ist klar, unverhandelbar. Alles andere kann ich dir nur sagen, würde ich so machen. Nicht anders. Aber wir müssen uns für die Autorität auf Gottes Wort stellen. Das ist unverhandelbar. Unsere eigenen Lebensweisheiten und Erfahrungen, die können gut sein und sehr nützlich sein und hilfreich, um die Bibel zu verstehen, aber sie sind nicht die Autorität. Gibt auch die geistliche Schiene, ne? Ich weiß schon, dass das nicht in der Bibel steht, aber ich habe jetzt eine Geistesführung für dich. Ja, ich weiß, es widerspricht jetzt irgendwie dem, was die Bibel sagt, aber ich bin sicher, das ist von dem Heiligen Geist. Kann nicht sein. Der Geist führt nicht entgegen der Schrift. Ich weiß, das Mädchen ist nicht gerettet, aber Jesus will ja auch, dass wir Leute erreichen, deswegen werde ich sie jetzt trotzdem mal als Freundin nehmen. Nee, geht nicht. Gottes Wort sagt da ganz klar, was Sache ist. Und er führt nicht entgegen der Schrift. Und auch bei der Ethik, bei gesellschaftlichen Themen. Wir sind gegen die Abtreibung, ja. Und es gibt viele biologische Gründe, dagegen zu sein. Aber das ist nicht die Autorität, auf der wir stehen. Wir sind dagegen, weil die Bibel sagt, dass es falsch ist, Menschen umzubringen. Und wenn wir uns nicht auf Gottes Wort stellen und das klar zur Geltung bringen, dann holen wir unsere Autorität in diesen Diskussionen von woanders her. Von anderen Menschen, von anderen Quellen, die sich eben messen lassen müssen an dem Wort Gottes. Wir müssen uns und dürfen uns nicht davor scheuen, Gottes Wort zur Anwendung zu bringen in allen Bereichen. Dafür, für sein Wort, müssen wir unverrückbar einstehen. Da werden wir keinen Zentimeter Raumgewinn zulassen. Und das wird Johannes hier mitgegeben. Hier ist das Wort Gottes. Hier ist sein Plan. Hier ist, was du sagen sollst. Sag das. Also all das, um zu sagen, dass die Bibel die einzige autoritative Quelle ist zur Beantwortung aller Lebensfragen. Johannes Calvin hat es so ausgedrückt, wir müssen sprechen, wo die Schrift spricht, und wir müssen schweigen, wo sie schweigt. Und jetzt wird Johannes diese Buchrolle gegeben, dass er sie essen soll, dass er sie nimmt und dass er sie isst. Und diese Buchrolle, sie schmeckt süß, aber ist in seinem Magen unverträglich. Und das ist ein Bild genommen aus dem Propheten Hesekiel. Er sollte, um den Antritt seines prophetischen Dienstes anzuzeigen, eine Buchrolle essen, die vollgeschrieben war, vorne und hinten mit Gerichtsankündigungen über Gottes Volk. Das ist auch ein Thema, das hier genommen wird. Wie gesagt, nimm die Schriftrolle, denk daran, Gerichtsankündigung über Gottes Volk auch. Wenn wir zurückdenken an die Sendschreiben, wie viel wurde da gewarnt? An die Gemeinden selbst. Wie gesagt, in eurer Mitte sind Menschen, die stehen im Begriff, sich von Jesus abzusagen und am Ende leer auszugehen und nicht zu überwinden. Es ist also auch hier beinhaltet, dass Warnungen an Kompromissbereite gemacht werden. Und dieses Essen der Schriftrolle verdeutlicht bei Hesekiel und auch bei Johannes hier die tiefe Verbundenheit, die ein Verkündiger von Gottes Wort mit dem Wort selbst aufbauen muss. Er muss die Botschaft in sich aufnehmen, sodass sie in ihm aufgeht und ihm Leben spendet. Er muss es verarbeiten und verinnerlichen. Und das braucht Zeit. Es durchläuft verschiedene Stufen, bis die Dinge wirklich in ihre überlebenswichtigen Einzelteile zerteilt sind. Und Gottes Wort soll genau so die Gemeinde erfüllen, dass sie überall in jede letzte Ecke kommt, um jedem von uns mit Leben zu erfüllen. damit wir nützlich sind für Gott. Es wird doppelt betont, dass die Rolle süß schmeckte, aber im Magen bitter wurde. Dass sie im Mund süß wurde, beinhaltet verschiedene Aspekte. Die ursprüngliche, also zuerst wird sie ja in den Mund genommen und dann kommt sie in den Magen. Die ursprüngliche Süße zeigt die Freude an, die ein Christ hat, wenn er das Evangelium aufnimmt. Es ist eine pure und reine Freude über die Verheißungen Gottes im Evangelium, die sich fortschreitend erfüllen. Die Tatsache, dass Jesus seine Herrschaft ausbaut, wir hatten es in den ersten 7 Versen gesehen, das füllt uns mit Freude. Das schmeckt süß. Das ist herrlich. Zum anderen ist es süß, dann diese prophetische Gabe zu nehmen und sie auch auszusprechen, sie weiterzugeben, sie weiter an andere Menschen zu sehen, wie ihr Leben verändert wird, wie ihre Lebensgrundlage anders wird. Das gibt uns Freude. Aber gleichzeitig ist die Botschaft auch voller Bitterkeit. Das Leben im Evangelium bedeutet manch Bitteres. In Offenbarung sehen wir, dass es oft Versuchung oder versuchte Verführung bedeutet und Verfolgung. Also, dass man einschläft und schlafend quasi zum Grabe getragen wird. Es bedeutet aber auch offene Anfechtung, Verfolgung. Es sind als Christ Kämpfe zu führen und Siege mit Schweiß und Blut zu erringen. Es gibt Feinde zu überwinden, Versuchungen zu widerstehen und Leid zu ertragen. Und deswegen ist die Evangeliumsbotschaft auch bitter für denjenigen, der sie aufnimmt. Die Botschaft ist des Weiteren auch bitter, weil wir sie weitergeben und sie abgelehnt wird. Viele Menschen nehmen die Botschaft nicht an. Und das bedeutet, dass sie den Frieden ablehnen. Denkt daran, der Engel hat den Regenbogen auf seinem Haupt. Er bringt Gottes Friedensordnung zu den Menschen. Und sie lehnen es ab. Was bleibt ihnen damit? Nur Unfriede. Und das erfüllt uns mit Bitterkeit. Wir verkündigen diese Gerichte, ja, aber das machen wir nicht mit lockerer Heiterkeit oder mit sadistischer Freude an den Qualen der anderen, sondern wir freuen uns an den Gerichten, weil sie Gottes Gerechtigkeit darstellen, aber niemals davon losgelöst, also als Ziel in sich. Spüren wir diese Bitterkeit? Dreht sich uns der Magen um, wenn wir daran denken, dass Menschen Jesus ablehnen und wir ihr Schicksal sehen? In diesem Leben und in der Ewigkeit. So liegt also die Betonung in diesem erneuten Auftrag in Johannes darauf zu prophezeien. Die Betonung ist, es wird äußerliche Leiden bedeuten. Es wird bedeuten, dass du auch Gerichtsbotschaften weitergibst, die bitter sind. Und er wird ausgesandt, weiter zu prophezeien. In dieser Zwischenzeit, in dieser letzten Zeit vor der Vollendung der Herrschaft Gottes, da ist es seine und unsere Aufgabe, diese süße und bittere Botschaft von der Vollendung weiterzutragen und dafür Leid auf uns zu nehmen. Und prophezeien bedeutet hier nicht einfach Ereignisse der Zukunft vorhersagen. Vielmehr bedeutet es, Gottes geoffenbarte Sicht auf die Dinge der Gegenwart zu vermitteln. Ich sage das nochmal, weil Prophezeiung oft gesagt wird, das ist Zukunft vorhersagen. Prophezeiung bedeutet, Gottes geoffenbarte Sicht auf die Dinge der Gegenwart zu vermitteln. Ein Prophet ist also vor allem jemand, der nicht Dinge voraussieht, sondern die Dinge durchschaut. Er sieht, was um ihn passiert und sagt, ja, ich gucke durch den ganzen Wolken, durch den ganzen Rauch und er sieht auf dem Grund, um was es eigentlich geht und was die entscheidenden Dinge sind. Das ist, was der prophetische Dienst vor allem ist. Gottes Perspektive auf die Dinge zu bringen und sie so zu durchschauen. Und die Offenbarung ist genau das. Sie zieht den Vorhang zurück und erklärt uns, was eigentlich gerade los ist, welche Kämpfe eigentlich gerade geschehen und entscheidend sind. In den nächsten Kapiteln wird uns Klarheit gegeben über die Gemeinde und die Wahrheit über ihr Dasein und über ihre Feinde. Wir werden weitere spektakuläre Bilder sehen, um diese Wahrheiten über unsere Gegenwart veranschaulicht zu bekommen. Und so stellt sich für uns zum Abschluss die Frage, was ist unsere Aufgabe als Gemeinde in dieser Zeit, wo wir warten auf die Vollendung, wo wir den Antritt der Herrschaft Gottes schon gesehen haben und erlebt haben? Wir sollen den Herrschaftsanspruch Jesu ständig vor Augen haben, diesen Engel, der Gottes Gegenwart darstellt und wie er die Ansprüche Gottes über diese ganze Welt darstellt mit seiner Stellung. Und das tun wir vor allem, indem wir sein Evangelium weiterbringen, mit all der Süße und Bitterkeit, die damit verbunden ist. Und wenn es bedeutet zu leiden, und die Bibel macht uns klar, das bedeutet es, dann sollen wir trotzdem weitermachen. Wir haben einen prophetischen Dienst. Wir dürfen durch Gottes Wort der Welt den Vorhang zurückziehen und ihnen zeigen, was die Wahrheit ist. dass sie tatsächlich, wenn wir an die letzten Predigten denken, umgeben sind von Horden von Dämonen, die ihr Leben aussaugen wollen und ihn in Verzweiflung bringen wollen und bringen. Dass sie von Verführung bedroht sind und von Feinden, die sie eigentlich nur zerstören und benutzen wollen für ihre eigenen Zwecke. Und wie bringen wir diese Botschaft weiter? Indem wir Gottes Wort und sein Wort allein zur Grundlage unseres Lebens machen und zum Zentrum unseres Auftrags. Als Einzelne und als Gemeinde. Dass wir auf seinem Wort stehen und dass wir das weitergeben, was Gott gesagt hat. Denn das ist das, was wirklich Leben spendet und das, was Errettung bringt. Amen.
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1: Ich sprach einmal auf einer Konferenz vor einer Gruppe von Christen im vollzeitlichen Dienst über das Thema mögliche Fallen im Dienst.
2: Nur aufgrund der Gnade und Treue Gottes können wir treu bleiben und unseren Lauf gut vollenden.
1: Ich war versucht, so zu sprechen, als würde ich nie in solcherlei Fallen tappen, als hätte ich alles im Griff. In Wirklichkeit aber war ich in dieser Phase meines Lebens selbst gefährlich nah an einigen dieser Fallen dran. Ich musste vor diesen Vollzeitlern zugeben, dass ich diese Botschaft ebenso nötig hatte wie jeder andere auch. Als Rednerin musste ich meine eigene Schwäche und auch mein Bedürfnis nach Gottes Gnade ehrlich eingestehen. In Psalm 138, Vers 6 heißt es: Gewiss, Jahwe ist hoch und erhaben, aber den Niedrigen sieht er doch und den Stolzen erkennt er von fern. Wo gibt Gott dir heute die Gelegenheit, dich zu demütigen und zum Ausdruck zu bringen, dass du ihn brauchst?
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6. Juni. Denn alle haben gesündigt und verfehlen die Herrlichkeit, die sie vor Gott haben sollten, so dass sie ohne Verdienst gerechtfertigt werden, aufgrund der Erlösung, die in Christus Jesus ist. Römer Kapitel 3, Verse 23 und 24. Eine Andacht von Daniel Zach. Zu spät. Kennen Sie das auch? Man kommt zu spät, der Bus ist weg, ärgerlich, aber nicht dramatisch. Schließlich kommt irgendwann der nächste. Bei einer geplanten Romreise verpasste ein Kollege sogar den Check-in und die Reise fiel ins Wasser. Sehr, sehr ärgerlich, aber nicht lebenswichtig. Um das Jahr 539 vor Christus war es für den babylonischen König Belsatzer jedoch tatsächlich zu spät. Inmitten der Bedrohung durch die Meder und Perser feierte er ein prunkvolles Fest. Dabei entweihte er die heiligen Gefäße aus dem Jerusalemer Tempel und machte sich über den Gott Israels lustig. Er verließ sich auf sein großes und mächtiges Babylon, das als uneinnehmbar galt. Doch plötzlich erschien mitten auf der Party eine Hand und schrieb an die Wand: Mene, Mene, Tekel, Upharsin. Diese Worte waren eine Botschaft Gottes und bedeuteten Folgendes: Belsatzers Reich war gewogen und für zu leicht befunden worden. Sein Lebensende war beschlossene Sache. Noch in derselben Nacht wurde der König von den Persern besiegt und getötet. Für Belsatzer war es zu spät. Er hatte Gottes Warnungen und Gebote ignoriert, sich über Gott erhoben. Ein warnendes Beispiel für uns. Denn auch für uns kann es ein zu spät geben. Wenn wir einmal vor Gott stehen werden, können wir aufgrund unserer Sünden vor ihm nicht bestehen. Doch es gibt die gute Nachricht. Wenn Sie diese Zeilen lesen, ist es noch nicht zu spät. Sie können Ihre Sünden noch loswerden. Gott hat seinen Sohn Jesus geschickt, der am Kreuz die Strafe für unsere Sünden auf sich genommen hat. Wenn wir unser Vertrauen auf ihn allein setzen, schenkt er uns seine Gerechtigkeit, durch die wir vor Gott bestehen können. Versäumen Sie dieses großartige Angebot nicht, denn es gibt ein zu spät. Frage: Sind Sie auf den Tag vorbereitet, an dem Sie einmal vor Gott stehen werden? Tipp: Warten Sie nicht, bis es zu spät ist. Bibellese, Daniel Kapitel 5. Der König Belsatzer machte seinen 1000 Gewaltigen ein großes Mahl, und vor den 1000 trank er Wein. Belsatzer befahl unter dem Einfluss des Weins, die goldenen und die silbernen Gefäße herbeizubringen, die sein Vater Nebukadnezar aus dem Tempel in Jerusalem weggenommen hatte, damit der König und seine Gewaltigen, seine Frauen und seine Nebenfrauen daraus tranken. Da brachte man die goldenen Gefäße, die man aus dem Tempel des Hauses Gottes in Jerusalem weggenommen hatte. Und der König und seine Gewaltigen, seine Frauen und seine Nebenfrauen tranken daraus. Sie tranken Wein und rühmten die Götter aus Gold und Silber, aus Bronze, Eisen, Holz und Stein. In demselben Augenblick kamen Finger einer Menschenhand hervor und schrieben dem Leuchter gegenüber auf den Kalk der Wand des königlichen Palastes, und der König sah die Hand, die schrieb. Da veränderte sich die Gesichtsfarbe des Königs, und seine Gedanken erschreckten ihn, und seine Hüftgelenke erschlafften, und seine Knie schlugen aneinander. Der König rief laut, man solle die Beschwörer, die Sterndeuter und die Zeichendeuter herbeibringen.

trat die Königin in das Haus des Trinkgelages. Die Königin begann und sagte: König, lebe ewig. Lass deine Gedanken dich nicht schrecken und deine Gesichtsfarbe verändere sich nicht. Es gibt einen Mann in deinem Königreich, in dem der Geist der heiligen Götter ist, und in den Tagen deines Vaters wurden Erleuchtung, Einsicht und Weisheit gleich der Weisheit der Götter bei ihm gefunden. Und der König Nebukadnezar, dein Vater, hat ihn zum Obersten der Wahrsagepriester, der Beschwörer, Sterndeuter und Zeichendeuter eingesetzt. Dein Vater, König. Und zwar deshalb, weil ein außergewöhnlicher Geist und Erkenntnis und Einsicht, Träume zu deuten, Rätsel zu klären und Knoten zu lösen, bei ihm gefunden wurde. Bei Daniel, dem der König den Namen Belshazzar gegeben hat. Deshalb lass jetzt Daniel rufen, und er wird die Deutung kundtun. Daraufhin wurde Daniel vor den König geführt. Der König fing an und sagte zu Daniel: Bist du Daniel, einer der Weggeführten aus Juda, die der König, mein Vater, aus Juda hergebracht hat? Ich habe von dir gehört, dass der Geist der Götter in dir ist und dass Erleuchtung und Einsicht und außergewöhnliche Weisheit bei dir zu finden sind. Und nun sind die Weisen, die Beschwörer, vor mich geführt worden, damit sie diese Schrift lesen und mir ihre Deutung mitteilen. Aber sie können die Deutung der Sache nicht kundtun. Ich habe aber von dir gehört, dass du Deutungen geben und Knoten lösen kannst. Nun, wenn du diese Schrift lesen und mir ihre Deutung mitteilen kannst, darfst du dich mit Purpur bekleiden, dazu mit einer goldenen Kette um deinen Hals, und du sollst als Dritter im Königreich herrschen. Da antwortete Daniel und sprach zu dem König: Deine Gaben mögen dir bleiben, und deine Geschenke gib einem anderen. Jedoch werde ich die Schrift im König lesen und ihm die Deutung mitteilen. Du, König, der höchste Gott hat deinem Vater Nebukadnezar das Königtum und die Größe und die Majestät und die Herrlichkeit verliehen. Und wegen der Größe, die er ihm verliehen hatte, zitterten und fürchteten sich vor ihm alle Völker, Nationen und Sprachen. Er tötete, wen er wollte, er ließ leben, wen er wollte, er erhob, wen er wollte, und er erniedrigte, wen er wollte. Als aber sein Herz sich erhob und sein Geist sich bis zur Vermessenheit verstockte, wurde er vom Thron seines Königtums gestürzt, und man nahm ihm seine Majestät. Und er wurde von den Menschenkindern ausgestoßen, und sein Herz wurde dem der Tiere gleich. Und seine Wohnung war bei den Wildeseln. Man gab ihm Gras zu essen wie den Rindern, und sein Leib wurde vom Tau des Himmels benetzt, bis er erkannte, dass der höchste Gott Macht hat über das Königtum der Menschen und dass er darüber einsetzt, wen er will. Und du, Belshazzar, sein Sohn, hast dein Herz nicht gedemütigt, obwohl du das alles gewusst hast. Und du hast dich über den Herrn des Himmels erhoben, und man hat die Gefäße seines Hauses vor dich gebracht, und du und deine Gewaltigen, deine Frauen und deine Nebenfrauen, ihr habt Wein daraus getrunken. Und du hast die Götter aus Silber und Gold, aus Bronze, Eisen, Holz und Stein gerühmt, die nicht sehen und nicht hören und nicht verstehen. Aber den Gott, in dessen Hand dein Odem ist und bei dem alle deine Wege sind, hast du nicht geehrt. Da wurde von ihm diese Hand gesandt und diese Schrift geschrieben. Und dies ist die Schrift, die geschrieben wurde: Mene, Mene, Tekel, Upharsin. Dies ist die Deutung des Wortes: Mene, Gott hat dein Königtum gezählt und macht ihm ein Ende. Tekel, du bist auf der Waage gewogen und zu leicht befunden worden. Peres, dein Königreich wird zerteilt und den Medern und Persern gegeben. Daraufhin gab Belshazzar Befehl, und man bekleidete Daniel mit Purpur, dazu mit einer goldenen Kette um seinen Hals, und man rief über ihn aus, dass er der drittmächtigste im Königreich sei. In derselben Nacht wurde Belshazzar, der chaldäische König, getötet.

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Christoph Kolumbus war italienischer Seefahrer und er war bekannt dafür, die erste dauerhafte Verbindung zwischen Europa und Amerika hergestellt zu haben. Auf seiner Entdeckerreise Richtung Amerika und der damit verbundenen Atlantiküberquerung hatten sie zunächst einen sehr guten Start. Aber bereits nach etwa 10 Tagen kam es beinahe zum Aufstand der Schiffsbesatzung, der vermutlich zum Abbruch der Reise geführt hätte und somit in einer Katastrophe geendet wäre. Erst als Kolumbus am 7. Oktober 1492 eine Kurskorrektur vornahm, wurden kurze Zeit später Hinweise auf Land entdeckt. Die Gefahr eines Aufstandes wich sofort und neue Hoffnung war wieder da. Nur 5 Tage später, nach dieser entscheidenden Kurskorrektur, sind sie dann tatsächlich auf Land gestoßen. So wie bei Kolumbus und der Schiffsbesatzung, so stand auch bei dem Volk Juda dringend eine Kurskorrektur an, weil sie Gottes Auftrag beiseite geschoben hatten. Ihr Auftrag war es, den zerstörten Tempel nach ihrer Rückkehr aus der babylonischen Gefangenschaft wieder aufzubauen. Und der Start war auch hier gut. Sie kamen zurück, sie starteten mit dem Bau des Tempels. Jedoch führten Widerstände von Feinden dazu, dass die Arbeit gestoppt wurde und damit auch der Auftrag Gottes beiseite geschoben wurde. Und aus diesem Grund schickt Gott seinen Propheten Haggai und er ruft sein Volk auf, ihren Kurs zu korrigieren und den Tempelbau wieder aufzunehmen. Das ist das ganze Thema vom Buch Haggai. Gott ruft sein Volk zum Bau des Tempels. Und das Buch Haggai, es umfasst nur 2 Kapitel. Es ist das zweitkürzeste Buch des Alten Testaments und heute wollen wir das 1. Kapitel betrachten. Und da geht es vor allem um diesen Aufruf zur Kurskorrektur. Und daher trägt die Predigt auch den Titel Gottes Ruf zur Kurskorrektur. Und ich will dich heute ermutigen, mit dabei zu sein beim Betrachten von Haggai, weil ich selber erleben durfte, wie klar Haggai auch in mein Leben gesprochen hat. Und weil die Botschaft von Haggai, auch wenn es das Alte Testament ist, kein Stück veraltet ist, nein, es ist vielmehr brandaktuell und es ist wichtig für jedes Kind Gottes. Und so will ich dich heute ermutigen, mit mir 3 Punkte aus dem Buch Haggai zu betrachten. Es sind 3 Punkte, die du beherzigen solltest, damit du auf Kurs bleibst und Gott mit deinem Leben verherrlichst. 3 Punkte. Erstens, priorisiere Gott und sein Reich. Das werden wir in den Versen 1 bis 4 sehen. Dann der 2. Punkt, achte auf Gottes Reden, die Verse 5 bis 11. Und dann der 3. Punkt, folge Gottes Ruf zur Buße, die Verse 12 bis 15. Lasst uns gemeinsam aufstehen und den Predigttext lesen. Es wird Haggai 1 sein, die Verse 1 bis 15. Und ich werde aus der Schlachterübersetzung vorlesen. Im 2. Jahr des Königs Darius am 1. Tag des 6. Monats erging das Wort des Herrn durch den Propheten Haggai an Serubabel, den Sohn Shealtiels, den Statthalter von Juda, und an Jeschua, den Sohn Jozadaks, den Hohepriester, folgendermaßen. So spricht der Herr der Herrscharen. Dieses Volk sagt, es ist noch nicht die Zeit zu kommen, die Zeit, um das Haus des Herrn zu bauen. Da erging das Wort des Herrn durch den Propheten Haggai folgendermaßen. Ist es aber für euch an der Zeit, in euren getäfelten Häusern zu wohnen, während dieses Haus in Trümmern liegt? Und nun, so spricht der Herr der Herrscharen, achtet doch aufmerksam auf eure Wege. Ihr seht viel und bringt wenig ein. Ihr esst und werdet doch nicht satt. Ihr trinkt und habt doch nicht genug. Ihr kleidet euch und werdet doch nicht warm. Und wer einen Lohn verdient, der legt ihn in einen durchlöcherten Beutel. So spricht der Herr der Herrscharen, achtet doch aufmerksam auf eure Wege. Geht auf das Bergland und holt Holz und baut das Haus. Dann werde ich Wohlgefallen daran haben und verherrlicht werden, spricht der Herr. Ihr habt viel erwartet, doch siehe, es wurde wenig daraus. Und brachtet ihr es heim, so blies ich es weg. Warum das? So spricht der Herr der Herrscharen, um meines Hauses willen, das in Trümmern liegt, während jeder von euch eilt, um für sein eigenes Haus zu sorgen. Darum hat der Himmel über euch seinen Tau zurückgehalten und die Erde hat ihren Ertrag zurückgehalten. Und ich habe die Dürre gerufen über das Land und über die Berge, über Korn, Most und Öl.
und über alles, was der Erdboden hervorbringt, auch über Menschen und Vieh und über alle Arbeit der Hände. Da hörten Serubabel, der Sohn Shealtiels und Jeschua, der Sohn Jozadaks, der hohe Priester und der ganze Überrest des Volkes auf die Stimme des Herrn, ihres Gottes und auf die Worte des Propheten Haggai, weil der Herr, ihr Gott, ihn gesandt hatte. Und das Volk fürchtete sich vor dem Herrn. Da sprach Haggai, der Bote des Herrn, im Auftrag des Herrn zum Volk: Ich bin mit euch, spricht der Herr. Und der Herr erweckte den Geist Serubabels, des Sohnes Shealtiels, des Statthalters von Juda, und den Geist Jeschuas, des Sohnes Jozadaks, des Hohepriesters, und den Geist des ganzen Überrestes des Volkes, sodass sie kamen und die Arbeit am Haus des Herrn der Herrscharen, ihres Gottes, in Angriff nahmen. Und zwar am 24. Tag des 6. Monats im 2. Jahr des Königs Darius. Wir beten. Allmächtiger Vater, wir danken dir für dein Wort, das du uns gibst, dass du uns auch das Buch Haggai gibst und uns zeigst, dass dieses Buch genauso heute noch aktuell ist und in unser Leben spricht. Ich bitte dich, dass du unsere Herzen vorbereitest für dein Wort, dass du das Reden und das Hören segnest. Amen. Drei Punkte wollen wir heute betrachten, die du beherzigen solltest, damit du auf Kurs bleibst und Gott durch dein Leben verherrlichst. Der erste Punkt ist: Priorisiere Gott und sein Reich. In dem Buch Haggai, wenn du es durchlesen würdest, wie gesagt, zwei Kapitel, würdest du sehen, dass es vier Botschaften beinhaltet. Und es sind vier Botschaften, die innerhalb von nur vier Monaten verkündet wurden. Und jede Botschaft ist immer tagesgenau datiert und somit geschichtlich exakt einordbar. Auch heute wollen wir die erste von den vier Botschaften betrachten. Und der Vers 1 ergibt uns direkt Aufschluss darüber, zu welcher Zeit und an wen Haggai die erste Botschaft verkündete. Gottes Ruf zur Kurskorrektur, sehen wir an Vers 1, erfolgte im 2. Jahr des persischen Königs Darius, um genau zu sein, im Jahr 520 vor Christus. Und bis zu diesem Jahr ist schon sehr viel passiert. Jerusalem wurde zerstört, das Volk Juda zurück oder weggeführt in die Gefangenschaft nach Babel. Dann schickt Gott die Perser, sie richten die Babylonier. Persien wird Weltmacht. Und dann lesen wir in Esra 1, Vers 1, Gott erweckt den persischen König Kyros und er bewegt ihn, sein Volk wieder freizulassen und nach Jerusalem zu schicken, mit einem Auftrag, den Tempel wieder aufzubauen. Und das geschah 18 Jahre vor Haggais Botschaft. Und dann lesen wir hier von Serubabel und Jeschua. An sie wird diese Botschaft gerichtet. Es sind zwei sehr wichtige Personen, denn sie führten das Volk zuallererst zurück nach Jerusalem. Und dann beginnen sie mit dem Tempelbau, aber dann 2 Jahre vor Haggais Botschaft sehen wir Widerstand und der führt dazu, dass der Tempelbau gestoppt wird. Esra 4, da kann man es nachlesen. Und in dieser Zeit, wo das Volk nicht mehr den Auftrag Gottes ausführte, also den Tempel nicht weiter aufbaute, sandte Gott Haggai und er rief sie auf zur Kurskorrektur, letztlich zum Bau des Tempels. Und es ist interessant, Gott wendet sich hier zuerst an die Leiter des Volkes. Es ist Serubabel und Jeschua. Serubabel, er ist der Statthalter von Juda, er ist somit der politische Leiter des Volkes. Und Jeschua, er ist der Hohepriester. Er ist der geistliche Leiter des Volkes. An sie richtet zuerst Gott die Botschaft, aber dann sehen wir, es geht eigentlich um das ganze Volk. Wir lesen Vers 2 und sehen die Botschaft Gottes an sie. So spricht der Herr der Herrscharen. Dieses Volk sagt, es ist noch nicht die Zeit zu kommen, die Zeit, um das Haus des Herrn zu bauen. Zuallererst macht Haggai 1 deutlich, die Anklage, die Rüge, die jetzt folgt, sie kommt vom Herrn der Herrscharen. Es ist ein Titel, der 14 Mal im Buch Haggai vorkommt. Immer wieder lesen wir davon, es spricht der Herr der Herrscharen. Und gemeint ist damit unser allmächtiger Gott, der über allem thront, über dem Himmel und über der Erde und er herrscht darüber. Und dieser allmächtige Gott, er spricht jetzt hier über sein Volk und er sagt, dieses Volk. Und da müssen wir beachten, er sagt nicht mein Volk. Er sagt, dieses Volk sagt. Und hier müssen wir aufmerksam werden, denn das zeigt die Distanz Gottes zu seinem Volk auf. Und den Grund dafür sehen wir in ihrer Aussage. Denn was sagt dieses Volk?
Sie sagten, es ist noch nicht die Zeit zu kommen, die Zeit, um das Haus des Herrn zu bauen. Es ist noch nicht die Zeit. Aktuell passt es irgendwie nicht so gut. Wir wollen jetzt gerade nicht deinen Auftrag ausführen. Vielleicht dachten sie sich, naja, Gott, du weißt doch, vor 2 Jahren wurden wir am Weiterbau des Tempels gehindert. Wir wurden gestoppt. Wie sollten wir da jetzt einfach weiterbauen? Vielleicht haben sie angeführt innerlich und gesagt, naja, die wirtschaftliche Lage, sie ist wirklich nicht gut. Es würde jetzt keinen Sinn machen, so ein großes Bauprojekt zu starten. Aber letztlich müssen wir feststellen, es können nur Ausreden des Volkes gewesen sein. Warum? Erstens, weil der Auftrag Gottes klar war und er hatte sich nicht geändert. Denn in Esra lesen wir davon, Gott war es, der sie mit einem klaren Auftrag des Tempelbaus zurück nach Jerusalem geführt hatte. Und Gott war es auch, der alle Materialien, alle finanziellen Mittel zur Verfügung gestellt hatte durch den heidnischen oder persischen König Kyros, damit dieser Tempel wieder aufgebaut werden konnte. War das also nicht Beweis genug, dass genau jetzt die Zeit war, um den Tempel wieder aufzubauen? Aber das Volk sagt, es ist noch nicht die Zeit. Sie haben Ausreden. Aber Gott, der Kenner aller Herzen und aller verborgenen Gedanken, er weiß ganz genau, was eigentlich der Grund hinter dieser Aussage ist. Und Gott in seiner Gnade, er deckt ihre Sünde, ihren Ungehorsam auf. Und er hält es ihnen wie einen Spiegel vor Augen. Das sehen wir in Vers 3 und 4. Da erging das Wort des Herrn durch den Propheten Haggai folgendermaßen. Ist es aber für euch an der Zeit, in euren getäfelten Häusern zu wohnen, während dieses Haus in Trümmern liegt? Es war nicht die Zeit, um sich um Gottes Auftrag zu kümmern. Aber es war wohl sehr wohl die Zeit da, um in getäfelten Häusern zu wohnen, um sich um ihre Häuser zu kümmern. Und getäfelt bedeutet hier besonders schön, ein geschmücktes, ein prunkvolles Haus. Dieses Wort wird auch verwendet für den salomonischen Tempel. Während sie also bereit waren, viel Zeit in ihre eigenen Häuser zu investieren, waren sie nicht bereit, den Tempel wieder aufzubauen. Und dafür klagt Gott sie an. Zuallererst, weil sie damit ungehorsam gegenüber Gottes Auftrag waren. Darüber hinaus zeigt es aber auch, dass ihnen der Tempel und damit auch Gott aktuell nicht so wichtig waren. Aber Gott im Gegensatz war der Tempel sehr wohl sehr wichtig. Denn der Tempel sollte der Ort der Anbetung sein. Der Ort, wo Gott angebetet wird, aber auch der Ort der Gegenwart Gottes. Das heißt, Gott wollte seinem Volk nah sein. Er wollte unter ihnen wohnen. Aber das Volk sagt, es ist noch nicht die Zeit dafür. Und so muss Gott ihre falsch gesetzten Prioritäten und die damit verbundene Selbstsucht aufdecken. Letztlich handelt es sich hier um ein Herzensproblem, was Gott aufdeckt. Er sagt, ihr liebt euch mehr als mich. Euer Wandel zeugt von Selbstsucht statt von Gottes Furcht. Persönlicher Komfort hat für euch eine höhere Priorität als die Sache des Herrn. Kennst du dieses Problem, dieses Herzensproblem der Prioritätenverschiebung? Dass dir etwas wichtiger wird als Gott und sein Reich? Ja Gott, ich habe gerade keine Zeit dafür. Aber Gott, nach meinem Abitur, nach meiner Ausbildung, nach meinem Studium, nach meinem Bau, nach meiner Sanierung, Renovierung, was auch immer, ist egal, was es ist, dann, Gott, werde ich wieder Zeit haben, um dir zu dienen und in deinem Reich mitzuwirken, nach deinem Reich zu trachten. Aber Matthäus 6, 33 gilt für alle Kinder Gottes, oder? Und es spricht eine andere Sprache, nicht wahr? Trachtet vielmehr zuerst nach dem Reich Gottes und nach seiner Gerechtigkeit. Daher die Frage auch an dich, trachtest du aktuell, ganz ehrlich, zuerst nach Gottes Reich? Oder bist du vielleicht gerade ähnlich wie das Volk unterwegs und du sagst Gott, es ist gerade nicht die Zeit, aber ich werde schon kommen, irgendwann. Und dann kann ich mit an deinem Reich mitbauen. Gott zeigt auf, dass wenn er nicht die erste Priorität in deinem Leben ist, dann liebst du dich mehr als Gott. Dann ist dir dein Reich wichtiger als sein Reich. Dann haben vergängliche Dinge einen höheren Stellenwert eingenommen als die unvergänglichen, ewigen Dinge. Und daher der dringende Appell an dich, aber auch an mich, priorisiere Gott und sein Reich.
Das ist der erste Punkt, den wir beherzigen sollten, damit wir auf Kurs bleiben und Gott durch unser Leben verherrlichen. Der zweite Punkt, den wir beherzigen sollten, ist der zweite Punkt: Achte auf Gottes Reden. Denn nachdem Gott das Volk mit ihrem Ungehorsam, ihrer Selbstsucht und ihrer falschen Prioritätensetzung in den Versen 1 bis 4 konfrontiert hat, ruft er sie jetzt in den Versen 5 bis 11 zur Umkehr auf. Und Gott leitet diesen Aufruf im Vers 5 mit den Worten "und nun" ein. Also jetzt, wo ich euch eure Sünde hervorgerufen habe, aufgezeigt habe, spricht der Herr der Herrscharen, achtet doch aufmerksam auf eure Wege. Diesen Aufruf finden wir 4-mal im Buch Haggai, 2-mal allein in unserem heutigen Predigtext, und es ist eine sehr wichtige Aufforderung in diesem Buch. Achtet doch aufmerksam auf eure Wege. Die Elberfelder sagt hier, richtet euer Herz auf eure Wege. Luther sagt, achtet doch darauf, wie es euch geht. Das ist ein Aufruf, du sollst stehen bleiben. Stopp, schau dich um. Wie geht es dir in deinem Leben? Fällt dir etwas auf? Was hat euer Ungehorsam, eure Sünde Gott gegenüber hervorgebracht? Habt ihr es überhaupt bemerkt? Ihr seid so beschäftigt mit euch selbst, ihr müsst raus aus eurem Trubel, raus aus eurem Tunnelblick. Und Gott, er stoppt sie hier und er ruft sie auf, aufmerksam über ihr Leben nachzudenken. Und ihr steht aufmerksam, nicht mal eben bei eine Sekunde und dann weiter geht's. Ihr steht aufmerksam über das eigene Leben, über einzelne Bereiche des Lebens nachzudenken. Nicht zu warten, bis das Fass überläuft, bis vielleicht die Sünde alles in deinem Leben zerstört. Denn Sünde strebt immer nach dem Maximalen. Sie will immer den größten Schaden anrichten und sie wird es tun, wenn du ihr freie Fahrt gewähren wirst. Nun, warum fordert Gott sie auf, aufmerksam auf ihr Leben zu achten? Die Antwort finden wir ab Vers 6. Gott führt ihnen die Realität vor Augen. Gott zeigt ihnen, ich spreche die ganze Zeit in euer Leben, aber ihr merkt es nicht. Es scheint so, dass ihre Selbstsucht, das Bauen ihres eigenen Reiches sie blind gemacht hat für Gottes Reden. Aber Gott in seiner Gnade, er zeigt genau das auf. Und in Vers 6 lesen wir das. Dort steht, ihr seht viel und bringt wenig ein. Ihr esst und werdet doch nicht satt. Ihr trinkt und habt doch nicht genug. Ihr kleidet euch und werdet doch nicht warm. Und wer einen Lohn verdient, der legt ihn in einen durchlöcherten Beutel. 5-mal dasselbe Muster. Ihr bemüht euch, aber es kommt irgendwie nichts bei rum. Es reicht nicht aus. Ihr isst, aber ihr habt noch immer Hunger. Achtet doch aufmerksam auf eure Wege. Prüft mal, in welcher Lage ihr euch befindet und überlegt mal, warum geht es euch so? Erinnert euch an 5. Mose 28. Gott hat aufgezeigt, Gehorsam bringt Segen. Ungehorsam bringt Fluch oder Züchtigung. All eure Nöte sind mein Reden in euer Leben. Es ist die Züchtigung für euren Ungehorsam. Und hier war wichtig, dass sie erkannten, es war kein Pech, kein unglücklicher Zufall oder dumm gelaufen oder sowas. Nein, vielmehr sehen wir, dass Gott in Liebe sein Volk züchtigt aufgrund ihres Ungehorsams. Und wenn es um das Thema Züchtigung geht, dann müssen wir eins wissen. Züchtigung ist immer ein Zeichen von Gottes Liebe. Warum? Weil Hebräer 12, Vers 6 Folgendes sagt. Denn wen der Herr lieb hat, den züchtigt er. Züchtigung, sagt Hebräer 12, dient immer zu unserem Besten. Und sie ist sogar ein Beweis dafür, dass wir Gottes Kinder sind. Und Gott liebt seine Kinder viel zu sehr, als dass er sie einfach in ihrer Sünde verharren lassen würde. Und so ist Gottes Absicht mit Züchtigung Zurechtbringung, Korrektur, eine Kurskorrektur. Und so war die Absicht Gottes auch hier in Haggai, die Zurechtbringung seines Volkes. Denn wie fährt Gott hier fort? Auf Gottes Züchtigung folgt die Einladung zur Buße in den Versen 7 und 8. Dort steht, so spricht der Herr der Herrscharen, achtet doch aufmerksam auf eure Wege.
geht auf das Bergland und holt Holz und baut das Haus, dann werde ich Wohlgefallen daran haben und verherrlicht werden, spricht der Herr. Geht, holt und baut. Erfüllt meinen Auftrag. Der Auftrag hatte sich nämlich nicht geändert, aber sie sollten umkehren von ihrer Sünde und Gottes Auftrag wieder ernst nehmen. Erst dann, sagt Gott, werde ich Wohlgefallen daran haben und verherrlicht werden, spricht der Herr. Ja, Gott will durch unser Leben verherrlicht werden. Und daher ruft er sie auf und auch uns auf, umzukehren und Gott seinen Auftrag zu erfüllen. Dann wird Gott wieder Wohlgefallen an ihnen haben und verherrlicht werden. So sind auch wir aufgerufen, in unserem Leben aufzuräumen, Sünde nicht zu dulden, vielmehr umzukehren, damit Gott wieder verherrlicht wird durch unser Leben und Wohlgefallen an uns hat. Nachdem Gott sie eingeladen hat zur Buße, zur Umkehr, zeigt er weiter auf, dass er, wie er zu ihnen gesprochen hat. Und das sehen wir in den Versen 9 bis 11. Dort zeigt Gott auf, dass er wirtschaftliche Not über sie gebracht hat, indem er in ihre Ernte eingegriffen hat. Lasst uns zunächst einen Teil von Vers 9 lesen. Da steht, ihr habt viel erwartet, doch siehe, es wurde wenig daraus. Und brachtet ihr es heim, so blies ich es weg. Hier fährt Gott nach dem Vers 6 fort und er zeigt auf, ihr habt viel erwartet, aber es wurde wenig daraus. In Vers 6 haben wir gesehen, ihr habt viel gesät, aber wenig geerntet. Und wenn sie dann aber ihre Ernte nach Hause gebracht haben, dann sagt Gott, dann blies ich sie weg. Gott sagt klar, ich war die Ursache. Ich war der Verursacher all dieser Dinge. Und da kommt natürlich in uns die Frage hoch, warum das? Gott, wie kannst du so etwas tun? Und weil Gott uns kennt, stellt er die Frage einfach selbst und er beantwortet sie. In dem Vers geht's weiter und es steht, warum das? So spricht der Herr der Herrscharen, um meines Hauses willen, das in Trümmern liegt, während jeder von euch eilt, um für sein eigenes Haus zu sorgen. Das kommt uns bekannt vor, oder? Genau das hatte Gott bereits in Vers 4 gesagt. Ich habe all das über euch gebracht, weil ihr euch mehr liebt als mich. Weil eure Prioritäten falsch gesetzt sind. Und letztlich, weil ihr Sünde in eurem Leben toleriert. Dann geht Gott in den Versen 10 und 11 weiter und er beschreibt, wie er genau eingegriffen hat, sodass ihre Ernte gering ausfiel. Vers 10 und 11, darum hat der Himmel über euch seinen Tau zurückgehalten und die Erde hat ihren Ertrag zurückgehalten. Und ich habe die Dürre gerufen über das Land und über die Berge, über Korn, Most und Öl und über alles, was der Erdboden hervorbringt, auch über Menschen und Vieh und über alle Arbeit der Hände. Gott setzt hier Himmel und Erde in Bewegung, um sein Volk zur Buße zu leiten. Gott hat den Regen, den Tau und den Ertrag der Ernte zurückgehalten. Er hat die Dürre über alles gerufen. Und hier müssen wir das Ausmaß verstehen. Das war für das Volk eine Vollkatastrophe. Tau und Regen war nämlich unerlässlich für das landwirtschaftliche Wachstum. Und so fiel die Ernte gering aus. Und die Folge war, sie hatten nicht genug Nahrung für Mensch und Vieh. Ihr esst, aber ihr werdet nicht satt, haben wir auch in Vers 6 gelesen. So ernst nimmt hier Gott Gehorsam, dass er Himmel und Erde in Bewegung bringt, um sie mit einem Ziel zu erreichen, sie zur Buße zu rufen, weil er sie zurechtbringen will. Das ist der ganze Grund dahinter. Muss auch du vielleicht heute stehen bleiben. Gottes Stoppschild in deinem Leben wahrnehmen und aufmerksam auf deine Wege, auf dein Leben achten. Vielleicht kannst du dich heute gut mit der Situation des Volkes identifizieren. Irgendwie scheint gerade vielleicht alles schief zu laufen. Dein ganzes Leben ist in eine Art Schieflage geraten und du kannst es nicht zuordnen. Und du kannst es selbst irgendwie auch nicht zurechtbiegen. Zu viel ist vielleicht schief gelaufen. Weißt du, vielleicht greift Gott auch bei dir ein, um dich wieder zurechtzubringen. Vielleicht sollst auch du heute hören, dass auch du aufmerksam auf dein Leben achten sollst. Denn was hier in Haggai steht, das ist kein alttestamentliches Phänomen, was wir nur bei Haggai sehen.
Nein, auch im Neuen Testament finden wir parallel dazu in Hebräer 12, Verse 5 und 6 ein Trostwort. Hebräer 12, die Verse 5 und 6. Mein Sohn, achte nicht gering die Züchtigung des Herrn und verzage nicht, wenn du von ihm zurechtgewiesen wirst. Denn wen der Herr lieb hat, den züchtigt er. Und er schlägt jeden Sohn, den er annimmt. Wenn Gott dich züchtigt, ist das ein Beweis dafür, dass du sein Kind bist. Dass du geliebt bist von Gott. Denn Gottes Kinder werden von ihm gezüchtigt. Aber sein Ziel damit ist, uns immer wieder nur zurechtzubringen. Und er züchtigt uns immer zu unserem Besten. Und wenn Gott züchtigt, dann sagt uns Titus 2, Vers 11 und 12, dass die Gnade Gottes uns in Zucht nimmt, damit wir die Gottlosigkeit und die weltlichen Begierden verleugnen und besonnen und gerecht und gottesfürchtig leben in der jetzigen Weltzeit. Und ja, sicher müssen wir auch hier vorsichtig sein. Wir können nicht einfach jedes Leid, jede Schwierigkeit, jeden schwierigen Umstand betiteln als Konsequenz für unsere Sünde. Aber dennoch ist es sehr wohl möglich, dass Gott in unser Leben eingreift, um uns auf unsere Sünde aufmerksam zu machen, weil wir oft so blind dafür sind. Teilweise scheint es mir so, als ob Gott mit einem Stift in unser Leben schreibt. Und mit Stift meine ich einen dieser Geheimstifte oder UV-Stifte. Einige von euch werden sie vielleicht noch von früher kennen, sie gibt es auch jetzt noch zu kaufen. Das sind Stifte, mit denen könnte ich jetzt hier auf meine Haut schreiben. Und ich würde drauf gucken, ich würde aber nichts sehen. Es ist für mich vorerst unsichtbar. Erst wenn ich den Stift umdrehe und das Licht, das UV-Licht, was dort integriert ist, anschalte und draufleuchte, dann wird sichtbar, was auf dem Arm geschrieben wurde. Auch wir sind heute so oft blind für Gottes Reden in unserem Leben. Wie das Volk sehen wir nicht, dass gerade Gott in unser Leben schreibt. Es ist für uns wie unsichtbar, wir sind wie blind. Aber dann, wenn Gott sein Licht auf unser Leben leuchten lässt, durch Gebet, durch Bibellesen, vielleicht durch Geschwister, vielleicht durch eine Predigt, dann wird auf einmal sichtbar, wo Gott alles geschrieben hat und dass all sein Schreiben in unser Leben letztlich ein Ruf zur Buße, zur Kurskorrektur war. Wann hast du dich zuletzt gefragt, ob Gott vielleicht auch in dein Leben schreibt? Wann hast du das letzte Mal dein Leid, deine Schwierigkeit, schwierige Umstände nicht einfach versucht loszuwerden, sondern Gott gefragt, ob er vielleicht gerade dadurch in dein Leben spricht? Wann hast du dich zuletzt gefragt, bin ich auf Kurs oder brauche ich eine Kurskorrektur? Ich will dich heute ermutigen, sei bereit zur Selbstprüfung. Und das kannst du tun, indem du Gott bittest, erforsche mich, o Gott, und erkenne mein Herz. Prüfe mich und erkenne, wie ich es meine, und sieh, ob ich auf bösem Weg bin und leite mich auf dem ewigen Weg. Psalm 139, Vers 23 und 24. Wir tun gut daran, uns zu prüfen, ob wir auf Kurs sind. Denn darum geht es doch heute, oder? Wir betrachten nämlich drei Punkte, die du beherzigen solltest, damit du auf Kurs bleibst und Gott mit deinem Leben verherrlichst. Der erste Punkt war, dass du Gott und sein Reich priorisierst. Der zweite war, dass du auf Gottes Reden achtest in deinem Leben. Und der dritte Punkt ist, folge Gottes Ruf zur Buße. Nachdem nämlich Gott das Volk mit ihrer falschen Prioritätensetzung konfrontiert hat, sie aufgerufen hat zur Umkehr, sehen wir, wie die Leiter des Volkes samt dem Volk umkehren und Buße tun. Das sehen wir in Vers 12. Da hörten Serubabel, der Sohn Shealtiels und Jeschua, der Sohn Jozadaks, der hohe Priester und der ganze Überrest des Volkes auf die Stimme des Herrn ihres Gottes und auf die Worte des Propheten Haggai, weil der Herr, ihr Gott, ihn gesandt hatte und das Volk fürchtete sich vor dem Herrn. Gottes Züchtigung kommt hier ans Ziel. Jetzt kommt nicht mehr der Satz, Gott, es ist gerade nicht die Zeit. Denn Gott hatte klar und deutlich in ihr Leben gesprochen, dass schon längst die Zeit da war. Wir lesen hier von zwei Dingen, die ihre Umkehr aufzeigen. Erstens, sie hörten auf die Stimme des Herrn.
Zweitens fürchteten sie sich vor dem Herrn. Beides geht hier Hand in Hand. Sie kehren um von ihrem Ungehorsam, aber gleichzeitig bewirkt Gottes Reden in ihrem Leben eine neue Ehrfurcht vor Gott. Ja, dass der Gott, der Himmel und Erde bewegen kann, in ihr Leben spricht, bringt eine neue Ehrfurcht vor ihm. Und ihre Buße ging also einher mit Gottesfurcht. Es war nicht eine getrennte Sache. Und es ist so herrlich zu sehen, wie Gott auf ihre Buße jetzt reagiert. Gott, der sich am Anfang vom Volk distanzierte und sie gesagt hat, dieses Volk und all das aufgrund ihres Ungehorsams, er reagiert jetzt auf ihre Buße in Vers 13 mit einer sehr ermutigenden Zusage. Hier steht, ich bin mit euch, spricht der Herr. Denn niemals wird Gott ein bußfertiges Herz abweisen. Niemals wird Gott einem Menschen, der umkehren will, dies verweigern. Oh nein, nicht unser Gott. Er steht vielmehr wie der Vater vom verlorenen Sohn da mit offenen Armen und er rennt ihm entgegen, um ihn wieder aufzunehmen. Ja, auch wenn du heute vielleicht 1000 Schritte bereits von Gott weggegangen bist, so reicht heute einer aus, um zu ihm zurückzukehren, zu unserem gnädigen, barmherzigen und herrlichen Gott. Im Psalm 51, Vers 19 lehrt uns, die Opfer, die Gott gefallen, sind ein zerbrochener Geist. Ein zerbrochenes und zerschlagenes Herz wirst du, o Gott, nicht verachten. Gott ist mit denen, die Buße tun. Und niemals wird Gott ein bußfertiges Herz verachten. In Vers 14 fährt er fort und sagt, und der Herr erweckte den Geist Serubabels, des Sohnes Shealtiels, des Statthalters von Juda und den Geist Jeschuas, des Jones Jozadaks, des hohen Priesters und den Geist des ganzen Überrestes des Volkes, sodass sie kamen und die Arbeit am Haus des Herrn der Herrscharen ihres Gottes in Angriff nahmen. Und wisst ihr, hier bin ich wirklich erstaunt gewesen darüber, dass Gott von Vers 1 bis Vers 15 die ganze Zeit der Wirkende war. Gott hat sie mit ihrer Sünde konfrontiert. Er hat ihnen ihre Augen geöffnet, damit sie Gottes Züchtigung in ihrem Leben sehen konnten. Und dann hat Gott sie aufgerufen zur Buße und sie sind dem Aufruf zur Buße gefolgt. Aber was sehen wir dann in Vers 14? Es ist hier wie ein Blick hinter die Kulissen, der uns gewährt wird, damit wir sehen, dass auch letztlich die Buße von Gott gewirkt war. Denn er erweckt ihren Geist, sodass sie kamen und die Arbeit am Haus des Herrn in Angriff nahmen. Seht ihr das? Es war Gott. Es war Gott, der die ganze Zeit in ihrem Leben gewirkt hat. Hinter allem steckte Gottes gnädige Hand, der sein Volk wieder zurechtbringen wollte. Und natürlich mussten sie auch gehen und bauen. Aber Vers 14 zeigt, es war letztlich Gott in seiner Gnade, der sie dazu bewegt hat. Und auch hier finden wir das Prinzip wieder im Neuen Testament. Denn Gott ist es, der in euch wirkt, sowohl das Wollen als auch das Vollbringen zu seinem Wohlgefallen. Philipper 2, Vers 13. Ja, Gott war es, der sie vor 18 Jahren erweckt hatte, ihre Herzen bewegt hatte, sodass sie sich aufgemacht haben und zurück nach Jerusalem aus der Gefangenschaft gezogen sind. Aber hier erweckt Gott durch Haggai wieder ihre Herzen, sodass sie dann, das sehen wir in Vers 15, 23 Tage nach der ersten Botschaft Haggais, die Arbeit am Haus des Herrn wieder in Angriff nahm. Auch heute ruft Gott noch in seiner Gnade zur Buße auf. Und wir tun gut daran, diesem Ruf zur Buße zu folgen. Dabei ist gewiss, dass Gott niemals ein bußfertiges Herz abweisen wird. Niemals wird Gott dich abweisen, wenn du Buße über deine Sünde tust. Denn Gott ist mit denen, die Buße tun. 1000 Schritte in die falsche Richtung können durch einen von Gott gewirkten Schritt der Buße wieder korrigiert werden. Daher folge auch du Gottes Ruf zur Buße. Wir durften heute Gottes Ruf zur Kurskorrektur anhand von Haggai 1 betrachten. Es waren drei Punkte, die du beherzigen solltest, damit du auf Kurs bleibst und Gott durch dein Leben verherrlichst. Erstens, priorisiere Gott und sein Reich. Zweitens, achte auf Gottes Reden in deinem Leben. Und drittens, folge Gottes Ruf zur Buße.
Möge Gottes Gnade und sein von Liebe angetriebener Ruf zur Buße ein jedes verhärtete Herz von uns erweichen, damit wir von Herzen Buße tun und ihn mit unserem Leben wohlgefallen und verherrlichen. Amen.

Es ist 13 Uhr und 47 Minuten. 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

Wer ist der Herr deines Lebens? Wer? Vielleicht hast du bisher gemieden, mit dieser Frage ehrlich auseinanderzusetzen. Aber die Frage, wer ist der Herr deines Lebens? An dieser Frage kommst du nicht vorbei, weil du genau weißt, wer es ist. Ist es der Herr, der Hirte deiner Seele ist? Oder ist es ein anderer? Vor einigen Jahren fand die Polizei auf einem Parkplatz ein abgeschiedenes Auto und in diesem Auto saß eine junge Frau. Diese Frau war leblos und sie fanden einen erschütternden Abschiedsbrief. Kurz bevor sie sich den letzten goldenen Schuss gab mit der Nadel, schrieb sie folgende Zeile: König Heroin ist mein Hirte. Es wird mir immer an allem mangeln. Er weidet mich in der Gosse und führt mich zum trüben Wasser. Er zerstört meine Seele. Er leitet mich auf der Straße des Bösen. Die Heroinsucht wird mir mein Leben lang anhaften. Und ich werde bleiben im Hause der Verdammung immer da. Was für Zeilen von einem Menschen, der Psalm 23 kannte, von einem jungen Person, dessen Perspektiven, dessen Träume vor ihren lag, aber Menschen, die ihre Sehnsucht woanders gefunden haben, die einen König erwählt haben. Und in diesem Fall waren es Drogen, die sie in Abhängigkeit führten und letztendlich ihr gesamtes Leben zerstörten. Wer ist der Herr deines Lebens? Und in diesen Tagen findet in unserem Leben ein ganz großer Kampf statt. Dieser Kampf findet statt nicht sichtbar. Dieser Kampf findet statt in deinem und in meinem Innenleben. Und um diesen Kampf geht es darum, dass jemand die Kontrolle haben möchte, dass jemand der König deines Lebens und meines Lebens sein will. Und diesen Kampf, der ist einfach da. Den kann man nicht ignorieren. Und jeder, der zum Gespräch kam, sagte, ich hatte innere Kämpfe. Jeder, der ein Zeugnis für Jesus Christus ablegen wird, wird sagen, es waren Kämpfe. An dem Tag, wo Gottes Wort mich ansprach, war es ein Ringen. Es war ein Kampf. Manchmal nicht sichtbar für die anderen, aber tief in mir drinnen ging es um den Kampf, nämlich um meine Seele. Wer ist derjenige, der mein Leben bestimmt und meine Seelendurst stillen kann? Und dieser Kampf findet auch heute statt. Und dieser Kampf findet vielleicht gerade jetzt bei dir in deinem Leben statt. Wer ist der Herr deines Lebens? Denn er beginnt bei dir und bei mir, tief drinnen im Herzen. Lasst uns gemeinsam aufschlagen, Hesekiel, Kapitel 8. Hesekiel, Kapitel 8. Und wir werden auszugsweise einige Verse lesen.

der Menschen. Und dann sagt er Folgendes in Vers 6. Und er sprach zu mir, du Menschenkind, siehst du auch, was diese tun? Kannst du dir vorstellen, jemand würde heute so dein Leben hier in einem Zeitraffer hier vorne auf der Leinwand präsentieren? Kannst du dir vorstellen, die Abgründe, die fürchterlichsten Abgründe deines Herzens würden hier offenbart werden und deine Götzen würden jetzt hier auf der Leinwand präsentiert werden? Und da würde dein Name stehen, Vitali, das ist dein Leben, das ist dein Herr, das ist dein Herz, das sind deine Gedanken. Wir werden uns in Grund und Boden schämen. Was tief in mir drinnen ist, was ich mit meiner Maskerade versuche zu verbergen und was mir in mir drinnen steckt, bekommt jetzt Hesekiel zu sehen. Er offenbart ihm, was diese Menschen tun. Und dann sagt er, große Gräuel sind es, die das Haus Israel hier tut, um mich von meinem Heiligtum zu vertreiben. Gott ist der Gott, der in diesem Tempel wohnt. Und die Schechina, die Herrlichkeit Gottes, sie kam in den Tempel und kein Mensch konnte sich nahen, weil Gott immanent dort war. Gott wohnt im Heiligtum, im Allerheiligsten, war die Gegenwart Gottes präsent. Du konntest sie sehen in der Stiftshütte, auch im Tempel. Du konntest es wahrnehmen und keiner wagte es hineinzukommen. Warum? Dort wohnt Gott. Es ist sein Haus. Und er sagt, um mich von meinem Heiligtum zu vertreiben. Wer ist der Herr des Volkes? Sie vertreiben ihn aus dem Heiligtum. Und er sagte, aber du wirst noch größere Gräuel sehen. Und er führt ihn zu der Tür des Vorhofes. Er führt ihn zum Tempel und zeigt, schau mal, was dort passiert. Und dann führt er zu der Tür und sagt in Vers 9, geh hinein und schau die schlimmen Gräuele, die sie hier treiben. Wie muss es Hesekiel ergangen sein, als er sah, der Ort, wo Gott wohnte, was dort getrieben und praktiziert wird. Und als ich hineinkam in Vers 10 und schaute, siehe, da waren lauter Bilder von Gewürm und scheußlichem Getier und allen Götzen des Hauses Israels ringsherum an den Wänden eingegraben. Und davor standen 70 Männer, welche von den Ältesten des Hauses, sie standen vor dem Haus. Und was war drinnen passiert? Was haben die Ältesten geduldet? Allerlei Bilder von kriechenden Tieren und Gewürm. Und wir sind wieder bei Römer 1, Vers 19. Sie haben etwas vertauscht, etwas ersetzt, Gott vertrieben, die Sehnsucht mit etwas anderem gefüllt. Und jetzt sagt er ihm, und siehe, der Herr sieht uns nicht, ist ihre Formulierung. Der Herr hat das Land verlassen. Und vielleicht geht es dir heute genauso, dass du diesen Herrschaftswechsel in deinem Leben schon längst vorgezogen hast. Dass du irgendwann mal mit Jesus angefangen hast zu leben, und plötzlich nimmt etwas anderes den Platz ein, den Gott eigentlich haben möchte. Und die Bibel macht unmissverständlich klar. Oder wisst ihr nicht, dass euer Leib ein Tempel des Heiligen Geistes ist? 1. Korinther Kapitel 6, 19 und 20. Und dass ihr nicht euch selbst gehört. Ihr seid ein Tempel des Heiligen Geistes, wo Gott in uns leben möchte. Und jetzt sagt er, und du sollst noch größere Gräuel sehen, die sie tun. In Vers 14, und er führte mich zum Eingang des Tores am Haus des Herrn, das gegen Norden liegt, und siehe, dort saßen Frauen, die den Tamus beweinten. Und er spricht zu mir, Menschenkind, siehst du das? Die Frauen beten ihre Schutzgötter an, von den Ältesten angefangen.

anfangen. Jetzt tun es auch ihre Frauen. Das, was wir tun, geben wir an unsere Ehepartner weiter. Wir übernehmen etwas und die Götzen haben Anspruch, einen Totalherrschaftsanspruch. Nicht nur, dass sie dich zerstören, sondern was passiert ist, sie zerstören dein ganzes Umfeld. Das ist wie ein Krebsgeschwür, der nicht nur dabei belässt, irgendwelche Körperteile nur zu schwächen und krank zu machen. Nein, der Krebs möchte dich töten. Und so breitet er sich aus. Und dann sagt er zu ihm in Vers 15, aber du Menschenkind, ich zeige dir noch größere Gräuel, größere als dies. Und hier passiert etwas in Vers 16, das lässt einem wirklich sprachlos werden. Und schaut mal, was jetzt passiert. Und er führte mich in Vers 16 in den inneren Vorhof am Haus des Herrn. Und er führte mich dorthin und siehe, vor dem Eingang zum Tempel, da wo die Stufen sind, da wo die drei Priester jetzt hier im Hintergrund stehen, zum Tempel des Vorhofs, zwischen der Vorhalle und dem Altar, da standen etwa 25 Männer. Sie standen, und was machen sie? Guckt mal, was hier steht, was sie tun. Die ihren Rücken gegen den Tempel des Herrn und ihr Gesicht gen Osten gewendet hatten und beteten gegen Osten die Sonne an. Das gibt's nicht. Der Schöpfer des Himmels und der Erde, dein Schöpfer, mein Schöpfer, in dessen Abbild ich geschaffen bin, um ihn anzubeten. Denken wir an gestern abends, wir sind sein Gebilde, um Gemeinschaft mit ihm zu haben. Diese Männer sind dort, wo Gott wohnt. Doch was praktizieren sie? Dort, wo Gott wohnt, seine Herrlichkeit wohnt, wo sein Haus ist, wo Gott unter seinem Volk leben möchte. Ihm, den Schöpfer, drehen sie den Rücken zu. Und damals wird es nicht belassen. Nicht nur, dass Menschen Gott den Rücken zuwenden, die praktizieren etwas und das ist das Fürchterlichste, was man tun kann. Und sie beten die Sonne an. Sie beten das Geschaffene an. Gott schuf die Sonne. Und der Schöpfer, ihm wird der Rücken gekehrt. Und sie beten das Geschaffene an. Der grundlegende Irrtum des Menschen. Jesus weint über Jerusalem. Etwa 650 Jahre später weint Jesus um Jerusalem und sagt, Jerusalem, Jerusalem, wie oft habe ich dich versucht, zu mir zu holen, zu rufen, zu werben. Ich wollte dir zu mir nehmen, wie eine Henne ihre Küken. Aber du hast mir den Rücken gekehrt. Du hast nicht gewollt. Wie traurig ist es? Wie traurig ist es für einen Vater, wenn er sein Kind vielleicht, und können wir uns vielleicht mal dieses Bild vorstellen, wie schmerzhaft muss es für einen Vater oder eine Mutter sein, wenn du zum Beispiel auf dem Schulgelände bist, auf dem Schulhof, wo all die Kinder spielen, und du möchtest deinem Kind etwas geben, weil es die Brotdose zu Hause vergessen hat. Und du siehst dein Kind und das Kind sieht, dass du da bist und das Kind dreht dir den Rücken zu und tut so, als ob es dich nicht kennt. Wie fühlt sich das bitte an? Es ist ein Schlag ins Gesicht für einen jeden Vater, für eine jede Mutter. Wie muss Gott sich fühlen, wenn du ihm die kalte Schulter zeigst? Gott ruft, Gott redet und ich wende ihm den Rücken zu. Und dieses Bild, was in Hesekiel so deutlich formuliert wird, betrifft dich und mich. Auch heute können wir und erleben wir, dass Menschen die Dinge anbeten, anstatt den Schöpfer. Dass ich anstatt ihn zu danken, vertausche ich, verdrehe ich, drehe ihm den Rücken zu und widme mich anderen Dingen. Denkt man an die junge Frau, bevor sie sich diese letzte Spritze gab und sich tötete.
Sie wusste, dass es einen Hirten gibt. Sie hat von ihm gehört. Sie zitiert inhaltlich und vom Aufbau den guten Hirten. Aber sie wendet ihm den Rücken zu, weil dieser Hirte mein Leben zerstören möchte. Weil dieser Hirte inwendig ein reißender Wolf ist. Und der Herr, der um uns wirbt, ihm zeigen wir und wenden wir den Rücken. Auch heute können wir andere Dinge anbeten. Denn wenn irgendetwas in dieser Welt, in unserem Herzen und in unserem Streben den ersten Platz einnimmt, dann ist es ein Abgott geworden. Warum? Weil sich dieser Abgott den Platz bemächtigt hat, den eigentlich Gott zusteht. Gestern zitierten wir, Gott ist am allermeisten uns verherrlicht, wenn wir zufrieden sind in ihm. Was hat dich heute Morgen zufrieden gemacht? War das die wärmende Sonne, die dich erinnert hat, dass Gott die Sonne aufgehen lässt? Oder war das irgendein Kaffee, der dich heute beglückt hat? Oder war das irgendein schöner Gedanke? Heute Nachmittag werde ich diese Aktion machen. Oder war es der Gedanke, dass ich irgendetwas tue, was mich von den Gedanken, quälenden Gedanken, die mich der bohrenden Frage, wer der Herr meines Lebens ist, ablenkt? Dann haben wir diesen einen Abgott, der für uns zu einer Gefahr wird. Die Bibel macht unmissverständlich klar, dass wenn es um die Herrschaft in unserem Leben geht, geht es darum, wer das Herz bestimmt. Wer das Herz hat, bestimmt. Wer hat dein und mein Herz? Was kontrolliert dein Herz, den Sitz als des Denkens, des Wollens und des Fühlens? Und wir finden in der Bibel einen Zusammenhang von einem Herzensanliegen und von einer Beziehung, einer Ehe. Und wir sprechen hier ein hochsensibles Thema an. Ehe und das Bild der Ehe unterliegt einem unglaublich großen Wandel. Und jeder, der irgendwann einmal heiraten möchte, erwartet von seinem Partner Treue, oder? Meine Frau muss nicht immer perfekt aussehen. Meine Frau muss nicht immer alles richtig machen. Meine Frau muss nicht stets alles perfekt vorbereitet haben. Aber wissen Sie, was man so von der Frau erwarten kann? Und das ist das Allerwichtigste, wird jeder Ehemann den eigentlich zustimmen. Ich möchte, dass sie treu ist. Genauso geht es auch einer Ehefrau. Ich möchte, dass er treu ist. Und wir stellen fest, dass wir in unserer Gesellschaft nicht nur einschneidende, gravierende Veränderungen im sozialen, wirtschaftlichen, medizinischen Bereich erleben, sondern vor allem im ethischen und zwischenmenschlichen Beziehungen. Das, was früher so wichtig war, schwörst du die Treue, ein Eheversprechen, loyal zu sein, wird heute in unserem christlichen Land völlig mit Füßen getreten. Und wissen Sie, es gibt eine neue Wortschöpfung, ENM. Bin schockiert, dass dieses Wort immer mehr zunimmt. Und dieses Wort stellt eine neue Auffassung dar. Man sagt, in einer neuen Welt. Und wir sind in einer neuen Weltordnung. In dieser neuen Weltordnung soll es keine Untreue mehr geben. Untreue in der Ehe wird heute als ENM bezeichnet. Wissen Sie, was das bedeutet? ENM steht für ethische Nicht-Monogamie. Untreu klingt nach einem Unwort. Wir sagen ethische Nicht-Monogamie. Was das bezeichnet, ist, ich lebe nicht in Treue. Ich kann auch Untreue praktizieren, denn Untreue bedeutet, dass du etwas falsch in deinem Leben machst. Aber in dieser neuen Welt lebe ich in einer ethischen Nicht-Monogamie, heißt, ich habe die Freiheit, das zu tun,
wonach ich gerade Lust habe und mit dem ich jetzt gerade Lust habe. Mit Hilfe eines gut klingenden und eines vielleicht hohlen Etiketts werden christliche und biblische Werte völlig ausgeschaltet. Ich bin nicht untreu. Ich bin nur nicht monogam. Das heißt polygam. Viel Ehe. Ich muss nicht mehr einem Partner treu sein. Ich kann viele Partner haben. Meine Schwester erzählte mir, dass sie vor kurzem ein Gespräch hatte mit ihrem Chef. Der ist einige Jahre jünger als sie. Und als er, mein Schwager, eine Überraschung für sie plante, dann rief er an und bat den Chef, dass doch er ihr vielleicht einen Nachmittag freigeben könnte, denn er würde zu einem bestimmten Anlass sie gerne ausführen und ihr eine Überraschung machen. Und diese Überraschung ist gelungen, hat sehr gut geklappt. Und am nächsten Tag, als sie dann wieder zur Arbeit kam, dann rief der Chef sie zu sich und sagte, dein Mann muss dich sehr lieben. Ja, der liebt mich sehr. Und im Laufe dieses Gesprächs sagte er, finde ich auf der einen Seite gut, aber das wäre nichts für mich. Warum denn nicht? Wenn jemand sie lieb hat. Und dann sagt er, ja, aber das bindet doch einen Menschen. Und dann sind sie doch total abhängig. Menschen wollen nicht abhängig sein und merken nicht stattdessen, dass sie abhängig sind und so wie die Bibel es formuliert, in Untreue und Hurerei und Unzucht zu leben. Und sowas nennen wir nicht mehr Unmoral, sondern ethische Nichtmonogamie. Und die Bibel nennt Treue als einen ganz wichtigen Aspekt. Und diese Beziehung von einer Ehe, von einer Beziehung zwischen Mann und Frau, davon spricht die Bibel. Und jegliche Form des Götzendienstes ist Hurerei. Ich habe aus den Apokryphen eine interessante Formulierung gesehen. Darin heißt es, also es ist nicht in der Bibel, es sind die Apokryphen der katholischen Bibel. Denn Götzen aufrichten ist der Hurerei Anfang. Und sie erdenken ist des Lebens Verderben. Hurerei ist der Anfang vom Götzendienst. Wie kann ich Gott treu sein, wenn ich nur nicht einmal einem Menschen treu sein kann? Und die Bibel macht das so unmissverständlich klar, dass dort eine Verbindung besteht zwischen der Treue der Partner und der Treue zu Gott. Als ich so ein junger Kerl war, während meiner Zivildienstzeit, dann war da eine ganz liebevolle und nette Dame, eine Schwester. Und sie sagte, Vito, ich bete nicht dafür, dass du eine schöne Frau bekommst. Ich wünsche dir, dass sie auch schön ist. Aber ich wünsche dir am allermeisten, dass du eine gottesfürchtige Frau bekommst. Wow! Bin so dankbar, dass diese Frau dafür gebetet hat. Nebenbei ist sie auch noch schön. Aber das Beste ist, sie ist gottesfürchtig. Gottesfurcht führt dazu, dass ich nicht nur Gott treu bin, sondern auch Menschen. Dass diese Frau Gott den ersten Platz einräumt. Und Gott beschreibt, dass eine Verbindung besteht zwischen Hurerei und Götzendienst. Und jetzt wird es ein Thema sein, das uns ziemlich berühren wird. Und in Hosea Kapitel 1 finden wir diesen Abschnitt, wie Gott um die Menschen wirbt. Und in Kapitel 1 und 2 beschreibt Gott uns, was er durch Hosea tun soll. Und er beschreibt, so ist mein Volk. Das Volk ist untreu. Und der Herr, in Hosea 1 heißt es, Vers 2, fing an zu reden zu Hosea und sagte, geh hin und nimm ein Hurenweib und Hurenkinder, denn das Land läuft vom Herrn weg der Hurerei nach. Und diese Verbindung von Untreue wird in diesem Bild sehr, sehr deutlich dargestellt. Denn wir leben in einer so unzüchtigen Gesellschaft, das kann man gar nicht mehr anders formulieren. Und er sagt, Hosea, du bist jetzt ein Lebensmodell, um zu zeigen, wie Gott wirklich auch ist. Und er soll diese Frau heiraten. Und er ging hin und nahm Gomer, die Tochter Diblaims, zur Frau. Und sie war schwanger und gebar ihm einen Sohn. Und dann lesen wir das in diesen Namen. Erstmal ist es Jezreel, Lo Ruhama und Lo Ami. Beschreibt er, dass dieses
Familie gegründet wurde und es war eine Beziehung. Und jetzt stellen wir fest, dass er diese Prostituierte aus diesem fürchterlichen Zustand herausgenommen hat. Er hat sie herausgerissen. Und er sagte, sie ist zwar eine Mutter, auch von einer Prostituierten, aber ich will sie zu mir nehmen. Sie ist zwar eine, die Gott so auf den Rücken gekehrt hat, genau wie die Ältesten, und das ist nichts anderes. Ich weiß, an einem Sonntagmorgen ist dieses Thema hochsensibel. Aber dieses Thema wird hoffentlich dir und mir nachgehen. Denn es geht um Treue, Loyalität zu Gott. Und was tut diese Frau Gomer? Sie nimmt ihre Kinder und sie gibt genauso ihre Kinder diesen Taten, die auch sie vorher getan hat. Und auch sie treibt Hurerei auch mit anderen Völkern. Er hat sie gepflegt. Er hat sie rausgenommen von all diesen Misshandlungen, von all diesen fürchterlichen, schrecklichen Dingen. Aber was tut sie? Vers 9, Kapitel 2, Vers 9. Und wenn sie ihren Liebhabern nachläuft und sie nicht einholen kann, und wenn sie nach ihnen sucht und sie nicht finden kann, so wird sie sagen, ich will wieder zu meinem früheren Mann gehen, denn damals ging es mir besser als jetzt. Aber sie will nicht erkennen, dass ich es bin, der ihr Korn, Wein, Öl gegeben hat und viel Silber und Gold, das sie dem Baal zu Ehren gebraucht hat. Aber sie will nicht erkennen. Sehen wir die Parallele? Zum Werben Jesu, der um sein Volk wirbt, das sich ihm abgewandt hat und in Untreue zueinander und zu Gott in Ausschweifung lebt. Und jetzt wendet sich Gott zu ihnen und sagt, ich will um sie werben. Aber sie will nicht. Und was steht so am Ende dieses Abschnitts? Aber ich will mich mit dir verloben. Gott gibt sie nicht auf. Er hat sie aus der Sünde genommen, nimmt sie als eine reine Braut und sie wendet sich wieder den Götzendienst zu und trotzdem sagt Gott, ich gebe dich nicht auf. Ich will mich mit dir verloben für alle Ewigkeit, Vers 21. Ich will mich mit dir verloben in Gerechtigkeit. Und Vers 22, ja, in Treue will ich mich mit dir verloben. Und du wirst mich, den Herrn, erkennen. Und hier schließt sich der Kreis. Erkennen wir es, dass dieser Herr mich nicht aufgibt, dass dieser Herr mir nachgeht, dass dieser Herr sich nach mir sehnt? Was für eine Tragödie ist es doch, dass wir wie Gomer plötzlich diese fürchterlichen, ausschweifenden Dinge praktizieren, in Hurerei verfallen. Und die Tragödie des Gottesdienstes war, dass wir plötzlich den Geber von Korn, was wir gerade eben gelesen haben, von Brot, von Wasser, von Wolle, Flachs, Öl und Trank, alles hat mir mein Liebhaber gegeben. Und sie wendet sich anderen zu. Wer oder wem wende ich mich zu? Und wer hat das Sagen in deinem und in meinem Leben? Wer ist der Herr deines Lebens? Wir stellen fest, dass der Götzendienst die Reinheit und Anbetung völlig korrumpiert hat. Gott hat Menschen geschaffen zur Anbetung. Gott schuf ein Kind, damit dieses Kind die Liebe erwidert. Und stattdessen wendeten ihm den Rücken zu. Und das fing mit der Tragödie im Garten Eden an. Dort, wo Adam und Eva Gott den Rücken zukehrten und sich versteckten. Und Gott geht nach und ruft, Adam, wo bist du? Adam, wo bist du heute?
Anna, wo bist du heute? Ich habe dich dazu geschaffen, dass du in meiner Gegenwart die Zufriedenheit und die Ruhe erlebst, die ich dir geben möchte. Aber wo suchst du sie heute? Wo bist du heute? Wo ist heute dein Herz? Woran denkst du die meiste Zeit? Und dann merkst du, ist es der Herr oder sind es andere Herren? Und wir merken, dass der Götzendienst plötzlich die reine Form der Anbetung, die Gemeinschaft, die man mit Gott haben könnte, von jetzt auf gleich zerstörte. Und guckt mal jetzt bitte aufmerksam eine Beobachtung. Als Gott mit Adam und Eva Gemeinschaft hatte, waren sie in Reinheit und bewunderten Gott und sie hatten vor ihm keine Angst. Keine Angst. Das gab es nicht. Was hat die Sünde in den Menschen verursacht? Plötzlich wurden sie gewahr, wie der andere aussieht. Plötzlich hat die Sünde die Sicht über den anderen verändert. Und sie wurden gewahr, dass sie bloß waren und sie machten sich Kleider. Plötzlich wurde ihnen gewahr, da ist Gott. Und auf einmal ist diese Angst da, die sie von Gott wegtreibt. Und genau das ist das Bild von den ersten Seiten der Bibel. Der Mensch ist jetzt auf der Flucht vor Gott. Der Mensch dreht ihm buchstäblich bei der Flucht den Rücken zu. Und genau das passiert ja auch im Götzendienst bei Hesekiel. Und genau das passiert in Hosea. Dass die Menschen, und Gott beschreibt es als die Frau, die er liebt, um die er wirbt. Auch wenn sie fällt, auch wenn sie wieder zurückgeht zu den Baalen und zu ihren früheren Liebhabern. Gott wirbt um sie. Warum? Weil Gott treu ist. Und er möchte das Herz eines solchen Menschen gewinnen. Er möchte, dass wieder Anbetung in reiner Form praktiziert wird. Und darum geht es letztendlich. Gott will nicht nur, dass du Gott ein bisschen liebst. Gott will nicht nur, dass du heute Morgen fromm aussiehst. Gott will nicht nur, dass du jeden Sonntag um 10 Uhr zum Gottesdienst gehst. Darum geht es Gott nicht. Was will Gott von mir? Er will der Herr deines Lebens sein und dazu packt er heute dein Herz. Und er packt dich und sagt, wer hat das Recht zu regieren? Darum geht es ihm. Er möchte nicht, dass du eine christliche Dekoration dir anlegst oder einen Katalog erfüllst mit irgendwelchen Dingen, die von dir irgendjemand erwartet oder du von dir selbst. Das, was er machen möchte, ist die Erfüllung und er sagt, gib mir dein Herz. Und genau das wird in Sprüche 23, Vers 26 formuliert. In Sprüche 23, Vers 26 heißt es, gib mir, mein Sohn, dein Herz und lass deine Augen meine Wege wohlgefallen. Und im nächsten Vers steht, was für ein Abgott es trotzdem gibt. Untreue und Unzucht geschieht dort, wem ich mein Herz verschenkt habe. Wer hat das Recht zu regieren? Wer dein Herz hat. Denn wer dein Herz hat, hat alles. Wer dein Herz hat, hat alles. Kannst du dir vorstellen, als Ehepaar und dieses Bild von der Beziehung Gottes zu seinem Volk, ist das Bild zwischen einem Mann und einer Frau. Und im Neuen Testament wird dieses Bild noch konkreter. Da ist es die Braut und der Bräutigam, weil Jesus derjenige ist, der um seine Braut wirbt. Und kannst du dir jetzt vorstellen, du hast einen Ehepartner und der Ehepartner sagt, du, ich werde für dich dies machen, ich werde für dich jenes machen, ich werde mich für dich auch schön machen, aber ich werde dich niemals lieben. Wärst du damit einverstanden? Halt mal für einen Moment fest. Tun wir nicht das? In einem frommen Gewand, ich werde Gemeindemitglied, ich werde mich fromm anziehen, von Kopf bis Fuß, ich werde das und das tun, aber Jesus, mein Herz werde ich dir nicht geben. Mein Herz gehört einem anderen.
Wer würde diese Beziehung eingehen? Wer würde darauf eingehen? Kein einziger treuer Mensch, der eine intime Beziehung haben möchte. Und Gott sagt, gib mir, mein Sohn, dein Herz. Und darum wirbt Gott. Und wir möchten uns zum Abschluss einer letzten Geschichte zuwenden. Ich habe sie so formuliert, das ist die wahrscheinlich traurigste Geschichte der Bibel. Wo ein Götzendienst praktiziert wird, den wir so von uns aus niemals kommen würden. Aber dieser Götzendienst ist so gut versteckt. Oh. Wenn wir über Götzendienst reden würden, hätten wir uns wahrscheinlich nie an diese Geschichte erinnert. Und wir finden sie in Lukas Kapitel 18. In Lukas Kapitel 18 finden wir einen Götzendienst, der so gut getarnt ist. Dort lesen wir von einem jungen Mann. Er wird uns beschrieben als ein reicher Jüngling. Und dieses Beispiel ist eines der Gründe, warum Götzendienst oft versteckt wird. Denn er verkleidet sich hinter einem Gottesdienst. Deshalb geht das Thema uns alle an, weil Gottesdienst manchmal zu einem Götzendienst werden kann. Er sieht so fromm aus. Und hier lesen wir, dass ein junger Mann zu Jesus kommt. Und er spricht zu ihm, Lukas 18, Vers 18, guter Meister, was muss ich tun, damit ich das ewige Leben ererbe? Was für eine tolle Frage, oder? Was für ein wunderbares Anliegen dieser junge Mann hatte. Der hatte so eine Möglichkeit, er hätte doch einfach nur das tun müssen, was Jesus ihm sagt. Jesus, was soll ich tun, damit ich ewiges Leben habe? Das wünschen wir uns doch alle. Gib mir eine klare Anweisung. Ich weiß nicht, was diesen jungen Mann bewegt hatte. Aber er suchte eine Antwort auf eine zentrale Frage. Was war sein wahres Motiv? Will er vielleicht nur ein Rezept haben, um in seinem Leben Erfolg zu haben? Vielleicht möchte er etwas Bestimmtes bekommen von Jesus. Und er wird als ein junger Mensch bezeichnet. Und vielleicht sind auch heute hier junge Menschen, vielleicht sogar ganz junge Menschen, die sich vorstellen, wie ihr geistliches Leben funktionieren sollte. Und in diesem jungen Mann sehen wir etwas Verstecktes, etwas Verborgenes. Denn er kam zu ihm und sprach, guter Meister, er kannte ihn. Rabbi, Herr, was muss ich tun? Und Jesus spricht zu ihm, was nennst du mich gut? Niemand ist gut als Gott allein. Und er spricht ihn darauf an, du kennst die Gebote? Du sollst nicht Ehe brechen, du sollst nicht töten, du sollst nicht stehlen und du sollst nicht falsch Zeugnis sehen, du sollst deinen Vater und deine Mutter ehren. Und bevor Jesus zu Ende ist und diese 10 Gebote aufgesagt hat, dann spricht er zu ihm in Vers 21, das habe ich alles getan von Jugend an. Wow! Ein Musterchrist! Ich habe meine Gebote von Kind auf gehalten. Ich ging zur Kinderstunde. Mit 4 Jahren. Ich ging zum Gottesdiensten. Und weißt du was? Ich habe sogar die Preise abgeräumt, wenn es darum geht, um einen Bibelvers auswendig lernen Wettbewerb. Ich konnte die Bibel zitieren. Ich konnte sehr viel. Ich wurde zu den Gottesdiensten geschleppt. Und ich weiß, wie die christliche Kultur funktioniert. Und weißt du was? Ich sehe sogar christlich aus. Ich singe sogar Lieder mit. Ich erzähle sogar vorne Gedichte und manchmal teile ich sogar das Wort aus. Und die Gebote, die habe ich alle gehalten. Die Checkliste zeigt, check, check, check, alles gehalten. Und trotzdem stellen wir fest, dass diese Frage bewegt war, weil er keine Ruhe hatte. Was fehlt mir? Was muss ich tun, damit ich das ewige Leben ererbe? Ererbe ich das ewige Leben nur, wenn ich die Checkliste geführt habe? Ererbe ich das ewige Leben nur, weil ich die Gebote gehalten habe? Und er sprach, als Jesus das hörte, sprach er zu ihm, es fehlt dir nur noch eines. Mensch, wenn wir so dastehen würden, viele von uns würden sagen, mir fehlen noch hunderte Dinge, damit ich überhaupt irgendwie ansatzweise Gott gefallen kann. Was für eine gute
Gute Quote, oder? Es fehlt ihm nur noch eins. Eine einzige Sache. Ja, dann tu ich's doch. Jesus ist unmittelbar vor der Kreuzigung. Das ist die letzte Begegnung mit diesem jungen Mann. Es ist die letzte Chance, dass er Jesus noch einmal ansprechen konnte und dass er von dem Sohn Gottes persönlich eine Antwort bekommt, wie ich ewiges Leben haben kann. Und dann sagt er, es fehlt nur noch eins. Und dann fängt er an zu formulieren. Verkaufe alles, was du hast und gib's den Armen. Da sagte Jesus was. Verkaufe alles? Hä, das geht doch nicht. Na Kinder, wo wird er dann leben? Wovon wird er denn sich ernähren können? Wie soll sein Leben dann morgen geschehen, wenn er jetzt auf einmal alles verkauft? Jesus, das kannst du doch nicht verlangen. Und jetzt spricht Jesus ihn so deutlich an. Verkaufe alles, was du hast. Und diese Antwort wird ihn den Atem stocken lassen haben. Jetzt gibt Jesus, fehlt ihm noch eins, jetzt gibt er das Rezept, was soll ich tun? Jetzt kommt das Rezept, damit ich das ewige Leben bekommen kann. Und dann sagt er ihm, verkaufe alles, was du hast. Gilt dieser Auftrag allen Menschen? Hat dieses Wort für mich jetzt eine Relevanz, dass ich hingehe und mein tolles Haus, was ich vielleicht noch dieses Jahr gebaut habe, vielleicht ist es sogar noch in Rohbau, dass ich es verkaufe? Will Jesus, dass ich meinen tollen Mercedes, den ich mir gerade verdient habe, und endlich fahre ich so ein tolles Ding, soll ich jetzt verkaufen? Was soll ich tun? Herr, was soll ich denn tun? Soll ich jetzt alles aufgeben? Wie wollen wir dann leben in unserer Gesellschaft? Hier wählt Jesus ein einziges Mal diese Formulierung. Ein einziges Mal. Denken wir an Zachäus, der ein Betrüger und ein Gauner war. Hat Jesus ihm gesagt, Zachäus, verkauf alles, was du hast? Der hat ihm nichts dergleichen gesagt. Er ging hin und tat es von sich aus. Er gab vierfach zurück, den er betrogen hat. Jesus hat ihm das noch nicht einmal befohlen, das zu tun. Er tat es von sich aus. Und jetzt kommt, lieber Zuhörer, der entscheidende Punkt. Warum sagt Jesus das diesem jungen, frommen, gottesfürchtigen Menschen? Weil dieser junge Mann ein Götzendiener war. Getarnt in frommen Kleidern. Und das macht es so tückisch. Ich kann meine Fassade darstellen. Und wisst ihr, wie gut wir spielen können alle? Ich rede von mir. Also man kann so gut schauspielen. Man kann so vieles präsentieren. Man kann auch so vieles aufweisen, was man auch alles getan hat. Und irgendwelche geistliche, frommen Quoten und Zahlen, das habe ich alles getan. Das Allerwichtigste habe ich nicht getan. Etwas Radikales, was mir fehlt, ist, dass ich den Bock umstoße, der mein Leben fest im Griff hat, der mein Herz bestimmt. Und Jesus sah diesen Mann. Er sah, was er fühlte. Und er sagt, verkauf alles, was du hast, gib's den Armen und so wirst du einen Schatz im Himmel haben. Komm und folge mir nach. Stoß den Götzen um und folge mir dann nach. Er sagt nicht, folge mir nach und dann gucken wir, was passiert. Jesus sagt, hier fällt eine Entscheidung und diese Entscheidung muss im Herzen gefällt werden. Und zwar, wer dein Herz besitzt und kontrolliert. Und wissen Sie, wenn ich die Geschichte schreiben würde, hätte ich sie ein bisschen softer dargestellt. Man hätte vielleicht jetzt hier sagen können, dass Jesus zu ihm geht und sagt, junger Mann, warte mal. Gib die Hälfte auf. Warum tat Jesus das nicht? Er sagte, weißt du, ich habe nochmal nachgedacht, bei Zachäus ging es auch, gib ein Viertel ab. Jesus setzte sich nicht noch einmal mit ihm hin und verhandelte. Jesus sah in sein Herz. Jesus sah in sein Herz, was ihn antreibt.
Er sah hinter die fromme, gottesdienstliche Fassade hindurch. Er sah hinein, was bei ihm den allergrößten Stellenwert hatte. Und deshalb muss nicht jeder sein Haus verkaufen. Warum? Es geht darum, woran ich mein Herz binde. Darum muss ich nicht alles mein Geld verteilen. Wenn ich mein Herz nicht daran binde, dann weiß ich, dass sich bei mir nicht alles um Geld rumdreht. Nicht jeder, der ein Mercedes fährt, muss ihn morgen verkaufen. Ich weiß, es ist nicht für mich ein Götzendienst, der mich so bewegt und über den ich mich definiere, weil ich dadurch etwas bin. Aber wenn es dein Götzen ist, dann wirst du aufgefordert, auf den Herrn zu hören und er sagt, du, ich möchte nicht einen halben Platz bei dir haben. Ich möchte nicht nur, dass du ab und zu mal zum Gottesdienst gehst und bestimmte Richtlinien ausfüllst. Ich möchte dein Herz. Das möchte er haben. Dazu fordert er uns auf. Jesus ließ ihn gehen. Er hat nicht verhandelt. Es wird nichts mehr beschrieben, was mit diesem jungen Mann geschah. Er hatte die Gelegenheit, dass Jesus ihm eine ganz persönliche Frage, nicht in einer Bergpredigt, in einem Vier-Augen-Gespräch ihm eine Antwort gab, wie er ewiges Leben bekommen konnte. Und er sagt, junger Mann, stoß den Götzen um, zerschlage ihn und lass mich den Herrn auf dem Thron sein, weil ich der Herr sein möchte, der dein Leben regiert. Und diese traurigen Sachen, diese traurige Abschied, der wird nicht beantwortet in der Bibel, was mit ihm geschah. Hier wird nur gesagt, als er aber das hörte, wurde er traurig, denn er war sehr reich. Was ist dein Reichtum? Woran hängst du, woran häng ich mein Leben? Und um das zu beantworten, kannst du einen ganz einfachen Test machen. Ganz einfachen Test. Woran du am meisten denkst. Denn woran du denkst, kommt aus deinem Herzen. Matthäus 15 sagt sehr deutlich, aus dem Herzen kommen böse Gedanken. Mein Denken offenbart, was tief in meinem Herzen ist. Und deshalb ist das, was mich antreibt, das, woran ich ständig denke, ist meine Zielsetzung. Wenn ich ständig an irgendetwas denke, werde ich es erreichen. Und Jesus sagt, dass wir unser Denken umprogrammieren müssen, dass unser Herz umgestaltet wird. Und diese Gedanken nehmen wir gefangen in Jesus Christus. Das, was dich und mich beschäftigt, auch heute, sollte das sein, was wir in 2. Korinther Kapitel 10, Vers 5 lesen. In 2. Korinther Kapitel 10, Vers 5. Denn wir zerstören damit Gedanken und alles Hohe, das sich erhebt gegen die Erkenntnis Gottes. Und er sagt, das sind unsere Waffen, wie wir die Festung zerstören können. Wir zerstören damit Gedanken und alles so, das sich erhebt gegen die Erkenntnis Gottes und nehmen gefangen alles Denken in dem Gehorsam zu Christus. In dem Gehorsam gegenüber Jesus Christus. Und in deinen und meinen Gedanken. Da spielt sich das ab. Wenn Jesus sagt, gib mir dein Herz, dann sage ich, ja, was soll ich denn tun? Mein organisches Herz kann ich nicht irgendwie abgeben, spenden, ich kann es nicht rausschneiden, bin ich tot. Weißt du, was in deinem und meinem Herzen vorgeht, ist gerade das, was du jetzt denkst. Denn diese Gedanken kommen aus dem Herzen. Und dieser Kampf, der jetzt geführt wird, und ich bin mir ganz sicher, Geschwister, lieber Zuschauer, dass jetzt ein Kampf tobt, und in deinem Gedanken ist ein Chaos, ein Wirrwarr. Und dieser entscheidende Kampf, der jetzt in deinen Gedanken ist, ist der Kampf um dein Herz. Es geht um dein Herz. Gib mir, mein Sohn, dein Herz. Denn wer dein Herz hat, hat die Kontrolle über das gesamte Leben. Wer dein Herz hat, bestimmt das ganze Leben. Und wissen Sie, ich möchte abschließen mit der letzten Illustration. Denn es geht um das Herz. Und im Bereich der Kardiologie gibt es eine sogenannte Angiografie. Ich bin kein Mediziner. Kardios, ja, Kardia ist das Herz aus dem Griechischen.
Und wenn wir in der Kardiologie sind, dann geht es darum, wie unser Herz funktioniert. Und da gibt es einen bestimmten Prozess. Und der nennt sich Angiografie. Und durch diese Angiografie kann ich den Zustand meines Herzens überprüfen. Was macht der Arzt? Der Arzt injiziert ein Kontrastmittel in den Blutkreislauf. Nach einer bestimmten Zeit wird eine Röntgenaufnahme gemacht. Und da kannst du in dieser Röntgenaufnahme wunderbar den gesamten Kreislauf schön sehen. Und du siehst das Kontrastmittel, das in unseren Blutbahnen läuft. Und du kannst sehen, wo es Verengungen gibt. Dort, wo das Blut gerinnt. Dort, wo es nicht durchfließt. Es offenbart uns, wo diese Pumpe, unser Herz, diesen Kreislauf nicht vollständig durchlässt. Und deshalb kommt unsere Herzpumpe nicht mit. Es gibt Verengungen. Es droht eine Gefahr. Es droht ein Schlaganfall. Es droht eine Katastrophe. Weil es diese Engpässe gibt und dieses Kontrastmittel zeigt sehr deutlich, wo es hakt. Wo hakt es bei mir und bei dir? Und dieser Kampf, der findet jetzt statt. Und ich hoffe, der wird auch die nächsten Tage stattfinden. Und wenn du ganz genau weißt, in meinem Herzen, da gibt es Engpässe. Da gibt es Dinge, die offenbart sind, an denen ich mein Herz aufgehängt habe. Dann sollten wir das tun, was Jesus gesagt hat. Gib diesen Götzen auf. Gib den auf und komm zu Jesus. Denn wer kontrolliert, er bestimmt dein Leben. Wer dein Herz hat, ist der Herr deines Lebens. Prüfe deine Gedanken, denn in diesen Gedanken offenbart Gott, was in deinem Herzen ist. Aus dem Herzen kommen böse Gedanken. Wer oder was beschäftigt mich und hat mein ganzes Leben im Griff? Liebe Kinder, was beschäftigt mich die ganze Zeit und lenkt mich von meinem Herrn Jesus ab? Gibt es etwas, was sich hineingeschlichen hat und mir nun die Freude an meinem Herrn raubt? Darf ich wiederkommen? Wenn ich versagt habe, so wie Gomer, wenn ich geistlich gefallen bin und in Unzucht und Unmoral, auch geistliche Unmoral gefallen bin, wenn ich Jesus untreu war, darf ich wiederkommen? Und deshalb folge der Einladung, die Jesus ausspricht. Kommt her zu mir. Jerusalem, Jerusalem, wie oft habe ich euch versammeln wollen? Wie oft hat er zu dir schon gesprochen? Und wenn er dich heute noch einmal einlädt, zu ihm zu kommen, weil er dir offenbart hat durch deine Gedanken, durch seinen Geist und sein Wort, was in deinem Herzen vorgeht, dann solltest du die Frage dringend beantworten. Und das fängt damit an, dass du zu ihm kommst.

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0: 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Katharina Wackentin aus Espelkamp feiert ihren 65. Geburtstag.
1: Liebe Tina, zu deinem Geburtstag gratulieren wir dir von ganzem Herzen. Wir freuen uns heute gemeinsam mit dir, dass Gott dich bis hierher so wunderbar getragen und behütet hat. Für dein neues Lebensjahr möchten wir dir dieses Versprechen Gottes mit auf den Weg geben.
0: Denn er wird seinen Engeln deinetwegen Befehl geben, dass sie dich behüten auf allen deinen Wegen. Auf den Händen werden sie dich tragen, damit du deinen Fuß nicht an einen Stein stößt. Psalm 91, die Verse 11 und 12.
1: Für alles, was du tust, wünschen wir dir von Herzen Gottes reichen Segen, viel Freude und seinen tiefen Frieden. Deine Mama und deine Geschwister.

0: Maria Dück aus Porta Westfalica hatte am 2. Juni ihren 99. Geburtstag. Die Kinder und Enkel sowie die Nichte Katharina aus Behlen gratulieren herzlich zu ihrem Geburtstag.
1: Liebe Tante Maria, wir alle gratulieren Sie herzlich zum 99. Geburtstag und freuen uns, dass wir Sie in unserer Mitte haben. Möge Gottes Gnade Sie führen und leiten bis zur ewigen himmlischen Heimat, voller Wonne und Freud. Der Herr segne Sie. Danke für Ihre Liebe und Gebete.
0: Jesaja 54, Vers 10. Denn die Berge mögen weichen und die Hügel wanken. Aber meine Gnade wird nicht von dir weichen und mein Friedensbund nicht wanken, spricht der Herr, dein Erbarmer.
1: Wenn die Berge weichen und der Fels zerbricht, wankt doch Gottes Gnade, Gottes Treue nicht. Gottes Wort und Wahrheit sind ein Schutz und Wehr, fester als die Berge und der Fels im Meer. Mögen Jahre wechseln und die Zeit mag fliehen, was uns Gott verheißen, das bleibt ewig stehen. Über uns der Himmel eine ewige Welt, unten in der Tiefe unser Wanderzelt. Aber aus der Tiefe steigen wir hinauf, schlagen unsere Hütten einmal droben auf.
0: Für Maria Dück klingt das Lied »Eine Heimat erwartet uns droben«. Eine

0: Zitolia Voll aus Tauban feiert am Sonntag, den 7. Juni, ihren 90. Geburtstag. Ihr gratuliert die Freundin Maria Schmidt sowie ihre Familie mit den Versen 2 und 3 aus Psalm 18.
1: Ich will dich von Herzen lieben, o Herr, meine Stärke. Der Herr ist mein Fels, meine Burg und mein Retter. Mein Gott ist mein Fels, in dem ich mich berge, mein Schild und das Horn meines Heils, meine sichere Festung.
0: Mein Gott und ich ist das Wunschlied für Zitolia Voll.

0: Seinen 90. Geburtstag feierte Heinrich Penner aus Neuwied am Mittwoch, den 3. Juni. Seine Schwester Lili gratuliert.
1: Lieber Heinrich, ich wünsche dir zu deinem 90. Geburtstag alles Gute, Gesundheit und dass du den Blick immer nach oben richtest. Schon 90 Jahre, wie viel Zeit hat Gott der Herr dir treu geschenkt? Bracht sie dir Freude wie auch Leid, er hat auch alles gut gelenkt. In seinem Plan kein Fehler ist, er weiß, was er uns auferlegt und nie zu viel er uns zumisst und trägt uns durch ganz unentwegt. Er schenkt dir Kraft, damit auch du kannst ruhen still in seinem Arm. Er schenkt dir Fried und Herzensruh aus lauter Liebe und Erbarmen. Folg weiter nur auf deinem Weg dem Worte Gottes treulich nach. Er macht die Bahn auf deinem Steg, hält über dir stets gute Wacht. O höre, was sein Wort verspricht, wenn du ihm treulich folgest nach. Ich bin bei dir, verlass dich nicht, halt fest in Freud und Ungemach. Weich nur von Gottes Weg nicht ab, dann bleibt er dir gewisslich treu. Halt fest im Glauben bis zum Grab, bekenne ihn stets ohne Scheu. Kannst du manch Rätsel nicht verstehen, das hier dir so verworren scheint? Dort oben wirst du einst es sehen, wie gut es Gott mit dir gemeint. Drum halte doch ein wenig aus, es währet ja nicht mehr so lang, bis du kannst gehen auch nach Haus, wo Leid und Schmerz nicht mehr macht bang. So wünsch ich Gottes Segen dir auf deinem weiteren Lebensweg. Bleib ihm getreu im Leben hier, dein Hand nur fest in seine leg.
0: Willi Rempel aus Eckenhagen hat am 6. Juni seinen 85. Geburtstag. Peter und Helene gratulieren ihm herzlich und wünschen Gottes reichen Segen, Gesundheit und gesegnete Jahre mit der Familie. Psalm 121, die Verse 1 und 2. Ich hebe meine Augen auf zu den Bergen. Woher kommt mir Hilfe? Meine Hilfe kommt von dem Herrn, der Himmel und Erde gemacht hat.
1: Danke Gott für alles Gute. Ein Gedicht von Elena Krieger. Danke Gott für alles Gute, was bis heute gab der Herr. Schaue nicht auf andere Leute, sondern Dank fürs Gute mehr. Danke Gott, dass du kannst sehen, Sonne und die Blumenpracht. Danke, dass du siehst den Himmel und die Sterne in der Nacht. Danke Gott, dass du kannst hören, wie die Vögel singen toll, dass du hörst, wie deine Kinder sagen, Mama, liebevoll. Danke, dass du riechen kannst und schmecken. Danke, dass du Füße, Hände hast, dass du vieles kannst entdecken, mit den Händen schöne Sachen machst. Danke Gott, dass du kannst reden, alles sagen, was du denkst, dass du kannst zu Jesus beten. Danke Gott, dass du ihn kennst. Danke, dass du lebst auf Erden, das war Gottes Plan mit dir. Sorge nicht, wie wird's noch werden, morgen und in Zukunft hier? Danke auch für schwere Tage, wie es Hiob hat getan. Jesus hilft in jeder Lage, zweifle nicht und glaub daran. Bringe alles deinem Jesus, Lasten, Sorgen, Angst und Schuld. Er vergibt, befreit und tröstet, schenkt dir wieder frohen Mut. Danke Gott, dass er zusammen geht mit dir hier Schritt für Schritt. Jesus ist das Ja und Amen, richte nur auf ihn den Blick. Danke Gott für alles Gute.
0: Für Heinrich Penner und Willi Rempel wurde das Lied gewünscht, Der Blick zum Himmel.

0: Anna Reger aus Espelkamp feierte am Freitag, den 5. Juni, ihren 80. Geburtstag. Die Nachbarsfamilien gratulieren herzlich und wünschen Anna Gesundheit, Kraft und Gottes reichen Segen für das neue Lebensjahr mit Jesaja 46, Vers 4. Bis in euer Greisenalter bin ich derselbe, und bis zu eurem Ergrauen will ich euch tragen. Ich habe es getan, und ich will auch fernerhin euch heben, tragen und erretten.
1: 80 Jahre, eine lange Zeit, wurde dir auf Erden von dem Herrn geweiht. Wandere drum weiter, so wie es Gott gefiel, viele deiner Lieben kamen schon ans Ziel. Nur Geduld, bald endet diese lange Zeit, und des Lebens Abschied ist ja nicht mehr weit. 80 Jahre, eine kurze Zeit, gegen jene lange, lange Ewigkeit. Schnell ist sie verflossen, wie der Strom zum Meer. Aber ewig bleibet Christus unser Herr. Lass dahin sie eilen, diese kurze Zeit, schon winkt dir die lange, lange Ewigkeit. 80 Jahre, eine schöne Zeit, und von Gott gesandt dir zur ewigen Freud. Über allem Leben war der Herr mit dir. Gibt es wohl was Schöneres noch auf Erden hier? Freue dich des Lebens diese schöne Zeit, sie ist ja der Anfang von der ewigen Freud. 80 Jahre, eine Siegeszeit. Sieg ist es, der einzig unser Herz erfreut. Christus hat errungen ja den großen Sieg, als er für die Menschen einst das Kreuz bestieg. So sei auch dein Leben eine Siegeszeit, denn den Überwindern liegt die Krone bereit. 80 Jahre, eine Gnadenzeit. Nur durch Gottes Gnade lebst du ja noch heut. Mit der Hand der Gnade zog er dich zu sich. Seine große Gnade lässt dich nicht im Stich. Trau ihm völlig weiter in der Gnadenzeit, dann reicht er den Lohn dir dort in Ewigkeit.

0: Mit dem Lied »Näher, mein Gott, zu dir« sendet Maria Wagner herzliche Segenswünsche zum 78. Geburtstag an Maria Schlegel aus Nienburg.
1: Dass er euch nach dem Reichtum seiner Herrlichkeit gebe, durch seinen Geist mit Kraft gestärkt zu werden an dem inneren Menschen. Epheser 3, Vers 16.

Linda Reinke aus Sennestadt feiert am 6. Juni ihren 29. Geburtstag. Für sie klingt das Lied der Erkenntnis Jesu Christi.

0: Das waren die Grüße und Segenswünsche für diese Ausgabe der Sendung Wunschbox von Radio Segenswelle mit Viktor und Anna Sawatzki.
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0: Ihre Grußbestellungen nehmen wir gerne unter der Telefonnummer 05231 500-5988 entgegen. Am besten erreichen Sie uns von Montag bis Donnerstag zwischen 8 und 16 Uhr. Zu jeder Zeit jedoch können Sie uns eine Nachricht über WhatsApp oder Telegram schicken. Die Nummer für WhatsApp plus 49 5231 500-5988. Der Kontakt über Telegram ist Segenswelle. 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
0: 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Gott befohlen.

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0: und es wurde mir ein Rohr gegeben, einem Messstab gleich, und mir wurde gesagt, steh auf und miss den Tempel Gottes und den Altar und die dort anbeten.
1: Aber den äußeren Vorhof des Tempels lass weg und miss ihn nicht, denn er ist den Heiden gegeben, und die heilige Stadt werden sie zertreten 42 Monate lang. Und ich will meinen zwei Zeugen Macht geben, und sie sollen weissagen 1260 Tage lang, angetan mit Trauerkleidern.
0: Diese sind die zwei Ölbäume und die zwei Leuchter, die vor dem Herrn der Erde stehen. Und wenn ihnen jemand Schaden tun will, so kommt Feuer aus ihrem Mund und verzehrt ihre Feinde. Und wenn ihnen jemand Schaden tun will, muss er so getötet werden. Diese haben Macht, den Himmel zu verschließen, damit es nicht regne in den Tagen ihrer Weissagung, und haben Macht über die Wasser, sie in Blut zu verwandeln und die Erde zu schlagen mit Plagen aller Art, so oft sie wollen. Und wenn sie ihr Zeugnis vollendet haben, so wird das Tier, das aus dem Abgrund aufsteigt, mit ihnen kämpfen und wird sie überwinden und wird sie töten. Und ihre Leichname werden liegen auf dem Marktplatz der großen Stadt, die heißt geistlich Sodom und Ägypten, wo auch ihr Herr gekreuzigt wurde. Und Menschen aus allen Völkern und Stämmen und Sprachen und Nationen sehen ihre Leichname 3 Tage und einen halben und lassen nicht zu, dass ihre Leichname ins Grab gelegt werden. Und die auf Erden wohnen, freuen sich darüber und sind fröhlich und werden einander Geschenke senden, denn diese zwei Propheten hatten gequält, die auf Erden wohnten. Und nach 3 Tagen und einem halben fuhr in sie der Geist des Lebens von Gott. Und sie stellten sich auf ihre Füße, und eine große Furcht fiel auf die, die sie sahen. Und sie hörten eine große Stimme vom Himmel zu ihnen sagen, »Steigt herauf!« Und sie stiegen auf in den Himmel in einer Wolke. Und es sahen sie ihre Feinde. Und zu derselben Stunde geschah ein großes Erdbeben, und der 10. Teil der Stadt stürzte ein. Und es wurden getötet in dem Erdbeben 7000 Menschen. Und die anderen erschraken und gaben dem Gott des Himmels die Ehre. Das zweite Wehe ist vorüber. Siehe, das dritte Wehe kommt schnell. Und der 7. Engel blies seine Posaune, und es erhob

0: König geworden, und es ist gekommen dein Zorn und die Zeit, die Toten zu richten und den Lohn zu geben deinen Knechten, den Propheten und den Heiligen und denen, die deinen Namen fürchten, den Kleinen und den Großen, und zu vernichten, die die Erde vernichten.
1: Und der Tempel Gottes im Himmel wurde aufgetan, und die Lade seines Bundes wurde in seinem Tempel sichtbar. Und es geschahen Blitze und Stimmen und Donner und Erdbeben und ein großer Hagel.

0: Und es erschien ein großes Zeichen am Himmel. Eine Frau mit der Sonne bekleidet und der Mond unter ihren Füßen und auf ihrem Haupt eine Krone von 12 Sternen. Und sie war schwanger und schrie in Kindsnöten und hatte große Qual bei der Geburt. Und es erschien ein anderes Zeichen am Himmel. Und siehe, ein großer roter Drache, der hatte 7 Häupter und 10 Hörner und auf seinen Häuptern 7 Kronen. Und sein Schwanz fegte den 3. Teil der Sterne des Himmels hinweg und warf sie auf die Erde. Und der Drache trat vor die Frau, die gebären sollte, damit er, wenn sie geboren hätte, ihr Kind fräße. Und sie gebar einen Sohn, einen Knaben, der alle Völker weiden sollte mit eisernem Stabe. Und ihr Kind wurde entrückt zu Gott und seinem Thron. Und die Frau entfloh in die Wüste, wo sie einen Ort hatte bereitet von Gott, dass sie dort ernährt werde. 1260 Tage. Und es entbrannte ein Kampf im Himmel. Michael und seine Engel kämpften gegen den Drachen. Und der Drache kämpfte und seine Engel, und sie siegte nicht, und ihre Stätte wurde nicht mehr gefunden im Himmel. Und es wurde hinausgeworfen, der große Drache, die alte Schlange, die da heißt Teufel und Satan, der die ganze Welt verführt. Und er wurde auf die Erde geworfen, und seine Engel wurden mit ihm dahin geworfen. Und ich hörte eine große Stimme, die sprach im Himmel:
1: Nun ist das Heil und die Kraft und das Reich unseres Gottes geworden und die Macht seines Christus. Denn der Verkläger unserer Brüder ist verworfen, der sie verklagte Tag und Nacht vor unserem Gott. Und sie haben ihn überwunden durch des Lammes Blut und durch das Wort ihres Zeugnisses und haben ihr Leben nicht geliebt bis hin zum Tod. Darum freut euch, ihr Himmel und die darin wohnen. Weh aber der Erde und dem Meer! Denn der Teufel kommt zu euch hinab und hat einen großen Zorn und weiß, dass er wenig Zeit hat.
0: Und als der Drache sah, dass er auf die Erde geworfen war, verfolgte er die Frau, die den Knaben geboren hatte. Und es wurden der Frau gegeben die 2 Flügel des großen Adlers, dass sie in die Wüste flöge an ihren Ort, wo sie ernährt werden sollte, 1 Zeit und 2 Zeiten und 1/2 Zeit, fern von dem Angesicht der Schlange. Und die Schlange stieß aus ihrem Rachen Wasser aus, wie einen Strom hinter der Frau her, um sie zu ersäufen. Aber die Erde half der Frau und tat ihren Mund auf und verschlang den Strom, den der Drache ausstieß aus seinem Rachen. Und der Drache wurde zornig über die Frau und ging hin zu kämpfen gegen die übrigen von ihrem Geschlecht, die Gottes Gebote halten und haben das Zeugnis Jesu. Und er trat an den Strand des Meeres.

und ich sah ein Tier aus dem Meer steigen. Das hatte 10 Hörner und 7 Häupter, und auf seinen Hörnern 10 Kronen und auf seinen Häuptern lästerliche Namen. Und das Tier, das ich sah, war gleich einem Panther, und seine Füße wie Bärenfüße und sein Rachen wie ein Löwenrachen. Und der Drache gab ihm seine Kraft und seinen Thron und große Macht. Und ich sah eines seiner Häupter, als wäre es tödlich verwundet. Und seine tödliche Wunde wurde heil. Und die ganze Erde wunderte sich über das Tier. Und sie beteten den Drachen an, weil er dem Tier die Macht gab. Und beteten das Tier an und sprachen, wer ist dem Tier gleich und wer kann mit ihm kämpfen? Und es wurde ihm ein Maul gegeben zu reden, große Dinge und Lästerungen. Und ihm wurde Macht gegeben, es zu tun, 42 Monate lang. Und es tat sein Maul auf zur Lästerung gegen Gott, zu lästern seinen Namen und sein Haus und die im Himmel wohnen. Und ihm wurde Macht gegeben, zu kämpfen mit den Heiligen und sie zu überwinden. Und ihm wurde Macht gegeben über alle Stämme und Völker und Sprachen und Nationen. Und alle, die auf Erden wohnen, beten es an, deren Namen nicht vom Anfang der Welt angeschrieben stehen in dem Lebensbuch des Lammes, das geschlachtet ist. Hat jemand Ohren, der höre. Wenn jemand ins Gefängnis soll, dann wird er ins Gefängnis kommen. Wenn jemand mit dem Schwert getötet werden soll, dann wird er mit dem Schwert getötet werden. Hier ist Geduld und Glaube der Heiligen. Und ich sah ein zweites Tier aufsteigen aus der Erde. Das hatte 2 Hörner wie ein Lamm und redete wie ein Drache. Und es übt alle Macht des ersten Tieres aus vor seinen Augen. Und es macht, dass die Erde und die darauf wohnen, das erste Tier anbeten, dessen tödliche Wunde heil geworden war. Und es tut große Zeichen, so dass es auch Feuer vom Himmel auf die Erde fallen lässt vor den Augen der Menschen. Und es verführt, die auf Erden wohnen, durch die Zeichen, die zu tun vor den Augen des Tieres ihm Macht gegeben ist. Und sagt denen, die auf Erden wohnen, dass sie ein Bild machen sollen dem Tier, das die Wunde vom Schwert hatte und lebendig geworden war. Und es wurde ihm Macht gegeben, Geist zu verleihen dem Bild des Tieres, damit das Bild des Tieres reden und machen könne, dass alle, die das Bild des Tieres nicht anbeteten, getötet würden. Und es macht, dass sie allesamt, die Kleinen und Großen, die Reichen und Armen, die Freien und Sklaven, sich ein Zeichen machen an ihre rechte Hand oder an ihre Stirn, und dass niemand kaufen oder verkaufen kann, wenn er nicht das Zeichen hat, nämlich den Namen des Tieres oder die Zahl seines Namens. Hier ist Weisheit. Wer Verstand hat, der überlege die Zahl des Tieres, denn es ist die Zahl eines Menschen. Und seine Zahl ist 666.

0: Und ich sah und siehe, das Lamm stand auf dem Berg Zion und mit ihm 144.000, die hatten seinen Namen und den Namen seines Vaters geschrieben auf ihrer Stirn. Und ich hörte eine Stimme vom Himmel wie die Stimme eines großen Wassers und wie die Stimme eines großen Donners. Und die Stimme, die ich hörte, war wie von Harfenspielern, die auf ihren Harfen spielen. Und sie sangen ein neues Lied vor dem Thron und vor den vier Gestalten und den Ältesten. Und niemand konnte das Lied lernen, außer den 144.000, die erkauft sind von der Erde. Diese sind's, die sich mit Frauen nicht befleckt haben, denn sie sind jungfräulich. Die folgen dem Lamm nach, wohin es geht. Diese sind erkauft aus den Menschen als Erstlinge für Gott und das Lamm. Und in ihrem Mund wurde kein Falsch gefunden. Sie sind untadelig. Und ich sah einen anderen Engel fliegen, mitten durch den Himmel, der hatte ein ewiges Evangelium zu verkündigen, denen, die auf Erden wohnen, allen Nationen und Stämmen und Sprachen und Völkern. Und er sprach mit großer Stimme:
1: Fürchtet Gott und gebt ihm die Ehre, denn die Stunde seines Gerichts ist gekommen. Und betet an den, der gemacht hat Himmel und Erde und Meer und die Wasserquellen.
0: Und ein zweiter Engel folgte, der sprach:
2: Sie ist gefallen, Babylon, die große Stadt, denn sie hat mit dem Zorneswein ihrer Hurerei getränkt alle Völker.
0: Und ein dritter Engel folgte ihnen und sprach mit großer Stimme:
3: Wenn jemand das Tier anbetet und sein Bild und nimmt das Zeichen an seine Stirn oder an seine Hand, der wird von dem Wein des Zornes Gottes trinken, der unvermischt eingeschenkt ist in den Kelch seines Zorns. Und er wird gequält werden mit Feuer und Schwefel vor den heiligen Engeln und vor dem Lamm. Und der Rauch von ihrer Qual wird aufsteigen von Ewigkeit zu Ewigkeit. Und sie haben keine Ruhe, Tag und Nacht, die das Tier anbeten und sein Bild und wer das Zeichen seines Namens annimmt. Hier ist Geduld der Heiligen. Hier sind, die da halten die Gebote Gottes und den Glauben an Jesus.
0: Und ich hörte eine Stimme vom Himmel zu mir sagen:
4: Schreibe, selig sind die Toten, die in dem Herrn sterben von nun an. Ja, spricht der Geist, sie sollen ruhen von ihrer Mühsal, denn ihre Werke folgen ihnen nach.
0: Und ich sah und siehe eine weiße Wolke. Und auf der Wolke saß einer, der gleich war einem Menschensohn. Der hatte eine goldene Krone auf seinem Haupt und in seiner Hand eine scharfe Sichel. Und ein anderer Engel kam aus dem Tempel und rief dem, der auf der Wolke saß, mit großer Stimme zu:
2: Setze deine Sichel an und ernte, denn die Zeit zu ernten ist gekommen, denn die Ernte der Erde ist reif geworden.
0: Und der auf der Wolke saß, setzte seine Sichel an die Erde, und die Erde wurde abgeerntet. Und ein anderer Engel kam aus dem Tempel im Himmel, der hatte ein scharfes Winzermesser. Und ein anderer Engel kam vom Altar, der hatte Macht über das Feuer, und rief dem, der das scharfe Messer hatte, mit großer Stimme zu:
5: Setze dein scharfes Winzermesser an und schneide die Trauben am Weinstock der Erde, denn seine Beeren sind reif.
0: Und der Engel setzte sein Winzermesser an die Erde und schnitt die Trauben am Weinstock der Erde und

es alleine bauen. So machten sie sich wieder an die Arbeit. Sie gaben nicht auf. Was tust du, wenn Probleme kommen? Gibst du sofort auf? Hörst du auf, etwas für Gott zu tun, wenn es schwierig wird? Auch wenn Probleme kommen, Gott ist da und er wird dir helfen. Deshalb gib niemals auf. Mache weiter. Denn wenn Gott dir einen Auftrag gibt, wenn du etwas für Gott tun sollst, dann ist er da und hilft dir dabei. Gib nicht auf. Die Israeliten arbeiteten weiter. Doch leider gab es die nächsten Schwierigkeiten. Ihre Feinde fingen an, ihnen Angst zu machen. Sie kamen immer wieder und gaben schlechte Ratschläge. Bei jeder Gelegenheit gab es Probleme. Vielleicht sollten wir erst einmal aufhören, weiterzubauen, überlegten die Juden. Es ist so schwierig. Wir machen uns nur Feinde. Außerdem haben wir ja selbst auch noch genug zu tun. Unsere eigenen Häuser müssen auch noch gebaut werden und die Felder in Ordnung gebracht werden. Wenn es wieder ruhiger ist, dann können wir ja am Tempel weiterbauen. Und stell dir vor, so taten sie es. Die Werkzeuge wurden zur Seite gelegt und jeder ging nach Hause. Der Grundstein des Tempels war gelegt, aber mehr geschah nicht. Die Israeliten hatten aufgegeben. So vergingen Tage, Monate und sogar Jahre. Über 15 Jahre. Kyros, der den Befehl zum Tempelbau gegeben hatte, war schon lange nicht mehr König. Jetzt regierte Darius. Die Juden hatten es sich schön eingerichtet in ihren Häusern. Es sah alles schon viel besser aus. Die Trümmer waren weg, aber am Tempel war nichts geschehen. Die Juden hatten Gottes Auftrag vergessen. Sie hatten aufgegeben. Aber Gott hatte sie nicht aufgegeben. Gott hatte seinen Auftrag nicht vergessen. Er wollte den Juden eine zweite Chance geben. Deshalb schickte er Propheten zu ihnen. Einer von ihnen war Haggai. Er predigte den Israeliten. Ihr sagt, es ist noch nicht an der Zeit, Gottes Haus weiterzubauen. Aber für eure Häuser habt ihr Zeit? Gott hat euch einen Auftrag gegeben. Vergisst ihn nicht. Geht hin und baut für Gott den Tempel wieder auf. Er wird euch helfen und er wird euch segnen.

Zerubabel hörte auf die Worte Haggais. Wisst ihr noch, wie schön der Tempel früher aussah? Und wie sieht er jetzt aus? Habt keine Angst und fangt an, den Tempel wieder aufzubauen. Gott wird mit euch sein. Zerubabel wurde nachdenklich. Er hat recht, dachte er. Wir sind doch hierher gekommen, um den Tempel aufzubauen. Aber jetzt, nach 15 Jahren, sind wir immer noch nicht weitergekommen. Und sie fassten einen Entschluss. Wir wollen weitermachen. Wir wollen wieder das tun, was Gott uns gesagt hat. Hast du, mein kleiner Freund, auch aufgegeben? Du wusstest genau, was Gott von dir möchte. Aber dann gab es Schwierigkeiten und du hast nicht weiter nach Gottes Willen gefragt. Gott möchte, dass du nicht aufgibst. Gott will dir helfen.

helfen. Fange heute neu damit an, wieder auf Gott zu hören, so wie Zerubabel. Jetzt fingen sie wieder neu an. Sie riefen alle Juden zusammen, besorgten Material und Werkzeuge und bald war auf der Baustelle wieder einiges los. Haggai war mitten unter ihnen und machte ihnen immer wieder Mut. Gott ist mit euch, gebt nicht auf. Aber sobald die Juden weiterbauten, waren auch ihre Feinde wieder da. Tattenai war Statthalter auf der anderen Seite des Flusses Euphrat. Er und seine Leute schauten genau, was die Juden taten. Dann gingen sie zu ihnen. »Was tut ihr hier?« fragten sie. »Wer hat euch befohlen, das Haus wieder aufzubauen? Und wer ist euer Anführer?« Sie wollten alles wissen. Die Juden gaben ihnen Auskunft. »Kyros hat uns befohlen, den Tempel wieder aufzubauen.« Tattenai wollte das nicht ganz glauben. Wieder gab es Ärger. Aber die Juden gaben nicht auf. Und Gott passte auf sie auf. Er sorgte dafür, dass Tattenai nichts gegen sie tun konnte. Dann schrieb Tattenai einen Brief an den König Darius. »Die Juden bauen das Haus Gottes wieder auf. Sie behaupten, Kyros hätte ihnen den Befehl dazu gegeben. Wenn du König willst, dann lass doch mal in den Geschichtsbüchern nachlesen, ob das wirklich so stimmt.« Dieser Brief war das Einzige, was Tattenai tat. Jetzt musste er auf die Antwort des Königs Darius warten. Die Juden bauten in der Zwischenzeit weiter am Tempel. Gott war bei ihnen und segnete sie. Einige Zeit später kam die Antwort von König Darius. Es stimmt, was die Juden gesagt haben. König Kyros hat ihnen den Befehl gegeben, den Tempel aufzubauen. Haltet sie also nicht von der Arbeit ab. Außerdem sollt ihr sie unterstützen und ihnen Geld und alles, was sie brauchen, für die Arbeit geben. Tattenai schluckte. Er wollte die Juden eigentlich von der Arbeit abhalten, aber jetzt sollte er sie sogar dabei unterstützen. Ja, so ist Gott. Wenn Gott uns hilft, dann können auch unsere Feinde nichts gegen uns tun. Denn Gott ist stärker. Gott ist stärker als der Teufel und auch als alle, die gegen uns sind. Wenn du etwas für Gott tust, dann wird Gott dir helfen. Gib nicht auf, auch wenn es Schwierigkeiten gibt, denn Gott ist stärker. Tattenai war es jetzt, der aufgeben musste. Er musste den Juden helfen. Der König Darius hat es sogar geschrieben. Wenn jemand auf meinen Brief nicht hört, dann soll er bestraft werden und sein Haus soll abgerissen werden. Das wollte Tattenai natürlich nicht. So konnten die Juden eigentlich in Ruhe weiterbauen. Und sie taten es auch. Dieses Mal gaben sie nicht auf, bis sie endlich fertig waren. Alles gelang ihnen gut und 4 Jahre später konnten sie die Arbeit fertigstellen. Das gab ein riesiges Fest. Alle kamen zur Einweihung des Tempels. Sie brachten Gott Opfer, sie dankten Gott und sie baten Gott um Vergebung für ihre Sünden. Die Priester und die Leviten begannen mit ihrer Arbeit im Tempel. Und dann wurde das Passafest gefeiert. Die Israeliten waren froh, dass sie dieses Mal nicht aufgegeben hatten. Wenn Gott dir etwas sagt, dann gib nicht auf. Gott wird dir helfen.

Silas hat die Kapuze seiner Jacke tief ins Gesicht gezogen. Niemand soll sein zugeschwollenes Auge sehen, schon gar nicht Mama. Leise schließt er die Haustür hinter sich, geht direkt ins Zimmer. Er wirft sich aufs Bett, zieht die Decke über den Kopf und schluchzt in sein Kissen. Alles tut ihm weh, vor allem sein Auge. Mama wundert sich, was ist mit Silas los? Als er auch eine Viertelstunde später noch nicht wieder aufgetaucht ist, kommt sie in sein Zimmer. Silas, was ist passiert? Bist du krank? Behutsam zieht sie die Decke weg und blickt erschrocken auf sein zugeschwollenes blaues Auge. Junge, du bist verletzt. Was ist passiert? Kurze Zeit später sitzen die beiden am Küchentisch. Silas drückt ein Kühlpad auf sein schmerzendes Auge. Eigentlich bin ich selber schuld, murmelt er. Ich habe den Jungen ausgelacht. Du kennst doch den Schulsportplatz gleich neben der Schule. Dort haben ein paar Jungs Fußball gespielt und ich habe auf dem Heimweg kurz zugesehen. Da war dieser große Junge mit den dunklen Haaren. Er hat ein Eigentor geschossen und ich musste so lachen. Und Silas stockt. Ich habe Loser, Loser gerufen. Aber ich habe es gar nicht böse gemeint. Echt nicht. Dann habe ich mich auf den Weg zur Bushaltestelle gemacht. Aber der große Junge kam mir hinterher. Ich habe es gar nicht bemerkt. Kurz vor der Unterführung hat er mich eingeholt. Silas stockt wieder. Er flüstert nur noch. Er hat mich geschlagen, in den Bauch, ins Gesicht. Er war doch so viel größer als ich. Die Tränen laufen ihm übers Gesicht. Seine Schultern beben. Ich bin selber schuld, hätte ich nur den Mund gehalten. Mama zieht ihn in ihre Arme. Das war falsch von dir, Silas. Du hast recht. Du hast den Jungen mit deinen Worten zum Zorn gereizt. Aber ihre Stimme wird ein wenig lauter und klingt energisch. Das gibt ihm aber nicht das Recht, dich so zuzurichten. Wo kämen wir denn hin, wenn jeder gleich zuschlagen würde? Wir werden es morgen dem Rektor melden. Weißt du, wie der Junge heißt? Nein, schüttelt Silas den Kopf. Aber ich habe ihn schon oft dort auf dem Sportplatz gesehen. Am nächsten Morgen fährt Mama die Kinder mit dem Auto zur Schule. Sonst fahren Silas und Sarah mit dem Schulbus nach Oberbuttelbach. Das sind jeden Morgen 5 Kilometer hin und mittags 5 Kilometer zurück. Aber heute begleitet Mama Silas zum Rektor der Schule und sie führen ein ernstes Gespräch. Silas Auge ist immer noch ein bisschen geschwollen und blau. Ich glaube, ich weiß, um wen es sich handelt. Wir hatten schon ähnliche Vorfälle, meint der Rektor. Der Junge wird lernen müssen, seine Konflikte mit Worten zu lösen und nicht mit Fäusten. Ich werde mich darum kümmern. Diese Sache wird Konsequenzen haben. Du, Silas, wirst lernen müssen, mit deinen Worten etwas vorsichtiger zu sein. Er klopft Silas aufmunternd auf die Schulter. Silas nickt zerknirscht. Es tut mir leid, murmelt er. Die Tage vergehen. Silas hat ein bisschen Angst davor, nach der Schule allein zum Schulbus zu laufen. Er hat Angst, dass der große Junge ihm wieder begegnen könnte. So wird er nun jeden Tag von David zum Bus begleitet. David ist 3 Jahre älter als Silas und besucht dieselbe Schule. Manchmal schließt sich auch Sarah an, wenn sie zur selben Zeit Schulschluss hat. Doch heute ist Silas allein. Und dann geschieht es. Silas sitzt auf der Bank vor der Schule und wartet auf David, der eigentlich jeden Augenblick kommen müsste. Da steht plötzlich der große Junge vor ihm mit einem Müllsack in der Hand. »Hallo?« ruft er, baut sich vor Silas auf und stemmt die Hände in die Hüften. »Wen haben wir denn da, wenn das nicht der kleine Kerl mit der großen Klappe ist?« Silas starrt ihn erschrocken an. Das Herz schlägt ihm bis zum Hals. Der Junge hält den Müllsack vor Silas Gesicht. »Das hast du mir eingebrockt. Müll sammeln, 4 Wochen lang. Der Rektor hat mich dazu verdonnert, jeden Nachmittag. Eine Strafe für meinen kleinen Zornausbruch neulich.« Silas zieht seinen Kopf zwischen die Schultern. Am liebsten würde er sich unsichtbar machen. »Ich habe dich mit meinen Worten geärgert.« »Es tut mir leid«, presst Silas heraus. »Na ja«, meint der Junge und lässt sich neben Silas auf die Bank plumpsen.
Weißt du, ich hätte ja auch nicht gleich zuschlagen müssen, was? Mir ist irgendwie die Sicherung durchgebrannt, grinst er und tippt sich gegen die Stirn. Ich war so sauer wegen dem Eigentor. Sorry. Er knufft Silas in die Seite. Da biegt David um die Ecke. Silas atmet erleichtert auf. Hey Silas, ruft David schon von Weitem. Habe mich etwas verspätet. Wir haben noch eine kurze Besprechung wegen dem Jugendclub heute Abend. Dann erreicht David die Bank und schaut verwundert. Bist du nicht der Junge mit den schnellen Fäusten? Der Angesprochene grinst wieder. Und wer bist du? Und was bitte ist ein Jugendclub? David zieht einen Zettel aus der Tasche und reicht ihm den Jungen. Ich bin David. Hier eine Einladung für dich. Vielleicht hast du ja Lust zu kommen. Ich bin einer der Helfer im Jugendclub. Silas geht zur Jungschar, aber die Älteren treffen sich im Jugendclub. Heute Abend sprechen wir über die Bergpredigt Jesu, singen zusammen und wollen dann noch Fußball spielen. Wäre das nichts für dich? Ich? Fragt der Junge erstaunt. In so einem frommen Club? Meinst du denn, da wäre ich willkommen? Du weißt ja, was ich für einer bin. Wie zur Bestätigung boxt er mit seinen Fäusten durch die Luft. Na klar bist du willkommen, antwortet David. Wir treffen uns hier heute Abend um 7 und gehen zusammen hin. Abgemacht? Der Junge nickt zögerlich. Kann ich mir ja mal anschauen, brummt er. David winkt zum Abschied und macht sich mit Silas auf den Weg zum Bus. Dieser hüpft den ganzen Weg vor Freude. Er hat mit dem Jungen geredet. Sie haben Frieden geschlossen. Und heute Abend würde er vielleicht mit zum Jugendclub gehen und etwas von Gott erfahren. Danke, Herr Jesus, betet Silas. Bitte hilf diesem Jungen. Ich glaube, er braucht dich. Dann schaut er auf, sagt lächelnd zu David. Ich glaube, den Weg zum Bus schaffe ich in Zukunft wieder alleine.

Hast du es gewusst, dass dein Verhalten Jesus widerspiegeln kann? Du fragst, wie? Das möchte ich dir gerne erzählen anhand folgender Geschichte. Die Mitglieder des Schulorchesters der christlichen Schule packten für die Heimfahrt. Oh, ich bin so froh, dass wir für unsere Aufführung eine so gute Bewertung bekommen haben, sagt Marie. Und ich fand das richtig lustig hier im Hotel. Ich nehme mir ein Andenken mit, meinte Theresa und packte ein Handtuch mit der Aufschrift des Hotels in ihren Koffer. Und warum nimmst du nicht auch eins mit? Schlug sie vor und warf Marie eins zu. Auf der Heimfahrt erfuhren die Mädchen, dass einige der Jungen während einer Kissenschlacht eine Lampe kaputt gemacht hatten. Wie gut, dass uns keiner erwischt hat, flüsterte einer der Jungen. Eine Woche später stand Herr Palmer, der Orchesterleiter, mit ernstem Gesicht vor ihnen. Herr Hilter, der Geschäftsführer unseres Hotels, war letzte Woche extra gekommen, um sich unsere Aufführung anzuhören, sagte Herr Palmer. Er hatte durchaus Interesse am Christentum. Ich möchte euch einen Brief vorlesen, den ich gerade von ihm bekommen habe. In dem Brief war von vermissten Gegenständen und zerstörtem Hotelmobiliar die Rede. Herr Hiller hat eine Rechnung für den Schaden geschickt, sagt Herr Palmer. Das werden wir bezahlen. Aber wir können nicht für den Schaden bezahlen, der an euren Namen entstanden ist, oder am Namen der Schule oder am Namen des Herrn. Lange Zeit sagte niemand etwas. Dann fügte Herr Palmer hinzu: Eure Instrumente haben schöne Musik gespielt. Aber das Leben von einigen hat schiefe Töne gespielt. An welche Töne wird Herr Hilter sich später erinnern? Ich möchte, dass diejenigen, die sich etwas haben zu Schulden kommen lassen und denen es ehrlich leid tut und die es wieder gut machen wollen, sitzen bleiben. Die Unschuldigen können gehen. Während die anderen den Raum verließen, blieben mehrere Schüler mit gesenkten Köpfen auf den Plätzen sitzen. Wie steht es bei dir? Wie verhältst du dich, wenn du nicht zu Hause bist? Wenn du Christ bist, trägst du den Namen Christi. Macht dein Verhalten diesem Namen Ehre? Bist du mit deinem ganzen Leben ein Zeugnis für Jesus? Nachdem du erlöst wurdest, sollten gute Werke ein Teil deines täglichen Lebens sein. In Titus 3, Vers 8 lesen wir folgende Worte. Das Wort ist gewiss. Und ich will, dass du auf diesen Dingen fest bestehst, damit die, die zum Glauben an Gott gekommen sind, darauf bedacht sind, sich um gute Werke zu bemühen. Dies ist gut und nützlich für die Menschen. Und denke daran, dein Verhalten kann Jesus widerspiegeln.

Und so schnell sind 30 Minuten um. Hier war die Kindersendung von Radio Segenswelle. Wir haben heute gesehen, dass Gott immer derselbe ist. Damals in der Geschichte der Bibel und heute bei dir zu Hause. Zum Abschluss wollen wir noch einmal mit Gott reden. Herr Jesus, danke für diese Kindersendung, für die Lieder und die Geschichten. Segne du uns alle, wenn wir über dein Wort nachdenken. Danke, dass deine Gegenwart uns Mut macht. Amen. Ich verabschiede mich für heute von euch. Schaltet auch morgen wieder ein. Dann schlagen wir das nächste Kapitel auf. Bleibt behütet.

0: Es folgt eine Lesung aus dem Buch »Lebe mit Gott im Blick – chronisch gesegnet« von Liane und Daniel Wagner, erschienen bei Binti. Lebe mit Gott im Blick – chronisch gesegnet. Ein Hörbuch zum gleichnamigen Buch von Liane und Daniel Wagner, gelesen von Liane Wagner. Ein Buch für Leidgeprüfte, chronisch kranke und beeinträchtigte Menschen und für diejenigen, die im Umgang mit ihnen sensibilisiert und zum Segen sein möchten. Ein Buch für Kinder Gottes, für alle, die Jesus nachfolgen. Die Suche nach Antworten. Vor einiger Zeit wurde ich gefragt, was ich mache, wenn ich gesundheitsbedingt nichts machen kann. Diese Frage brachte mich ins Nachdenken. Auf der Suche nach Antworten entstand ein erster Artikel über den Umgang mit gesundheitlichen Krisen. Beim Schreiben erwachte der Herzenswunsch, diesem Thema ein Buch zu widmen. Nun hältst du es in deiner Hand. Ich vermute, dass du damit etwas über dich verrätst. Entweder fühlst du dich persönlich angesprochen oder möchtest im Umgang mit erkrankten Menschen dazulernen. Was auch immer dich veranlasst hat, danke, dass du dich dieser Herausforderung stellst. Welchen Bezug habe ich zum Kranksein? Seit einigen Jahren leide ich an MCS, was die Abkürzung von Multiple Chemikaliensensibilität bedeutet. Wenn ich in Kontakt mit Duftstoffen und weiteren Chemikalien komme, schwebe ich in Lebensgefahr und brauche sofortige Erste Hilfe. Für den Alltag bedeutet es ein ständiges Angewiesensein auf die Anwesenheit meines lieben Ehemannes Daniel. Im Zuge eines schweren Schocks versagt meine Gehfähigkeit, sodass ich noch mehr Unterstützung bedarf. Daniel ist meine einzige Schnittstelle zur Außenwelt. Analoge Kontakte, Einkäufe, Apothekengänge, Arztbesuche vor Ort. Für alles brauche ich ihn. Das liest sich vermutlich exklusiv. In der Tat erhalte ich sehr oft von Ärzten und Mitarbeitern im Amt die Rückmeldung: Das habe ich noch nie gehört, dass es so etwas gibt und dass jemand so etwas hat. Logisch, auf diese Premiere hätte ich verzichten können. Obwohl, will ich das wirklich? Durch Gottes Gnade darf ich lernen, wie gesegnet das Leben ist, wenn ich zu seinen Wegen ein Ja finde. Das bedeutet nicht, dass es immer einfach ist. Auch nicht, dass ich mir Leid und Not herbeisehnen würde. Sondern es entspringt einem Herzen, das sich darin übt, Gott Ehre zu bereiten. Überhaupt nicht großtuerisch, sondern kindlich vertrauensvoll. Chronisch gesegnet also. Die Suche nach Antworten zog sich lange hin. Gott sei Dank kam ich in die Betreuung einer Ärztin, welche der Krankheit einen Namen zu geben vermochte. Die Professorin gestand mir, dass sie noch nie einen solch schweren Fall hatte. Es bewegte mich, als sie mir ebenfalls mitteilte, dass sie unter ihren Patienten keinen zugleich so lebensfrohen Menschen getroffen habe. Gepriesen sei einzig Gott. Wie froh war ich, dass ich im Laufe des Gesprächs Gelegenheit bekam, ihr das Geheimnis meiner mentalen Stärke, wie sie es sinngemäß nannte, zu verraten. Mein Anker ist in Jesus. Halleluja! Durch die Erfahrung aus der Seelsorgepraxis weiß ich, dass das Mitteilen persönlicher Erlebnisse oft ein Türöffner ist und in Gesprächen autorisiert, etwas zum Umgang mit Leid und Krankheit zu sagen. Die Basis ist da, sich gemeinsam als Lernende in Gottes Schule zu betrachten. Gelobt sei der Gott und Vater unseres Herrn Jesus Christus, der Vater der Barmherzigkeit und Gott alles Trostes, der uns tröstet in all unserer Bedrängnis, damit wir die trösten können, die in allerlei Bedrängnis sind, durch den Trost, mit dem wir selbst von Gott getröstet werden. Denn wie die Leiden des Christus sich reichlich über uns ergießen, so fließt auch durch Christus reichlich unser Trost. 2. Korinther 1, Vers 3 bis 5. Bist du auf der Suche nach Antworten? Ich habe kein Patentrezept für dich und weiß auf viele Fragen nichts zu erwidern. Unmöglich kann ich dir etwas von deiner Last und Sorge abnehmen, denn wer kann einen niedergeschlagenen Geist aufrichten? Vergleiche Sprüche Kapitel 18, Vers 14b. Ich bin gewiss, das vermag allein Gott. In Jesu Namen soll dieses Buch zum Wegbegleiter werden, das Schwere anzuerkennen, auszuhalten und dazu ermutigen, es in Gottes Hand zu legen. Ich bete, dass du dich, ob als Betroffener, Angehöriger oder mitfühlender Mensch, verstanden weißt und erfährst, dass Gott dir nahe ist. Für einen angenehmeren Lesefluss verzichten wir im Buch darauf, durchgängig im Plural zu schreiben. Auch wenn ich, Liane, die meisten Inhalte verfasst habe, stehen wir als Ehepaar dahinter. Gemeinsam möchten wir mit dir entdecken, wie die Nachfolge im Alltag gelebt werden kann. Wir werden Lasten des Krankseins beleuchten und Entlastungsmöglichkeiten bedenken. Das Hauptanliegen ist, im gegenwärtigen Erleben den Blick auf Gott zu richten. Denn es geht zuallererst um ihn, nicht um uns. Leid und Widerwärtigkeiten auf unserer Reise zur ewigen Heimat erinnern daran, dass die Zukunft in der Herrlichkeit Christi das ultimative Ziel unseres Lebens nahe bevorsteht. Maranatha, unser Herr, kommt! Wir wünschen dir eine gewinnbringende Lesezeit. Liane und Daniel Wagner. Unter binti.de findest du im Downloadbereich Zusatzmaterial, das du dir herunterladen kannst. 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In Jesu Namen entscheiden wir uns dafür, dass nicht Krankheit, sondern Hoffnung unser Leben dominiert und identifizieren uns mit Christi Herrlichkeit statt mit chronischen Leiden. Kapitel 1: Gottes Gnade genügt. Einleitung. Es ist noch früh am Morgen. Ich sitze am Waschbecken und wasche Weintrauben. Meine Schwiegereltern haben sie uns aus ihrem Garten im schönen Allgäu zukommen lassen. Sie schmecken fantastisch. Die Wassertropfen hängen wie kleine Perlen an den einzelnen Beeren. An dieser einen Traube in meiner Hand hängt so viel Frucht. Beeindruckend. Unweigerlich erinnert mich dieses Bild an Jesu Worte aus Johannes 15, Vers 1 bis 2. Ich bin der wahre Weinstock und mein Vater ist der Weingärtner. Jede Rebe an mir, die keine Frucht bringt, nimmt er weg. Jede aber, die Frucht bringt, reinigt er, damit sie mehr Frucht bringt. Frucht für Gott zu bringen, ist die erklärte Absicht für unser Leben. Dadurch wird mein Vater verherrlicht, dass ihr viel Frucht bringt und meine Jünger werdet. Vers 8. Aber wie geht das? Jesus verrät uns, dass das mehr Frucht bringen nur über die Reinigung des Weinstocks erfolgen kann. In einem Vortrag hörte ich davon, dass der Weingärtner bei Bedarf bis zu 90% wegschneidet, um den Weinstock noch edler zu machen und von allen unnötigen Trieben zu befreien. Der Rebschnitt sichert den Ertrag und die Qualität der Trauben. Erläuterung: Die Symbole mit den Zahlen im Buch verweisen auf Arbeitsblätter mit Aufgaben, welche du zur Vertiefung nutzen kannst. Ich lese diese Zahlen vor. Die Ausgangslage. Gott hat das Leid in dieser Welt nicht erschaffen. Er hat Krankheit und Not im Ursprung nicht für seine geliebten Geschöpfe erdacht. Ganz im Gegenteil, es war im wahrsten Sinne des Wortes paradiesisch. Einfach perfekt. Gewiss weißt du, wie die Menschheitsgeschichte weiterging. Wir entschieden uns für die Sünde und damit gegen Gott. Dadurch wurde das Negative zur Realität. Schmerzen, Mühsal, Feindschaft, Egoismus, Zerstörung. Es ist nichts mehr in sich gut. Nichts ist zu 100% perfekt. Für das irdische Leben bedeutet es, dass jeder Mensch durch Leiden geht. Jeder trägt Enttäuschungen, Schmerzen, gleich ob physischer oder psychischer Art, mit sich. Alle haben in irgendeiner Weise einen Zerbruch erlebt. Die Ausgangslage ist dieselbe. Wir irren auf der Suche nach einem liebenden Vaterherz umher. Sünde beutet aus, lässt leer, macht arm und einsam. Christus lädt uns ein, in ihm die Fülle zu finden. Kommt her zu mir alle, die ihr mühselig und beladen seid, so will ich euch erquicken. Matthäus 11, Vers 28. Auf dem Arbeitsblatt die Aufgabe 1. Ehe wir in der Lage sind, Frucht für Gott zu bringen, ist die Kapitulation vor Gott Voraussetzung. Das Flehen um Gottes Gnade und Barmherzigkeit ist der erste Schritt. Die Vergebung der Sündenschuld befreit. Gott die Herrschaft des Lebens zu überlassen, lässt uns unsere wahre Bestimmung erkennen. Ein Leben zu Gottes Lob. Von uns aus sind wir dazu nicht in der Lage. Nur durch Christus in uns. Kinder Gottes haben ein erneuertes Herz. Dennoch leben sie in einem Körper aus Fleisch und Blut, der sich vor Pein und Not sträubt. Niemand hat sich freiwillig seinen eigenen Leidensweg ausgesucht. Aus Gnade ist es möglich, ein Ja zu dem belastenden Umstand zu finden. Dadurch wird möglich, wozu Jesus aufruft. Nehmt auf euch mein Joch und lernt von mir, denn ich bin sanftmütig und von Herzen demütig. So werdet ihr Ruhe finden für eure Seelen. Matthäus 11, Vers 29. Lass uns von Jesus lernen. Ruhe für die Seele. Wer wünscht sie sich nicht? Jesus sagt, denn mein Joch ist sanft und meine Last ist leicht. Matthäus 11, Vers 30. Vielleicht schüttelst du jetzt ablehnend den Kopf und sagst, nein, mein Joch ist alles andere als leicht. Durchaus denkbar. Ich kenne dein Joch nicht. Aber ich kenne Jesus, der dich und mich befähigen möchte, die Last nicht nur zu ertragen, sondern in seinem Namen würdig darunter zu leben. Der gnädige Gott gab die Menschheit nach dem Sündenfall nicht auf, sondern ging ihr nach und bietet ewige Rettung an. Dies verändert unsere Ausgangslage mit Blick auf Leid und Not. Auf dem Arbeitsblatt Aufgabe 2. Was ist dein Joch, beziehungsweise das des Menschen, für den du da bist? Welche Diagnosen und Umstände prägen den Alltag? Wenn du gedanklich auf die Liste der Probleme schaust, geht dir vielleicht durch den Sinn, dazu bin ich, ist er oder sie, nicht gemacht. Gott hat sich das Leid ursprünglich nicht für dich ausgesucht und legte durch Christi Erlösung alles daran, dass seine Kinder nicht ewig leiden müssen. Dazu bin ich nicht geschaffen. Ist dieser Satz schon einmal über deine Lippen gehuscht? Vielleicht, als du etwas Schweres hochheben wolltest und merktest, puh, das schaffe ich nicht. Oder als du um die Übernahme einer Aufgabe gebeten wurdest, von der dir klar war, das würde mich völlig überfordern. Warst du schon einmal mit einer in deinen Augen dreckigen Arbeit beschäftigt und kamen dir währenddessen solche Gedanken in den Sinn? Letzteres erinnert mich an meinen ehemaligen Vorgesetzten, der als Krankenpfleger vor dem Essenswagen stand und dem Patienten die Tabletts austeilte. Dabei dachte er, was mache ich hier eigentlich? Seine Erzählung verdeutlichte seine Einschätzung, für diese Tätigkeit überqualifiziert zu sein. Er wollte sie gern anderen überlassen. Im Gespräch mit einer jungen Frau tauschten wir uns über diesen Satz aus. Dazu bin ich nicht geschaffen. Ja, wozu sind wir denn geschaffen? Überlegten wir während eines Telefonats. Ihr verdanke ich den Anstoß, mir weiterführende Gedanken zu machen. Und wie so oft überrascht mich Gott in der Bibellese mit einem Vers, der genau in meine Überlegungen spricht. Alles hat der Herr zu seinem bestimmten Zweck gemacht. Sprüche 16, Vers 4a. Alles, das ist viel. Hier wird nichts ausgeschlossen. Es ist alles. Ich darf lernen, für Dinge zu danken, die nicht so gut laufen, weil auch sie einen Zweck erfüllen. Sofort muss ich an den Drucker denken, der streikte, und an das System der Post, welches mich dreimal aus dem Frankierungsvorgang rausschmiss. Solche kleinen Dinge bergen immenses Wachstumspotenzial. Sie können eine Geduldsprobe darstellen, eine Entscheidung zur Zufriedenheit hervorbringen oder ein Dankopfer verlangen. Auch Mut, um ein Zeuge für Jesus zu sein oder Anfechtung zu erdulden. Die Möglichkeiten sind zahlreich. Heiligungsbeschleuniger. Diesen Begriff hat mein Mann hinsichtlich unserer aktuellen Lebenssituation geprägt. Heiligungsbeschleuniger sind Umstände, die wir uns zwar nicht ausgesucht haben, die uns aber mehr in die Abhängigkeit von Gott bringen, unsere menschliche Hilflosigkeit und wie sehr wir der Gnade Gottes bedürfen aufzeigen und damit den Heiligungsprozess in der Nachfolge Jesu fördern. Aus welchem Grund auch immer uns Dinge begegnen, Gottes Absicht ist es nie, Menschen zur Sünde zu verleiten. Dazu hat er uns, dich und den allerersten Menschen, keineswegs geschaffen. Du wurdest zu Gottes Lob kreiert und nicht zum Sündigen. Deine Berufung ist die Königsherrschaft, nicht der Sklavendienst unter Satan. Der Sinn deines Lebens ist die Anbetung Gottes, nicht der Götzendienst. Er wollte, dass wir zum Lob seiner Herrlichkeit da sind, wir, die schon vorher auf den Messias gehofft haben. Epheser 1, Vers 12 aus der Neuen Evangelistischen Übersetzung. Bist du dir bei einer Anfrage, Aufgabe oder Anweisung, sei es in der Gemeinde, bei der Arbeit oder in der Politik, unsicher, ob die Befolgung richtig ist? Dann lass dir diese Prüfungsfrage eine Hilfe sein. Bin ich dazu geschaffen? Wenn du einen sündigen Kern, eine Zuwiderhandlung gegen Gottes Gebote und Prinzipien erkennst oder wenn du deutlich merkst, dass es nicht Gottes Absicht für deine derzeitige Situation ist, dann kennst du die Antwort. Dazu bin ich nicht geschaffen. Mit wehenden Fahnen fuhr mein Mann zur Buchhandlung, um Leseproben der Binti-Bücher vorbeizubringen. Es war an einem Freitag, die Straßen waren entsprechend voll und ich hatte die Hoffnung, dass er es rechtzeitig vor Schließung schaffen könnte, um den Geschäftsführer persönlich anzutreffen. Zu spät. Die Tür war verschlossen. Netterweise öffnete eine freundliche Angestellte die Tür, um das Paket entgegenzunehmen. Meine ersten Gedanken waren, oh nein, warum? So schade, ich habe es mir anders gewünscht. Und im nächsten Moment half mir die Erinnerung an meine Bibellese. Alles hat der Herr zu seinem bestimmten Zweck gemacht. Sprüche 16, Vers 4a. Ich bin nicht gemacht, um mich zu ärgern oder unzufrieden zu sein. Der Zweck meines Seins liegt darin, Gott dankbar zu ehren. Alles, was Odem hat, lobe den Herrn. Halleluja! Psalm 150, Vers 6. Klingt ganz einfach, oder? Das Unternehmen eines Schokoladenriegels mit Erdbeer-Joghurt-Füllung warb vor einigen Jahren mit dem Satz »Glücklich steht dir«. Wie charmant. Doch diese Erkenntnis ist keineswegs neu. Die Bibel wusste das schon vorher. Jauchzt dem Herrn, ihr Gerechten, den Aufrichtigen ziemt Lobgesang. Psalm 33, Vers 1. Oder, um es mit der Elberfelder Übersetzung auszudrücken, jubelt, ihr Gerechten, über den Herrn. Zu den Aufrichtigen passt Lobgesang. Lobgesang passt zu Gottes Kindern. Glücklich sein steht uns gut, denn wir haben allen Grund dazu. Exakt dazu sind wir geschaffen, nämlich Gott mit unserem Leben zu loben. O Herr, du bist mein Gott, dich will ich erheben. Ich lobe deinen Namen, denn du hast Wunder getan. Deine Ratschlüsse von alters her sind zuverlässig und wahrhaftig. Jesaja 25, Vers 1. Erinnere dich inmitten deines Alltags daran, wozu du geschaffen bist. Wenn dir Versuchungen begegnen oder wenn du Gefahr läufst, in Rage zu geraten, dann wiederhole es laut. Dazu bin ich nicht geschaffen. Es kann so befreiend sein. Halte dir deinen Lebenssinn vor Augen. Soli Deo Gloria. Mit diesen weiterführenden Bibelstellen kannst du das eben Gelesene vertiefen. Psalm 28, Vers 7, Psalm 34, Vers 2 und Psalm 63, Vers 4 bis 5. Aufgabe 3 auf den Arbeitsblättern. Dazu bin ich geschaffen. Die vorausgegangene Botschaft lautet, dass das Leiden zwar Teil unseres Lebens in einer gefallenen Schöpfung ist, jedoch nicht unsere eigentliche Bestimmung darstellt. Die ist weit höher. Wer sich die Frage, wozu bin ich gemacht, stellt, kann sich der Frage nach dem, Warum gibt es dann Leid in meinem Leben, in meiner Familie, im Leben einer nahestehenden Person gegenübergestellt sehen? Die Heilung des Blindgeborenen ermutigt mich, für Leiden nicht vorschnell einen Grund zu suchen, denn wir Menschen neigen dazu. Sicher kann Leid auch ein Gericht Gottes darstellen, indem er uns erkennen lässt, dass wir vergängliche Menschen sind und er der ewige, heilige Gott. Aber auf die Frage, Rabbi, wer hat gesündigt, sodass dieser blind geboren ist, er oder seine Eltern, antwortet Jesus seinen Jüngern, weder dieser hat gesündigt, noch seine Eltern, sondern an ihm sollten die Werke Gottes offenbar werden. Vergleiche Johannes 9, Vers 1 bis 3. Aus Binti, Alltagsheldin, Seite 131. Für eine Teenager-Freizeit durfte ich vor vielen Jahren einen Impuls zur Heiligkeit Gottes gestalten. Die Ausarbeitung sensibilisierte mich für die Vollkommenheit unseres Schöpfers. Jagd nach dem Frieden mit jedermann und der Heiligung, ohne die niemand den Herrn sehen wird. Hebräer 12, Vers 14. Spannend war die Entdeckung, dass dem Wort whole, was im Englischen für ganz steht, das Wort holy nicht nur in der Aussprache, sondern auch in der Schreibweise entnommen werden kann. Eine bemerkenswerte Tatsache. Obgleich wir dem Stand nach Heilige sind, schreitet unterwegs mit Jesus der Heiligungsprozess fort. Indem Gott uns verändert, werden wir immer mehr ganz. Während ich über das Wort Heiligung nachdenke, fällt mir auf, dass der Begriff Heilung ähnlich aussieht. Sind die Wiederherstellung und Erneuerung des inneren Menschen nicht ein zentrales Anliegen, welches Gott mit uns in diesem Leben verfolgt? Etwas, wofür wir im Wesentlichen geschaffen wurden? Unverstanden. Ich liege nachts wach und denke nach. Jesus wurde nicht als Messias anerkannt. Die wenigsten haben zu seiner Lebzeit auf Erden begriffen, dass er der wahre Sohn Gottes, der Erlöser der Welt ist. Erst als er starb, rief der Hauptmann aus, wahrhaftig, dieser Mensch war Gottes Sohn. Vergleiche Markus Kapitel 15, Vers 39. Beachte die Vergangenheitsform. Er hat es erst im Nachhinein erkannt. Kennst du das Gefühl des Nichtverstandenseins? Wenn dein Umfeld nicht sieht oder sehen will, was du durchmachst, was du nebenbei stemmst oder dir dein Leid absprechen will? Es ist verletzend, wenn Personen Offensichtliches leugnen und mit ihren Worten kränken statt Segen bringen. Wenn du dich nicht verstanden fühlst, vermute ich, dass du vorher einen Vergleich vorgenommen hast. Möglich, dass das auch völlig unbewusst geschah. Du bist die dir bekannten Fälle durchgegangen, in denen Menschen leiden, krank und eingeschränkt sind und hast ihre Last, nach deinem Augenmaß, auf die eine Seite der Waagschale gelegt und auf die andere Seite der Waage kam deine Bürde. Das Ergebnis? Deine Last ist zu schwer, schwerer als die des anderen. Niemand erleidet, was du durchmachen musst. Das führt zu dem Eindruck, mich versteht niemand. Lass mich noch ein anderes Bild gebrauchen. Du stehst in einem Treppenhaus und versuchst einen Schlüssel nach dem anderen ins Schlüsselloch zu stecken. Keiner passt. Mag sein, dass dir dein Schicksal so vorkommt. Niemand, den du kennst, geht es vergleichbar schlecht. Und falls schon, fallen dir Rahmenbedingungen auf, die diese Person dennoch gesegneter sein lassen, als du es bist. Ich antizipiere. Leidende Singles denken, die oder der hat wenigstens einen Partner, der mithilft. Kinderlose Paare urteilen über andere, die haben wenigstens Kinder, die sie erfreuen. Menschen mit Kindern denken, die anderen müssen sich nicht noch um Kinder kümmern, so wie wir. Und wieder andere, die an den Herausforderungen der Ehe knabbern, mutmaßen, wenn ich alleine wäre, könnte ich mich einfach ausruhen, wenn mir danach ist. Jetzt muss ich mich noch nach einem anderen Menschen richten. Weißt du, dass es natürlich ist, dass niemand fühlt, wie du es tust? Keiner steckt in deiner Haut, in deinen Umständen. Kein Mensch versteht dich zu 100%. Das kann nur der, der dich geschaffen hat und in dir wohnt, Gott. Dazu teile ich mit dir einen Tagebucheintrag. Seit vielen Tagen wühlt mich das Gefühl auf, dass mich niemand versteht. Und es verhärtet sich, wenn ich vorsichtig Einblick in mein Erleben gewähre und meine Gesprächspartner im nächsten Zuge von ihrem bevorstehenden Urlaub schwärmen oder mir erzählen, wie sie die Jahreszeiten draußen in Gottes Natur genießen. Schluck. Ich fühle mich unverstanden und beim Nachdenken über Gottes Wort fällt mir auf, dass es nicht ungewöhnlich ist. Das Herz allein kennt seinen eigenen Kummer und auch in seine Freude kann sich kein Fremder mischen. Sprüche 14, Vers 10. Wohin mit den Gedanken, den Gefühlen, der emotionalen Einsamkeit? Jesus, du bietest mir dein Ohr an, hörst mir zu, du hast mich lieb, du verstehst mich. Du hattest keinen, dem du dich völlig anvertrauen konntest. Jesus selbst aber vertraute sich ihnen nicht an, weil er alle kannte. Johannes 2, Vers 24. Ja, Herr, wir Menschen sind egoistisch und ich bin es genauso wie mein Gegenüber. Suche und erwarte etwas, was niemand bieten kann. Herr, ich brauche dich. Du bist mein Friedefürst. Psalm 94, Vers 9 besagt, der das Ohr gepflanzt hat, sollte der nicht hören? Der das Auge gebildet hat, sollte der nicht sehen? Und ich ergänze, er, der das Herz gemacht hat, sollte der nicht verstehen? Dieses Erleben des Nichtverstandenwerdens hat auch etwas Gewinnbringendes, nämlich die Übung und Erinnerung, dass ich zuerst zu Gott kommen darf, der mich wirklich kennt. Christus lebt in mir. Er weiß, was ich im Herzen bewege und brauche. Wonach ich suche, finde ich bei ihm. Verständnisvoll. Wer versteht dich wirklich? Keiner so gut wie Jesus. Der gütige Hirte sorgt dafür, dass es Menschen gibt, die mitfühlen können durch ihr Mitleiden. Wie sehr wünsche ich mir, dass du durch die Auseinandersetzung mit dem Inhalt dieses Buches Christus und seiner Gemeinde näher kommst. Das Nachsinnen über Gottes Wort, das Umsetzen von Anregungen, ein Austausch mit Glaubensgeschwistern mögen das bewirken. Krankheiten und Leiden können ganz unterschiedlicher Art sein. Es gibt erworbene und angeborene Behinderungen, akute und chronische Schmerzen, Krankheiten physischer und psychischer Art, sichtbares und unsichtbares Leiden. Da ist die demenziell erkrankte Oma, die ihre pflegenden Angehörigen an den Rand der Verzweiflung bringt. Ein Schub der chronischen Krankheit, der jede Sicherheit wie ein Kartenhaus zusammenstürzen lässt. Die unglücklich verheiratete Ehefrau, die einen depressiven Mann an ihrer Seite hat. Der plötzliche Tod eines nahestehenden Menschen. Die Diagnose Krebs, als das Familienglück perfekt schien. Jede Not ist individuell und doch für den Betroffenen immer herausfordernd und schwer. Ich wünsche dir Mut, zuzulassen, dass Gott sich in deinem Leid verherrlichen kann, warum und wodurch es dich auch getroffen haben mag. Ein Zitat aus Binti, Alltagsheldin. Durch das Buch hindurch wirst du feststellen, dass es immer zuerst um Gott geht, dann um das Kranksein und den Umgang damit. Warum diese Reihenfolge? Der Blick auf Gott in erster Linie macht uns empfänglich für seinen Segen. Wenn wir auf Jesus Christus und sein Leid um unseretwillen blicken, werden wir befähigt, auch unser Leid im Namen Gottes dankbar anzunehmen. Christus lernte durch sein Leiden das Menschsein. Wir lernen durch unser Leiden das Christussein. Dan McCartney. Jesus, du trankst den Kelch, damit mein Becher überfließen kann. Du warst im Garten Gethsemane allein, damit ich niemals verlassen bin. Du wurdest dem Willen einer aufgebrachten Meute überlassen, damit ich nun unter dem Willen Gottes leben darf. Du hieltest es aus, als Auserwählter Gottes verspottet zu werden, um uns zu Auserwählten zu machen. Du erduldetest
1: es
0: den grässlichen Schmerz
1: Uhr
0: einer Dornenkrone.
1: 30 Minuten.
2: Was meint Paulus wohl, wenn er in der Bibel sagt, schickt euch in die Zeit? Dieser kurze Befehl steht in Römer 12, Vers 11. Einmal glaube ich, meint der Apostel wirklich, dass wir die Verhältnisse und Umstände so nehmen sollen, wie sie sind. Schickt euch in die Zeit heißt, kritisiert nicht dauernd die Politik, die Mode, die Trends, die Verhältnisse im Land. Beklagt euch nicht in Krankheit, Armut, Aufgaben und schimpft nicht auf das Wetter, die Preise, die Kollegen, Ehepartner und Familienangehörigen. Wir sollen nicht rebellieren, protestieren, klagen, schimpfen, kämpfen oder eine Revolution machen, um alle Dinge zu ändern. Nun, ich höre schon die Entgegnungen derer, die nicht mit dieser Auslegung einverstanden sind. Sie meinen, so ein Verhalten komme ja dem Fatalismus gleich. Es wäre Feigheit, sich alles gefallen zu lassen. So ein Benehmen ist ja glatter Konformismus. Und das könnte doch wirklich nicht Gottes Wille sein. Heute sind es doch gerade die Kirchen, die glauben, die Missstände im Staat aufdecken zu müssen. Es sind die christlichen Organisationen, die den Standpunkt vertreten, man müsse protestieren und sich gegen bestimmte Trends, gegen den Krieg, gegen Armut, gegen Ausbeutung auflehnen und dagegen kämpfen. Vielleicht denkst du auch so, lieber Hörer, und meinst, dass dieser Satz »Schickt euch in die Zeit« wohl nicht in die Bibel gehört oder uns wenigstens nicht gelten könne. Warum soll es Gottes Wille für uns sein, uns in die Zeit zu schicken? Erstens gibt es schon genug Kritiker, Besserwisser und Rebellen. Wenn wir unseren Lebenszweck darin sehen, andere zu bekämpfen, dann ist alles, was wir tun, eine recht negative und destruktive Sache. Gott will nicht, dass wir uns an aussichtslosen Projekten die Köpfe einrennen. Er will auch nicht, dass wir immer unzufrieden sind und uns beklagen und gegen alles auflehnen. Wir müssen es lernen, geduldig und ergeben das Unvermeidliche zu tragen. Zweitens, wir können nicht immer beurteilen, was gut ist und was schlecht. So oft geschieht es, dass wir aus vollster Überzeugung sagen, was unsere Regierung da getan hat, war ein grober Fehler. Oder wir sagen, wie konnte Gott so etwas zulassen? Erst später oder aus einer anderen Perspektive oder im Zusammenhang sehen wir, dass die Dinge, die wir verurteilt haben, doch auch einen Zweck und einen Wert hatten. So furchtbar ein Krieg auch gewesen sein mag oder auch ist, sind doch auch Segnungen daraus entstanden. Viele Menschen haben sich zum Beispiel in der Zeit der größten Gefahr Gott zugewandt und mit ihm gesprochen. Das war sehr positiv. Oder sie haben sich mit der Bibel befasst und versucht, Gottes Plan für die Zukunft zu verstehen. So wenig wie eine Krankheit, einen Todesfall oder eine schwere Krise in unserer Familie oder persönlichen Leben verstehen können, so müssen wir doch eines Tages einsehen, es war nicht nur negativ. Und in wie vielen Fällen hat es sich schon herausgestellt, dass die Kritiker, die Revolutionäre, eine Situation geschaffen haben, die nachher schlimmer war als die, die sie bekämpft hatten. Darum ist es besser, wir schicken uns in die Zeit. Drittens, wir sollten uns in die Verhältnisse schicken, weil wir dadurch Frieden haben. Wir sind nicht für alles verantwortlich, was hier geschieht. Wir brauchen nicht alles zu beurteilen. Wenn wir auch noch für die Entscheidungen, die Fehler oder den Charakter unserer Geschwister, Eltern, Großeltern, Neffen und Cousins verantwortlich wären, dann konnten wir überhaupt nicht mehr ruhig schlafen. Wir würden uns das Leben unerträglich schwer machen. Finde dich ab mit dem, wie es ist, möchte uns Gott sagen, dann sparst du Nerven, Herz- und Magenprobleme und kannst deine Gesundheit für bessere Dinge einsetzen. Viertens, jede Zeit hat ihre besonderen Probleme und Versuchungen, aber auch ihre besonderen Gelegenheiten und Möglichkeiten. Wenn Gott uns sagt, wir sollen uns in die Zeit schicken, dann meint er aber sicher nicht, dass wir passiv alles über uns ergehen lassen sollen. Er meint nicht, dass wir untätig und still unsere Tage fristen sollen. Es gibt so viele Möglichkeiten, positiv zu einer Verbesserung der Lage beizutragen. In einer Zeit, wo die Drogensucht eine Plage und Volkskrankheit geworden ist, haben Christen die Möglichkeit,

wir auch als Christen bereit sein sollen zu kämpfen. Wir sollen keine Angst haben, anderer Meinung zu sein als die breite Masse. Wir sollen schon die Trends kritisch beobachten und beurteilen. Wir sollen die Worte der führenden Männer prüfen und uns nicht scheuen, die Wahrheit zu sagen und Dinge zurechtzustellen. Ja, als Christen müssen wir auch bereit sein, für das Recht und Gottes Sache einzutreten und nicht mit den Sünden und Fehlern der anderen mitzumachen. Doch über aller Kampfbereitschaft und Kritik wollen wir nicht vergessen, dass wir Teil sind der Generation, in der wir leben, Teil des Volkes, zu dem wir gehören, der Kultur, der Zeit, der Mode und so weiter, und dass wir uns auch in diese Zeit einfügen müssen. Schicke dich in die Zeit, ist der Rat des Apostels Paulus, auch für uns. Nicht um den Verantwortungen zu fliehen, frei und ohne Skrupel sündigen zu können oder unseren eigenen Willen tun zu können. Indem du dich aber im rechten Geist in die Zeit schickst, vermeidest du unnötige Probleme, du verbreitest eine Atmosphäre von Frieden und Zufriedenheit und behältst Kräfte frei, um Gelegenheiten zu nutzen und zur Verbesserung der Situation beizutragen. Wir beten. Herr, wir wollen nicht feige sein und den Verantwortungen und Aufgaben, die sich uns stellen, fliehen. Wir wollen aber auch nicht Nörgler und Rebellen sein, die alles kritisieren. Hilf uns in positiver Weise zur Verbesserung der Lage in der Welt beizutragen und deinen Willen zu tun. Amen.

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1: Ich sprach einmal auf einer Konferenz vor einer Gruppe von Christen im vollzeitlichen Dienst über das Thema mögliche Fallen im Dienst.
2: Nur aufgrund der Gnade und Treue Gottes können wir treu bleiben und unseren Lauf gut vollenden.
1: Ich war versucht, so zu sprechen, als würde ich nie in solcherlei Fallen tappen, als hätte ich alles im Griff. In Wirklichkeit aber war ich in dieser Phase meines Lebens selbst gefährlich nah an einigen dieser Fallen dran. Ich musste vor diesen Vollzeitlern zugeben, dass ich diese Botschaft ebenso nötig hatte wie jeder andere auch. Als Rednerin musste ich meine eigene Schwäche und auch mein Bedürfnis nach Gottes Gnade ehrlich eingestehen. In Psalm 138, Vers 6 heißt es: Gewiss, Jahwe ist hoch und erhaben, aber den Niedrigen sieht er doch und den Stolzen erkennt er von fern. Wo gibt Gott dir heute die Gelegenheit, dich zu demütigen und zum Ausdruck zu bringen, dass du ihn brauchst?
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3: Erwartet das tägliche Bibelhörbuch, 6. Juni, aus der Übersetzung Neues Leben, 1. Buch Könige, Kapitel 1. David in hohem Alter. König David war mittlerweile sehr alt geworden. Ihm wurde überhaupt nicht mehr warm, obwohl sie viele Decken auf ihn häuften. Da meinten seine Diener zu ihm: Lass uns für dich ein unberührtes junges Mädchen suchen, das dich bedienen und pflegen soll. Es kann in deinen Armen liegen, damit dir warm wird. Sie suchten in ganz Israel nach einem schönen Mädchen und fanden schließlich Abishag aus der Stadt Schunem.

worden. Der König hatte ihn nie gefragt: Warum tust du das? Außerdem war Adonija ein sehr gut aussehender Mann und nach Absalom Davids zweitgeborener Sohn. Er sprach mit Joab, dem Sohn der Zeruja, und dem Priester Abiatar. Sie erklärten sich einverstanden, ihm zu helfen. Unter denen, die nicht bereit waren, Adonija zu unterstützen, waren der Priester Zadok, Benaja, der Sohn Jojadas, und der Prophet Nathan, sowie Shimi, Rei und die Leibwache Davids. Adonija zog zum Stein Sohelet bei der Quelle Rogel und opferte Schafe, Rinder und gemästete Kälber. Er lud alle seine Brüder, die Söhne des Königs, und alle Männer aus Juda, die dem König dienten, zur Opferung ein. Aber den Propheten Nathan, Benaja, die Leibwache des Königs, und seinen Bruder Salomo lud er nicht ein. Da fragte der Prophet Nathan Bathseba, Salomos Mutter: Weißt du, dass Haggits Sohn Adonija sich selbst zum König ernannt hat? Und David, unser Herr, weiß nichts davon. Wenn du dein Leben und das deines Sohnes Salomo retten willst, dann folge meinem Rat. Geh jetzt gleich zu König David und sprich zu ihm: Mein Herr, hast du mir, deiner Dienerin, nicht versprochen, dein Sohn Salomo soll der nächste König werden und auf meinem Thron sitzen? Wie kommt es, dass nun Adonija König geworden ist? Und noch während du mit ihm sprichst, werde ich hereinkommen und deine Worte bestätigen. Bathseba ging ins Schlafzimmer des Königs. Er war jetzt sehr alt und wurde von Abishag aus Schunem versorgt. Bathseba verneigte sich und warf sich vor ihm nieder. »Was ist dein Anliegen?« fragte er sie. Sie antwortete: »Mein Herr, du hast mir, deiner Dienerin, beim Herrn, deinem Gott, geschworen, dein Sohn Salomo soll der nächste König werden und auf meinem Thron sitzen. Nun ist stattdessen Adonija König geworden, und du weißt es nicht einmal. Er hat viele Rinder, gemästete Kälber und Schafe geopfert, und alle deine Söhne, den Priester Abiatar und Joab, den Heerführer, dazu eingeladen. Deinen Diener Salomo wollte er jedoch nicht dabei haben. Und nun, mein Herr und König, wartet ganz Israel auf deine Entscheidung, wer nach dir auf dem Thron sitzen soll. Wenn du nichts unternimmst, wird man meinen Sohn Salomo und mich nach deinem Tod als Verräter verfolgen.« Während Bathseba noch mit dem König sprach, traf der Prophet Nathan ein. Es wurde dem König gemeldet: »Der Prophet Nathan ist hier.« Nathan trat ein und warf sich vor dem König nieder. Dann fragte er: »Mein Herr und König, war es dein Beschluss, dass Adonija der nächste König werden und auf deinem Thron sitzen soll? Er ist heute herabgezogen und hat viele Rinder, Mastkälber und Schafe geopfert und alle deine Söhne aufgefordert, an der Feier teilzunehmen. Auch die Heerführer und der Priester Abiatar sind eingeladen. Sie alle essen und trinken mit ihm und jubeln ihm zu: Es lebe König Adonija. Doch ich, dein Diener, wurde nicht eingeladen und ebenso wenig der Priester Zadok, Benaja, der Sohn Jojadas und dein Diener Salomo. Hast du, mein Herr, das tatsächlich veranlasst, ohne deine Diener wissen zu lassen, wer nach dir auf dem Thron sitzen wird?« David lässt Salomo zum König krönen. Da befahl David: »Holt Bathseba.« Sie kam zurück und trat vor den König. Und der König schwor: »So wahr der Herr lebt, der mich aus aller Not gerettet hat, erkläre ich heute: Dein Sohn Salomo soll der nächste König werden und auf meinem Thron sitzen, wie ich es dir vor dem Herrn, dem Gott Israels, geschworen habe.« Da verbeugte Bathseba sich tief, warf sich vor ihm zu Boden und rief: »Mein Herr, König David soll ewig leben.

König David befahl weiter: Ruf den Priester Zadok, den Propheten Nathan und Benaja, den Sohn Jojadas. Als sie vor ihm standen, sagte der König zu ihnen: Nehmt die Leibwache mit und begleitet meinen Sohn Salomo hinunter zur Quelle Gihon. Salomo lasst dabei auf meinem eigenen Maultier reiten. Dort sollen der Priester Zadok und der Prophet Nathan ihn zum König über Israel salben. Dann lasst die Trompeten blasen und ruft aus: Es lebe König Salomo! Wenn ihr danach hierher heraufgezogen seid, soll er auf meinem Thron sitzen. Er wird mir als König nachfolgen, denn ich habe ihn zum Herrscher über Israel und Juda ernannt. So soll es geschehen, antwortete Benaja, der Sohn Jojadas, dem König. Möge der Herr, der Gott meines Herrn, des Königs, es so bestätigen. Und der Herr stehe Salomo bei, wie er dir beigestanden hat, und Salomos Herrschaft soll noch großartiger werden als deine. Also brachten der Priester Zadok, der Prophet Nathan, Benaja, der Sohn Jojadas, und die königliche Leibwache Salomo hinunter zur Quelle Gihon, und Salomo saß auf dem Maultier, das König David sonst ritt. Dort holte der Priester Zadok ein Fläschchen Öl aus dem Zelt und salbte Salomo damit. Dann erklangen die Trompeten, und das ganze Volk rief: Es lebe König Salomo! Danach zog das ganze Volk unter Flötenspiel und Jubel hinter Salomo her nach Jerusalem zurück. Der Freudenlärm war so gewaltig, dass die Erde bebte. Adonija und seine Gäste hatten gerade ihr Festmahl beendet, als der Lärm und die Jubelrufe zu ihnen herüberklangen. Als Joab die Trompeten hörte, fragte er: Warum herrscht ein solcher Lärm in der Stadt? Während er noch sprach, traf Jonathan, der Sohn des Priesters Abiatar, ein. Komm herein, forderte Adonija ihn auf, denn du bist ein zuverlässiger Mann. Sicher bringst du gute Nachrichten. Ganz und gar nicht, antwortete Jonathan. Unser Herr, König David, hat Salomo zum König ausrufen lassen. Er hat den Priester Zadok, den Propheten Nathan und Benaja, den Sohn Jojadas, sowie die königliche Leibwache mit ihm geschickt. Salomo ritt auf dem Maultier des Königs, und Zadok und Nathan haben ihn bei Gihon zum neuen König gesalbt. Von dort sind sie jubelnd hinaufgezogen, und die ganze Stadt feiert mit ihnen. Das ist der Lärm, den ihr hört. Und nun sitzt Salomo bereits als König auf dem Thron. Außerdem überbrachten die Hofleute König David ihre Segenswünsche und sagten: Wir wünschen dir, dass dein Gott Salomos Ruhm noch größer macht als deinen und dass Salomos Herrschaft noch größer wird als deine. Danach hat der König sich auf seinem Bett verneigt. Er sagte: Ich lobe den Herrn, den Gott Israels, der uns heute, da ich es mit eigenen Augen sehen kann, den Mann gegeben hat, der auf meinem Thron sitzen soll. Da sprangen Adonijas Gäste voller Angst auf und liefen in alle Richtungen auseinander. Auch Adonija selbst fürchtete sich sehr vor Salomo. Er lief hin und hielt sich an den Hörnern des Altars fest. Da wurde Salomo berichtet: Adonija hat Angst vor König Salomo. Er hält die Hörner des Altars umklammert und ruft: König Salomo soll heute noch schwören, dass er seinen Diener nicht mit dem Schwert töten lassen wird. Salomo antwortete: Wenn er sich als treu erweist, wird ihm nichts geschehen. Wenn nicht, wird er sterben. König Salomo ließ Adonija vom Altar wegholen. Er kam und warf sich vor dem König nieder. Aber Salomo sagte zu ihm: Geh nach Hause. Aus der Übersetzung das Buch Apostelgeschichte, Kapitel 4. Anklage vor dem Hohen Rat. Als sie noch so zum Volk redeten,
kamen die Priester und der Kommandant der Tempelwache und die Sadduzäer herbei. Sie waren voller Empörung darüber, dass Petrus und Johannes die Leute unterrichteten und ihnen verkündeten, dass durch Jesus die Auferstehung der Toten Wirklichkeit geworden ist. Dann ergriffen sie sie und warfen sie ins Gefängnis bis zum nächsten Morgen, denn es war inzwischen Abend geworden. Doch viele von den Leuten, die die Botschaft gehört hatten, setzten ihr Vertrauen auf Jesus. So wuchs die Zahl der Glaubenden auf ungefähr 5000. Dann, am folgenden Tag, kamen die Anführer und die religiösen Leiter des Volkes und die Gesetzeslehrer in Jerusalem zusammen. Außerdem noch die obersten Priester Hannas und Kaiphas und Johannes und Alexander und alle, die es sonst noch von der Familie der obersten Priester gab. Sie stellten die beiden in die Mitte und verhörten sie. Durch welche Kraft und in wessen Namen und Auftrag habt ihr das gemacht? Die Verteidigung. Da sprach Petrus zu ihnen, erfüllt von dem Heiligen Gottesgeist: Ihr Regierenden und Anführer des Volkes, wenn es so ist, dass wir heute verhört werden, weil wir einem Kranken geholfen haben, und wenn die Frage im Raum steht, wodurch er gesund geworden ist, dann sei es heute euch und dem gesamten Volk Israel deutlich gesagt: Dieser Mann steht hier gesund vor euch im Namen von Jesus, dem Messias, dem Mann aus Nazareth. Das ist der, den ihr am Kreuz umgebracht habt und den Gott wieder von den Toten auferweckt hat. Ja, er ist der Stein, der von euch, den Baumeistern, als wertlos auf die Seite geworfen wurde und der doch zum Abschlussstein wurde, an dem alles hängt. Das wahre Heil findet sich in keinem anderen als ihm. Ja, nirgendwo unter dem Himmelsgewölbe kann irgendein anderer Name mit diesem verglichen werden. Nur dieser Name ist den Menschen gegeben worden. Durch ihn müssen wir gerettet werden. Ratlose Reaktionen. Sie nahmen die unbekümmerte, freimütige Selbstverständlichkeit von Petrus und Johannes wahr, und als sie merkten, dass es Menschen ohne höhere Bildung waren, wunderten sie sich sehr. Doch dieses eine war ihnen wohl bewusst, nämlich, dass die beiden mit Jesus unterwegs waren. Weil sie aber da zusammen mit ihnen den Mann stehen sahen, der geheilt worden war, konnten sie nichts dagegen einwenden. So befahlen sie ihnen, aus der Mitte der Hohen Ratsversammlung hinauszugehen und berieten miteinander. Sie sagten: Was können wir gegen diese Leute tun? Denn es ist ja allen Einwohnern in Jerusalem bekannt geworden, dass ein unübersehbares Wunder durch sie geschehen ist. Das können wir nicht leugnen. Aber damit diese Sache sich nicht noch mehr im Volk ausbreitet, wollen wir ihnen drohen und verbieten, ja nicht mehr zu irgendjemandem in diesem Namen zu sprechen. Dann riefen sie sie wieder herein und gaben ihnen den Befehl, sich auf keinen Fall mehr im Namen von Jesus zu äußern oder zu unterrichten. Doch Petrus und Johannes erwiderten: Ob es recht ist vor Gott, euch mehr zu gehorchen als ihm, Gott, das solltet ihr selbst beurteilen. Es ist für uns einfach unmöglich, nicht von dem zu sprechen, was wir gesehen und gehört haben. Doch sie bedrohten die beiden noch mehr und ließen sie dann gehen, weil sie wegen des Volkes keine Möglichkeit sahen, sie zu bestrafen. Denn alle gaben Gott die Ehre wegen dem, was geschehen war. Der Mann, an dem dieses Heilungswunder geschehen war, war über 40 Jahre alt. Das gemeinsame Gebet. Nach ihrer Freilassung kamen Petrus und Johannes zu ihren Freunden und Angehörigen und berichteten ihnen, was die obersten Priester und die Anführer des Volkes zu ihnen gesagt hatten. Als die das gehört hatten, erhoben sie alle gemeinsam in völliger Übereinstimmung ihre Stimmen zu Gott. Sie sagten: Du Herrscher, der du den Himmel und die Erde und das Meer erschaffen hast
und alles, was in ihnen ist, der du durch den heiligen Gottesgeist, durch den Mund unseres Vaters, deines Dieners David gesprochen hast. Weshalb haben die Nationen den Aufstand erprobt und wozu haben die Völker Sinnloses ersonnen? Die Könige der Erde standen auf und die Herrschenden rotteten sich an einem Ort zusammen gegen den Herrn und gegen den von ihm eingesetzten Messias. Ja, es ist wirklich so. Sie haben sich in dieser Stadt zusammengerottet gegen deinen heiligen Diener Jesus, den du zum König gesalbt hast. Das haben sie getan, Herodes und Pontius Pilatus, zusammen mit Leuten aus nichtjüdischen Völkern und auch aus den Volksstämmen von Israel. Und doch konnten sie nur genau das tun, was deine Hand und dein Ratschluss schon vor langer Zeit vorherbestimmt hatten. Und jetzt, Herr, schau doch auf ihre Drohgebärden und gib deinen Dienern, dass sie mit großer Zuversicht deine Botschaft weitersagen können. Das bewirke, indem du deine Hand ausstreckst zur Heilung, sodass Zeichen und Wundertaten geschehen durch den Namen deines heiligen Dieners Jesus. Als sie ihr Gebet beendet hatten, erbebte der Ort, wo sie zusammengekommen waren, und sie wurden alle vom heiligen Gottesgeist erfüllt. So sagten sie Gottes Botschaft ganz unbekümmert und offen weiter. Gelingende Gemeinschaft. Die ganze große Menge derer, die an Jesus glaubten, war ein Herz und eine Seele. Kein einziger von ihnen sagte, dass sein Eigentum ihm alleine gehöre. Nein, sie nutzten allen Besitz gemeinsam. Durch gewaltige Machttaten bekräftigten die Apostel, dass Jesus, der Herr, tatsächlich auferstanden war, und sie erlebten alle die große Kraft der wunderbaren Gnade Gottes. Kein einziger von ihnen musste in Armut leben, denn alle, die Felder oder Häuser besaßen, verkauften sie und brachten den Erlös herbei und legten ihn nieder vor den Füßen der bevollmächtigten Jesusboten. Dann bekam jeder Einzelne das zugeteilt, was er brauchte. So machte es auch Josef. Er hatte von den Aposteln den Beinamen Barnabas bekommen, was übersetzt bedeutet Sohn des Trostes. Er war ein Mitglied des Stammes Levi und war in Zypern geboren worden. Er besaß einen Acker. Den verkaufte er, kam mit dem Geld zu den Aposteln und legte es vor ihren Füßen nieder. Aus der Übersetzung das Buch Psalm 124. Gott, der Retter in der Not. Ein Lied auf der Pilgerreise von David. Wenn der Herr nicht für uns gewesen wäre, das soll das Volk Israel auf jeden Fall sagen, wenn der Herr nicht für uns gewesen wäre, als die Leute sich gegen uns erhoben, dann hätten sie uns lebendig verschlungen. Als ihr Zorn gegen uns aufloderte, da hätten die Wasserfluten uns überschwemmt, der Sturzbach hätte uns mitgerissen, ja, dann wären die tosenden Wasserfluten über uns hereingebrochen. Gepriesen sei der Herr, der uns ihren Zähnen nicht zum Fraß auslieferte. Unsere Seele, sie ist entronnen wie ein Vogel aus der Schlinge des Vogelfängers. Die Schlinge ist zerrissen und wir sind entkommen. Unsere Rettung ist im Namen des Herrn, des Schöpfers des Himmels und der Erde. Aus der Übersetzung Neues Leben, Sprüche Kapitel 16, Vers 24. Freundliche Worte sind wie Honig, süß für die Seele und gesund für den Körper.

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1: Ich begrüße Sie zu einer weiteren Ausgabe der Sendereihe Durch die Bibel. Herzlich willkommen. Von einem wahrhaft historischen Ereignis wird im ersten Buch der Könige berichtet. Denn unter König Salomo entsteht der erste Tempel zu Ehren des Gottes Israels. Dieser Tempel ist in mancherlei Hinsicht ein vergrößertes Abbild der Stiftshütte, die ja im Grunde nichts anderes war als ein transportabler Tempel, nämlich ein prächtig ausgestattetes Großzelt, das in der Zeit der Wüstenwanderung an verschiedenen Orten aufgestellt und dann wieder zum Transport in viele Einzelteile zerlegt wurde. In der letzten Sendung habe ich bereits darauf hingewiesen, dass der Tempelbau in Jerusalem für die Israeliten ein wahrhaft einzigartiges Bauprojekt darstellte. Auch wenn sich der Tempel im Vergleich zu anderen Bauwerken der Antike eher bescheiden ausnahm. Viele ägyptische Pyramiden zum Beispiel, deren Konstruktion ein enormes technisches Wissen voraussetzte, waren schon mehr als 1000 Jahre alt, als König Salomo sein Traumhaus, nämlich den Tempel zur Ehre Gottes, errichten ließ. Doch selbst innerhalb der Stadt Jerusalem war der Tempel nur ein Teil eines umfangreichen Baukomplexes. Die königlichen Paläste, die ungefähr im selben Zeitraum entstanden wie der Tempel, waren wirklich von beeindruckender Größe. Insbesondere das Libanon-Waldhaus, das nach den verwendeten Libanon-Zedern benannt wurde, war größer als der Tempel und diente wohl der königlichen Repräsentation oder auch als Schatzkammer und Waffenarsenal. Wenn wir nun in dieser Sendung das 7. Kapitel im ersten Buch der Könige erreichen, dann fällt auf, dass der Bau der königlichen Paläste nur relativ kurz beschrieben wird, obwohl der Arbeitsaufwand und die Kosten dafür beträchtlich gewesen sein dürften. Ja, die Verse 1 bis 12, in denen es um diese weltlichen Gebäude geht, wirken fast wie eingezwängt zwischen den Schilderungen, die den Bau, die Ausstattung und die Einweihung des Tempels betreffen. Hoffen wir also, dass dieses Gotteshaus tatsächlich den hohen Stellenwert für König Salomo hat, den es verdient. Hören Sie nun aus Kapitel 7 den ersten Vers. Dort wird berichtet: Aber an seinen Königshäusern baute Salomo 13 Jahre, bis er sie ganz vollendet hatte. 13 Jahre, ein beachtlicher Zeitraum, insbesondere wenn man bedenkt, dass der Bau des Tempels nur 7 Jahre in Anspruch genommen hat. Weiter ab Vers 2. So baute er das Libanon-Waldhaus, 100 Ellen lang, 50 Ellen breit und 30 Ellen hoch. Auf 3 Reihen von Zedernsäulen legte er eine Decke von Zedernbalken und deckte auch mit Zedernholz die Gemächer über den Säulen. Und es waren 45 Säulen, je 15 in einer Reihe. Und Gebälk lag in 3 Reihen, und Fenster waren einander gegenüber 3-mal. Und alle Türen und Fenster waren viereckig, und die Fenster waren einander gegenüber 3-mal. Er baute auch eine Halle von Säulen, 50 Ellen lang und 30 Ellen breit, und noch eine Halle vor diese mit Säulen und einem Aufgang davor. Und baute auch die Thronhalle, in der er Gericht hielt, die Gerichtshalle, und täfelte sie vom Boden bis zur Decke mit Zedernholz. Dieser Bibelabschnitt erklärt im Nachhinein, warum in Kapitel 5 eine so große Anzahl von Handwerkern, Lastträgern und anderen Arbeitern genannt wurde. Dort konnte man den Eindruck bekommen, als ob sie nur für den Bau des Tempels und für das Herbeischaffen des dafür benötigten Baumaterials eingesetzt wurden. Aber in Wirklichkeit wird wohl ein großer Teil dieser Leute mit dem Bau der königlichen Paläste beschäftigt gewesen sein. Und hier noch eine Zahl aus Kapitel 6. Dort wurde die Grundfläche des Tempels mit 60 Ellen mal 20 Ellen angegeben. Das Libanon-Waldhaus ist dagegen 100 Ellen lang und 50 Ellen breit. Somit kommt der Tempel auf eine Fläche von umgerechnet etwa 300 Quadratmetern, während das Libanon-Waldhaus die vierfache Fläche einnimmt. Ich lese nun Vers 8. Dazu baute Salomo sein Haus, in dem er wohnte, im anderen Hof, hinten an der Halle, gebaut wie die anderen. Und baute noch ein Haus wie diese Halle für die Tochter des Pharao, die Salomo zur Frau genommen hatte. Sicher erinnern Sie sich noch daran, dass ich die Eheschließung zwischen Salomo und einer Tochter des ägyptischen Pharaos für ziemlich problematisch gehalten habe, weil diese Frau offensichtlich in einem heidnischen Umfeld aufgewachsen ist. Für Salomo schien das jedoch keine Rolle zu spielen. Und wie man aus dem gerade vorgelesenen Vers schließen kann, hat er sie anscheinend sogar ganz besonders lieb gewonnen. Denn für die anderen Frauen, mit denen Salomo eine Beziehung eingegangen ist, hat er nicht jeweils ein eigenes Haus gebaut. Tja, Salomo und seine Begeisterung für schöne Frauen, das ist ein Thema für sich. In Kapitel 11 wird berichtet, und er hatte 700 Hauptfrauen und 300 Nebenfrauen. Stellen Sie sich vor, jede von ihnen hätte ein eigenes Haus bekommen. Dann wäre wohl ein staatliches Eigenheimförderungsprogramm nötig gewesen, um das zu finanzieren. Zumal Salomo, was die Bauweise betrifft, einen gehobenen Standard bevorzugte. Ab Vers 9 wird nämlich berichtet, »Das alles war von kostbaren Steinen, nach dem Winkeleisen gehauen, mit Sägen geschnitten auf allen Seiten, vom Grund bis an das Dach und von außen bis zum großen Hof. Die Grundsteine waren auch kostbare und große Steine, 10 und 8 Ellen lang, und darauf kostbare Steine, nach dem Winkeleisen gehauen, und Zedernholz. Aber der große Hof hatte ringsum 3 Schichten behauene Steine und 1 Schicht Zedernbalken, wie auch der innere Vorhof am Hause des Herrn und die Halle am Hause. Ohne die riesigen Holzlieferungen aus dem Libanon wären Salomos Bauvorhaben wohl kaum zu verwirklichen gewesen. Die guten Beziehungen zu Hiram, dem König von Tyrus, spielten dabei eine wichtige Rolle, denn er stellte nicht nur das erforderliche Baumaterial, sondern auch viele Arbeiter und ausgebildete Handwerker bereit. In Vers 13 wird nun ein Namensvetter von König Hiram erwähnt, der sich als Kupferschmied wegen seiner besonderen Kunstfertigkeit einen Namen gemacht hat. Es wird berichtet, und der König Salomo sandte hin und ließ holen Hiram von Tyrus, den Sohn einer Witwe aus dem Stamm Naphtali, sein Vater aber war aus Tyrus gewesen, der war ein Kupferschmied, voll Weisheit, Verstand und Kunst in allerlei Kupferarbeit. Der kam zum König Salomo und machte ihm alle seine Werke. Zu diesen Werken gehören auch 2 besonders gestaltete Säulen für den Tempel. Ich überspringe einige Verse und lese weiter ab Vers 21. Und er richtete die Säulen auf vor der Vorhalle des Tempels, die er zur rechten Hand setzte, nannte er Jachin, und die er zur linken Hand setzte, nannte er Boas. Und oben auf den Säulen war Lilienschmuck. So wurde vollendet das Werk der Säulen. Diese beiden Säulen sind immerhin etwa 9 Meter hoch und haben einen Umfang von 6 Metern, wahre Kolosse also. Sie haben jedoch nicht die Aufgabe, einen Teil der Dachkonstruktion zu tragen, sondern sie stehen frei vor der Vorhalle des Tempels, wie es hier ausdrücklich heißt, also am Eingang des Tempels. Sie dienen als Sinnbild für die Macht Gottes. Der Name Jachin bedeutet, er richtet auf, und Boas, in ihm ist Kraft. Ebenfalls von beeindruckender Schönheit ist ein Wasserbecken aus Bronze, das im Bibeltext als Meer bezeichnet wird. Sein Durchmesser beträgt ungefähr 5 Meter und außen ist es rundherum mit Pflanzenmotiven verziert. Ab Vers 23 wird es ganz genau beschrieben. Und er, der Kupferschmied Hiram, machte das Meer, gegossen von einem Rand zum anderen 10 Ellen weit rundherum und 5 Ellen hoch, und eine Schnur von 30 Ellen war das Maß ringsherum. Um das Meer gingen Knoten an seinem Rand ringsherum, je 10 auf 1 Elle. Es hatte 2 Reihen Knoten, die beim Guss mitgegossen waren. Und es stand auf 12 Rindern, von denen 3 nach Norden gewandt waren, 3 nach Westen, 3 nach Süden und 3 nach Osten. Und das Meer stand obendrauf, und ihre Hinterteile waren alle nach innen gekehrt. Die Wanddicke des Meeres aber war eine Handbreit, und sein Rand war wie der Rand eines Bechers, wie eine aufgegangene Lilie, und es gingen 2000 Eimer hinein. 2000 Eimer, das sind umgerechnet immerhin rund 44.000 Liter. Kein Wunder, dass dieses prächtige Wasserbecken das Meer genannt wurde. Im 2. Buch der Chronik wird erwähnt, dass es unter anderem den Priestern für ihre Waschungen diente. Ab Vers 27 ist von 10 fahrbaren Gestellen die Rede, die 10 Wasserkessel tragen sollen. Ihre Anfertigung wird anschließend ab Vers 38 beschrieben. Obwohl es sich hierbei um mehr oder weniger technische Gerätschaften handelt, wird alles auf eine sehr ästhetische Weise verziert. Um Ihnen davon einen kleinen Eindruck zu vermitteln, lese ich zunächst die Verse 27 bis 30. Er, der Kupferschmied Hiram, machte auch 10 Gestelle aus Kupfer, jedes 4 Ellen lang und breit und 3 Ellen hoch. Es war aber das Gestell so gemacht, dass es Seiten hatte zwischen den Leisten, und an den Seiten zwischen den Leisten waren Löwen, Rinder und Cherubim, und ebenso auf den Leisten und oberhalb und unterhalb der Löwen und Rinder waren herabhängende Kränze. Und jedes Gestell hatte 4 kupferne Räder mit kupfernen Achsen. Die weiteren Details zur Konstruktion dieser Kesselwagen überspringe ich jetzt und lande damit bei den Kesseln selbst. Jeder dieser Kessel hat einen Durchmesser von 2 Metern und kann mit etwa 1200 bis 1500 Litern Wasser befüllt werden. Anders ausgedrückt, jeder einzelne Kesselwagen musste eine Wassermenge transportieren können, die bis zu 1,5 Tonnen wiegen konnte. Und das Gewicht der Kessel selbst kam ja auch noch dazu. Ich lese weiter ab Vers 38. Und er, der Kupferschmied, machte 10 Kessel aus Kupfer, dass 40 Eimer in einen Kessel gingen. Und jeder war 4 Ellen weit, und auf jedem Gestell war 1 Kessel. Und er stellte 5 Gestelle an die rechte Seite des Hauses und die anderen 5 an die linke Seite. Aber das Meer stellte er rechts vor das Haus nach Süden hin. Und Hiram machte auch Töpfe, Schaufeln, Becken, und so vollendete er alle Werke, die der König Salomo am Hause des Herrn machen ließ. Soweit die Verse 38 bis 40. Wozu das Wasser in den Kesseln gebraucht wurde, dazu gibt uns übrigens erneut das 2. Buch der Chronik einen Hinweis. Demnach diente das Wasser zum Abspülen der Fleischstücke, die als Opfer dargebracht wurden. Die fahrbaren Kesselwagen finden ihren Platz außen an den beiden Längsseiten des Tempels. Ab Vers 41 folgt eine Auflistung aller Gegenstände, die von dem Kupferschmied Hiram angefertigt werden. Dann, ab Vers 48, geht es um die Inneneinrichtung des Tempels. Dort wird berichtet, auch ließ Salomo alles Gerät machen, das zum Haus des Herrn gehörte, den goldenen Altar, den goldenen Tisch, auf dem die Schaubrote liegen, 5 Leuchter zur rechten Hand und 5 Leuchter zur linken, vor dem Chorraum von lauterem Gold mit goldenen Blumen, Lampen und Lichtscheren dazu, Schalen, Messer, Becken, Löffel und Pfannen von lauterem Gold. Auch waren die Angeln an den Türen zum Allerheiligsten innen im Hause und an den Türen der Tempelhalle von Gold. So wurde das ganze Werk vollendet, das der König Salomo gemacht hatte am Hause des Herrn. Und Salomo brachte hinein, was sein Vater David geheiligt hatte, an Silber und Gold und Geräten, und legte es in den Schatz des Hauses des Herrn. Soweit die restlichen Verse von Kapitel 7. Der Tempel in Jerusalem kann nun also seiner Bestimmung übergeben werden. Und was seine Bestimmung anbelangt, hatte schon König David gesagt, ich hatte mir vorgenommen, ein Haus zu bauen, als Ruhestätte für die Lade des Bundes des Herrn und für den Schemel der Füße unseres Gottes. Also, die Bundeslade soll endlich einen würdevollen Platz bekommen. Und durch Gottes Anwesenheit soll der Tempel zu einem echten Gotteshaus werden. Zu einem Haus, das dazu geeignet ist, Gott die Ehre zu geben und zu beten. In den ersten Versen von Kapitel 8 wird berichtet: Da versammelte der König Salomo zu sich die Ältesten in Israel, alle Häupter der Stämme und Obersten der Sippen in Israel nach Jerusalem, um die Lade des Bundes des Herrn heraufzubringen aus der Stadt Davids, das ist Zion. Und es versammelten sich beim König Salomo alle Männer in Israel am Fest im Monat Etanim, das ist der siebte Monat. Und als alle Ältesten Israels kamen, hoben die Priester die Lade des Herrn auf und brachten sie hinauf, dazu die Stiftshütte und alles Gerät des Heiligtums, das in der Stiftshütte war. Das taten die Priester und Leviten. Neben der Bundeslade, die bisher ihren Platz im Allerheiligsten der Stiftshütte hatte, wird nun also auch die Stiftshütte selbst in den neu errichteten Tempel getragen. Die Stiftshütte soll die Israeliten daran erinnern, dass sie einst ein Volk auf Wanderschaft waren, das von seinem Gott begleitet und bewahrt wurde. Weiter ab Vers 5. Und der König Salomo und die ganze Gemeinde Israel, die sich bei ihm versammelt hatte, ging mit ihm vor der Lade her und opferte Schafe und Rinder so viel, dass man sie nicht zählen noch berechnen konnte. So brachten die Priester die Lade des Bundes des Herrn an ihren Platz in den Chorraum des Hauses, in das Allerheiligste, unter die Flügel der Cherubim. Denn die Cherubim, damit sind Figuren in Gestalt von Engeln gemeint, denn die Cherubim breiteten die Flügel aus an dem Ort, wo die Lade stand, und bedeckten die Lade und ihre Stangen von oben her. Und die Stangen, die Tragestangen der Bundeslade, waren so lang, dass ihre Enden gesehen wurden in dem Heiligen, das ist die Tempelhalle, vor dem Chorraum, aber von außen sah man sie nicht, und dort sind sie bis auf diesen Tag. Bis auf diesen Tag, damit ist der Zeitpunkt gemeint, zu dem das erste Buch der Könige niedergeschrieben wurde. Nach einer jüdischen Überlieferung könnte der Prophet Jeremia als Verfasser in Frage kommen. Demnach würde er über Ereignisse berichten, die rund 300 Jahre zuvor stattgefunden haben. Ich lese weiter ab Vers 9. Und es war nichts in der Lade als nur die zwei steinernen Tafeln des Mose, die er hineingelegt hatte am Horeb, die Tafeln des Bundes, den der Herr mit Israel schloss, als sie aus Ägyptenland gezogen waren. Ein anderer Name für den Berg Horeb, der vielen Bibellesern nicht so ganz geläufig sein dürfte, lautet übrigens Sinai. Als aber die Priester aus dem Heiligen gingen, erfüllte die Wolke das Haus des Herrn, so dass die Priester nicht zum Dienst hinzutreten konnten wegen der Wolke, denn die Herrlichkeit des Herrn erfüllte das Haus des Herrn. Da sprach Salomo: Die Sonne hat der Herr an den Himmel gestellt, er hat aber gesagt, er wolle im Dunkel wohnen. So habe ich nun ein Haus gebaut dir zur Wohnung, eine Stätte, dass du ewiglich da wohnest. Was in diesen Versen gesagt und beschrieben wird, ist voller Bilder und Symbole. Was den letzten Halbsatz betrifft, eine Stätte, dass du ewiglich da wohnest, scheint meiner Aussage in der letzten Sendung zu widersprechen, wonach Gott gerade nicht sein Zuhause im Tempel hatte. Nun, im Kern geht es wohl um die Anwesenheit Gottes. Wenn sich die Gläubigen im Tempel versammeln, wenn sie ihm Opfer darbringen und zu ihm beten, dann will er bei ihnen sein, sozusagen unter ihnen wohnen. Aber der Tempel ist nicht Gottes Eigenheim, in dem er sich häuslich einrichtet wie ein Mensch. Gern möchte ich noch einmal, wie schon in der letzten Sendung, König Salomo zitieren, der einmal die Frage gestellt hat: Sollte Gott wirklich bei den Menschen auf Erden wohnen? Siehe, der Himmel und aller Himmelhimmel können dich nicht fassen. Wie sollte es dann dies Haus tun, das ich gebaut habe? In Vers 10 unseres Bibeltextes ist von einer Wolke die Rede, die den Tempel erfüllt. Sie ist ein Zeichen für die Inbesitznahme durch Gott, der sich jedoch nicht in seiner ganzen Herrlichkeit den Menschen zeigt, weil sie als sündige und sterbliche Lebewesen es nicht ertragen könnten. Im Alten Testament gibt es eine ganze Reihe von Bibelstellen, die auf diesen Sachverhalt hinweisen. Auch der rätselhafte Hinweis in Vers 12, Gott wolle im Dunkel wohnen, spielt wohl darauf an. Im zweiten Buch Mose Kapitel 20 wird zum Beispiel berichtet, unter welchen Umständen Gott damals am Berg Sinai die 10 Gebote an Mose übergab. Schon da hieß es, so stand das Volk von ferne, aber Mose nahte sich dem Dunkel, darinnen Gott war. Also auch das Verbergen Gottes im Dunkel geschieht aus Barmherzigkeit gegenüber den Menschen, die durch Gottes Herrlichkeit regelrecht verzehrt würden. Zurück zu unserem Bibeltext im ersten Buch der Könige, Kapitel 8. Hier wird nun König Salomos Ansprache zur Einweihung des Tempels wiedergegeben oder eine Zusammenfassung davon und das Gebet, mit dem er sich an Gott wendet. Ich lese weiter ab Vers 14. Und der König wandte sein Angesicht und segnete die ganze Gemeinde Israel, und die ganze Gemeinde Israel stand. Und er sprach, Gelobt sei der Herr, der Gott Israels, der durch seinen Mund meinem Vater David zugesagt und es durch seine Hand erfüllt hat und gesagt, von dem Tage an, als ich mein Volk Israel aus Ägypten führte, habe ich keine Stadt erwählt unter irgendeinem Stamm Israels, dass mir ein Haus gebaut würde, damit mein Name da wäre. Jerusalem habe ich erwählt, dass mein Name da wäre, und David habe ich erwählt, dass er über mein Volk Israel Herr sein sollte. Mein Vater David hatte es zwar im Sinn, dem Namen des Herrn, des Gottes Israels, ein Haus zu bauen, aber der Herr sprach zu meinem Vater David, dass du im Sinn hast, meinem Namen ein Haus zu bauen. Daran hast du wohlgetan, dass du dir das vornahmst. Doch nicht du sollst das Haus bauen, sondern dein Sohn, der dir geboren wird, der soll meinem Namen ein Haus bauen. Und der Herr hat sein Wort wahrgemacht, das er gegeben hat, denn ich bin zur Macht gekommen an meines Vaters Davids Statt und sitze auf dem Thron Israels, wie der Herr zugesagt hat, und habe gebaut ein Haus dem Namen des Herrn, des Gottes Israels, und habe dort eine Stätte zugerichtet, der Lade, in der die Tafeln des Bundes sind, den er geschlossen hat mit unseren Vätern, als er sie aus Ägypten führte. Und Salomo trat vor den Altar des Herrn angesichts der ganzen Gemeinde Israel und breitete seine Hände aus gen Himmel und sprach, »Herr Gott Israels, es ist kein Gott, weder droben im Himmel noch unten auf Erden dir gleich, der du hältst den Bund und die Barmherzigkeit deinen Knechten, die vor dir wandeln von ganzem Herzen, der du gehalten hast deinem Knecht, meinem Vater David, was du ihm zugesagt hast. Mit deinem Mund hast du es geredet und mit deiner Hand hast du es erfüllt, wie es offenbar ist an diesem Tage. Nun, Herr Gott Israels, halt deinem Knecht, meinem Vater David, was du ihm zugesagt hast. Es soll dir nicht fehlen an einem Mann, der vor mir steht, der da sitzt auf dem Thron Israels, wenn nur deine Söhne auf ihren Weg Acht haben, dass sie vor mir wandeln, wie du vor mir gewandelt bist. Nun, Gott Israels, lass dein Wort wahr werden, das du deinem Knecht, meinem Vater David, zugesagt hast. Aber sollte Gott wirklich auf Erden wohnen? Siehe, der Himmel und aller Himmel Himmel können dich nicht fassen. Wie sollte es dann dies Haus tun, das ich gebaut habe? Soweit die Verse 14 bis 27. Hier in diesem langen Gebet Salomos steckt er also auch drin, dieser Gedanke, den ich vorhin bereits aus dem zweiten Buch der Chronik zitiert habe, über den Tempel, den man als eine Begegnungsstätte betrachten kann, in der sich Gott und Mensch nahe kommen, in dem Gott aber nicht in dem Sinne wohnt, wie ein Mensch in seinem Eigenheim. Der Himmel, Himmel, können dich nicht fassen, gibt Salomo zu bedenken. Wie sollte es dann dies Haus tun, das ich gebaut habe? Im Grunde könnte man auch sagen, Gott lässt sich nicht einsperren in den Tempel. Ebenso wenig lässt er sich heute, bildlich gesprochen, in eine Kirche einsperren, sprich von einer bestimmten christlichen Gruppierung vereinnahmen. Prinzipiell ist uns das allen klar. Doch versuchen wir nicht manchmal sogar, unseren Glauben vor unseren eigenen Karren zu spannen? Indem wir dieses tun und jenes lassen und dabei behaupten, das sei Gottes Wille? Auch in diesem Sinne gilt, der Himmel und aller Himmel Himmel können Gott nicht fassen. Also sollten wir lieber nicht den Versuch unternehmen, Gott für unsere Zwecke einzuspannen und ihn uns gefügig zu machen. denn das kann niemals gut gehen. Das Gebet, das König Salomo anlässlich der Tempeleinweihung spricht, ist wirklich sehr, sehr lang. An dieser Stelle möchte ich daraus nicht weiter vorlesen, aber in der nächsten Sendung gehe ich auf einzelne Punkte noch etwas näher ein. Ich würde mich freuen, wenn Sie auch die nächste Folge der Sendereihe Durch die Bibel wieder einschalten. Unter anderem bekommt König Salomo hohen Damenbesuch. Und zwar macht die Königin von Saba ihre Aufwartung. Eine Frauengestalt, die im Laufe der Jahrtausende schon viele Künstler inspiriert hat. Nicht nur Maler, sondern zum Beispiel auch Komponisten wie Georg Friedrich Händel. Also bis zum nächsten Mal, auf Wiederhören und Gottes Segen mit Ihnen.

0: Es ist 19 Uhr und 30 Minuten. 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
1: Heute kommen wir nun zu einem anderen kleinen Propheten. Es ist Amos. Wir lesen uns aus Kapitel 1, Vers 1 bis Kapitel 2, Vers 5. Und wir werden im Text merken, dass es hier viele Wiederholungen gibt. Der Prophet nimmt sich ein Nachbarvolk nach dem anderen vor. Mit kurzen Worten beschreibt er ihre Vergehen und deutet an, dass da noch viel mehr zu sagen wäre. Darauf folgt dieser drohende Satz Gottes: Darum verschone ich sie nicht. Und für alle sieben Hauptstädte wird ein Feuer als Strafe angekündigt, das die Mauern und Prachtbauten vernichtet. Lesen wir also den Text. In diesem Buch steht, was Amos, einem Viehzüchter aus dem Dorf Tekoa, vom Herrn offenbart worden ist. Er empfing die hier aufgeschriebenen Worte als Botschaft für das Reich Israel 2 Jahre vor dem großen Erdbeben, als in Juda König Usia regierte und in Israel Jerobeam, der Sohn Joachs. Amos sagte: Wie Löwengebrüll und Donnergrollen schallt es vom Zionsberg in Jerusalem her. Dort wohnt der Herr. Im Zorn erhebt er die Stimme. Da vertrocknen die saftigen Weiden, selbst der Wald auf dem Gipfel des Karmels verdorrt. Hört, was der Herr sagt. Die Leute von Damaskus haben Verbrechen auf Verbrechen gehäuft. Sie haben Gilead so grauenvoll verwüstet, als hätte man es mit eisernen Dreschlitten gedroschen. Darum verschone ich sie nicht. Ich lege Feuer an die befestigten Paläste, die ihre Könige Hasal und Ben-Hadad gebaut haben. Ich zerbreche die Riegel an den Toren von Damaskus und gebe die Stadt ihren Feinden preis. Auch die Herrscher von Pigat-Aven, Unrechtsstadt, und Bet-Eden, Lusthausen, bringe ich um. Die Bevölkerung von ganz Syrien wird nach Kir verschleppt, das sage ich, der Herr. Hört, was der Herr sagt. Die Leute von Gaza haben Verbrechen auf Verbrechen gehäuft. Sie haben ganze Dörfer entvölkert und ihre Bewohner an die Edomiter verkauft. Darum verschone ich sie nicht. Ich lege Feuer an die Mauern von Gaza, damit es seine Prachtbauten verzehrt. Auch die Herrscher von Aschdod und Aschkelon bringe ich um. Die Stadt Ekron bekommt meine Hand zu spüren, und der ganze Rest der Philister wird auch umkommen. Das sage ich, der Herr. Hört, was der Herr sagt. Die Leute von Tyros haben Verbrechen auf Verbrechen gehäuft. Sie haben den Freundschaftsbund mit Israel gebrochen und die Bewohner ganzer Dörfer an die Edomiter verkauft. Darum verschone ich sie nicht. Ich lege Feuer an die Mauern von Tyros, damit es seine Prachtbauten verzehrt. Hört, was der Herr sagt. Die Leute von Edom haben Verbrechen auf Verbrechen gehäuft. Den Israeliten, die doch ihr Brudervolk sind, haben sie erbarmungslos mit dem Schwert nachgestellt und den Hass immer aufs Neue geschürt. Darum verschone ich sie nicht. Ich schicke Feuer in ihr Land, damit es die Prachtbauten von Bosra verzehrt. Hört, was der Herr sagt. Die Leute von Ammon haben Verbrechen auf Verbrechen gehäuft. Als sie ihr Gebiet zu erweitern suchten, haben sie in der Landschaft Gilead sogar schwangeren Frauen den Leib aufgeschlitzt. Darum verschone ich sie nicht. Ich lege Feuer an die Mauern ihrer Hauptstadt Rabba, damit es die Prachtbauten verzehrt. Das Kriegsgeschrei dröhnt, wie ein brausender Sturm tobt die Schlacht, wenn das geschieht. Der Ammoniterkönig muss mit allen führenden Männern in die Verbannung. Das sage ich, der Herr. Hört, was der Herr sagt. Die Leute von Moab haben Verbrechen auf Verbrechen gehäuft. Sie haben die Gebeine des Edomiterkönigs zu Asche verbrannt. Und darum verschone ich sie nicht. Ich schicke Feuer in ihr Land, damit es die Prachtbauten von Kirjot verzehrt. Ihre Männer fallen in der tosenden Schlacht, unter dem Kriegsgeschrei und dem Lärm der Kriegshörner ihrer Feinde. Ihren Herrscher und alle führenden Männer bringe ich um, das sage ich, der Herr. Hört, was der Herr sagt. Die Leute von Juda haben Verbrechen auf Verbrechen gehäuft. Sie haben mein Gesetz missachtet, meine Gebote übertreten und sich von falschen Göttern verführen lassen, genau wie ihre Vorfahren. Darum verschone ich sie nicht. Ich schicke Feuer in das Land, damit es die Prachtbauten Jerusalems verzehrt. Soweit also die einführenden Reden des Propheten Amos im Alten Testament. Und wir haben schon gemerkt, da sind viele Wiederholungen. Er wendet sich an verschiedene Städte und Länder und bringt ihnen Gottes Gerichtsbotschaft. Zunächst aber wollen wir uns fragen, wer war dieser Mann Amos, der mit solch einem Paukenschlag der Gerichtsbotschaften auftritt? Wer war also Amos? In den ersten Versen seines Buches stellt er sich selber vor. In diesem Buch steht, was Amos, einem Viehzüchter aus dem Dorf Tekoa, vom Herrn offenbart worden ist. Gott gebrauchte sehr verschiedene Menschen als seine Propheten und Autoren für die Bibel. Amos war ein Viehzüchter aus Tekoa. Er hatte nie seine Herkunft verschwiegen. In Kapitel 7, Vers 14

ein Prophet, ein Priester, ein Lehrer oder ein Intellektueller war. Was weiß schon ein Viehzüchter von Gottes Plänen? Was weiß er schon von den politischen, sozialen und moralischen Problemen seiner Nachbarn? Kein Wunder, dass die Leute nicht auf ihn hören wollten. Das würde uns doch wohl genauso gehen. Welche Gemeinde stellt schon einen Pastor ein, der keine theologische Ausbildung hat? Wir legen doch alle Wert auf einen entsprechenden Schulabschluss, auf Zeugnisse, Diplome und Titel. Und das ist vielleicht auch gar nicht so unrecht. Jemand, der sein Fach studiert hat, versteht etwas von der Sache, er hat einen größeren Weitblick und tiefere Erkenntnisse. Er kann sich ausdrücken und kennt die Fachsprache, er hat Argumente und Gegenargumente parat und hat gelernt, Thesen, Artikel und Predigten zu schreiben. Aber an Amos sehen wir, dass Gott nicht immer mit menschlichen Maßstäben misst. Er kann auch mal einen einfachen Mann vom Land, ohne Vorbildung und soziale Stellung, in den Dienst rufen. Das müssen wir zugeben und anerkennen. Eine bescheidene oder fehlende Bildung disqualifiziert einen Menschen nicht unbedingt für ein geistliches Amt. Oftmals schon waren es gerade die Laien, die große Bewegungen ins Leben gerufen haben. Andererseits sollen wir aber auch einen gut vorbereiteten und geschulten Diener Gottes nicht verachten. Manche Menschen glauben ja, dass die Bildung einen Christen verdirbt. Das Wissen mache ihn stolz oder liberal oder abgehoben. Er könne die Sorgen und Probleme des einfachen Mannes nicht mehr verstehen. Das mag vielleicht sein, aber wir haben auch genug Beispiele in der Bibel und in der Kirchengeschichte, wo Männer und Frauen mit einer hohen sozialen Stellung und exzellenten Ausbildung dem Herrn mit einem kindlich gläubigen Herzen folgten und dienten. Also wollen wir aus der Geschichte des Amos nicht die Schlussfolgerung ziehen, dass man ungebildeten Propheten den Vorrang geben sollte. Gerade weil in der Welt ein gebildeter Mensch mehr Autorität hat als ein weniger qualifizierter, wundert es uns, mit welch einer Vollmacht der Prophet Amos hier auftritt. Gleich zu Beginn seines Dienstes sagt er, wie Löwengebrüll und Donnergrollen schallt es vom Zionsberg in Jerusalem her. Dort wohnt der Herr. Im Zorn erhebt er die Stimme. Da vertrocknen die saftigen Weiden, selbst der Wald auf dem Gipfel des Karmels verdorrt. Mit dieser Aussage beruft er sich auf den Herrn, der ihn in seinen Dienst gestellt hat. Es ist der Gott Israels, der Schöpfer Himmels und der Erden. Der Gott, der das Unrechte in der Welt sieht und dem jede Menge Möglichkeiten zur Verfügung stehen, seine Macht zu beweisen, Gericht zu halten und zu strafen. Amos war ein Viehzüchter aus einem kleinen, fast unbekannten Ort im Lande Juda. Er lebte zur Zeit, als das Reich geteilt war. Dem Nordreich ging es damals wirtschaftlich sehr gut, aber das imponierte dem Propheten nicht. Er sah den geistlichen Verfall, die Gottlosigkeit, die soziale Ungerechtigkeit und die Sünden des Volkes. Er sah aber nicht nur die Sünden seines eigenen Volkes, sondern auch die Verbrechen und Schandtaten der Nachbarvölker. In seinem prophetischen Dienst beginnt Amos mit einer Reihe Gerichtsandrohungen für die Nachbarvölker. Es sind 7 Länder bzw. Hauptstädte, die er hier namentlich anspricht. Dabei erwähnt er keine Einzelheiten, nur immer denselben markanten Satz, der nach der Luther-Übersetzung so lautet: Um 3, ja um 4 Frevel willen derer von Damaskus will ich sie nicht schonen. Man hat oft überlegt und herumgerätselt, was die Redewendung um 3, ja um 4 Frevel willen bedeuten könnte. In der Guten Nachricht Bibel wird das so übersetzt und zeigt damit gleichzeitig eine Auslegung. Es heißt da: Die Leute von Damaskus haben Verbrechen auf Verbrechen gehäuft. Das ist es wohl auch, was Amos sagen möchte. Das Maß ist voll. Gott kann die Bosheit nicht mehr übersehen. Nun wundert es mich noch, wie der Viehzüchter aus Tekoa um seine Nachbarländer Bescheid weiß. Schon in den kurzen Sätzen zeigt es sich, dass Amos die Geschichte, die Kriege, die soziale Ungerechtigkeit und die Abgötterei dieser Länder kannte. Er sagt zum Beispiel über Damaskus, sie haben Gilead so grauenvoll verwüstet, als hätte man es mit eisernen Dreschschlitten gedroschen. Krieg zu führen ist eine Sache, aber Städte mit Zivilbevölkerung auszurotten ist eine andere. Über die Leute von Gaza sagt er, sie haben ganze Dörfer entvölkert und ihre Bewohner an die Edomiter verkauft. Hier geht es um Mord und Menschenhandel. Über die Leute von Ammon sagt er,
Als sie ihr Gebiet zu erweitern suchten, haben sie in der Landschaft Gilead sogar

schwangeren Frauen den Leib aufgeschlitzt. Das ist schon ungeheuerlich, wenn Soldaten schwangere Frauen auf solch grausame Weise ermorden. Da kann Gott doch nicht schweigen. Amos kennt die Verbrechen der angeklagten Völker und er will die Sünden nicht einfach unter den Teppich kehren. Nun frage ich mich doch, ob auch wir Christen die Geschichte, die soziale und die religiöse Situation unserer Nachbarländer kennen und ob wir über ihre Verbrechen an der Menschlichkeit betroffen sind. Wir hier in Europa hören immer wieder von Tschechien, von Bosnien, vom Kosovo, von Slowenien und Kroatien. Aber ich könnte doch nicht einmal die Hauptstädte dieser Länder nennen. Amos hat sich offenbar mit seinen Nachbarn beschäftigt. Er hat gewissermaßen die Zeitung gelesen, hat Informationen gesammelt und sicher auch für sie gebetet. Nun nehme ich an, dass Gott dieses Wissen des Propheten dazu gebraucht, diesen Nachbarn eine Botschaft zu sagen. Dabei wird deutlich, dass Amos nicht nur die Vergangenheit und die Gegenwart der umliegenden Nationen kennt, sondern sogar die Zukunft. Das Wissen um die Zukunft kam jedoch nicht aus eigenem Studium und Bemühungen, sondern aus seiner Verbindung zu Gott. Er leitet seine Botschaft mit den Worten ein: Hört, was der Herr sagt. Und der Rest ist wörtliche Rede Gottes. Ich zerbreche die Riegel, ich lege Feuer an die Mauern, damit ihre Prachtbauten verzehrt werden, das sage ich der Herr. Diese Gerichtsbotschaft ist für alle sieben erwähnten Städte fast gleich. Gott wird als Strafe die Mauern und Paläste durch Feuer vernichten. Ohne Mauern waren die Städte damals schutzlos, und die Paläste wurden von den Reichen, den Regierenden, bewohnt. Hauptsächlich sie hatten die Verbrechen verübt und sollten dafür bestraft werden. Der Prophet Amos beginnt sein Buch mit einer Reihe Gerichtsbotschaften für die benachbarten Länder. Es kann aber sein, dass die Regierungen dieser Länder und Städte die Drohungen gar nicht gehört haben. Einmal war die Nachrichtenübermittlung in der damaligen Zeit noch recht langsam und unzuverlässig. So werden die Worte eines Predigers in Tekoa nicht so schnell an die Regierungen von Damaskus, Tyrus und Edom gelangt sein. Zum anderen interessierte die stolzen Nachbarvölker eine Botschaft des Gottes Israels wenig. Sie hatten ihre eigenen Götter, denen sie dienten, und verachteten Israel und seinen Gott. Obwohl also Gott, der Schöpfer und der Herrscher der Welt, diesen Regierungen etwas zu sagen hatte, werden sie es doch wohl kaum vernommen haben. Daher habe ich den Eindruck, dass die Gerichtsworte an die Nachbarn hauptsächlich einen Eindruck auf Israel selbst machen sollten. Die Ankündigungen des Amos sollten einmal ein Erschrecken bei den Israeliten hervorrufen. Sie konnten sehen, dass Gott die Sünden der Nachbarvölker sieht, sie ernst nimmt und bestraft. Vielleicht könnte auch sie das Urteil treffen. Denn wenn Israel auch Gottes Volk war, so war es doch nicht heilig und frei von Sünden. Es war auch nicht sicher vor Zurechtweisung und Strafe. Das sollten die Leute merken. Und ich meine, dass auch Christen immer daran denken sollten, dass nicht nur die anderen, die Gottlosen, von Gott gerichtet werden. Auch unsere Taten und Unterlassungen sind dem Herrn nicht unbekannt und nicht gleichgültig. Zum anderen glaube ich aber auch, dass die Worte des Propheten Amos gegen die Nachbarvölker wie Musik in den Ohren der Israeliten geklungen haben. Endlich, so werden viele gedacht haben, endlich greift Gott ein und bestraft die bösen anderen. Endlich schwächt er sie, damit sie uns nicht mehr gefährlich werden können. So waren die Botschaften des Amos für viele Israeliten eine gute Nachricht, die sie gerne hörten und über die sie sich freuten. Sie hatten aber nicht damit gerechnet, dass Amos sich gleich, nachdem er ihre Aufmerksamkeit und Zustimmung hatte, gegen seine Zuhörer selber richten würde. Auch ihre Sünden und Verfehlungen kannte der Herr, und auch sie würden dafür bestraft werden. Man kann sich immer wieder über den Mut der Propheten wundern. Sie haben oft sehr unbequeme Worte sagen müssen, sie haben sich damit bei den Leuten unbeliebt gemacht und ihren Zorn herausgefordert. Nun mussten sie auch mit Feindschaft, Verfolgung und Tod rechnen. Amos war ein mutiger Mann. Mir fällt auch auf, dass Gott in diesem Fall die Kriege, die Ungerechtigkeit und das Leid in der Welt nicht durch humanitäre Hilfe, durch Mitleid und Nächstenliebe bekämpft. Gott bekämpft nicht die Auswirkungen, sondern die Ursache der Not, die Ursache der Armut, des Völkermordes, des Menschenhandels, der Gewalt und Grausamkeit ist die Sünde.
Da sind Menschen, die Unrecht tun, die Schuld auf sich laden und anderen Schaden zufügen. Gott begegnet diesen Missständen mit seinem Wort, mit einer Botschaft, mit Autorität und wenn nötig mit Strafe. Die Zeit der Propheten war vielleicht eine besondere Zeit. Wir können es nicht so einfach mit heute vergleichen. Doch was wir verstehen müssen ist, dass das menschliche Herz heute noch das gleiche ist wie damals. Und dass Gott, der Herr, genauso gerecht und heilig ist wie zur Zeit Amos. Wir beten noch. Herr, wir danken dir, dass dir die Schuld und Sünde der Menschen nicht gleichgültig ist. Du bestrafst den, der es verdient, aber du rufst auch zur Buße, damit du Vergebung und Versöhnung schenken kannst. Gib, dass wir die Worte der Propheten verstehen und bei uns anwenden können. Amen.

0: 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Katharina Wackentin aus Espelkamp feiert ihren 65. Geburtstag.
1: Liebe Tina, zu deinem Geburtstag gratulieren wir dir von ganzem Herzen. Wir freuen uns heute gemeinsam mit dir, dass Gott dich bis hierher so wunderbar getragen und behütet hat. Für dein neues Lebensjahr möchten wir dir dieses Versprechen Gottes mit auf den Weg geben.
0: Denn er wird seinen Engeln deinetwegen Befehl geben, dass sie dich behüten auf allen deinen Wegen. Auf den Händen werden sie dich tragen, damit du deinen Fuß nicht an einen Stein stößt. Psalm 91, die Verse 11 und 12.
1: Für alles, was du tust, wünschen wir dir von Herzen Gottes reichen Segen, viel Freude und seinen tiefen Frieden. Deine Mama und deine Geschwister.

0: Maria Dück aus Porta Westfalica hatte am 2. Juni ihren 99. Geburtstag. Die Kinder und Enkel sowie die Nichte Katharina aus Belen gratulieren herzlich zu ihrem Geburtstag.
1: Liebe Tante Maria, wir alle gratulieren Sie herzlich zum 99. Geburtstag und freuen uns, dass wir Sie in unserer Mitte haben. Möge Gottes Gnade Sie führen und leiten bis zur ewigen himmlischen Heimat, voller Wonne und Freud. Der Herr segne Sie. Danke für Ihre Liebe und Gebete.
0: Jesaja 54, Vers 10. Denn die Berge mögen weichen und die Hügel wanken. Aber meine Gnade wird nicht von dir weichen und mein Friedensbund nicht wanken, spricht der Herr, dein Erbarmer.
1: Wenn die Berge weichen und der Fels zerbricht, wankt doch Gottes Gnade, Gottes Treue nicht. Gottes Wort und Wahrheit sind ein Schutz und Wehr, fester als die Berge und der Fels im Meer. Mögen Jahre wechseln und die Zeit mag fliehen, was uns Gott verheißen, das bleibt ewig stehen. Über uns der Himmel eine ewige Welt, unten in der Tiefe unser Wanderzelt. Aber aus der Tiefe steigen wir hinauf, schlagen unsere Hütten einmal droben auf.
0: Für Maria Dück klingt das Lied »Eine Heimat erwartet uns droben«.

0: Zitolia Voll aus Tauban feiert am Sonntag, den 7. Juni, ihren 90. Geburtstag. Ihr gratuliert die Freundin Maria Schmidt sowie ihre Familie mit den Versen 2 und 3 aus Psalm 18.
1: Ich will dich von Herzen lieben, o Herr, meine Stärke. Der Herr ist mein Fels, meine Burg und mein Retter. Mein Gott ist mein Fels, in dem ich mich berge, mein Schild und das Horn meines Heils, meine sichere Festung.
0: Mein Gott und ich ist das Wunschlied für Zitolia Voll.

0: Seinen 90. Geburtstag feierte Heinrich Penner aus Neuwied am Mittwoch, den 3. Juni. Seine Schwester Lili gratuliert.
1: Lieber Heinrich, ich wünsche dir zu deinem 90. Geburtstag alles Gute, Gesundheit und dass du den Blick immer nach oben richtest. Schon 90 Jahre, wie viel Zeit hat Gott der Herr dir treu geschenkt? Bracht sie dir Freude wie auch Leid, er hat auch alles gut gelenkt. In seinem Plan kein Fehler ist, er weiß, was er uns auferlegt und nie zu viel er uns zumisst und trägt uns durch ganz unentwegt. Er schenkt dir Kraft, damit auch du kannst ruhen still in seinem Arm. Er schenkt dir Fried und Herzensruh aus lauter Liebe und Erbarmen. Folg weiter nur auf deinem Weg dem Worte Gottes treulich nach. Er macht die Bahn auf deinem Steg, hält über dir stets gute Wacht. O höre, was sein Wort verspricht, wenn du ihm treulich folgest nach. Ich bin bei dir, verlass dich nicht, halt fest in Freud und Ungemach. Weich nur von Gottes Weg nicht ab, dann bleibt er dir gewisslich treu. Halt fest im Glauben bis zum Grab, bekenne ihm stets ohne Scheu. Kannst du manch Rätsel nicht verstehen, das hier dir so verworren scheint? Dort oben wirst du einst es sehen, wie gut es Gott mit dir gemeint. Drum halte doch ein wenig aus, es währet ja nicht mehr so lang, bis du kannst gehen auch nach Haus, wo Leid und Schmerz nicht mehr macht bang. So wünsch ich Gottes Segen dir auf deinem weiteren Lebensweg. Bleib ihm getreu im Leben hier, dein Hand nur fest in seine leg.
0: Willi Rempel aus Eckenhagen hat am 6. Juni seinen 85. Geburtstag. Peter und Helene gratulieren ihm herzlich und wünschen Gottes reichen Segen, Gesundheit und gesegnete Jahre mit der Familie. Psalm 121, die Verse 1 und 2. Ich hebe meine Augen auf zu den Bergen. Woher kommt mir Hilfe? Meine Hilfe kommt von dem Herrn, der Himmel und Erde gemacht hat.
1: Danke Gott für alles Gute. Ein Gedicht von Elena Krieger. Danke Gott für alles Gute, was bis heute gab der Herr. Schaue nicht auf andere Leute, sondern Dank fürs Gute mehr. Danke Gott, dass du kannst sehen Sonne und die Blumenpracht. Danke, dass du siehst den Himmel und die Sterne in der Nacht. Danke Gott, dass du kannst hören, wie die Vögel singen toll, dass du hörst, wie deine Kinder sagen, Mama, liebevoll. Danke, dass du riechen kannst und schmecken. Danke, dass du Füße, Hände hast, dass du vieles kannst entdecken, mit den Händen schöne Sachen machst. Danke Gott, dass du kannst reden, alles sagen, was du denkst, dass du kannst zu Jesus beten. Danke Gott, dass du ihn kennst. Danke, dass du lebst auf Erden, das war Gottes Plan mit dir. Sorge nicht, wie wird's noch werden, morgen und in Zukunft hier? Danke auch für schwere Tage, wie es Hiob hat getan. Jesus hilft in jeder Lage, zweifle nicht und glaub daran. Bringe alles deinem Jesus, Lasten, Sorgen, Angst und Schuld. Er vergibt, befreit und tröstet, schenkt dir wieder frohen Mut. Danke Gott, dass er zusammen geht mit dir hier Schritt für Schritt. Jesus ist das Ja und Amen, richte nur auf ihn den Blick. Danke Gott für alles Gute.
0: Für Heinrich Penner und Willi Rempel wurde das Lied gewünscht, Der Blick zum Himmel.

0: Anna Reger aus Espelkamp feierte am Freitag, den 5. Juni, ihren 80. Geburtstag. Die Nachbarsfamilien gratulieren herzlich und wünschen Anna Gesundheit, Kraft und Gottes reichen Segen für das neue Lebensjahr mit Jesaja 46, Vers 4. Bis in euer Greisenalter bin ich derselbe, und bis zu eurem Ergrauen will ich euch tragen. Ich habe es getan, und ich will auch fernerhin euch heben, tragen und erretten.
1: 80 Jahre, eine lange Zeit, wurde dir auf Erden von dem Herrn geweiht. Wandere drum weiter, so wie es Gott gefiel, viele deiner Lieben kamen schon ans Ziel. Nur Geduld, bald endet diese lange Zeit, und des Lebens Abschied ist ja nicht mehr weit. 80 Jahre, eine kurze Zeit, gegen jene lange, lange Ewigkeit. Schnell ist sie verflossen, wie der Strom zum Meer, aber ewig bleibet Christus unser Herr. Lass dahin sie eilen, diese kurze Zeit, schon winkt dir die lange, lange Ewigkeit. 80 Jahre, eine schöne Zeit, und von Gott gesandt dir zur ewigen Freud. Über allem Leben war der Herr mit dir. Gibt es wohl was Schöneres noch auf Erden hier? Freue dich des Lebens diese schöne Zeit. Sie ist ja der Anfang von der ewigen Freud. 80 Jahre, eine Siegeszeit. Sieg ist es, der einzig unser Herz erfreut. Christus hat errungen ja den großen Sieg, als er für die Menschen einst das Kreuz bestieg. So sei auch dein Leben eine Siegeszeit, denn den Überwindern liegt die Krone bereit. 80 Jahre, eine Gnadenzeit. Nur durch Gottes Gnade lebst du ja noch heut. Mit der Hand der Gnade zog er dich zu sich. Seine große Gnade lässt dich nicht im Stich. Trau ihm völlig weiter in der Gnadenzeit, dann reicht er den Lohn dir dort in Ewigkeit.

0: Mit dem Lied »Näher, mein Gott, zu dir« sendet Maria Wagner herzliche Segenswünsche zum 78. Geburtstag an Maria Schlegel aus Nienburg.
1: Dass er euch nach dem Reichtum seiner Herrlichkeit gebe, durch seinen Geist mit Kraft gestärkt zu werden an dem inneren Menschen. Epheser 3, Vers 16.

Linda Reinke aus Sennestadt feiert am 6. Juni ihren 29. Geburtstag. Für sie klingt das Lied der Erkenntnis Jesu Christi.

0: Das waren die Grüße und Segenswünsche für diese Ausgabe der Sendung Wunschbox von Radio Segenswelle mit Viktor und Anna Sawatzki.
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0: 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Am besten erreichen Sie uns von Montag bis Donnerstag zwischen 8 und 16 Uhr. Zu jeder Zeit jedoch können Sie uns eine Nachricht über WhatsApp oder Telegram schicken. Die Nummer für WhatsApp plus 49 5231 500-5988. 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
0: 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Gott befohlen.

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6. Juni. Denn alle haben gesündigt und verfehlen die Herrlichkeit, die sie vor Gott haben sollten, so dass sie ohne Verdienst gerechtfertigt werden, aufgrund der Erlösung, die in Christus Jesus ist. Römer Kapitel 3, Verse 23 und 24. Eine Andacht von Daniel Zach. Zu spät. Kennen Sie das auch? Man kommt zu spät, der Bus ist weg, ärgerlich, aber nicht dramatisch. Schließlich kommt irgendwann der nächste. Bei einer geplanten Romreise verpasste ein Kollege sogar den Check-in und die Reise fiel ins Wasser. Sehr, sehr ärgerlich, aber nicht lebenswichtig. Um das Jahr 539 vor Christus war es für den babylonischen König Belsatzer jedoch tatsächlich zu spät. Inmitten der Bedrohung durch die Meder und Perser feierte er ein prunkvolles Fest. Dabei entweihte er die heiligen Gefäße aus dem Jerusalemer Tempel und machte sich über den Gott Israels lustig. Er verließ sich auf sein großes und mächtiges Babylon, das als uneinnehmbar galt. Doch plötzlich erschien mitten auf der Party eine Hand und schrieb an die Wand: Mene, Mene, Tekel, Upharsin. Diese Worte waren eine Botschaft Gottes und bedeuteten Folgendes: Belsatzers Reich war gewogen und für zu leicht befunden worden. Sein Lebensende war beschlossene Sache. Noch in derselben Nacht wurde der König von den Persern besiegt und getötet. Für Belsatzer war es zu spät. Er hatte Gottes Warnungen und Gebote ignoriert, sich über Gott erhoben. Ein warnendes Beispiel für uns. Denn auch für uns kann es ein zu spät geben. Wenn wir einmal vor Gott stehen werden, können wir aufgrund unserer Sünden vor ihm nicht bestehen. Doch es gibt die gute Nachricht. Wenn Sie diese Zeilen lesen, ist es noch nicht zu spät. Sie können Ihre Sünden noch loswerden. Gott hat seinen Sohn Jesus geschickt, der am Kreuz die Strafe für unsere Sünden auf sich genommen hat. Wenn wir unser Vertrauen auf ihn allein setzen, schenkt er uns seine Gerechtigkeit, durch die wir vor Gott bestehen können. Versäumen Sie dieses großartige Angebot nicht, denn es gibt ein zu spät. Frage: Sind Sie auf den Tag vorbereitet, an dem Sie einmal vor Gott stehen werden? Tipp: Warten Sie nicht, bis es zu spät ist. Bibellese: Daniel Kapitel 5. Der König Belsatzer machte seinen 1000 Gewaltigen ein großes Mahl, und vor den 1000 trank er Wein. Belsatzer befahl, unter dem Einfluss des Weins die goldenen und die silbernen Gefäße herbeizubringen, die sein Vater Nebukadnezar aus dem Tempel in Jerusalem weggenommen hatte, damit der König und seine Gewaltigen, seine Frauen und seine Nebenfrauen daraus tranken. Da brachte man die goldenen Gefäße, die man aus dem Tempel des Hauses Gottes in Jerusalem weggenommen hatte. Und der König und seine Gewaltigen, seine Frauen und seine Nebenfrauen tranken daraus. Sie tranken Wein und rühmten die Götter aus Gold und Silber, aus Bronze, Eisen, Holz und Stein. In demselben Augenblick kamen Finger einer Menschenhand hervor und schrieben dem Leuchter gegenüber auf den Kalk der Wand des königlichen Palastes, und der König sah die Hand, die schrieb. Da veränderte sich die Gesichtsfarbe des Königs, und seine Gedanken erschreckten ihn, und seine Hüftgelenke erschlafften, und seine Knie schlugen einander. Der König rief laut, man solle die Beschwörer, die Sterndeuter und die Zeichendeuter herbeibringen. Und der König fing an und sagte zu den Weisen von Babel: Jeder, der diese Schrift lesen und mir ihre Deutung kundtun wird, der darf sich mit Purpur bekleiden, dazu mit einer goldenen Kette um seinen Hals, und er soll als Dritter im Königreich herrschen. Da kamen alle Weisen des Königs herbei, aber sie konnten weder die Schrift lesen noch dem König ihre Deutung mitteilen. Da geriet der König Belsatzer in großen Schrecken, und seine Gesichtsfarbe an ihm veränderte sich, und seine Gewaltigen wurden bestürzt. Auf die Worte des Königs und seiner Gewaltigen hin trat die Königin in das Haus des Trinkgelages. Die Königin begann und sagte: König, lebe ewig. Lass deine Gedanken dich nicht schrecken, und deine Gesichtsfarbe verändere sich nicht. Es gibt einen Mann in deinem Königreich, in dem der Geist der heiligen Götter ist, und in den Tagen deines Vaters wurden Erleuchtung, Einsicht und Weisheit gleich der Weisheit der Götter bei ihm gefunden. Und der König Nebukadnezar, dein Vater, hat ihn zum Obersten der Wahrsagepriester, der Beschwörer, Sterndeuter und Zeichendeuter eingesetzt. Dein Vater, König.
Und zwar deshalb, weil ein außergewöhnlicher Geist und Erkenntnis und Einsicht, Träume zu deuten, Rätsel zu klären und Knoten zu lösen, bei ihm gefunden wurde. Bei Daniel, dem der König den Namen Belshazzar gegeben hat. Deshalb lass jetzt Daniel rufen, und er wird die Deutung kundtun. Daraufhin wurde Daniel vor den König geführt. Der König fing an und sagte zu Daniel: Bist du Daniel, einer der Weggeführten aus Juda, die der König, mein Vater, aus Juda hergebracht hat? Ich habe von dir gehört, dass der Geist der Götter in dir ist und dass Erleuchtung und Einsicht und außergewöhnliche Weisheit bei dir zu finden sind. Und nun sind die Weisen, die Beschwörer, vor mich geführt worden, damit sie diese Schrift lesen und mir ihre Deutung mitteilen. Aber sie können die Deutung der Sache nicht kundtun. Ich habe aber von dir gehört, dass du Deutungen geben und Knoten lösen kannst. Nun, wenn du diese Schrift lesen und mir ihre Deutung mitteilen kannst, darfst du dich mit Purpur bekleiden, dazu mit einer goldenen Kette um deinen Hals, und du sollst als Dritter im Königreich herrschen. Da antwortete Daniel und sprach zu dem König: Deine Gaben mögen dir bleiben, und deine Geschenke gib einem anderen. Jedoch werde ich die Schrift dem König lesen und ihm die Deutung mitteilen. Du, König, der höchste Gott hat deinem Vater Nebukadnezar das Königtum und die Größe und die Majestät und die Herrlichkeit verliehen. Und wegen der Größe, die er ihm verliehen hatte, zitterten und fürchteten sich vor ihm alle Völker, Nationen und Sprachen. Er tötete, wen er wollte, er ließ leben, wen er wollte, er erhob, wen er wollte, und er erniedrigte, wen er wollte. Als aber sein Herz sich erhob und sein Geist sich bis zur Vermessenheit verstockte, wurde er vom Thron seines Königtums gestürzt, und man nahm ihm seine Majestät. Und er wurde von den Menschenkindern ausgestoßen, und sein Herz wurde dem der Tiere gleich. Und seine Wohnung war bei den Wildeseln. Man gab ihm Gras zu essen wie den Rindern, und sein Leib wurde vom Tau des Himmels benetzt, bis er erkannte, dass der höchste Gott Macht hat über das Königtum der Menschen und dass er darüber einsetzt, wen er will. Und du, Belshazzar, sein Sohn, hast dein Herz nicht gedemütigt, obwohl du das alles gewusst hast. Und du hast dich über den Herrn des Himmels erhoben, und man hat die Gefäße seines Hauses vor dich gebracht, und du und deine Gewaltigen, deine Frauen und deine Nebenfrauen, ihr habt Wein daraus getrunken. Und du hast die Götter aus Silber und Gold, aus Bronze, Eisen, Holz und Stein gerühmt, die nicht sehen und nicht hören und nicht verstehen. Aber den Gott, in dessen Hand dein Odem ist und bei dem alle deine Wege sind, hast du nicht geehrt. Da wurde von ihm diese Hand gesandt und diese Schrift geschrieben. Und dies ist die Schrift, die geschrieben wurde: Mene, Mene, Tekel, Upharsin. Dies ist die Deutung des Wortes: Mene, Gott hat dein Königtum gezählt und macht ihm ein Ende. Tekel, du bist auf der Waage gewogen und zu leicht befunden worden. Peres, dein Königreich wird zerteilt und den Medern und Persern gegeben. Daraufhin gab Belshazzar Befehl, und man bekleidete Daniel mit Purpur, dazu mit einer goldenen Kette um seinen Hals, und man rief über ihn aus, dass er der Drittmächtigste im Königreich sei. In derselben Nacht wurde Belshazzar, der chaldäische König, getötet.

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Christoph Kolumbus war italienischer Seefahrer und er war bekannt dafür, die erste dauerhafte Verbindung zwischen Europa und Amerika hergestellt zu haben. Auf seiner Entdeckerreise Richtung Amerika und der damit verbundenen Atlantiküberquerung hatten sie zunächst einen sehr guten Start. Aber bereits nach etwa 10 Tagen kam es beinahe zum Aufstand der Schiffsbesatzung, der vermutlich zum Abbruch der Reise geführt hätte und somit in einer Katastrophe geendet wäre. Erst als Kolumbus am 7. Oktober 1492 eine Kurskorrektur vornahm, wurden kurze Zeit später Hinweise auf Land entdeckt. Die Gefahr eines Aufstandes wich sofort und neue Hoffnung war wieder da. Nur 5 Tage später, nach dieser entscheidenden Kurskorrektur, sind sie dann tatsächlich auf Land gestoßen. So wie bei Kolumbus und der Schiffsbesatzung, so stand auch bei dem Volk Juda dringend eine Kurskorrektur an, weil sie Gottes Auftrag beiseite geschoben hatten. Ihr Auftrag war es, den zerstörten Tempel nach ihrer Rückkehr aus der babylonischen Gefangenschaft wieder aufzubauen. Und der Start war auch hier gut. Sie kamen zurück, sie starteten mit dem Bau des Tempels, jedoch führten Widerstände von Feinden dazu, dass die Arbeit gestoppt wurde und damit auch der Auftrag Gottes beiseite geschoben wurde. Und aus diesem Grund schickt Gott seinen Propheten Haggai und er ruft sein Volk auf, ihren Kurs zu korrigieren und den Tempelbau wieder aufzunehmen. Das ist das ganze Thema vom Buch Haggai. Gott ruft sein Volk zum Bau des Tempels. Und das Buch Haggai, es umfasst nur 2 Kapitel. Es ist das zweitkürzeste Buch des Alten Testaments und heute wollen wir das 1. Kapitel betrachten. Und da geht es vor allem um diesen Aufruf zur Kurskorrektur. Und daher trägt die Predigt auch den Titel Gottes Ruf zur Kurskorrektur. Und ich will dich heute ermutigen, mit dabei zu sein beim Betrachten von Haggai, weil ich selber erleben durfte, wie klar Haggai auch in mein Leben gesprochen hat. Und weil die Botschaft von Haggai, auch wenn es das Alte Testament ist, kein Stück veraltet ist, nein, es ist vielmehr brandaktuell und es ist wichtig für jedes Kind Gottes. Und so will ich dich heute ermutigen, mit mir 3 Punkte aus dem Buch Haggai zu betrachten. Es sind 3 Punkte, die du beherzigen solltest, damit du auf Kurs bleibst und Gott mit deinem Leben verherrlichst. 3 Punkte. Erstens, priorisiere Gott und sein Reich. Das werden wir in den Versen 1 bis 4 sehen. Dann der 2. Punkt, achte auf Gottes Reden, die Verse 5 bis 11. Und dann der 3. Punkt, folge Gottes Ruf zur Buße, die Verse 12 bis 15. Lasst uns gemeinsam aufstehen und den Predigttext lesen. Es wird Haggai 1 sein, die Verse 1 bis 15. Und ich werde aus der Schlachterübersetzung vorlesen. Im 2. Jahr des Königs Darius am 1. Tag des 6. Monats erging das Wort des Herrn durch den Propheten Haggai an Serubabel, den Sohn Shealtiels, den Statthalter von Juda, und an Jeschua, den Sohn Jozadaks, den Hohepriester, folgendermaßen. So spricht der Herr der Herrscharen. Dieses Volk sagt, es ist noch nicht die Zeit zu kommen, die Zeit, um das Haus des Herrn zu bauen. Da erging das Wort des Herrn durch den Propheten Haggai folgendermaßen. Ist es aber für euch an der Zeit, in euren getäfelten Häusern zu wohnen, während dieses Haus in Trümmern liegt? Und nun, so spricht der Herr der Herrscharen, achtet doch aufmerksam auf eure Wege. Ihr seht viel und bringt wenig ein. Ihr esst und werdet doch nicht satt. Ihr trinkt und habt doch nicht genug. Ihr kleidet euch und werdet doch nicht warm. Und wer einen Lohn verdient, der legt ihn in einen durchlöcherten Beutel. So spricht der Herr der Herrscharen, achtet doch aufmerksam auf eure Wege. Geht auf das Bergland und holt Holz und baut das Haus. Dann werde ich Wohlgefallen daran haben und verherrlicht werden, spricht der Herr. Ihr habt viel erwartet, doch siehe, es wurde wenig daraus. Und brachtet ihr es heim, so blies ich es weg. Warum das? So spricht der Herr der Herrscharen, um meines Hauses willen, das in Trümmer liegt, während jeder von euch eilt, um für sein eigenes Haus zu sorgen. Darum hat der Himmel über euch seinen Tau zurückgehalten und die Erde hat ihren Ertrag zurückgehalten. Und ich habe die Dürre gerufen über das Land und über die Berge, über Korn, Most und Öl.
und über alles, was der Erdboden hervorbringt, auch über Menschen und Vieh und über alle Arbeit der Hände. Da hörten Serubabel, der Sohn Shealtiels, und Jeschua, der Sohn Jozadaks, der hohe Priester, und der ganze Überrest des Volkes auf die Stimme des Herrn, ihres Gottes, und auf die Worte des Propheten Haggai, weil der Herr, ihr Gott, ihn gesandt hatte. Und das Volk fürchtete sich vor dem Herrn. Da sprach Haggai, der Bote des Herrn, im Auftrag des Herrn zum Volk: Ich bin mit euch, spricht der Herr. Und der Herr erweckte den Geist Serubabels, des Sohnes Shealtiels, des Statthalters von Juda, und den Geist Jeschuas, des Sohnes Jozadaks, des Hohepriesters, und den Geist des ganzen Überrestes des Volkes, sodass sie kamen und die Arbeit am Haus des Herrn der Herrscharen, ihres Gottes, in Angriff nahmen. Und zwar am 24. Tag des 6. Monats im 2. Jahr des Königs Darius. Wir beten. Allmächtiger Vater, wir danken dir für dein Wort, das du uns gibst, dass du uns auch das Buch Haggai gibst und uns zeigst, dass dieses Buch genauso heute noch aktuell ist und in unser Leben spricht. Ich bitte dich, dass du unsere Herzen vorbereitest für dein Wort, dass du das Reden und das Hören segnest. Amen. Drei Punkte wollen wir heute betrachten, die du beherzigen solltest, damit du auf Kurs bleibst und Gott durch dein Leben verherrlichst. Der erste Punkt ist: Priorisiere Gott und sein Reich. In dem Buch Haggai, wenn du es durchlesen würdest, wie gesagt, zwei Kapitel, würdest du sehen, dass es vier Botschaften beinhaltet. Und es sind vier Botschaften, die innerhalb von nur vier Monaten verkündet wurden. Und jede Botschaft ist immer tagesgenau datiert und somit geschichtlich exakt einordbar. Auch heute wollen wir die erste von den vier Botschaften betrachten. Und der Vers 1 ergibt uns direkt Aufschluss darüber, zu welcher Zeit und an wen Haggai die erste Botschaft verkündete. Gottes Ruf zur Kurskorrektur, sehen wir an Vers 1, erfolgte im 2. Jahr des persischen Königs Darius, um genau zu sein, im Jahr 520 vor Christus. Und bis zu diesem Jahr ist schon sehr viel passiert. Jerusalem wurde zerstört, das Volk Juda zurück oder weggeführt in die Gefangenschaft nach Babel. Dann schickt Gott die Perser, sie richten die Babylonier. Persien wird Weltmacht. Und dann lesen wir in Esra 1, Vers 1, Gott erweckt den persischen König Kyros und er bewegt ihn, sein Volk wieder freizulassen und nach Jerusalem zu schicken, mit einem Auftrag, den Tempel wieder aufzubauen. Und das geschah 18 Jahre vor Haggais Botschaft. Und dann lesen wir hier von Serubabel und Jeschua. An sie wird diese Botschaft gerichtet. Es sind zwei sehr wichtige Personen, denn sie führten das Volk zuallererst zurück nach Jerusalem. Und dann beginnen sie mit dem Tempelbau, aber dann 2 Jahre vor Haggais Botschaft sehen wir Widerstand und der führt dazu, dass der Tempelbau gestoppt wird. Esra 4, da kann man es nachlesen. Und in dieser Zeit, wo das Volk nicht mehr den Auftrag Gottes ausführte, also den Tempel nicht weiter aufbaute, sandte Gott Haggai und er rief sie auf zur Kurskorrektur, letztlich zum Bau des Tempels. Und es ist interessant, Gott wendet sich hier zuerst an die Leiter des Volkes. Es ist Serubabel und Jeschua. Serubabel, er ist der Statthalter von Juda, er ist somit der politische Leiter des Volkes. Und Jeschua, er ist der Hohepriester. Er ist der geistliche Leiter des Volkes. An sie richtet zuerst Gott die Botschaft, aber dann sehen wir, es geht eigentlich um das ganze Volk. Wir lesen Vers 2 und sehen die Botschaft Gottes an sie. So spricht der Herr der Herrscher. Dieses Volk sagt, es ist noch nicht die Zeit zu kommen, die Zeit, um das Haus des Herrn zu bauen. Zuallererst macht Haggai 1 deutlich, die Anklage, die Rüge, die jetzt folgt, sie kommt vom Herrn der Herrscharen. Es ist ein Titel, der 14 Mal im Buch Haggai vorkommt. Immer wieder lesen wir davon, es spricht der Herr der Herrscharen. Und gemeint ist damit unser allmächtiger Gott, der über allem thront, über dem Himmel und über der Erde und er herrscht darüber. Und dieser allmächtige Gott, er spricht jetzt hier über sein Volk und er sagt, dieses Volk. Und da müssen wir beachten, er sagt nicht mein Volk. Er sagt, dieses Volk sagt. Und hier müssen wir aufmerksam werden, denn das zeigt die Distanz Gottes zu seinem Volk auf. Und den Grund dafür sehen wir in ihrer Aussage. Denn was sagt dieses Volk?
Sie sagten, es ist noch nicht die Zeit zu kommen, die Zeit, um das Haus des Herrn zu bauen. Es ist noch nicht die Zeit. Aktuell passt es irgendwie nicht so gut. Wir wollen jetzt gerade nicht einen Auftrag ausführen. Vielleicht dachten sie sich, naja, Gott, du weißt doch, vor 2 Jahren wurden wir am Weiterbau des Tempels gehindert. Wir wurden gestoppt. Wie sollten wir da jetzt einfach weiterbauen? Vielleicht haben sie angeführt innerlich und gesagt, naja, die wirtschaftliche Lage, sie ist wirklich nicht gut. Es würde jetzt keinen Sinn machen, so ein großes Bauprojekt zu starten. Aber letztlich müssen wir feststellen, es können nur Ausreden des Volkes gewesen sein. Warum? Erstens, weil der Auftrag Gottes klar war und er hatte sich nicht geändert. Denn in Esra lesen wir davon, Gott war es, der sie mit einem klaren Auftrag des Tempelbaus zurück nach Jerusalem geführt hatte. Und Gott war es auch, der alle Materialien, alle finanziellen Mittel zur Verfügung gestellt hatte durch den heidnischen oder persischen König Kyros, damit dieser Tempel wieder aufgebaut werden konnte. War das also nicht Beweis genug, dass genau jetzt die Zeit war, um den Tempel wieder aufzubauen? Aber das Volk sagt, es ist noch nicht die Zeit. Sie haben Ausreden. Aber Gott, der Kenner aller Herzen und aller verborgenen Gedanken, er weiß ganz genau, was eigentlich der Grund hinter dieser Aussage ist. Und Gott in seiner Gnade, er deckt ihre Sünde, ihren Ungehorsam auf. Und er hält es ihnen wie einen Spiegel vor Augen. Das sehen wir in Vers 3 und 4. Da erging das Wort des Herrn durch den Propheten Haggai folgendermaßen. Ist es aber für euch an der Zeit, in euren getäfelten Häusern zu wohnen, während dieses Haus in Trümmern liegt? Es war nicht die Zeit, um sich um Gottes Auftrag zu kümmern. Aber es war wohl sehr wohl die Zeit da, um in getäfelten Häusern zu wohnen, um sich um ihre Häuser zu kümmern. Und getäfelt bedeutet hier besonders schön, ein geschmücktes, ein prunkvolles Haus. Dieses Wort wird auch verwendet für den salomonischen Tempel. Während sie also bereit waren, viel Zeit in ihre eigenen Häuser zu investieren, waren sie nicht bereit, den Tempel wieder aufzubauen. Und dafür klagt Gott sie an. Zuallererst, weil sie damit ungehorsam gegenüber Gottes Auftrag waren. Darüber hinaus zeigt es aber auch, dass ihnen der Tempel und damit auch Gott aktuell nicht so wichtig waren. Aber Gott im Gegensatz war der Tempel sehr wohl sehr wichtig. Denn der Tempel sollte der Ort der Anbetung sein. Der Ort, wo Gott angebetet wird, aber auch der Ort der Gegenwart Gottes. Das heißt, Gott wollte seinem Volk nah sein. Er wollte unter ihnen wohnen. Aber das Volk sagt, es ist noch nicht die Zeit dafür. Und so muss Gott ihre falsch gesetzten Prioritäten und die damit verbundene Selbstsucht aufdecken. Letztlich handelt es sich hier um ein Herzensproblem, was Gott aufdeckt. Er sagt, ihr liebt euch mehr als mich. Euer Wandel zeugt von Selbstsucht statt von Gottes Furcht. Persönlicher Komfort hat für euch eine höhere Priorität als die Sache des Herrn. Kennst du dieses Problem, dieses Herzensproblem der Prioritätenverschiebung? Dass dir etwas wichtiger wird als Gott und sein Reich? Ja Gott, ich habe gerade keine Zeit dafür. Aber Gott, nach meinem Abitur, nach meiner Ausbildung, nach meinem Studium, nach meinem Bau, nach meiner Sanierung, Renovierung, was auch immer, ist egal, was es ist, dann, Gott, werde ich wieder Zeit haben, um dir zu dienen und in deinem Reich mitzuwirken, nach deinem Reich zu trachten. Aber Matthäus 6, 33 gilt für alle Kinder Gottes, oder? Und es spricht eine andere Sprache, nicht wahr? Trachtet vielmehr zuerst nach dem Reich Gottes und nach seiner Gerechtigkeit. Daher die Frage auch an dich, trachtest du aktuell, ganz ehrlich, zuerst nach Gottes Reich? Oder bist du vielleicht gerade ähnlich wie das Volk unterwegs und du sagst Gott, es ist gerade nicht die Zeit, aber ich werde schon kommen, irgendwann. Und dann kann ich mit an deinem Reich mitbauen. Gott zeigt auf, dass wenn er nicht die erste Priorität in deinem Leben ist, dann liebst du dich mehr als Gott. Dann ist dir dein Reich wichtiger als sein Reich. Dann haben vergängliche Dinge einen höheren Stellenwert eingenommen als die unvergänglichen, ewigen Dinge. Und daher der dringende Appell an dich, aber auch an mich, priorisiere Gott und sein Reich.
Das ist der erste Punkt, den wir beherzigen sollten, damit wir auf Kurs bleiben und Gott durch unser Leben verherrlichen. Der zweite Punkt, den wir beherzigen sollten, ist der zweite Punkt: Achte auf Gottes Reden. Denn nachdem Gott das Volk mit ihrem Ungehorsam, ihrer Selbstsucht und ihrer falschen Prioritätensetzung in den Versen 1 bis 4 konfrontiert hat, ruft er sie jetzt in den Versen 5 bis 11 zur Umkehr auf. Und Gott leitet diesen Aufruf im Vers 5 mit den Worten "und nun" ein. Also jetzt, wo ich euch eure Sünde hervorgerufen habe, aufgezeigt habe, spricht der Herr der Herrscharen, achtet doch aufmerksam auf eure Wege. Diesen Aufruf finden wir 4-mal im Buch Haggai, 2-mal allein in unserem heutigen Predigtext, und es ist eine sehr wichtige Aufforderung in diesem Buch. Achtet doch aufmerksam auf eure Wege. Die Elberfelder sagt hier, richtet euer Herz auf eure Wege. Luther sagt, achtet doch darauf, wie es euch geht. Das ist ein Aufruf, du sollst stehen bleiben. Stopp, schau dich um. Wie geht es dir in deinem Leben? Fällt dir etwas auf? Was hat euer Ungehorsam, eure Sünde Gott gegenüber hervorgebracht? Habt ihr es überhaupt bemerkt? Ihr seid so beschäftigt mit euch selbst, ihr müsst raus aus eurem Trubel, raus aus eurem Tunnelblick. Und Gott, er stoppt sie hier und er ruft sie auf, aufmerksam über ihr Leben nachzudenken. Und ihr steht aufmerksam, nicht mal eben bei eine Sekunde und dann weiter geht's. Es steht aufmerksam über das eigene Leben, über einzelne Bereiche des Lebens nachzudenken. Nicht zu warten, bis das Fass überläuft, bis vielleicht die Sünde alles in deinem Leben zerstört. Denn Sünde strebt immer nach dem Maximalen. Sie will immer den größten Schaden anrichten und sie wird es tun, wenn du ihr freie Fahrt gewähren wirst. Nun, warum fordert Gott sie auf, aufmerksam auf ihr Leben zu achten? Die Antwort finden wir ab Vers 6. Gott führt ihnen die Realität vor Augen. Gott zeigt ihnen, ich spreche die ganze Zeit in euer Leben, aber ihr merkt es nicht. Es scheint so, dass ihre Selbstsucht, das Bauen ihres eigenen Reiches sie blind gemacht hat für Gottes Reden. Aber Gott in seiner Gnade, er zeigt genau das auf. Und in Vers 6 lesen wir das. Dort steht, ihr seht viel und bringt wenig ein. Ihr esst und werdet doch nicht satt. Ihr trinkt und habt doch nicht genug. Ihr kleidet euch und werdet doch nicht warm. Und wer einen Lohn verdient, der legt ihn in einen durchlöcherten Beutel. 5-mal dasselbe Muster. Ihr bemüht euch, aber es kommt irgendwie nichts bei rum. Es reicht nicht aus. Ihr isst, aber ihr habt noch immer Hunger. Achtet doch aufmerksam auf eure Wege. Prüft mal, in welcher Lage ihr euch befindet, und überlegt mal, warum geht es euch so? Erinnert euch an 5. Mose 28. Gott hat aufgezeigt, Gehorsam bringt Segen, Ungehorsam bringt Fluch oder Züchtigung. All eure Nöte sind mein Reden in euer Leben. Es ist die Züchtigung für euren Ungehorsam. Und hier war wichtig, dass sie erkannten, es war kein Pech, kein unglücklicher Zufall oder dumm gelaufen oder sowas. Nein, vielmehr sehen wir, dass Gott in Liebe sein Volk züchtigt aufgrund ihres Ungehorsams. Und wenn es um das Thema Züchtigung geht, dann müssen wir eins wissen. Züchtigung ist immer ein Zeichen von Gottes Liebe. Warum? Weil Hebräer 12, Vers 6 Folgendes sagt, denn wen der Herr lieb hat, den züchtigt er. Züchtigung, sagt Hebräer 12, dient immer zu unserem Besten. Und sie ist sogar ein Beweis dafür, dass wir Gottes Kinder sind. Und Gott liebt seine Kinder viel zu sehr, als dass er sie einfach in ihrer Sünde verharren lassen würde. Und so ist Gottes Absicht mit Züchtigung Zurechtbringung, Korrektur, eine Kurskorrektur. Und so war die Absicht Gottes auch hier in Haggai, die Zurechtbringung seines Volkes. Denn wie fährt Gott hier fort? Auf Gottes Züchtigung folgt die Einladung zur Buße in den Versen 7 und 8. Dort steht, so spricht der Herr der Herrscharen, achtet doch aufmerksam auf eure Wege. Geht auf das Bergland und holt Holz
und baut das Haus, dann werde ich Wohlgefallen daran haben und verherrlicht werden, spricht der Herr. Geht, holt und baut. Erfüllt meinen Auftrag. Der Auftrag hatte sich nämlich nicht geändert, aber sie sollten umkehren von ihrer Sünde und Gottes Auftrag wieder ernst nehmen. Erst dann, sagt Gott, werde ich Wohlgefallen daran haben und verherrlicht werden, spricht der Herr. Ja, Gott will durch unser Leben verherrlicht werden. Und daher ruft er sie auf und auch uns auf, umzukehren und Gott seinen Auftrag zu erfüllen. Dann wird Gott wieder Wohlgefallen an ihnen haben und verherrlicht werden. So sind auch wir aufgerufen, in unserem Leben aufzuräumen, Sünde nicht zu dulden, vielmehr umzukehren, damit Gott wieder verherrlicht wird durch unser Leben und Wohlgefallen an uns hat. Nachdem Gott sie eingeladen hat zur Buße, zur Umkehr, zeigt er weiter auf, dass er, wie er zu ihnen gesprochen hat. Und das sehen wir in den Versen 9 bis 11. Dort zeigt Gott auf, dass er wirtschaftliche Not über sie gebracht hat, indem er in ihre Ernte eingegriffen hat. Lasst uns zunächst einen Teil von Vers 9 lesen. Da steht, ihr habt viel erwartet, doch siehe, es wurde wenig daraus. Und brachtet ihr es heim, so blies ich es weg. Hier fährt Gott nach dem Vers 6 fort und er zeigt auf, ihr habt viel erwartet, aber es wurde wenig daraus. In Vers 6 haben wir gesehen, ihr habt viel gesät, aber wenig geerntet. Und wenn sie dann aber ihre Ernte nach Hause gebracht haben, dann sagt Gott, dann blies ich sie weg. Gott sagt klar, ich war die Ursache. Ich war der Verursacher all dieser Dinge. Und da kommt natürlich in uns die Frage hoch, warum das? Gott, wie kannst du so etwas tun? Und weil Gott uns kennt, stellt er die Frage einfach selbst und er beantwortet sie. In dem Vers geht's weiter und es steht, warum das? So spricht der Herr der Herrscharen, um meines Hauses willen, das in Trümmern liegt, während jeder von euch eilt, um für sein eigenes Haus zu sorgen. Das kommt uns bekannt vor, oder? Genau das hatte Gott bereits in Vers 4 gesagt. Ich habe all das über euch gebracht, weil ihr euch mehr liebt als mich. Weil eure Prioritäten falsch gesetzt sind. Und letztlich, weil ihr Sünde in eurem Leben toleriert. Dann geht Gott in den Versen 10 und 11 weiter und er beschreibt, wie er genau eingegriffen hat, sodass ihre Ernte gering ausfiel. Vers 10 und 11, darum hat der Himmel über euch seinen Tau zurückgehalten und die Erde hat ihren Ertrag zurückgehalten. Und ich habe die Dürre gerufen über das Land und über die Berge, über Korn, Most und Öl und über alles, was der Erdboden hervorbringt, auch über Menschen und Vieh und über alle Arbeit der Hände. Gott setzt hier Himmel und Erde in Bewegung, um sein Volk zur Buße zu leiten. Gott hat den Regen, den Tau und den Ertrag der Ernte zurückgehalten. Er hat die Dürre über alles gerufen. Und hier müssen wir das Ausmaß verstehen. Das war für das Volk eine Vollkatastrophe. Tau und Regen war nämlich unerlässlich für das landwirtschaftliche Wachstum. Und so fiel die Ernte gering aus. Und die Folge war, sie hatten nicht genug Nahrung und nicht genug Nahrung für Mensch und Vieh. Ihr esst, aber ihr werdet nicht satt, haben wir auch in Vers 6 gelesen. So ernst nimmt hier Gott Gehorsam, dass er Himmel und Erde in Bewegung bringt, um sie mit einem Ziel zu erreichen, sie zur Buße zu rufen, weil er sie zurechtbringen will. Das ist der ganze Grund dahinter. Muss auch du vielleicht heute stehen bleiben. Gottes Stoppschild in deinem Leben wahrnehmen und aufmerksam auf deine Wege, auf dein Leben achten. Vielleicht kannst du dich heute gut mit der Situation des Volkes identifizieren. Irgendwie scheint gerade vielleicht alles schief zu laufen. Dein ganzes Leben ist in eine Art Schieflage geraten und du kannst es nicht zuordnen. Und du kannst es selbst irgendwie auch nicht zurechtbiegen. Zu viel ist vielleicht schief gelaufen. Weißt du, vielleicht greift Gott auch bei dir ein, um dich wieder zurechtzubringen. Vielleicht sollst auch du heute hören, dass auch du aufmerksam auf dein Leben achten sollst. Denn was hier in Haggai steht, das ist kein alttestamentliches Phänomen, was wir nur bei Haggai sehen.
Nein, auch im Neuen Testament finden wir parallel dazu in Hebräer 12, Verse 5 und 6 ein Trostwort. Hebräer 12, die Verse 5 und 6. Mein Sohn, achte nicht gering die Züchtigung des Herrn und verzage nicht, wenn du von ihm zurechtgewiesen wirst. Denn wen der Herr lieb hat, den züchtigt er. Und er schlägt jeden Sohn, den er annimmt. Wenn Gott dich züchtigt, ist das ein Beweis dafür, dass du sein Kind bist, dass du geliebt bist von Gott, denn Gottes Kinder werden von ihm gezüchtigt. Aber sein Ziel damit ist, uns immer wieder nur zurechtzubringen, und er züchtigt uns immer zu unserem Besten. Und wenn Gott züchtigt, dann sagt uns Titus 2, Vers 11 und 12, dass die Gnade Gottes uns in Zucht nimmt, damit wir die Gottlosigkeit

in unser Leben schreibt. Und mit Stift meine ich einen dieser Geheimstifte oder UV-Stifte. Einige von euch werden sie vielleicht noch von früher kennen, sie gibt es auch jetzt noch zu kaufen. Das sind Stifte, mit denen könnte ich jetzt hier auf meine Haut schreiben. Und ich würde drauf gucken, ich würde aber nichts sehen. Es ist für mich vorerst unsichtbar. Erst wenn ich den Stift umdrehe und das Licht, das UV-Licht, was dort integriert ist, anschalte und draufleuchte, dann wird sichtbar, was auf dem Arm geschrieben wurde. Auch wir sind heute so oft blind für Gottes Reden in unserem Leben. Wie das Volk sehen wir nicht, dass gerade Gott in unser Leben schreibt. Es ist für uns wie unsichtbar, wir sind wie blind. Aber dann, wenn Gott sein Licht auf unser Leben leuchten lässt, durch Gebet, durch Bibellesen, vielleicht durch Geschwister, vielleicht durch eine Predigt, dann wird auf einmal sichtbar, wo Gott alles geschrieben hat. Und dass all sein Schreiben in unser Leben letztlich ein Ruf zur Buße, zur Kurskorrektur war. Wann hast du dich zuletzt gefragt, ob Gott vielleicht auch in dein Leben schreibt? Wann hast du das letzte Mal dein Leid, deine Schwierigkeit, schwierige Umstände nicht einfach versucht loszuwerden, sondern Gott gefragt, ob er vielleicht gerade dadurch in dein Leben spricht? Wann hast du dich zuletzt gefragt, bin ich auf Kurs oder brauche ich eine Kurskorrektur? Ich will dich heute ermutigen, sei bereit zur Selbstprüfung. Und das kannst du tun, indem du Gott bittest. Erforsche mich, o Gott, und erkenne mein Herz. Prüfe mich und erkenne, wie ich es meine. Und sieh, ob ich auf bösem Weg bin und leite mich auf dem ewigen Weg. Psalm 139, Vers 23 und 24. Wir tun gut daran, uns zu prüfen, ob wir auf Kurs sind. Denn darum geht es doch heute, oder? Wir betrachten nämlich drei Punkte, die du beherzigen solltest, damit du auf Kurs bleibst und Gott mit deinem Leben verherrlichst. Der erste Punkt war, dass du Gott und sein Reich priorisierst. Der zweite war, dass du auf Gottes Reden achtest in deinem Leben. Und der dritte Punkt ist, folge Gottes Ruf zur Buße. Nachdem nämlich Gott das Volk mit ihrer falschen Prioritätensetzung konfrontiert hat, sie aufgerufen hat zur Umkehr, sehen wir, wie die Leiter des Volkes samt dem Volk umkehren und Buße tun. Das sehen wir in Vers 12. Da hörten Serubabel, der Sohn Shealtiels, und Jeschua, der Sohn Jozadaks, der hohe Priester, und der ganze Überrest des Volkes auf die Stimme des Herrn ihres Gottes und auf die Worte des Propheten Haggai, weil der Herr, ihr Gott, ihn gesandt hatte, und das Volk fürchtete sich vor dem Herrn. Gottes Züchtigung kommt hier ans Ziel. Jetzt kommt nicht mehr der Satz, Gott, es ist gerade nicht die Zeit. Denn Gott hatte klar und deutlich in ihr Leben gesprochen, dass schon längst die Zeit da war. Wir lesen hier von zwei Dingen, die ihre Umkehr aufzeigen. Erstens, sie hörten auf die Stimme des Herrn. Zweitens, fürchteten sie sich vor dem Herrn. Beides geht hier Hand in Hand. Sie kehren um von ihrem Ungehorsam, aber gleichzeitig bewirkt Gottes Reden in ihrem Leben eine neue Ehrfurcht vor Gott. Ja, dass der Gott, der Himmel und Erde bewegen kann, in ihr Leben spricht, bringt eine neue Ehrfurcht vor ihm. Und ihre Buße ging also einher mit Gottesfurcht. Es war nicht eine getrennte Sache. Und es ist so herrlich zu sehen, wie Gott auf ihre Buße jetzt reagiert. Gott, der sich am Anfang vom Volk distanzierte und sie gesagt hat, dieses Volk und all das aufgrund ihres Ungehorsams, er reagiert jetzt auf ihre Buße in Vers 13 mit einer sehr ermutigenden Zusage. Hier steht, ich bin mit euch, spricht der Herr. Denn niemals wird Gott ein bußfertiges Herz abweisen. Niemals wird Gott einem Menschen, der umkehren will, dies verweigern. Oh nein, nicht unser Gott. Er steht vielmehr wie der Vater vom verlorenen Sohn da mit offenen Armen und er rennt ihm entgegen, um ihn wieder aufzunehmen. Ja, auch wenn du heute vielleicht 1000 Schritte bereits von Gott weggegangen bist, so reicht heute einer aus, um zu ihm zurückzukehren, zu unserem gnädigen, barmherzigen und herrlichen Gott. Im Psalm 51, Vers 19 lehrt uns, die Opfer, die Gott gefallen, sind ein zerbrochener Geist.
ein zerbrochenes und zerschlagenes

Verborgenes Herz wirst du, o Gott, nicht verachten. Gott ist mit denen, die Buße tun. Und niemals wird Gott ein bußfertiges Herz verachten. In Vers 14 fährt er fort und sagt, und der Herr erweckte den Geist Serubabels, des Sohnes Shealtiels, des Statthalters von Juda und den Geist Jeschuas, des Jones Jozadaks, des Hohenpriesters und den Geist des ganzen Überrestes des Volkes, sodass sie kamen und die Arbeit am Haus des Herrn der Herrscharen ihres Gottes in Angriff nahmen. Und wisst ihr, hier bin ich wirklich erstaunt gewesen darüber, dass Gott von Vers 1 bis Vers 15 die ganze Zeit der Wirkende war. Gott hat sie mit ihrer Sünde konfrontiert. Er hat ihnen ihre Augen geöffnet, damit sie Gottes Züchtigung in ihrem Leben sehen konnten. Und dann hat Gott sie aufgerufen zur Buße und sie sind dem Aufruf zur Buße gefolgt. Aber was sehen wir dann in Vers 14? Es ist hier wie ein Blick hinter die Kulissen, der uns gewährt wird, damit wir sehen, dass auch letztlich die Buße von Gott gewirkt war. Denn er erweckt ihren Geist, sodass sie kamen und die Arbeit am Haus des Herrn in Angriff nahmen. Seht ihr das? Es war Gott. Es war Gott, der die ganze Zeit in ihrem Leben gewirkt hat. Hinter allem steckte Gottes gnädige Hand, der sein Volk wieder zurechtbringen wollte. Und natürlich mussten sie auch gehen und bauen. Aber Vers 14 zeigt, es war letztlich Gott in seiner Gnade, der sie dazu bewegt hat. Und auch hier finden wir das Prinzip wieder im Neuen Testament. Denn Gott ist es, der in euch wirkt, sowohl das Wollen als auch das Vollbringen zu seinem Wohlgefallen. Philipper 2, Vers 13. Ja, Gott war es, der sie vor 18 Jahren erweckt hatte, ihre Herzen bewegt hatte, sodass sie sich aufgemacht haben und zurück nach Jerusalem aus der Gefangenschaft gezogen sind. Aber hier erweckt Gott durch Haggai wieder ihre Herzen, sodass sie dann, das sehen wir in Vers 15, 23 Tage nach der ersten Botschaft Haggais, die Arbeit am Haus des Herrn wieder in Angriff nahm. Auch heute ruft Gott noch in seiner Gnade zur Buße auf. Und wir tun gut daran, diesem Ruf zur Buße zu folgen. Dabei ist gewiss, dass Gott niemals ein bußfertiges Herz abweisen wird. Niemals wird Gott dich abweisen, wenn du Buße über deine Sünde tust. Denn Gott ist mit denen, die Buße tun. 1000 Schritte in die falsche Richtung können durch einen von Gott gewirkten Schritt der Buße wieder korrigiert werden. Daher folge auch du Gottes Ruf zur Buße. Wir durften heute Gottes Ruf zur Kurskorrektur anhand von Haggai 1 betrachten. Es waren 3 Punkte, die du beherzigen solltest, damit du auf Kurs bleibst und Gott durch dein Leben verherrlichst. Erstens, priorisiere Gott und sein Reich. Zweitens, achte auf Gottes Reden in deinem Leben. Und drittens, folge Gottes Ruf zur Buße. Möge Gottes Gnade und sein von Liebe angetriebener Ruf zur Buße ein jedes verhärtete Herz von uns erweichen, damit wir von Herzen Buße tun und ihn mit unserem Leben wohlgefallen und verherrlichen. Amen.

Es ist 21 Uhr und 47 Minuten. 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

0: Es ist 22 Uhr.
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2: Hallo und herzlich willkommen zu einer neuen Folge von Deep Talk. Wir freuen uns, dass wir euch wieder begrüßen dürfen zu diesem spannenden Thema, nämlich Freundschaft. Heute soll es darum gehen, wie werden wir bessere Freunde? Worauf können wir bei diesem Thema achten und was können wir noch lernen? Und wir wollen einfach in einen Austausch gehen und ich bin auch nicht allein. Wir sind heute diesmal, und das ist ein ganz besonderer Anlass, mit dem ganzen Deep Talk Team zusammen und wollen zusammen diesen Talk aufnehmen. Stellt euch doch einmal nochmal kurz vor. Ich bin Lukas.
3: Ja, ich bin Linda, die Frau von Lukas.
4: Ich bin Tina.
5: Ich bin Benjamin, mich kennt ihr ja.
6: Hallo, mein Name ist Flavio.
2: Ja, und heute wollen wir uns einfach gemeinsam Gedanken machen. Und ich würde einfach mal mit der Frage starten, habt ihr eher viele Freunde oder wenige? Und dafür vielleicht gute?
5: Das ist eine krasse Frage.
3: Ja.
5: Also, wie definiert man viel und wie wenig ist erstmal die Frage. Aber ich würde sagen, ich habe, wenn ich jetzt über mich rede, sage ich, ich habe grundsätzlich viele Freunde, mit denen ich mich so verstehe, sage ich jetzt mal so, auf einem, sag ich mal, oberflächlich freundschaftlichen Level, aber auf einem tiefgreifend freundschaftlichen Level eher wenige, sage ich.
3: Bei mir ist es, glaube ich, ein bisschen anders. Ich habe schon auch viele Freunde, wo ich auch wirklich tiefe Beziehungen mit habe, nur ich finde es schwierig, diese Beziehungen dann über längere Zeiträume aufrechtzuerhalten, vor allem wenn sich irgendwie Lebensumstände ändern oder so. Deswegen haben sich über die Jahre so, Gott sei Dank, wirklich schon einige echt gute Freundschaften gesammelt und für die ich auch sehr, sehr dankbar bin. Nur, genau, ändern sich die Freundschaften eben mit der Zeit.
4: Ja, sehe ich auch genauso.
6: Ja, bei mir ist das so ähnlich, wie es auch bei Benny ist. Ich habe tatsächlich Freundschaften oder Bekanntschaften auf der halben Welt. Nein, also so viel nicht, aber zum Beispiel in Afrika, sogar in Südkorea. Und bei mir verhält es sich auch so wie bei Benny. Also ich habe viele, mit denen ich mich sehr gut verstehe. Aber ja, mit Leuten, mit denen ich so richtig gut klarkomme und auch richtig tiefe Gespräche führe, das sind ja so eine Handvoll. Aber diese Freundschaften sind auch umso wertvoller.
2: Ja, ich denke, da kann ich auch mitgehen. Ich kenne das auf jeden Fall auch, dass man das schon so sieht, dass man viele Freunde hat, aber irgendwie wenig wirklich gute. Und das ging mir auch eine Zeit lang so, dass ich das teilweise echt vermisst habe, dass ich diese tiefgehenden Freundschaften habe. Mittlerweile habe ich so ein paar Leute, mit denen ich auch tiefer reden kann, auch gerade geistlichen Austausch zu haben, ist, finde ich, gar nicht mehr so normal, selbst in den Gemeinden oder so. Ich glaube, da fällt man schnell rein, dass man auf diesem oberflächlichen Level bleibt und dass vielleicht dieses neue Normal wird und dass man verlernt, wie tiefe Freundschaften wirklich aussehen.
4: Ich tatsächlich mache mir auch momentan viele Gedanken drüber, wie viele Freunde man aktiv überhaupt haben kann. Also wie viele gute Freundschaften, ob es da irgendwie so ein Maß gibt. Und ich habe noch keine Antwort darauf, aber ob es wirklich so eine Zahl geben könnte, zu denen man wirklich engen Kontakt pflegen kann und wie viele man so sich erwählen vielleicht sollte sogar.
2: Ja, vielleicht auch, um seinen Freunden dann besser gerecht werden zu können.
4: Ja,
6: ne? Ja, meine größte Schwierigkeit ist es, übers Internet oder über WhatsApp tatsächlich Kontakt zu halten. Also für mich ist es so viel, also ich liebe es einfach, mit den Menschen direkt zu reden, anstatt einfach so WhatsApp-Nachrichten auszutauschen. Da bin ich auch, um ehrlich zu sein, nicht so gut drin. Manche müssen ein bisschen warten auf meine Antwort.
3: Ich glaube aber auch manchmal, dass es nicht unbedingt schlecht ist, weil ich weiß, wir haben mit der Jugend ab und zu mal Offline-Freizeiten gemacht, also ohne Handy und ohne alles. Da habe ich gemerkt, ich bin viel präsenter mit den Menschen, die da jetzt auch wirklich da sind, so weil ich, weil wenn man das Handy in der Tasche hat, man ist zwar mit den Menschen um einen herum, aber man ist auch gleichzeitig irgendwie auch mit allen anderen Bekannten und Freunden und Familie, die man sonst so hat. Und wenn ich das Handy nicht habe, dann habe ich nur die Menschen, die auch wirklich da sind. Und dann ist man auf der Ebene eben präsenter.
4: Ja.
6: Das ist ja auch durchaus ein bekanntes Phänomen. Also so viel Social Media wir auch haben, so viel sozialer sind wir tatsächlich nicht. Ein Großteil der deutschen Jugend fühlt sich einsam, obwohl wir alles haben. Ne?
5: Ich glaube, dass also du hast jetzt über grundsätzlich die Jugend von Deutschland geredet. Ich glaube aber auch, dass das bei uns in Gemeinden auch zumindest die Tendenz hat, auch wenn das vielleicht nicht so die starke Tendenz unbedingt so ist wie in der durchschnittlichen Welt oder in der Welt einfach. Und Lukas, du hast ja schon das so ein bisschen angeschnitten gehabt. dass man mit Freunden irgendwie weniger redet, auch über geistliche Themen oder so, oder dass das irgendwie mal eine Schwierigkeit ist oder so. Und ich glaube, das hat was auch damit zu tun, das hat auch, glaube ich, auch grundsätzlich mit Medien, Social Media und alles Mögliche zu tun, dass unsere Freundschaften oberflächlicher werden, auch die engen Freundschaften.
2: Mhm.
5: Also würdest du da, oder würdet ihr da mitgehen, oder?
3: Ich weiß nicht, also ich erlebe das jetzt persönlich nicht unbedingt so.
5: Aber so von der Tendenz, von der allgemeinen Tendenz her?
4: Also ich denke auf jeden Fall, dass es immer beidseitig gelegen ist, ne? Und dass man selber dann vielleicht auch diejenige sein muss oder derjenige, der dann halt auch diese Geistlichkeit wieder mit reinbringt, wenn man merkt, okay, es wird oberflächlicher.
2: Mhm. Dass auf jeden Fall alle gefragt sind, mitzuwirken, und dass man die Verantwortung nicht einfach abschieben kann und sagen kann, boah, die Freundschaft mit dem ist total oberflächlich geworden, ja, ja, sondern dass man selber Initiative ergreift, ne? Und vielleicht können wir hier auch schon direkt in die nächste Frage reinstarten, nämlich,
5: also,
2: Benni hat noch was zu sagen.
5: Ich hätte noch was zu sagen.
2: Also die Frage wäre auch zu dem, worüber wir jetzt schon geredet haben.
5: Ach so, okay, weil ich würde zum Beispiel sagen, also ich hatte zum Beispiel jetzt auch den Gedanken, ich würde schon sagen, dass das für mich, zumindest nach meinem Gefühl, bei mir eine Tendenz ist, dass bei mir halt Freundschaften, sag ich mal, zu oberflächlich sind oder also zur Zeit sind, die es eigentlich nicht sein sollten, sag ich jetzt mal über bei mir. Und meine Frage wäre halt, wie kann man das irgendwie ändern, wenn man das jetzt schon gemerkt hat, so als einzelne Person?
6: Ich habe auch eine Frage. Was denkst du, ist der Grund für sowas?
5: Das ist auch interessant. Also stimmt, das ist ja auch wichtig zu fragen, was ist der Grund, um etwas ändern zu können? Weil, dass es einen Zustand für etwas gibt, muss ja irgendwie eine Ursache haben. Also muss man ja die Ursache rausfinden, um halt zu gucken, wie man das halt ändern kann. Und ja, es ist eine gute Frage jetzt. Also über diese Frage habe ich mich tatsächlich jetzt nicht so vorbereitet. Aber ich glaube, was vielleicht eine Frage, also eine Antwort sein könnte, ist halt einerseits, dass man sich aufgrund unterschiedlicher Umstände vielleicht nicht mehr so oft sieht, wie man sich damals gesehen hat. Das ist zum Beispiel eine Sache. Da ist es halt einfach die räumliche Distanz, beziehungsweise einfach die Distanz, dass man halt von den natürlichen Gegebenheiten wie Schule, also Abitur, was man früher hatte, was man jetzt nicht mehr hat oder sowas alles, oder unterschiedliche Termine. Der eine kann halt Montag und Dienstag nicht und der andere am Mittwoch und Donnerstag nicht und am Freitag ist Jugend und alles Mögliche. Es ist irgendwie schwierig, dann sich zu finden, dass man dadurch sich so natürlicherweise auseinanderlebt. Und ich glaube, wir haben jetzt schon so ein bisschen festgestellt gehabt, dass man über Social Media nicht so eine Beziehung pflegen kann, wie wenn man sich wirklich regelmäßig trifft und sieht. Das ist einfach was total anderes, was man nicht vergleichen sollte.
6: Auf jeden Fall.
5: Ja, das ist ein Grund. Der andere könnte natürlich einfach sein, dass es Trägheit gibt. Also, dass es so ein bisschen einfach so eine Trägheit gibt oder so ein, ja, man lebt halt einfach in den Tag hinein so ein bisschen. Und oder halt auch einfach, dass man das so ein bisschen vernachlässigt, ohne dass es einem auffällt, sage ich jetzt mal. Weil man vielleicht vieles anderes zu tun hat, weil man sich viel mit anderem beschäftigt, was dann halt so als Ablenkung von dem wirklich Wichtigen dienen kann, im negativen Sinne dienen, aber.
6: Ja, was mir auf jeden Fall aufgefallen ist, auch dadurch, dass ich in Afrika war, da habe ich einfach diesen Perspektivwechsel erlebt. Und einfach, also ich merke es bei mir selber und ich sehe es auch einfach allgemein in meinem Umfeld in Deutschland, dass so viel einfach für sich selbst einfach gelebt wird und man sich einfach praktisch zurückzieht. Ja, dann kann es ja schnell dazu kommen, dass Freundschaften oberflächlicher werden, wenn beide Parts sich einfach, das Leben dreht sich in Deutschland sehr um einen selbst, muss ich sagen. Ich merke das auch bei mir.
2: Ja, jetzt haben wir auch schon einiges drüber gesprochen, was bei Freundschaften schiefgehen kann. Und Benni, du meintest, dass du die Ursache vielleicht gar nicht kennst davon, dass Beziehungen oberflächlich werden oder Freundschaften. Und vielleicht können wir uns Gedanken drüber machen, was ist für eine gute Freundschaft überhaupt notwendig, dass wir erstmal diesen Grund legen. Was ist eine Freundschaft? Was ist eine gute Freundschaft?
6: Also für mich habe ich da ein Vers aus Sprüche 27, Vers 17. Der geht, also für mich sagt er schon einiges aus, und das Eisen schärft Eisen, ebenso schärft ein Mann den anderen. Was meine ich damit oder warum habe ich diesen Vers genommen? Für mich ist wichtig, oder ich merke, dass es gut ist, wenn eine Freundschaft echt ist. Wenn man nicht einfach nur von Ja-Sagern umgeben ist, sondern wirklich auch auf etwas hingedeutet wird, was falsch läuft. Also, dass man sich wirklich offen sein kann, das schenkt einfach Vertrauen auch, würde ich sagen. Dass man wirklich weiß, der andere, er wird mir nicht irgendeinen Mist erzählen oder er ist wirklich ehrlich zu mir. Und solchen Leuten kann man sich gut anvertrauen, finde ich.
2: Mhm.
5: Also, Ich habe mir auch so ein bisschen Gedanken also darüber gemacht, ne, wozu, was du jetzt gesagt hast, was machen gute Freunde eigentlich und wo finden wir zum Beispiel Beispiele in der Bibel für gute Freunde oder was gute Freunde tun oder tun sollten. Mir sind tatsächlich die drei Freunde Hiobs sogar eingefallen, auch wenn die im Laufe der Geschichte auch viel Negatives beizutragen haben. Aber in Hiob 2, Vers 11, lese ich mal kurz vor, da steht: Da aber die drei Freunde Hiobs hörten all das Unglück, das über ihn gekommen war, kamen sie, ein jeglicher aus seinem Ort, Eliphas von Teman, Bildad von Suar und Zophar von Naema. Denn sie wurden eins, dass sie kämen, ihn zu beklagen und zu trösten. Zum Beispiel. Also, dass man als Freund füreinander da ist in den schlechten Zeiten, dass man sich besucht, sag ich mal, dass man hier Beileid verkündet auch, dass man auch einander auch tröstet, sag ich jetzt mal, dass man Mitleid erweist oder halt auch Milde, sag ich mal, so auch erweist, steht das, glaube ich, in der Bibel auch drin, in Hiob 6, Vers 14. Und später in Hiob, in Vers 42, ganz am Ende, sehen wir, dass Hiob auch noch für seine Freunde betet. In Hiob 42, Vers 10, ich schlag mal kurz die Stelle auf, da steht: Und der Herr wandte das Gefängnis Hiobs, der er bat für seine Freunde. Und der Herr gab Hiob zwiefältig so viel, als er gehabt hatte. Ich sag mal so, ich weiß nicht, ob man das so nennen kann, aber er revanchiert sich so ein bisschen dafür. Er betet immer noch für seine Freunde und er hat auch verstanden, dass das irgendwo auch immer noch seine Freunde sind, auch wenn da viel Zwietracht und Streit entstanden sind. Und trotzdem betet er dafür und ich finde, das ist auch etwas, was Freundschaft ausmacht. Treue. Und du hast gerade aus Sprüche vorgelesen. Ich habe da auch noch was aus Sprüche, aus Verse 17, Vers 17, Doppel 17. Da steht: Ein Freund liebt alle Zeit und als ein Bruder wird er in der Not erfunden. Das bedeutet halt einfach, dass ein Freund zu aller Zeit da ist. Egal, ob es gerade vielleicht gut so miteinander läuft oder egal, ob es gerade Streit ist, egal, ob es gerade Not ist oder auch wenn keine Not ist. Also das ist etwas, was Freundschaft ausmacht. Und solche Verse, sage ich jetzt mal, es sind auch diese Verse, wo man sich daran messen lassen muss, wie auch die Freundschaft miteinander ist oder wie ob ich die Freundschaft, die ich habe, als wirklich tiefgehend bewerten kann oder nicht, sage ich jetzt mal so.
3: Vielleicht anknüpfen daran, in Johannes 15, Vers 12, da steht 12 und 13, das ist mein Gebot, dass ihr einander liebt, gleich wie ich euch geliebt habe. Größere Liebe hat niemand als die, dass einer sein Leben lässt für seine Freunde. Und ich glaube so, was Freundschaft auch ausmacht, ist Liebe untereinander. Also zum einen, ich weiß nicht, emotionale Liebe kann man haben. Ich weiß nicht, ob die jetzt jeder unbedingt immer so spürt, so gegenüber seinen Freunden. Aber auch Liebe in der Bibel ist ja immer etwas Praktisches, etwas, was man im Handeln sieht. Und Liebe zeigt sich dann eben, wie du, Benni, gesagt hattest, so in diesem füreinander Dasein, einander treu sein, aber eben auch in diesem Gutes für den anderen wollen, glaube ich. Also, dass man auch zum einen praktisch guckt, was kann ich dem anderen Gutes tun, aber auch einfach dieser Wunsch danach, dass es dem anderen gut geht. Wenn der da ist, dann wirkt er sich ja irgendwie automatisch irgendwann praktisch aus. Entweder indem man emotional Beistand leistet oder praktisch Beistand leistet, irgendwie so. Und das Heftigste hat ja Jesus getan, dass er sein Leben für uns gelassen hat. Das ist ja so das ultimative Vorbild.
6: Ich finde, was man da auch ganz gut sieht, ist einfach diese Selbstlosigkeit. Du hast ja schon viel davon angesprochen. Das ist ja auch genau das Gegenteil, was ja auch schon von uns eingangs erwähnt wurde, warum viele Freundschaften bei uns so oberflächlich sind, weil einfach ganz häufig diese Ich-Sucht da ist oder diese selbstzentrierte Leben. Und die Bibel zeigt uns da ein ganz anderes Bild.
4: Ja, was ich auch spannend finde, dass man Freundschaften nicht so erzwingen kann. Irgendwie, manchmal matcht es einfach. Also da kommt jemand und du bist direkt so wie Jonathan und David, ne, dass sie ein Herz und eine Seele sind und sich übelst gut verstehen. Das kann man halt einfach irgendwie gar nicht erzwingen. Und ich finde auch vor allem, es muss beidseitig sein. Also man kann jetzt nicht immer diejenige sein, die zum Beispiel fragt so, wollen wir was gemeinsam machen, wollen wir uns treffen, sondern das muss schon von beiden Seiten kommen, sonst ist das keine ebenbürtige Freundschaft, würde ich mal sagen.
2: Mhm. Ja, wir sind jetzt schon fast textlastig geworden mit den ganzen Bibelstellen, aber mich würde jetzt noch interessieren, ihr habt die ja vorgelesen, verbindet ihr damit eigene Geschichten aus eurem Leben, weshalb euch das wichtig geworden ist und könnt ihr vielleicht ein bisschen darüber sprechen, dass dieser Text auch in unserem Leben lebendig wird und man auch sieht, wie diese Inhalte auch in unserem Leben sichtbar werden, auch in der heutigen Zeit, wie das aussehen kann.
3: Zum Thema Liebe, ich weiß nicht, das passt noch nicht so 100%, aber es ist so ein Gedanke, der mir dann direkt kommt. So, ich hatte das mit einer Freundin von mir, wir haben eine sehr unterschiedliche Art, Freundschaft zu pflegen. So, ich brauche immer wieder so regelmäßigen Kontakt und Updates und irgendwie Kommunikation, um zu wissen, dass die Freundschaft noch besteht und dass die andere Person mich immer noch gern hat. Und sie braucht das gar nicht. Sie braucht einfach nur so vielleicht zwischendurch mal Austausch, aber auch wenn der Austausch über Monate lang nicht da ist, sie weiß, die Freundschaft ist da. Wenn sie mich braucht, dann bin ich für sie da. Und irgendwann hat das bei mir auch so Klick gemacht, dass auch wenn wir schon lange keinen Kontakt mehr haben, ich habe da jemanden, der für mich da ist. Ich habe da jemanden, der zu mir stehen würde. Ich habe da jemanden, der mich gern hat. Und auch allein dieses Wissen um die Liebe der anderen Person, so hat sich das bei mir irgendwie praktisch ausgewirkt. Ich hoffe, ich habe deine Frage jetzt nicht total falsch verstanden.
2: Nee, ich glaube, das hat sehr gut gepasst.
4: Also ich finde zum Beispiel, aber die Textstelle wurde jetzt noch nicht genannt, das Beispiel aus Daniel richtig stark. Also man kennt ja so Daniel und seine drei Freunde, sagt man immer so. Und dann gibt es diese Stelle, wo der König Nebukadnezar einen Traum hat. Und dann will er ja, dass jemand seinen Traum deutet, ohne dass er erzählt, was er geträumt hat. Also die Leute sollen jetzt erstmal sagen, was er geträumt hat und dann den Traum deuten. Und das kann ja niemand und dann sollen die ganzen Zauberer umgebracht werden. So, und dann geht's halt auch an Daniel und seine Freunde. Und in Daniel 2, Vers 17 steht dann dieser Hammervers und Vers 18, ich lese das einmal vor. Darauf zog sich Daniel in sein Haus zurück und teilte die Sache seinen Gefährten mit, Hanania, Misael und Asaja, damit sie von dem Gott des Himmels Erbarmen erflehen möchten, wegen dieses Geheimnisses, damit nicht Daniel und seine Gefährten samt den übrigen Weisen von Babel umkämen. Und ich finde das so Hammer. Er geht da zu seinen Freunden und sagt so, ihr seid jetzt in der Pflicht dafür zu beten, dass Gott sich offenbart quasi. Und das macht für mich auch Freundschaft voll aus, dass man gemeinsam miteinander und füreinander betet. Und ich kann auch nur sagen, also Gott sei Dank, ich habe viele Freunde, mit denen ich gemeinsam beten kann, wo wir schon oft gebetet haben. Und das ist sowas Wertvolles. Und wenn man auch gemeinsam Gebetserhörungen hat oder sowas, das ist einfach wunderschön.
5: Ja, Beispiele aus dem Leben. Ich weiß nicht, also irgendwie ist es doof, aber mir fallen jetzt nur Beispiele von mir selber ein.
6: So, wo, das ist also, das Selbstsüchtige, was ich meinte.
2: Aber fahre gerne fort.
3: Beispiele aus dem Leben.
5: Das fahre gerne fort. Also, ich sag mal so, ich hoffe, er hört das jetzt nicht, aber ein Kumpel von mir heiratet bald. Und ich plane damit an den Hochzeitsplanungen, sage ich jetzt mal so, und organisatorisches. Aber ich mag das überhaupt nicht, sage ich mal so, das zu planen und das zu machen, weil ich bin irgendwie, wie soll ich das jetzt sagen, klingt jetzt komisch, aber ich bin irgendwie kein Freund von Hochzeiten und ich habe das trotzdem gemacht, obwohl ich sowas mit sowas eigentlich eher fremde, sage ich jetzt mal so. Und das ist für mich zum Beispiel ein Beispiel, ich würde etwas übernehmen für meinen Freund, da nehme ich etwas auf mich, was ich niemals freiwillig machen würde, sage ich jetzt mal so. Weil ich mache das jetzt nur, weil er mich gefragt hat. Ja. Ne, das ist so etwas.
6: Das hat sich wieder in die Selbstlosigkeit entwickelt, also ja.
5: Stimmt,
6: da schließt sich der Kreis.
5: Ich habe noch ein Beispiel, aber ich will nicht so viel über mich reden. Ich warte jetzt noch, ob ihr Beispiele habt.
6: Ich habe ein Beispiel.
5: Na?
6: Also das ist zu dem Vers, den ich vorgelesen habe aus Sprüchen. Eisen schärft Eisen. Und zwar gibt es da zwei Freundschaften, an die ich denken muss. Zum einen ist das mein guter Jugendfreund, mit dem ich jetzt auch die Bibelschule mache. Und ich merke es immer, wenn wir gemeinsam reden über das Wort Gottes oder über irgendwas, ja, unsere Meinung austauschen. Ich weiß genau, dass er mir wirklich sagen wird, was er davon hält. Und das ist auch was Gutes, dass man einfach ja kein Ja-Sager vor sich hat, sondern wirklich jemand, der ihm klare Meinung gibt. Und das kann einen auch zurechtweisen. Ja, ich finde das sehr schön. Und das zweite Beispiel ist aus Gambia. Dort habe ich ihn kennengelernt, meinen Kumpel. Er wollte auch gerne, dass ich seinen Namen nenne. Das ist Joel. Liebe Grüße. Und bei ihm weiß ich, also egal, wenn ich irgendwas anziehe oder sowas, er wird mir sofort sagen, boah, das sieht aber, ja, ich sag mal, schlecht aus. Oder da weiß ich auch, er wird mir genau das sagen, was er wirklich denkt und nicht irgendwas schönreden. Und das finde ich, das ist so schön an Freundschaften, an echten Freundschaften.
4: Ich habe tatsächlich auch vorab Freundinnen gefragt, so was die zu dem Thema denken. Und eine Aussage fand ich auch cool. Sie hat das so formuliert, jemand, vor dem es dir nicht peinlich wäre, sie in deine unaufgeräumte Wohnung zu lassen. Dem fand ich halt witzig, dass man einfach echt sein kann.
6: Das ist eine coole Definition.
4: Ja, oder auch passend zu dem, was du gerade gesagt hast. Ich finde auch, es ist halt voll die Banalität. Aber wenn man zum Beispiel was zwischen den Zähnen hat und niemand traut sich irgendwie das anzusprechen. Aber als Freund würde ich sagen, solltest du halt dieses Vertrauen und Liebe haben, dass man sowas auf jeden Fall sagen kann. Und also das ist schon fast auch die Pflicht, ne? Also das ist jetzt eine Kleinigkeit, wirklich was Banales, aber...
2: Aber ein gutes Beispiel.
4: Ja, ich würde aber auch sagen, schlimmer ist es da, wenn man ein Fehlverhalten an den Tag legt und dann niemand was sagt. Alle denken sich, oh, ist das dumm gelaufen? Und keiner sagt was.
2: Mhm. Ja, ich finde das auch total wichtig, dass man ehrlich zueinander ist als Freunde. Ich versuche das auch auszuleben, dass ich bei Leuten, wo ich mir denken kann, okay, die können das vielleicht aushalten, dass man auch mal kritisch hinterfragt oder so, dass ich das dann auch mache, weil ich finde, das bringt die Freundschaft echt nochmal auf eine andere Ebene. Mhm. Weil die Freundschaft dann schon etwas aushalten musste, nämlich dieses kritische Hinterfragen, dies auch mal etwas Negatives sagen, aber in Liebe. Natürlich sollte man versuchen, den Leuten nicht so vor den Kopf zu stoßen, sondern wirklich mit Liebe auch das rüberzubringen, dass die andere Person das auch direkt so aufnehmen kann. Und ich finde, das hilft auch oft, vorher zu fragen, irgendwie, darf ich mal kritisch hinterfragen oder darf ich mal irgendwie was dazu sagen, letztens oder so, da ist irgendwas passiert, dass man da fragt, ob die Person die Tür öffnen will. Und meistens sagen die ja und dann ist es schwierig, dann defensiv zu reagieren danach, weil man ja die Tür geöffnet hat. Und ja, vielleicht könnte ich noch üben, öfter für andere Leute die Tür zu öffnen, indem ich öfter, keine Ahnung, sage, hast du irgendwas, was du mir sagen könntest, wo ich mich verbessern kann? Hast du ein Fehlverhalten gesehen bei mir oder so? Dass man da auf jeden Fall auch Offenheit zeigt, dass Leuten vielleicht auch einfacher fällt, weil kritisieren ist in der heutigen Zeit schon etwas sehr Seltenes geworden. Und ich glaube, also ich kenne das auch von mir selbst, dass man schnell sehr defensiv reagiert.
3: Ich merke bei mir auch, dass ich das total schwer finde, auch anderen sowas zu sagen, weil ich Konfrontationen eher vermeide. Aber das ist auch eine Art von Selbstsucht, Konfrontationen zu vermeiden, weil ich für mich nicht dieses ungute Gefühl haben will, auch wenn es der anderen Person gut tun würde. Also das wäre auch im Rahmen von Liebe dann, also kritisieren, also wenn man kritisiert, sowieso kritisieren in Liebe, aber in Liebe zu leben bedeutet auch zu kritisieren, glaube ich, dann teilweise.
4: Ja, ich denke auch, das ist total wichtig.
6: Auf jeden Fall, ja. Mhm. Und ich finde auch gerade solche Momente, die festigen eigentlich noch mehr die Freundschaft, als dass sie zerstörerisch sind. Ich finde, zerstörerisch ist ja eher, wenn man das nicht tut, wenn man die andere Person einfach ja vor die Grube laufen lässt.
5: Ich würde aber auch dazu sagen, ich soll nichts dazu sagen.
2: Flavio hat Benny mundtot gemacht.
5: Ja, Flavio hat den Kopf geschüttelt. Also ich würde auch dazu sagen, es kommt auch drauf an, aus welcher Motivation man, sage ich mal, Sachen sagt oder Sachen kritisiert. Also ich habe es auch schon.
6: Ja, hundertprozentig. Ja.
5: Ich habe es auch schon erlebt, dass Sachen gesagt wurden, die halt offensichtlich aus einer verachtenden Motivation eher gesagt wurden, ja. Also so Kritik geäußert oder was auch immer. Das hatte dann nichts damit zu tun, okay, oh, ich mache mir Sorgen um denjenigen oder okay, ich frage mich, was da los ist, sondern eher so, was ist mit dem los? So, also so aus einer halt verachtenden Position heraus. Und ich finde, wenn ich darf, würde ich zu einem Gedanken dazu überleiten, was unsere Freundschaft oder unsere Motivation angeht. Ich finde, man kann das so ein bisschen dann die Frage stellen, mache ich mir Sorgen um meine Freunde? Mache ich mir Sorgen um diese Person? Denke ich an sie, sag ich mal, wenn sie auch nicht da ist? Mache ich mir Gedanken um ihr Leben? Oder bete ich für sie zum Beispiel auch? Weil das sind auch Sachen in der Bibel. David in Psalm 35, Vers 14, der sag ich, also wo quasi es darum geht, dass er um Freunde trauert in ihrer Not quasi. Nicht, dass sie unbedingt gestorben sind oder so, aber dass Freunde in Notsituation, 35, Psalm 35, Vers 14. Genau. Und das ist zum Beispiel etwas, wo ich finde, das ist auch schon so ein Punkt, wo sich auch jeder, glaube ich, selbst reflektieren kann. Okay, bin ich denn, sage ich jetzt mal, in der Hinsicht ein guter Freund, dass ich für meine engsten Menschen auch bete und dass ich da auch mir wirklich auch Gedanken und Sorgen drum mache und dass ich mich, sag ich mal, auch im Zweifel, wenn da auch Hilfestellungen quasi anbiete oder überlege, wie ich da helfen kann, wie ich da in Hilfe sein kann.
6: Ich muss dich korrigieren, Benny. In dem Vers geht's nicht um Davids Freunde.
2: Dum, dum, dum.
5: Oh, oh.
6: Aber das ist ja schon mal ein gutes Beispiel zu gelebter Freundschaft. Also ich war jetzt kein Ja-Sager tatsächlich.
5: Ja. Ja, er war kein Ja-Sager. Psalm 35, Vers 14.
6: Ich lese den Vers mal vor. Ja. Ich ging einher, als wäre es mein Freund. Aha. Aber das zeigt ja trotzdem, dass David so über seine Freunde denkt, ne? Dass er sich Sorgen um sie macht. Deswegen eigentlich guter Punkt, Benny.
5: Also für mich, also ich habe
2: danke für den Beitrag.
5: Also, ich habe den Vers so verstanden.
6: Können wir das bitte drin lassen?
5: Ich habe den Vers so verstanden. Ich ging traurig wie einer, der Leid trägt über seine Mutter. So steht das jetzt in dieser Übersetzung drin.
6: Ah. Ja.
5: Aber also am Anfang steht auch, ich hielt mich, als wäre es mein Freund und Bruder.
6: Ja.
5: Und dann sagt er, ich ging traurig wie jemand, der trauert über seine Mutter. Also so etwas, was er normalerweise für Freunde tun würde, sage ich jetzt mal so. Ja. David da so ein bisschen als Vorbild zu nehmen. So habe ich das jetzt zumindest verstanden. Deswegen dachte ich, dass das eine legitime Auslegung dessen ist.
6: Ja, ich wollte sicher gehen, nicht, dass wir irgendwie, weißt du, wir haben hier keine Bibel und was ist das denn?
5: Nee,
6: ist ja schon mal vorgekommen.
5: Was?
4: Also was ich auch noch wichtig finde, dass man sich gegenseitig auf Christus hin ausrichtet.
6: Auf jeden Fall.
4: Also, dass man halt sich auch anspornt zu Liebe und guten Werken, jetzt könnte man sagen, generell einfach im Glauben weiterzukommen. Und ich habe da auch ein ganz konkretes Beispiel. Das ist schon richtig lange her. Meine Freundin und ich, wir haben uns im gleichen Jahr bekehrt. Das war so im Sommer. Und dann im darauffolgenden Jahr haben wir zusammen angefangen, die Bibel in einem Jahr durchzulesen. Also anhand von so einem Bibelleseplan. Und alleine ist es ja oft so, dass man sowas nicht durchzieht. Einfach, man ist schwach und Gott will ja auch, dass wir gemeinsam unterwegs sind im Glauben. Und das war voll die coole Gelegenheit. Ich weiß noch, wir haben den letzten Abschnitt gemeinsam an Silvester so durchgelesen und haben es geschafft. Und das war einfach,
6: boah, das ist cool.
4: Richtig cool. Ja.
3: Aber da zu dem, was du gesagt hast, also dass man sich als gute Freunde richten einen auf Christus aus, was denn mit unchristlichen Freunden?
6: Gute Überleitung.
5: Unchristliche Freunde.
6: Sollte man auf Christus ausrichten.
3: Das ist schon ja, okay, Punkt, sind fertig mit dem Thema.
5: Okay. Nächstes Thema.
2: Nee. Habt ihr denn überhaupt unchristliche Freunde?
4: Oh yes.
6: Also ich muss ehrlich sagen, dass es bei mir am Anfang nicht so war. Als ich mich bekehrt habe, da hatte ich zum Anfang gar keine unchristlichen Freunde. Das hing damit zusammen, dass ich gerade mit der Schule fertig wurde und in diesem Übergang war ich dann nach der Schule zu Hause und dann kam erst so die richtige Integration in der Gemeinde und dann gab es da einfach keine anderen, mit denen ich mich getroffen habe. Aber jetzt durch meine Ausbildung kam es schon dazu, dass ich auch mit Leuten, die nicht aus der Gemeinde sind, Kontakt geknüpft habe. Wir haben jetzt nicht so diese heftige, enge Freundschaft, aber man versteht sich doch schon gut und es gab schon einige Momente, wo man auch das Wort Gottes teilen konnte, das Evangelium. Und das, ja, ich finde, das sollte man auch machen, wenn man in den richtigen Maßen.
4: Ich muss sogar eingestehen, ich habe eine muslimische Freundin und tatsächlich verstehe ich mich rein menschlich besser mit ihr als mit manch einer Gläubigen. Also das ist schon verrückt manchmal, wie man so charakterlich harmoniert. Aber ich würde sagen, eine wirklich tiefe, auf Gott ausgerichtete Freundschaft kann man natürlich nicht zu Ungläubigen haben.
6: Ja, das geht nicht, ja.
4: Aber genau, dass man trotzdem Freundschaften weiter pflegt, die man hat, um sie auch dann zu Christus zu führen, glaube ich, ist sehr, sehr wichtig. Aber ich glaube, man muss dann auch selber sehen und erkennen können, ab wann das in die andere, auf die andere Seite kippen könnte, zum Beispiel, dass dein Freund dich runterzieht und dich vielleicht vom Glauben wegbringt. Und ich glaube, da muss man dann aufrichtig sein mit sich selbst und da die richtige Balance halten.
3: Ich hätte da auch einen Bibelvers zu. In Sprüche 13, Vers 20 steht: Der Umgang mit den Weisen macht weise. Wer sich aber mit Narren einlässt, dem geht es schlecht. Also, ich glaube, auch unter ungläubigen Freunden, da, also, ich meine, der Anfang der Weisheit ist die Furcht Gottes. Das heißt, so die wahre, die biblische Weisheit, die kann man nur als gläubiger Mensch haben. Trotzdem gibt es ungläubige Menschen, glaube ich, die einen eher zu dummen Sachen bringen und ungläubige Freunde, die vielleicht weniger stark diesen Einfluss haben. Und ich glaube, da braucht man irgendwie die Balance zwischen gläubigen Freunden und ungläubigen Freunden, dass man mehr zu Gott hingezogen wird, also mehr zur Weisheit hingezogen wird, als zu dem, was vor Gott Dummheit ist.
6: Ich glaube, da muss man sich auch immer hinterfragen, was ist jetzt meine Motivation, wenn ich mich jetzt mit der Person treffe, was suche ich da überhaupt? Weil wir müssen uns bewusst sein, wir haben einfach nicht denselben Nenner und das wird niemals auf einer Ebene sein, wie zum Beispiel mit anderen Gläubigen. Und genau, da ist es einfach wichtig zu wissen, was man sucht. Will man jetzt einfach Zeit vertreiben oder will man, ich weiß jetzt nicht, wie ich es ausdrücken muss, will man in dieser Freundschaft Erfüllung suchen, weil das würde man, glaube ich, nicht finden. Höchstens, wenn sich die Person dann bekehrt. Ich glaube, dann kann das sehr erfüllend sein. Dieses erfüllend würde ich es nicht nennen, aber ist einfach was Schönes, sowas zu sehen. Und das sollte vielleicht unser Ziel sein und nicht etwas zu suchen, was uns eigentlich nur Gott geben kann oder die Gemeinde.
2: Ja, und ich würde, glaube ich, auch noch hinzufügen zu dem, was Linda gesagt hat, dieser Vers aus Sprüche, wo es darum geht, dass man sich mit Weisen umgibt, um weise zu werden und dass man sich eben nicht auf Narren einlassen soll, weil es einem sonst schlecht geht. Und ich glaube, aus diesem Vers sollten wir nicht ziehen, und das hast du auch nicht gesagt, Linda, aber daraus sollten wir nicht ziehen, dass wir jetzt nichts mit Leuten zu tun haben sollten, die vielleicht auf einer schiefen Lebensbahn sind oder so, sondern ich glaube, auf diese Leute sollten wir auch darauf eingehen, aber vielleicht sind das nicht die Leute, mit denen man sich jeden Tag treffen sollte, mit denen man die ganze Zeit abhängt, aber man sollte schon auch kontaktfreudig sein zu allen Menschen generell, weil man weiß ja nie, wo Gott vielleicht gerade eine Tür öffnen will, dass man ein gutes Gespräch haben kann, ne?
5: Also es geht nicht um Abschottung oder so. Es geht nicht darum, sich großartig so abzuschotten von Ungläubigen oder sowas alles. Das Ding ist, ich glaube, jeder Mensch, selbst, also ob christlich oder unchristlich, kann ja irgendwo sagen, ja, es ist schon gut, sag ich mal, eine Balance zu haben, dass man nicht nur von irgendwie der einen Art von Person irgendwie Freunde hat. Also das gilt ja auch im Generellen, aber so, wie gesagt, so gilt das dann auch halt bei uns, ne, dass wir halt jetzt, es ist halt schwieriger, Christus nachzufolgen, wenn du, sag ich mal, keinen christlichen Freund hast und dann halt nur unchristliche. Das macht das immens schwieriger, weil wir als Christen und als Freunde unterhalb der Christen uns ja auch gegenseitig ermutigen und untereinander stärker sind, wenn wir gemeinsam uns, sag ich mal, zusammenstellen und um
2: so Christus wie Tina schon erzählt hat, genau, mit dem gemeinsamen Bibellesen, ne?
5: Genau, wie das gemeinsame Bibellesen und sowas alles. Und deswegen ist das, glaube ich, auch essentiell wichtig, dass man eine tiefe geistliche Beziehung hat als Christ.
6: Ich habe da ein gutes Beispiel, wenn es jetzt um Freundschaft mit Personen sind, die nicht glauben. Als ich in Gambia war, da war ich sehr gut mit einem Einheimischen dort befreundet und wir haben dort zusammen gelebt und wir haben uns dort mit den Menschen so gut verstanden, es hat sich eine richtig gute Freundschaft entwickelt und dadurch hat es im Endpunkt auch dazu geführt, dass diese Person sich bekehrt hat. Also, und das einfach als Mutmacher für die Leute mit Freunden, die nicht im Glauben sind, was Gott machen kann. Also diese Person, er war wirklich der Vorzeigemuslim dort. Wenn die Leute dort Fragen hatten, die haben sich an ihn gewandt und diese Person hat sich bekehrt. Und mein Werk ist da auch nicht groß. Ich habe da nur einen kleinen Teil dazu getan. Aber dass ich das einfach miterleben durfte, das war einfach so schön, wie Gott an einem Menschen arbeitet und wie Gott Menschen verändert. Und genau, das sollte uns ja immer bewusst sein, wenn wir solche Freunde haben oder ja generell mit Menschen aus der Welt Kontakt haben, was das eigentliche Ziel ist, was wir haben, ne? Menschenfischer sein.
2: Und daran würde ich anknüpfen, dieses Menschen zu Gott führen. Ich glaube, ja, das ist auch unsere Aufgabe in dieser Welt, dass wir auch mit Ungläubigen auch über den Glauben sprechen. Aber ich glaube, wenn wir in eine Freundschaft gehen oder jemanden zum Beispiel kennenlernen und denken, boah, ich will den zu Gott führen und deswegen gehe ich die Freundschaft ein. Ich weiß nicht, ob das dann funktioniert, weil dann geht es einem nur um die Sache an sich, um die Bekehrung und nicht unbedingt um die Person. Und ja, ich glaube, Menschen merken das, ob einem an denen als Person gelegen ist oder dass die einfach die Meinung wechseln und die eigene Meinung quasi annehmen oder so. Und deswegen finde ich, ist es echt wichtig, dass man die Person an sich einfach lieben lernt und ja, nicht einfach, dass sie zu Gott kommt, sondern dass die Seele gerettet wird. Und ich glaube, wenn wir ehrlich sind, so wenn man von irgendeinem Autounfall hört und man kennt die Person gar nicht, die da vielleicht gestorben ist, dann geht das eigentlich relativ kalt an einem vorbei, oder? Und ich glaube, es kann uns erst wirklich wichtig werden, dass eine Seele gerettet werden, wenn wir diese Seele auch lieben und auch kennen. Und ja, das geht nur durch ein echtes Interesse.
6: Ja, genau. Genauso wie auch bei Freundschaften unter Gläubigen, genauso auch zwischen Gläubigen und Ungläubigen. Das muss eine echte Freundschaft sein. Das ist schon ein guter Punkt, den du angesprochen hast. Einfach, also, dass man wirklich echte Intentionen hat und wirklich es für den Menschen macht und nicht einfach um eine Checkliste, ich muss den jetzt bekehren. Bekehren können wir die Person eh nicht. Aber was wir machen können, ist einfach das zu leben, was wir reden. Und da packe ich mir sehr oft an meine eigene Nase, weil das, wenn ich mein Leben gucke, das ist häufig nicht so. Und ja, da können wir froh sein, dass wir das Kreuz haben.
2: Ja, auf jeden Fall. Und was mich noch interessieren würde, wir haben jetzt schon eigentlich viele Themen angesprochen und vielleicht ist euch bei dem einen oder anderen Thema so eine Erinnerung hochgekommen, vielleicht von guten oder auch schlechten Erfahrungen und vielleicht können wir darüber einfach reden und ich glaube, ich würde da einfach mal anfangen. Ich hatte nämlich mal in der Realschulzeit eine Freundschaft mit einem anderen Jungen und die ist dann später leider in die Brüche gegangen, einfach weil ich vielleicht war ich zu ehrlich, vielleicht konnte er es auch nicht aushalten, aber ich habe ihm einfach ehrliches Feedback gegeben zu einer bestimmten Sache und ja, danach hat er mich eigentlich geghostet und seitdem haben wir nie wieder so wirklich zusammen geredet oder geschrieben, wie auch immer. Und ja, eigentlich war das vorher schon eine gute Freundschaft, aber die hat diese Zerreißprobe einfach nicht ausgehalten. Und ich glaube, was ich daraus mitnehmen würde, dass ich vielleicht ein bisschen individuell auf die Person eingehe und wenn ich merke, dass sie diese Person so eine Kritik nicht aushält oder so, dass ich dann vielleicht einfach noch vorsichtiger bin und nachsichtiger. Ja, vielleicht so. Das würde ich, glaube ich, mitnehmen. Aber ich fand es war eine echt interessante Erfahrung, weil sowas hatte ich vorher noch nie. auch dass Beziehungen so abrupt kaputt gehen können.
6: Krass. Ja, also ich habe es ja gerade schon mal angeschnitten und das ist einfach, wie verhalte ich mich vor anderen Menschen, das ist, glaube ich, auch ein wichtiges Thema. Weil vor Freunden, da ist man ja oft mehr offen, als wenn es jetzt einfach zum Beispiel der Lehrer ist oder so, ne? Und gerade wenn man auch ungläubige Freunde hat, vor denen ein Zeugnis zu sein, das fällt mir manchmal echt schwer. Und könnt ihr auch gerne für beten. Einfach dieses Echtsein und den Glauben echt leben, das ist etwas, was so wichtig ist. Nicht jeder Mensch hört, was wir sagen, aber viele Menschen sehen, was wir tun.
5: Also wenn wir jetzt über negative Beispiele jetzt reden, da fällt mir tatsächlich auch eins ein. Also ich hatte so einen Kumpelfreund, das war jetzt eigentlich eher so schulfreundmäßig. So außerhalb der Schule hat man sich nicht oft getroffen, halt nur so ein bisschen, halt einmal im Jahr oder zweimal oder so. Aber es ist schon jemand, den man trotzdem so zum Geburtstag eingeladen hat damals. Und ja, wir hatten so denselben Humor eigentlich, so relativ komischen. Und während Corona so, da war ich in der 9. Klasse, 9., 10. Klasse und sowas alles, da hat man sich total aus den Augen verloren. Und das ist komplett halt so Kontakt so wirklich verloren oder gebrochen und alles Mögliche. Und er hat sich Stand jetzt meines Wissens, also ich weiß halt nicht mehr viel, komplett abgekehrt so vom christlichen Glauben. Halt auch hat irgendeine komische Ideologie angenommen, hat, glaube ich, jetzt andere Ansichten über das Geschlecht, was er hat. Und ich habe das gar nicht gewusst, so für eine Zeit lang, wo es halt auch schon dieses Ding ist. Also es ist sehr schockierend gewesen, weil mich hat dann irgendein Typ über Discord angeschrieben, den ich nicht kannte, und mir geschrieben, dass er sich Sorgen macht. Und er hat es mir geschrieben, weil er weiß, dass wir uns in real life halt kennen und sehen. Und das war wirklich, sag ich mal so, ein krasses Beispiel bei mir, wo ich sage, ich habe viel zu unbewusst diese Freundschaft gehabt oder gefühlt oder ihn, sag ich mal, so gekannt. Da habe ich überhaupt nicht drauf geachtet, auf sowas.
6: Boah, krass. Hat irgendwer positive Beispiele?
3: Ja, so. Darauf habe ich gewartet.
5: Er hat angefangen mit negativen Beispielen.
3: Ja, nach beidem gefragt. Ja, genau. Ich erinnere mich dran, dass meine Freundin und ich, wir waren halt auch in der gleichen Jugend. Und dann gab es immer mal wieder so eine Situation, wo sie etwas wusste, was ich

0: wieder so, ja, dass man sich gegenseitig auf Gott ausrichtet. Das ist, glaube ich, das Wichtige. Und dass man sich dann auch ermutigt, nicht das Falsche zu machen.
1: Ansporn zum Guten.
0: Ja, voll. Mhm.
2: Ja, ich hatte auch mal eine Situation, wo ich selber vielleicht zu viel erzählt habe über jemand anderes. Und mein Kumpel, der hat, bevor ich zu viel gesagt hat, hat gefragt so, hey, willst du das wirklich, wirklich sagen? Eigentlich ist es ja nicht so gut, über andere Menschen zu reden. Oder vielleicht brauche ich das ja gar nicht wissen, hat er so gefragt. Und dann habe ich so ein bisschen drüber nachgedacht. Und erstmal war das so, oh, der hat ein Fehlverhalten von mir aufgedeckt. Aber im Nachhinein bin ich ihm voll dankbar, weil ich glaube, solche Situationen, wo man so mit seiner eigenen Sünde konfrontiert wird und vielleicht auch mit einer spezifischen Sünde, hilft einem, ein besseres Augenmerk darauf zu werfen und ja, da vielleicht gezielter dran zu arbeiten.
0: Voll stark von deinem Freund auch.
2: Ja, fand ich auch.
0: Ja, in dem Moment, also im ersten Moment tut es halt weh, aber danach, wenn man drüber nachdenkt, merkt man, okay, es ist richtig, ne? Und es ist halt göttlicher.
3: Ich habe auch noch ein gutes Beispiel. Und zwar war das mit meiner Gastfamilie, als ich in Gambia war. Grundsätzlich haben wir uns immer gut verstanden. Es gab auch nie so einen größeren Konflikt. Es gab einmal eine Sache, aber was ich da einfach gut fand, sofort am nächsten, also es ist spät abends passiert und sofort am nächsten Morgen am Frühstückstisch kam sofort, komm, wir müssen das klären. Und ich finde, das ist sowas Schönes einfach, wenn einfach über Fehler gesprochen wird, die, also wenn man verletzt wurde von anderen, dass man einfach offen ist und die Sache anspricht. Weil ich nur so kann die Sache auch geklärt werden und aus der Welt geschafft werden. Und das war einfach schön, dass da der Wert drauf gelegt wurde. Und bis heute haben wir einfach so eine gute Beziehung, ich und meine Gastfamilie. Ja.
0: Boah, voll gut, dass du es ansprichst. Mir fällt nämlich gerade auch was ein, wo eine Person sauer auf mich war. Und ganz lange, und ich wusste das aber nicht, weil die Person das nicht angesprochen hatte.
3: Ja,
0: und
3: später, richtig doof.
0: Ja, und später stellte sich heraus, das war ein Missverständnis. Und die Person hat sich aber richtig lange gequält und war böse. Ich habe mein Leben gelebt, war alles super, ne? Ich wusste nichts davon. Ja, und später war es halt einfach ein Missverständnis. Und ich glaube, da muss man auch wirklich den Mut haben, Dinge anzusprechen.
1: Mhm. Und ich hatte das auch ein, zweimal mit Freunden, dass irgendetwas zwischen uns stand, auch gar nicht mal unbedingt was Kleines, also etwas, wo wirklich auch tiefe Verletzungen dahinter standen und dann das zu klären und dann da so durchzureden und sich zu versöhnen oder gemeinsam für die Sache zu beten und so weiter, das schweißt einen so unglaublich zusammen, weil so eine Freundschaft, die kann zwar ganz schön sein, aber wenn man schon zusammen durch so echt schwierige Konversationen oder echt schwierige Zeiten gegangen ist, das vertieft die Freundschaft auch nochmal total. Vielleicht können wir doch zurückkommen zu der Frage von vorn, wie wird eine Freundschaft denn tief? Ich glaube, das hatten wir nie so ganz beantwortet. Oder wie kann man eine Freundschaft wieder tief bringen? Ja, ich wollte jetzt gar nicht eine Antwort zu sagen, ich wollte aber nur die Frage wieder hochholen.
3: Wenn man zusammen dazu Deep Talk hört.
0: Oh,
4: guter Punkt. Ich hab auch noch ein Beispiel, sogar auch ein positives. Und also ich habe tatsächlich mal so die Erfahrung gemacht, also auch das Thema, wie kann man die Freundschaft vertiefen? Einfache Gesten, so wenn zum Beispiel jemand krank ist oder so oder wenn irgendwie zwei Sachen aufeinander fallen, irgendwie, es ist gerade was irgendwie schlecht passiert, doof gelaufen oder jemand wird krank oder sowas, einfach mal vorbeifahren und dann irgendwas bringen.
0: Mhm.
4: So, aber einfach mal so da sein und sagen, ja, wie geht's dir einfach so? Also so ganz, sag ich mal, einfache, stumpfe Gesten, das ist manchmal voll cool. So, also das kann manchmal wirklich von Leuten die Laune erheben. So habe ich das zumindest erlebt, dass das halt etwas ist, was die Freundschaft auch vertieft, weil man dann auf einmal merkt, okay, du bist da für mich jetzt gerade, sag ich mal. Einfach so, ohne dass ich gefragt habe, ohne dass wir uns vorher abgesprochen haben, du bist jetzt einfach da für mich, weil du von dir aus an mich gedacht hast.
2: Cool. Mhm. Das hast du auch schon gemacht? So?
4: Ich wollte jetzt nicht wieder mich als Beispiel bringen, aber ja.
2: Aber
3: sehr,
2: mega cool.
3: Sehr schön.
2: Ja.
3: Wodurch man auf jeden Fall auch eine Freundschaft vertiefen kann, ist einfach Zeit miteinander verbringen und reden. Ich merke das bei mir und meinem Kumpel aus der Jugend. Wir fangen jetzt an, gemeinsam Sport zu machen. Und schon allein, dass wir einfach zusammen Sport machen, man hat so viel, worüber man redet. Und danach haben wir uns so, ich weiß nicht, also wir haben uns schon lange über den Glauben einfach unterhalten. Und ich liebe diese Gespräche einfach. Und ich weiß auch bei uns aus der Jugend, man redet oft mit anderen. Aber die Gespräche, an die ich mich immer erinnere, das sind die, worin es wirklich ja ins Eingemachte geht. Tiefe Gespräche, an die erinnert man sich. Nicht an, ja, was für ein Auto feierst du so oder solche oberflächlichen Sachen, ne? Aber einfach den Mut haben, einfach nicht die ganze Zeit zu warten, bis der andere anfängt, sondern vielleicht auch einfach mal selber anzufangen. Das, was du dir vielleicht wünschst, dass du das einfach deinem Nächsten tust. Einfach diese Selbstlosigkeit.
2: Ja, ich fand

0: Eure zwei Beispiele haben Linas Frage auf jeden Fall schon zumindest zum Teil beantwortet und
1: Was ist der andere Teil?
0: der ist offen. Wir können ja nie hundertprozentige Antworten geben,
1: Schade.
2: Da können die Zuhörer ja gerne noch ein paar Sachen kommentieren.
1: Ja, schreibt es in die Kommentare.
2: Unbedingt. Und gibt uns 5 Sterne.
3: Bei Spotify kann man jetzt kommentieren.
2: Ja, ja. Ja.
1: Ich würde gerne wissen, wie man tiefe Freundschaften hat.
0: Du hast doch eben schon einen Tipp gegeben selber.
3: Das war's. Ja. So enden wir.
1: Ich bin Theoretiker.
0: Ja, ich fand richtig cool. Ich finde richtig cool, was bis jetzt schon alles so gefallen ist an Input. Und als letzte Runde will ich euch die Frage stellen: Was können wir unserem Zuhörer auf den Weg geben? Was haben wir vielleicht gelernt, was wir weitergeben können? So wie wir auch oft unsere Interviewpartner fragen zum Schluss: Was könnt ihr den jungen Menschen auf den Weg geben? Was können wir den jungen Menschen auf den Weg geben, auch wenn wir selber noch jung sind?
1: Also etwas, was ich auch selber gelernt habe, ist einfach: Wahre Erfüllung findest du nicht in einer Freundschaft. Die findest du nur in der Beziehung zu Jesus Christus. Also egal, was dir ein Freund geben kann, Jesus kann dir so viel mehr geben. Und selbst wenn du alleine auf einer einsamen Insel bist, da brauchst du nicht irgendeinen Freund, da brauchst du einfach nur Jesus.
3: Also ich habe jetzt nicht den Anspruch, irgendwie da, sag ich mal, ein Lehrer zu sein oder so, aber wenn ich Tipps geben würde, würde ich 2 Tipps geben. Der erste wäre wirklich darüber nachzudenken, wenn du über deine Freunde nachdenkst, sorge ich mich um sie, nehme ich wirklich an ihrem Leben Anteil? Und sollte ich das vielleicht mehr tun? Und zweitens, die kleinen Gesten oder diese Ermutigungen, die man vielleicht machen sollte, wenn es vielleicht mal schwierig läuft bei jemandem, einfach zu tun und einfach zu machen. Und diese kleinen Gesten, auch wenn das manchmal so ein bisschen vielleicht komisch rüberwirkt, also ein bisschen so, okay, woher kommt das jetzt? Einfach zu machen, weil das etwas ist, was den Leuten gut tut. Die fühlen sich gesehen, sage ich jetzt mal so. Und das ist das etwas, wo ich ja sagen würde, die fühlen sich geliebt, auch in einer gewissen Weise. Und das bedeutet Leuten etwas.
2: Mhm. Wähle deine Freunde weise, würde ich sagen. Weil deine Freunde beeinflussen dich ja, Flavio.
1: Du bist der Durchschnitt von den 5 Leuten, mit denen du dich am meisten triffst.
2: Ja, genau. Krasser Spruch, ne? Aber man kann ja wirklich mal drüber nachdenken, wer sind meine Freunde? Und ich bin wahrscheinlich ähnlich wie sie. Genau, deswegen einfach auch dafür beten, wer sollen meine Freunde sein? Ich denke so an Jesus. Ich weiß jetzt nicht, ob man die Jünger direkt als die Freunde bezeichnen kann, aber ich denke schon, der hat dafür
1: gefastet. Er hat ja auch, ja, genau.
2: Ja, genau.
1: Wollte ich auch gerade sagen.
2: Und er hat, bevor er seine Jünger ausgewählt hat, gefastet und gebetet. Und das dürfen wir uns natürlich als Vorbild nehmen. Und dann aber als zweites natürlich auch, was für ein Freund bin ich? Das ist halt auch die wichtige Frage. Und selber investieren und auf Christus ausrichten.
1: Genau. Ich finde, dass es gibt ja auch dieses Sprichwort.
0: What the flip is going on? We're done, bro.
1: Achso, tut mir leid jetzt.
0: Nein, Spaß, erzähl.
4: Das ist ja gut, weil ich wusste noch nicht, was ich sagen wollte. Und ich war schon immer unter meinem mehr Stress, den er zurückkam. So.
3: Oh. Ich dachte, jetzt fängt den da an zu reden, dann kommt Flavio auf einmal.
4: Okay, lass den Jungen reden.
1: Es gibt ja dieses Sprichwort unter High-Performern oder Coaches, die sagen, such dir Leute, die so sind, wie du einmal werden willst. Aber wenn du dich selber sehen würdest, würdest du so sein wollen? Würde ich mich einfach fragen. Weil ich finde, das ist schon etwas ein bisschen selbstsüchtig, wenn man einfach, ich pick mir das, so wie ich werden will, und selber ist man noch gar nicht an einem Punkt, den man, weißt du.
3: Bisschen eigennützig, sagst du?
1: Ja. Nein, aber...
0: Okay, aber das ist ja auch genau das, was in Sprüche steht, oder?
1: Was?
0: Der Umgang mit Weisen macht weise, wer sich aber Narren einlässt, dem geht es schlecht.
1: Ja, aber was ich damit meine, ist einfach ein Ansporn, ne, wirklich alles zu geben und nicht einfach nur konsumieren.
0: Ja, okay.
4: Auch so, also selber auch einer zu sein, mit dem anderen dann gerne befreundet
1: genau.
4: sein wollen.
0: Mhm. Ja, sehr gut, danke.
1: Bitteschön.
4: Ja, ich glaube, ich würde auch nochmal was dazu motivieren, auch mit... als Freunde miteinander zu beten. Also ich glaube, wenn man das nicht gewohnt ist, einfach so zu beten miteinander, dann kann das vielleicht irgendwie beim ersten Mal irgendwie ein bisschen komisch sein. Also ich habe das aber, mit ein paar Freundinnen haben wir uns das angewöhnt und dann haben wir das einfach, wir haben über irgendein Thema geredet, wo wir vielleicht uns irgendwie Sorgen gemacht haben oder wo es irgendwie ungewiss war. Dann haben wir einfach angefangen zu beten. So, wir sind spazieren gegangen und dann haben wir einfach kurz gebetet, dann haben wir weitergeredet und über das nächste Thema geredet und manchmal war das nächste Thema dann auch irgendein Gebet sein liegen, dann haben wir dafür kurz gebetet und so. Und irgendwie, ich glaube, wir können da Gott noch mal viel mehr in unsere Freundschaft mit einbinden. Und ja, wenn Gebet so miteinander normal wird, dass es irgendwie sehr eine sehr schöne Ebene von Freundschaft.
5: Hm. Amen.
3: Amen.
0: Ich glaube, den Tipp, den ich geben würde, ist, dass man sich regelmäßig reflektiert und immer wieder auch guckt, war man in der Vergangenheit vielleicht kein guter Freund oder ein guter Freund, und dass man darüber wirklich nachdenkt. Ich kenne das von mir oft so, wenn ich an Erfahrungen zurückdenke, wo ich einfach selber ein richtig schlechter Freund war, dann will ich am liebsten einfach sofort an was anderes denken, das voll verdrängen und gar nicht drüber nachdenken.
1: Immer das kurz bevor man schlafen geht, ne, dann kommen diese Gedanken.
0: Ja, das ist echt, boah, da dreht sich alles in einem um. Wenn man einfach sieht, wie schlecht man auch gewesen ist.
1: Ja.
0: Und ich glaube, aber da muss man vielleicht ein Stück weit bleiben, um die Veränderung zu wollen und wirklich auch dafür zu arbeiten.
1: Ja, hundertprozentig.
3: 100%.
0: Ja, Freunde. Und damit sind wir auch, glaube ich, schon zum Abschluss gekommen.
1: Hast du das gehört? Er hat uns Freunde genannt.
2: Ja, ich darf Freunde sagen.
3: Die Zuhörer sind unsere Freunde.
0: Ich meinte euch. Die Zuhörer kenne ich nicht.
2: Ja, ihr könnt gerne auf uns zukommen nächstes Mal. Wir wollen euch kennenlernen.
3: Ja.
1: 20.06. Deep Talk Sommerfest, ne?
2: Meld dich an.
0: Und das ist der Abschluss. Wir freuen uns auf das nächste Mal. Und
1: wir freuen uns.
0: Ja, wir freuen uns.
6: 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Wenn es für dich ein Segen war und du etwas mitnehmen konntest, dann teile Deep Talk gerne mit deinen Freunden und fühl dich frei, auch uns ein Feedback zu schreiben. Wir würden uns da sehr drüber freuen. 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Falls du Fragen und Anregungen, zum Beispiel Themenvorschläge hast, schreib uns gerne. Wir wünschen dir noch eine gesegnete Woche mit den Worten aus Kolosser 3, Vers 17. Und was immer ihr tut, in Wort oder Werk, das tut alles im Namen des Herrn Jesus und dankt Gott dem Vater durch ihn.

0: Es ist 23 Uhr.
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2: Ihr dürft gern die Bibel aufschlagen zur Offenbarung Kapitel 10. Offenbarung Kapitel 10. Ich lese aus der Neuen Genfer Übersetzung. Dann sah ich, wie ein mächtiger Engel, ein anderer als der, den ich zuvor gesehen hatte, vom Himmel herabkam. Der Engel war in eine Wolke gehüllt. Über seinem Kopf stand ein Regenbogen. Sein Gesicht leuchtete wie die Sonne und seine Beine sahen aus wie Säulen aus Feuer. Er hielt eine kleine geöffnete Buchrolle in der Hand. Seinen rechten Fuß setzte er auf das Meer und den linken auf das Festland. Und mit einer gewaltigen Stimme, die wie das Brüllen eines Löwen klang, rief er etwas. Und kaum hatte er geendet, da ließen die sieben Donner ihre dröhnenden Stimmen hören. Und als es wieder still war, wollte ich aufschreien, was die sieben Donner gesagt hatten. Doch da hörte ich eine Stimme aus dem Himmel rufen. Betrachte das, was die sieben Donner gesagt haben, als versiegelt. Schreibe es nicht auf. Nun erhob der Engel, den ich mit dem einen Fuß auf dem Meer und mit dem anderen Fuß auf dem Land stehen sah, seine rechte Hand zum Himmel und rief, ich schwöre bei dem, der in alle Ewigkeit lebt und der alles erschaffen hat, den Himmel und alles, was im Himmel ist, die Erde und alles, was auf der Erde ist, das Meer und alles, was im Meer ist. Ich schwöre, dass es keinen Aufschub mehr geben wird. Denn wenn der siebte Engel auftreten und seine Posaune blasen wird, wird Gottes Plan, dieses große Geheimnis, zur Vollendung kommen. Alles, was Gott seinen Dienern, den Propheten, angekündigt hat, wird dann erfüllt sein. Und daraufhin sprach eine Stimme aus dem Himmel, die ich eben schon gehört hatte, ein zweites Mal zu mir. Sie sagte, geh zu dem Engel, der auf dem Meer und auf dem Land steht, und lass dir von ihm die kleine geöffnete Buchrolle geben, die er in seiner Hand hält. Ich ging zu dem Engel und bat ihn, mir die Buchrolle zu geben. Nimm sie und iss sie, sagte er. Der Magen wird sich dir zusammenziehen, so bitter ist sie. Aber solange du sie im Mund hast, wird sie süß sein wie Honig. Ich nahm die Buchrolle aus seiner Hand und aß sie. Und wirklich, als ich sie im Mund hatte, war sie süß wie Honig. Aber als ich sie hinuntergeschluckt hatte, war sie so bitter, dass sich mir der Magen zusammenzog. Und danach wurde mir gesagt, du wirst noch mehr verkünden müssen. Prophetische Worte über zahlreiche Völker, über Menschen verschiedenster Sprachen und Kulturen und über viele Könige. Ich möchte noch beten. Vater im Himmel, danke, dass wir dein Wort haben dürfen, dass es uns zeigt, was wir wissen müssen über unsere Zeit und über das, was kommt und dass wir verstehen, was passieren wird und wie du deinen Plan ausführen wirst. Bitte segne dein Wort an uns heute, Herr. Amen. Wir befinden uns also im 10. Kapitel und haben bereits die ersten 9 Kapitel hinter uns. Darauf hätte man noch kommen können. Ich möchte einen kurzen inhaltlichen Überblick aber noch geben, damit wir inhaltlich verstehen, wo wir gerade sind. Wir haben jetzt die zweite 7er Reihe von Gerichten. Da sind wir mittendrin. Also wir haben begonnen mit der Vorstellung von Jesus gegenüber dem Johannes. Dann hatten wir diese 7 Sendschreiben an die Gemeinden, die dort existierten und die ein Bild sind für die gesamte Gemeinde. Dann haben wir die Siegelreihe gesehen, also 7 Siegel. Und jetzt habe ich übersprungen, die Thronvision, Entschuldigung. Die Thronsaalvision haben wir noch gesehen. Also die Vorstellung von Gott, der auf dem Thron sitzt und dem Lamm, der kommt, um dieses Buch zu nehmen und die Siegel zu öffnen. Und was damit verbunden war, war Gericht über die Gottlosen. Wir haben auch die Bewahrung der Heiligen gesehen zwischen dem 6. und 7. Siegel. Und wir sind jetzt in der 2. 7er Reihe angekommen. Also es gibt 7 Posaunengerichte, die erscheinen. Die ersten 4 Gerichte richteten sich vor allem gegen den Lebensraum der Menschen. In den letzten beiden Predigten über die Offenbarung haben wir die 5. und 6. Posaune erschallen hören und gesehen, dass es dort zum ersten Mal unmittelbar gegen die Menschen geht. Wie bei diesen, und diese Gerichte, sie kennzeichnen die ganze Zeit von dem ersten Kommen Jesu bis zu seiner Wiederkunft am Ende der Zeit. Also die sind immer gekennzeichnet von diesen Gerichten, von der Bewahrung der Gemeinde und ihrem Auftrag. Und bei den Siegelgerichten hatten wir gesehen, dass es zwischen dem sechsten und siebten Siegel einen Höhepunkt gibt, möchte ich sagen, weil wir dort die Betrachtung der Gemeinde hatten. Während diese Gerichte passieren, während Tod und Elend über die Erde kommt, während das Lamm zunehmend seine Herrschaft ausdehnt, was ist mit den Seinen? Wir hatten gesehen, dass sie eine Schar sind, mit einem Bild von 144.000 Versiegelten, aufgestellt zur Schlacht, bereit für Jesus zu stehen und unüberwindbar. Und Johannes hört das und er schaut und er sieht eine unzählbare Schar von Menschen aus allen Nationen, Völkern, Zungen, Sprachen. Und sie preisen das Lamm und den, dem auf dem Thron sitzt. Sie sind durch die große Trübsal gegangen, steht dort. Sie haben ihre Kleider gewaschen in seinem Blut und haben überwunden und ziehen ein, lobend und preisend, in die Gegenwart Gottes. Während dieser sieben Siegelgerichte ist die Gegenüberstellung, die von auf der einen Seite dem Lamm, der die Siegel öffnet und seine Gerichte loslässt, auf der anderen Seite seine Feinde, die sich gegen ihn auflehnen. Bei den Trompeten- oder Posaunengerichten ist die Gegenüberstellung vielmehr gerichtet auf die Gemeinde und ihre Unterdrücker. Wir hatten ja gesehen, dass die Posaunengerichte losgetreten werden von den Gebeten der Heiligen. Und dass diese sieben Engel, die die Posaunen in die Posaunen blasen, stellvertretend für die Gemeinde sind. Also hier wird sehr deutlich die Gegenüberstellung zwischen der Gemeinde und ihren Unterdrückern dargestellt. Und das sehen wir auch in diesem Kapitel, in diesem Höhepunkt von den Posaunengerichten. Wir sehen, was macht die Gemeinde während dieser Zeit? Wir hatten in den Siegelgerichten gesehen, sie ist beschützt, sie erleidet was, sie überwindet den Bösen. Aber was macht sie während dieser Zeit? Und darum geht es vor allem in den Kapiteln 10 und 11, die wir heute und in den nächsten drei Predigten betrachten werden. Kapitel 10 und 11 bilden damit eine Einheit. Sie beschreiben, was mit der Gemeinde geschieht. Sie beschreiben, was die Gemeinde tut in dieser Zeit, während sie auf die Vollendung der Herrschaft Gottes wartet und darauf hinarbeitet. Die Predigt hat heute drei Punkte. In Versen 1 bis 3 sehen wir die Darstellung des Engels, also seine Beschreibung und sein Auftreten. Dann sehen wir im zweiten Punkt, dass der Engel das Ende verspricht. Also was verspricht der Engel? Und als drittes sehen wir die Aussendung des Johannes. Seine prophetische Aufgabe wird ihm wieder zugeredet und ihm gesagt, du musst nochmal weiter prophezeien. Wir schauen uns zunächst die Darstellung des Engels an in den ersten drei Versen. In Vers 1 wird gesagt, dass ein mächtiger Engel vom Himmel kommt. Und dieser Engel, der wird mit absolut einzigartigen Worten beschrieben. Wenn wir an die Beschreibung Jesu aus Kapitel 1 denken, dann die Beschreibung des Thrones Gottes in Kapitel 4, dann tauchen hier viele Elemente wieder auf. Dieser Engel ist von einer Wolke umgeben, wie der Thron Gottes auch. Auf seinem Haupt ist der Regenbogen. Es steht nicht ein Regenbogen, sondern der Regenbogen. In Kapitel 4 hatten wir gesehen, dass Gottes Thron umgeben ist von einem Regenbogen. Sein Gesicht leuchtet wie die Sonne. In Kapitel 1, da wird Jesu Haupt beschrieben als weiß wie Schnee und mit leuchtenden Feuerflammen in seinen Augen. Und zuletzt sehen wir die Beine des Engels, die wie Feuersäulen sind. Ebenso wie die Füße Jesu, gleich glänzendem Kupfer, als glühten sie im Ofen sind. Und wenn hier nicht stünde, es ist ein Engel, müsste man sagen, eigentlich, das muss Jesus sein. Der wird so eng verknüpft mit den Bildern, es muss eigentlich Jesus sein. Aber die Offenbarung verwechselt niemals das Lamm mit einem Engel und einem seiner Gesandten. Und deswegen müssen wir hier davon ausgehen, dass es sich um einen Engel handelt, der aber in sehr enger Verknüpfung steht mit seinem Herrn. Er ist irgendwie auf besondere Weise ein Vertreter Gottes. Er hat besondere Autorität weiterzugeben, was Gottes oder Jesu Ansprüche sind und sein Auftrag ist. Und er hat in der Hand ein geöffnetes Büchlein, also ein kleines Buch hat er. Und es gibt zu diesem Kapitel, es ist euch vielleicht schon aufgefallen, Parallelen zu anderen Textstellen, die wir schon gesehen haben. Insbesondere Kapitel 5 ist hier ein Vorbild. Warum ist das wichtig? Weil wir aus dem Inhalt von Kapitel 5 und was dort geschieht, was dort weitergegeben wurde, ableiten können, was Kapitel 10 sagen möchte. Also eine Parallele ist eben dieses kleine Buch. Hier haben wir ein kleines Buch. In Kapitel 5 hatten wir einfach ein Buch, das mit 7 Siegeln versiegelt war. Und dieses Buch, wenn ihr euch erinnert, beinhaltete den Plan Gottes zur Veränderung seiner Herrschaft. Und es war verschlossen zu dem Zeitpunkt. Zu dem Zeitpunkt trat ein mächtiger Engel auf. Deswegen beschreibt Johannes hier, ich sah einen anderen mächtigen Engel. Kapitel 5 gab es schon mal einen. Und er rief aus, wer ist würdig, das Buch zu öffnen und seine Siegel zu brechen? Anders jetzt in Kapitel 5 hält hier der Engel selbst das Buch in der Hand. Kapitel 5 hielt Gott das Buch in der Hand und reichte es da. Wer kann meinen Plan zur Vollendung führen? Wer ist würdig? Und das Lamm wurde als würdig gefunden, diesen Plan zu vollenden, sodass er das Buch nehmen und die Siegel brechen konnte. Und jetzt sehen wir hier ein Buch, wo die Siegel gelöst sind. Es ist geoffenbart. Johannes wird dann am Ende dieses Büchlein überreicht bekommen. Wer bekam das Buch in Kapitel 5? Das Lamm. Also Johannes geht quasi in den Fußstapfen des Lammes hier. Er geht vor und nimmt eine Buchrolle aus der Hand des Vertreters Gottes. Und es ist auch das, was wir erwarten würden, wenn wir Kapitel 1, Vers 1 lesen. Der erste Vers in der Offenbarung sagt uns schon voraus, das wird übrigens die Folge sein. Ein Buch, das von Gott kommt, zu Jesus ging, zu seinem Engel, zu Johannes, zu den Gemeinden. Johannes 1, Vers 1. Offenbarung 1, Vers 1, Entschuldigung. Offenbarung Jesu Christi, die Gott ihm gab, um seinen Knechten zu zeigen. Also hier haben wir das erste Glied. Gott gab es Jesus Christus, um seinen Knechten zu zeigen, das letzte Glied der Kette, was bald geschehen muss. Und durch seinen Engeln sendend hat er es seinem Knecht Johannes gezeigt, der bezeugt hat das Wort Gottes und das Zeugnis Jesu Christi, alles, was er sah. Hier haben wir also die Übergabe des Inhaltes des Buches, ob es sich um das gleiche Buch handelt oder nicht, mag vielleicht dahinstehen. Jedenfalls ist die Botschaft aber klar, dass das, was Gott dem Lamm gab, dass das seinem Engel gegeben wurde, dass der Engel das jetzt Johannes darreicht als Vertreter der Gemeinde. Er bekommt von Gott eine Botschaft mit, die eben was zu tun hat mit der Vollendung seiner Herrschaft. Wenn wir am Ende näher darauf eingehen, in den letzten drei Versen. Dieser Engel mit diesem Büchlein in der Hand hat eine sonderbare Stellung, könnte man vielleicht sagen. Er tritt mit einem riesigen Fuß auf das Meer und mit dem anderen auf das Land. Das muss also ein ziemlich riesiger Engel sein, der in der Lage ist, auf dem Meer zu stehen und auf dem Festland. Das heißt, er ist sehr groß, er berührt quasi alle Elemente, Erde, Luft, Land. Meer, so rum. Wir sollten das vielleicht nicht so plastisch vorstellen. Also der Punkt ist jetzt nicht, dass ein riesiger Engel mit einer Mini-Buchrolle, die Johannes ja schlucken kann am Ende, ne? Darum geht's nicht. Wichtig ist, was soll damit zum Ausdruck gebracht werden mit dieser Stellung? Diese besondere Darstellung der Gegenwart Jesu in dem Engel zeigt, dass Jesus die ganze Erde für sich beansprucht. Es gibt keine Sphäre oder kein Bereich dieser Erde, die nicht seiner Herrschaft unterliegt. Als Jesus auf der Erde war und gewirkt hat, da ist er dem Reich der Finsternis begegnet. Er hat die Konfrontation gesucht. Wir sehen hier in diesem Engel ein Bild dafür und für das, was eben nach seiner Himmelfahrt wichtig war. Er trieb das Reich der Finsternis zurück. Die Auswirkungen des Sündenfalls trieb er zurück. Er heilte Kranke. Er weckte Tote aus dem Toten. Er trieb Dämonen aus. Und er predigte das Evangelium vom Reich Gottes. Ein Ausleger sagte es so, durch das Fußfassen seines Herolds auf Meer und Land erhebt Gott seinen Besitzanspruch auf die ganze Erde. Er hat sie nämlich geschaffen. Und der Anspruch ist nicht etwa erloschen, weil inzwischen Fremdherrschaften in Gottes Welt eingebrochen sind. Er kommt jetzt zum Gericht. Während er durch seine bisherigen Vorboten seine Hand immer nur auf Teile der Schöpfung legte, geht es ihm jetzt um das ungeschmälerte Ganze. In den Posaunengerichten hatten wir immer wieder Beschränkungen gesehen des Gerichts. Und hier sehen wir, dass er kommt, um alles unter seine Herrschaft zu bringen. Er beansprucht diese Erde, auf der wir leben, die gehört ihm. Dieses Meer, das gehört ihm. Er wird es erlösen und sie neu machen. Und dieser Anspruch auf Land und Meer trägt auch Bedeutung für spätere Stellen in der Offenbarung. Wir werden sehen, dass aus dem Meer und aus dem Land Tiere aufsteigen, die sich aufmachen, Gottes Volk zu unterdrücken und sie auszulöschen, wenn möglich. Und hier kommt, bevor diese Bilder kommen, schon der Ausdruck, diese Tiere, die stehen unter der Autorität von Jesus Christus. Sie entgleiten nicht seiner Hand, mögen sie noch so grässlich sein und mögen ihre Siegeszüge noch so unaufhaltsam aussehen. Jesus Christus ist der König und Herrscher über sie. Sie steigen aus seinem Meer und aus seinem Land. Wir müssen nicht verzagen, wenn sie kommen, aber wir müssen sie überwinden. Wir müssen sie bekämpfen. Er lässt sie gegen uns aufstehen, damit wir sie bekämpfen und besiegen und überwinden. Und mag das auch Leiden und Anstrengung und vielleicht den Tod bedeuten. Wir lassen uns nicht von diesen Tieren unterkriegen, denn wir wissen, dass unser Herr sie zu unserer Übung schickt, dass wir lernen, ihm zu vertrauen. Dann ruft der Engel. Der Inhalt wird uns nicht mitgeteilt von seinem Rufen, aber er brüllt wie ein Löwe. Daraufhin, parallel dazu, brüllen die sieben Donner, könnte man sagen. Also sie rufen aus. Das Brüllen eines Löwen, das ist im Alten Testament ein Bild für das kommende Gericht Gottes, ebenso wie das Donnern. Beispielsweise in Amos 3, Vers 8, da steht, der Löwe hat gebrüllt, wer sollte sich nicht fürchten? Der Herr hat geredet, wer sollte nicht weissagen? Hier sehen wir eben das Brüllen des Löwens. Und wie in Amos gesagt wird, dann muss man weissagen, wird dem Johannes am Ende in Vers 11 ja gesagt, du musst weiter weissagen. Bei Amos geht es, wie bei Johannes, dann vornehmlich um Gerichtsankündigungen in seinem prophetischen Wirken. Betrachten wir einmal die Donner, dann sehen wir, dass wir in Kapitel 4 auch schon gesehen haben, Donner, nämlich um den Thron Gottes herum, da ist unter anderem Donner. Es gab viele andere Dinge, die um den Thron waren, nicht wahr? Da war ziemlich viel los. Aber in dem Moment, wo Jesus beginnt, seine Herrschaft auf diese Erde klar zu machen, da tritt der Donner in den Vordergrund. Weil sein Gericht mit der Welt zusammenkracht und mit denen, die sich gegen ihn auflehnen. Und hier wird beschrieben, dass es sieben Donner sind. Das ist zum einen natürlich ein Bild für die Vollkommenheit seines Gerichtes. Aber es ist ja auch nicht das erste Mal, dass ein Bild genommen wird und in Siebener aufgeteilt wird. Wir haben sieben Siegel gesehen. Wir haben sieben Posaunen gesehen. Wir werden noch sieben Schalengerichte sehen. Und hier könnte man sagen, dass eine Siebener Donnerreihe quasi eigentlich aufgezogen werden würde. Und Johannes, der ist eifrig, das aufzuschreiben, was die Donner gesagt haben. Er sagt, er hört es und er will sofort schreiben. Er hat den Stift in der Hand und will loslegen. Und er hört eine Stimme und sagt, mach das nicht. Also Gott hält bewusst etwas von dem zurück, was er offenbaren könnte. Und das findet sich in der Bibel immer wieder, dass Gott sagt, ich sag dir nicht alles. Sprüche 25, Vers 2 sagt, es ist die Herrlichkeit Gottes, eine Sache zu verbergen. Das, was geoffenbart ist, das gehört uns und unseren Kindern, sagt Mose. Aber das, was verborgen ist, das ist Gottes Sache. Wir sollen uns freuen an den Dingen, die er uns gegeben hat. Und er hat uns einen kleinen Teil von dem mitgeteilt, was er mit der Erde vorhat. Er kriegt ein Büchlein. Eine ganze Rolle, die Jesus aufgemacht hat. Und Johannes kriegt ein Büchlein. Das muss reichen. Jörg hat gesagt, du kriegst 22 Seiten, ja, Offenbarung. 22 Seiten. Und das muss reichen, um dir zu erklären, was passiert zwischen meiner Himmelfahrt und dem ganzen Ende. 2000 Jahre schon mal mindestens in diesen 22 Kapiteln. Das muss reichen. Und daran sollen wir uns erfreuen, dass Gott uns etwas geoffenbart hat, worin wir sonst überhaupt keinen Einblick hätten. Und was die Geheimsachen sind, damit sollen wir uns nicht beschäftigen. Brauchen wir nicht. Darin können wir Gott vertrauen. Also wir haben in diesem ersten Punkt gesehen, dass Gott und Jesus Christus ihren Anspruch erheben auf alles, was auf dieser Erde ist. Dass sie ihr Gericht ankündigen. Und dass wir nicht um alles wissen, was es geben wird. Aber dass wir uns an den Dingen freuen können, die er geoffenbart hat, das sehen wir in dem dritten Punkt. Der zweite Punkt beschäftigt sich mit dem, was der Engel dann macht. Also wir haben gesehen, wie er dargestellt wird. Und jetzt schauen wir in den Versen 5 bis 7, was macht der Engel? Er verspricht das bevorstehende Ende. Komme ich zum dritten Punkt? Nein, ich werde noch ein bisschen was sagen. Also er verspricht das bevorstehende Ende. Dieser spektakuläre Engel steht mit dieser Schriftrolle in der Hand und er legt einen Schwur ab. Er sagt, sobald die siebte Posaune bevorsteht, da wird keine Frist mehr sein, sondern dann wird das Geheimnis Gottes vollendet. Und diese Haltung beim Schwur mit der erhobenen Hand und stehend über einer Wassermasse stammt auch aus dem Propheten Daniel. Ihr könnt das gerne mit aufschlagen, weil es ein paar Verse sind, die ich da vorlesen möchte. Aus Daniel Kapitel 12. Daniel Kapitel 12 ab Vers 5. Als ich, Daniel, mich nun umschaute, sah ich zwei andere Engel dastehen, den einen auf diesem, den anderen auf jenem Ufer des Stromes. Und der eine sagte zu dem in Linnen gekleideten Manne, der jetzt über den Fluten des Stromes stand, wie lange noch wird es noch dauern, bis das Ende dieser wunderbaren Dinge eintritt? Da hörte ich den in Linnen gekleideten Mann, der über den Fluten des Stromes stand. Jetzt hier, Vers 7. Er erhob seine rechte und seine linke Hand zum Himmel und schwur bei dem ewig Lebenden. Noch eine Zeit, zwei Zeiten und eine halbe Zeit. Sobald die Macht des Zerstörers des heiligen Volkes ihr Ende erreicht hat, dann wird dies alles sich erfüllen. Ich hörte dies wohl, verstand's aber nicht und fragte deshalb, mein Herr, was wird der Ausgang von diesen Dingen sein? Da antwortet er, gehe, Daniel, denn die Offenbarungen sollen verschlossen und versiegelt bleiben bis zur Endzeit. Wir werden auch nächste Woche noch viele Parallelen sehen in den Kapitel 11 von Offenbarung zu dem, was hier gesagt wird. Aber um was geht's hier? In den ersten vier Versen wird gesagt, es wird ein Endgericht kommen, da wird eine Auferstehung stattfinden, der Gerechten zum Leben und derjenigen, die Gott ablehnen, zum Tod. Und Daniel fragt sich, wann wird das sein? Und das ist wie Johannes, er sagt, ich schreibe jetzt die Donner auf, denn das Ende, ich will, dass es vorbei ist jetzt. Und ihm wird ja gesagt, warte, ist noch nicht so weit. Wie lange noch? Daniel fragt, wie lange denn noch? 70 Jahre sind wir jetzt schon in Babylon. Wie lange geht das denn noch mit der Unterdrückung von Gottes Volk? Ihm wird gesagt, das dauert noch. Und diese Zeit bis zur Vollendung der Unterdrückung von Gottes Volk und die sich anschließende Auferstehung aus dem Toten, die wird in Daniel ja beschrieben mit einer Zeit, zwei Zeiten, einer halben Zeit. Das wird in Offenbarung 11 eine wichtige Rolle spielen. Aber so viel sei schon mal gesagt. Zeit, Zeiten, halbe Zeit, daran lässt sich keine Zeittafel aufstellen. Wie lange müssen wir noch, bis wir da sind im Urlaub, ne? Wie lange, bis wir da sind? Ja, so lange, wie es braucht. Ja, damit hast du gesagt, wir kommen an, aber ich gebe dir jetzt nicht die Information, dass du mich dann, wenn wir 5 Minuten später da ankommen, dranhalten kannst und sagen kannst, du hast gesagt, wir sind da in 20 Minuten da, wir waren 25 Minuten da. Vertrau mir, es wird dauern. Und wichtig zu wissen ist, dass für Daniel das sich anhört wie eine lange Zeit. Eine Zeit reicht doch. Nein, nochmal zwei Zeiten. Noch eine halbe Zeit und dann wird's vorbei sein. Es dauert noch. Also der Kampf von Gottes Volk gegen seinen Feinden und gegen den Unterdrückern, das wird noch dauern. Und erst wenn das vorbei ist, dann wird Gottes Reich etabliert sein und vollendet sein. Und deswegen kommen wir in Offenbarung 10 an dieser Stelle zum Ende. Das, was der Engel dann sagt, wo er sagte, die siebte Posaune, wenn sie da ist, dann wird das Geheimnis vollendet werden. Es bezieht sich auf das Ende, auf das Endgericht, wenn die Zeiten vorbei sein werden. Also dieser schwörende Engel, der erinnert an Daniel 12 und nimmt uns mit und erzählt oder erklärt ein bisschen mehr von der Zeit vor dem Ende. Und in Offenbarung wird uns gesagt, was dann ist. Daniel fragt ja, was ist dann, wenn das Ende ist, was ist dann? Und ihm wird gesagt, geh du deinen Weg, dass wir eine zukünftige Generation erfahren. Leb du weiter für Gott, du wirst die Auferstehung erleben. Das musst du jetzt reichen. Und Johannes kriegt jetzt mit, wenn diese Zeit abgelaufen ist, wenn das Ende kommt, wird das Geheimnis Gottes vollendet werden. Das ist eine zusätzliche Information, die Daniel nicht gekriegt hat über das Ende. Und dieser Engel hat also diese Rolle in der Hand, während er schwört in Offenbarung 10. Das bedeutet, dies, was hier steht, das ist mit Sicherheit, das wird sich erfüllen. Wir sollen wissen, es wird definitiv und ohne Zweifel ein Ende geben, auch wenn wir nicht eine Zeittafel aufstellen können. Und jetzt ist es soweit. Wir können am Kalender nicht eintragen, da ist das Ende jetzt da. Aber wir können vertrauen. dass er es bringen wird. Und so schwört dieser Engel in Kapitel 10 von Offenbarung, genauso wie der in Daniel 12, bei dem der ewig lebt. Aber der Schwur der Beschreibung von Gott in Kapitel 10 von Offenbarung ist viel länger. Ist euch aufgefallen? Kapitel 12 von Daniel, da sagt, er schwört bei dem ewig Lebenden und dann sagt er, was er schwört. Und in Offenbarung 10, da sagt er, dass er schwört bei dem, der ewig lebt. Genau, bei dem, der ewig lebt und bei der Erde gemacht hat, alles, was auf ihr ist, Meer, alles, was in ihm ist, bei dem Himmel und alles, was in ihr ist. Das bedeutet, wir haben hier eine Steigerung. Also er sagt quasi, ich schwöre nicht nur bei dem, der ewig lebt. Ich schwöre bei dem, der ewig lebt, der alles geschaffen hat, was im Himmel, auf der Erde und unter der Erde ist. Es ist noch sicherer. Die Dringlichkeit wird damit zum Ausdruck gebracht, dessen, was der Engel schwört. Mit Jesu kommen und mit seinem Wirken, da steigt die Spannung. Er legt die Sünde der Menschheit zunehmend offen, weil er seine Ansprüche, denkt an die Stellung dieses Engels, er beansprucht was, während er schwört. Er sagt, und ich sag euch, es wird so kommen. Ein Ausleger drückt es so aus. Indem Jesus die ganze Welt durch seine Forderungen und Verheißungen im neuen Bund beherrscht, verschärft er die Spannungen in der Welt und führt dazu, dass die Sünde immer dreister wird, während er seine eigenen Königsrechte immer mehr durchsetzt und zur Geltung bringt. Wir haben es ja bisher in den Posaunengerichten und in den Siegelgerichten gesehen. Eskalierende Gerichte, bis das Ende kommt. Es wird heftiger. Und der Widerstand wird heftiger. Die Reaktionen, die wir letzte Woche gesehen haben, Offenbarung 9. Die Gerichte kommen und was machen die Menschen? Sie tun nicht Buße. Sie bleiben dabei. Sie verharren in ihrer Sünde, obwohl ihnen klar vor Augen geführt wird. Das kann nur von Gott sein. Und dein Götzendienst ist sinnlos. Sie weigern sich, Buße zu tun. Später werden wir sehen, dass die Gottlosen sich lieber die Zunge abbeißen, als dass sie Gott damit loben würden. Eine zunehmende Eskalation, also die Linien werden klarer und klarer gezogen bis zum Schluss. Und das wird durch diesen Schwur zum Ausdruck gebracht. Jetzt ist 5:12, ja. Es ist bald soweit. Es steht kein heilsgeschichtliches Ereignis mehr aus jetzt. Das nächste, was kommt, ist das Ende. Dann sagt er, dass es kein Ende oder keine Frist mehr geben wird in Vers 6. Manche übersetzen hier, das wird keine Zeit mehr geben. Ist vielleicht nicht falsch, aber es verfehlt die Stoßrichtung, um die es hier geht. Was gesagt werden soll, ist, dass Gott eine Frist gesetzt hat, wann das Ende sein wird. Es geht nicht einfach nur zu sagen, die Ewigkeit wird da sein, sondern es geht inhaltlich zu sagen, was dann passieren wird, wenn das Ende kommt. Dann ist die Zeit abgelaufen für all die Unterdrücker der Gemeinde. Dann wird abgerechnet. Dann hat die Stunde des Gerichts geschlagen und werden die Bücher aufgeschlagen und das jüngste Gericht findet statt. Und diese Frist hier, die abläuft, die steht im Gegensatz zu dem, was Johannes gesehen hat in dem fünften Siegel. Da sind die Seelen derer, die unter dem Thron sind, unter dem Altar sind und sie schreien zu Gott und sagen, wie lange noch? Wie lange noch wirst du unser Blut nicht rächen? Und das steht in ziemlich genauer Parallele dazu, es ist noch Zeit. Ihr müsst noch eine Zeit warten. Die ist noch nicht abgelaufen. Ich habe eine Frist, aber die ist noch nicht da. Und jetzt sagt der Engel, die Frist ist dann, wenn der siebte Engel bereit ist zu posaunen, dann ist sie gekommen. Und was passiert dann? Dann wird das Geheimnis Gottes vollendet sein, wie er es seinen eigenen Knechten, den Propheten, die frohe Botschaft verkündigt hat. Im Neuen Testament, also um was geht's bei diesem Geheimnis? Was ist dann am Ende der Zeit erfüllt? Um was geht's hier? Das Wort Geheimnis, das steht im Neuen Testament für Dinge, die eine unerwartete Erfüllung alttestamentlicher Stellen darstellen. Und insbesondere wird es verwendet für die Schaffung einer neuen Menschheit in Jesus, in dem die alten Kategorien von Juden und Heiden keine Rolle mehr spielen. Dass diese beiden zusammen eine neue Menschheit bilden, deren Zugehörigkeit sich allein durch Jesus bestimmt, das ist ein Geheimnis. Und Geheimnis meint hier nicht etwas, das man nicht weitersagen darf. Also bitte nicht weitersagen. Er sagt ja hier, das ist ein Geheimnis, das er den anderen gesagt hat. Das ist geoffenbart, gleichzeitig ist es Geheimnis. Also wir sehen, es ist auf der einen Seite etwas, was verborgen ist, deswegen ist es ein Geheimnis, aber auf der anderen Seite ist es dem Propheten mitgeteilt worden. Und es geht um die frohe Botschaft, um das Evangelium. Und diese Spannung zwischen, im Alten Testament ist doch alles klar bezüglich Jesus, also er hat es dem Propheten ja gesagt, Und es ist ein Geheimnis. Also es ist ihm nicht alles klar. Die bringt Jesus zum Beispiel gut auf den Punkt. Er sagt, wessen Sohn ist der Messias? Da sagen die alle, ja, das ist der Sohn Davids. Klar, das wissen wir alle. Steht ja in den Propheten. Dann sagt Jesus, und wie ist er dann auch sein Herr? Wie geht das? Da konnte ihm keiner darauf antworten. Da hat keine Antwort drauf. Da ist irgendwie etwas da, was es widerspricht sich nicht. Wir wissen jetzt, wie es sich auflöst. Man fasst sich an den Kopf und sagt, ja, ist ja klar. Warum wussten die das nicht, ja? Aber das ist eben im Alten Testament noch so ein bisschen unklar. Die Hinweise sind da, aber es ist dann doch ein Geheimnis. So wie es aufgelöst wird, ist das ein, oh wow, da, ja, doch, aber passt, ja. Hätte ich jetzt nicht erwartet, aber so passt das eigentlich. Interessant. Das Wort, was im Griechischen verwendet wird, ist die Grundlage für das englische Wort Mystery. Das wird genommen für Krimi-Romane. Das sind Mystery-Novels, ja? Mysterium. Und in dem guten Krimi ist es ja auch so. Da weißt du, auf jeder Seite gibt's irgendwelche Hinweise auf den Täter am Ende. Aber du kriegst es nicht alles zusammen, bis du die Auflösung hast am Ende. Und wenn du dann die Auflösung hast, dann fasst man sich an den Kopf und sagt, ja, ist klar, sicher. Dann liest du das Buch nochmal und dann siehst du auf jeder Seite, sagst, ja, jetzt sehe ich's, ne? Logisch, jetzt ergibt Sinn. Du bist bis zum Ende gespannt. Wie wird das aufgehen? Wie geht das auf? Und dann, wenn es auflöst, dann sagst du, ja, das war gut. Ein schlechter Krimi, da weißt du schon an 3 Seiten, wer es war. Dann mach mal wieder zu. Also wenn im Alten Testament genau gesagt worden wäre alles in kleinster Beschreibung, das, und dann geht's auf, okay. Aber dass ja diese Bilder verwendet werden und dass Dinge gesagt werden, die man als Mensch irgendwie nicht zusammenkriegt und dann auf wunderbare Weise in Jesus erfüllt werden, macht die Sache doch unfassbar spannend. Das heißt, ohne das Kommen Jesu kann man das Alte Testament nicht ganz auflösen. Da widerspricht sich überhaupt nichts, aber man kommt die Teile erst wirklich zusammen, wenn man die Evangelien und die Geschichte von der Veränderung von Gottes Herrschaft kennt. Und deswegen ist diese Überraschung, die ist eingeplant. Das ist Teil des Plans. Das ist nicht, dass Gott gesagt hat, boah, jetzt habe ich ganz schön viel gesagt, ich weiß nicht, wie kriege ich denn jetzt alles zusammen? Ich lasse mir was einfallen jetzt. Ich habe nicht ganz, nein, er hat es alles überlegt. Ich habe diese verschiedenen Hinweise und sie gehen in Jesus auf. Und das wird die Menschen überraschen. Gott ist der beste Geschichtenschreiber. Und insbesondere eben ein Geheimnis des Alten Testamentes, die im Neuen Testament aufgegriffen wird, ist diese Vereinigung von Juden und Heiden zu einer neuen Menschheit. Also es gibt eine dritte Kategorie jetzt auf einmal. Die Scheidewand war auch im Alten Testament so, aber nicht so klar wie im Neuen. Die Scheidewand zieht sich durch die Menschheit anhand von dessen, wie du zu Jesus stehst. Es gibt keine Scheidung mehr zwischen den Juden und den Heiden, zwischen Männern und Frauen, Grieche, Sküte, wie auch immer es da alles heißt. Die einzige Scheidewand, die jetzt da ist, ist, wie stehst du zu Jesus? Das war im Alten Testament vielleicht nicht so klar. Es wird eine neue Kategorie von Menschheit geben. Das ist ein Geheimnis, das löst sich dann auf. Und mit Jesus hat also dieses Geheimnis begonnen. Und er starb, um zu überwinden. Auch ein Geheimnis. Der Knecht, der stirbt und dadurch zum König wird. Wenn man das Alte Testament jetzt liest, dann sieht man es an jeder Ecke quasi. Dann löst man es auf. Aber das ist Teil des Geheimnisses, dass Gott seinen Sieg erringen wird am Ende, dadurch, dass sein Volk unterdrückt wird und leiden muss. Das ist sein Weg des Sieges. Und so wie das Lamm in Kapitel 5 ja gepriesen wird dafür, dass er geschlachtet wurde, um zu überwinden, so ist Johannes hier doch in der Rolle. Er kommt, um die Rolle zu nehmen und tritt in diese Fußstapfen. Er ist berufen zu leiden und die Botschaft Gottes zu verkünden. Und dass dieses Geheimnis zur Vollendung kommt, dass die Gemeinde siegen wird über ihre Feinde, dass das feststeht und dass diese neue Menschheit zur Vollendung kommen wird in Jesus, das füllt Johannes mit Freuden. Das ist die gute Botschaft, die schon den Propheten gegeben wurde, die dir jetzt als Prophet gegeben wird, die den Gemeinden gilt und die uns heute gilt. Es kommt zur Vollendung. Am Ende wird alles aufgehen und Jesus wird der Sieger sein und wir mit ihm. Und so bekommt er von dieser Botschaft erfüllt, von der Vision des Engels und dem, was er sagt, eine neue Aussendung. Im dritten und letzten Punkt schauen wir uns diese Aussendung an. Warum wird Johannes das alles jetzt gezeigt? Das ist ermutigend, das ist schön. Jetzt könnte er sich ja zurückziehen und sagen, gut, dass das Ende kommt. Ich setze mich jetzt in mein Haus und warte, bis es soweit ist. Könnte er machen, aber er kriegt, nee. Er sagt, diese Sachen wurden dir gezeigt, damit du unterwegs sein kannst. Vers 11, da wird gesagt, dass er prophezeien muss. Er muss weiter weissagen. Deine Aufgabe ist, weiter weiszusagen. Die Stimme aus Vers 4, da wird gesagt, Entschuldige, in Vers 8 wird gesagt, dass er eine Stimme hört, ja? Wieder dieselbe Stimme. Dieselbe Stimme bezieht sich auf Vers 4. Was hatte die Stimme in Vers 4 gesagt? Der hat ihm gesagt, Johannes, schreib nicht auf, was die Donner gesagt haben. Und jetzt sagt sie ihm, hier ist, was du machen sollst. Also es ist eine inhaltliche Gegenüberstellung. Es ist nicht nur, ja, es gab halt die gleiche Stimme nochmal, sondern es ist eine inhaltliche Verknüpfung. Die Stimme hat mir auf der einen Seite gesagt, was ich nicht sagen soll. Das ist nicht für dich bestimmt, das ist nicht Teil deines Auftrags. Das hier ist Teil deines Auftrags. Sprich das. Ein Ausleger sagte es so, wahre Propheten wählen sich ihre Botschaft nicht selbst. Nachdem ihnen das selbst erwählte Wort genommen ist, identifizieren sie sich mit einem fremden Wort. Was bedeutet das für uns? Es ist so leicht, unsere Worte für Gottes Worte zu halten. In erster Linie geht es natürlich uns, die wir Sonntag für Sonntag hier vorne in der Kanzel stehen. Wie schwer arbeiten wir daran, dass das, was unser Wort ist, weggeschliffen wird vorher? Dass, was hier gesagt wird, wirklich das ist, was Gottes Wort ist, das ist eine verantwortungsvolle Aufgabe, weil es die Autorität Gottes ist, die von hier sprechen soll und nicht unsere eigene. Jakobus warnt genau deswegen davor, dass man zu viele Lehrer hat. Er sagt, geh nicht leichtfertig damit um. Das ist eine große Verantwortung. Spurgeon sagte, wenn du in deinem Leben irgendwas anderes machen kannst und damit zufrieden bist, als predigen, dann mach das. Nicht, ja, möglich, holen wir alle rein. Nee, mach was anderes. Weil, warum? Es ist kein Dienst zweiter Klasse, was anderes zu machen. Gott hat viele Aufgaben, viele Dienste, schwere Aufgaben und unterschiedliche Begabungen gegeben. Und das ist gut und das brauchen wir. Da soll sich keiner schämen davor, nicht zu predigen, und man sollte mit der nötigen Demut eben an dieses Amt rangehen, zu wissen, dass man die Autorität Gottes weitergeben muss. Johannes wird hier beauftragt, sprich das, nicht deine eigenen Worte. Nicht, was du gern geschrieben hättest, sondern schreibe, was ich dir sage, was du schreiben sollst. Aber das findet auch Anwendung auf alle Christen, im Umgang mit unseren Ehepartnern, in unserem Beruf, in der Schule, in der Erziehung unserer Kinder, in unserem gesellschaftlichen und politischen Bemühen. Das soll Gottes Wort das sein, das die Autorität bildet, nicht unsere eigenen Ideen. Das bedeutet nicht, dass es andere Erkenntnisquellen geben kann in unserem Leben. Weisheit, Führung des Heiligen Geistes, Gebet. Aber es bedeutet, dass nur die Bibel die autoritative Grundlage ist. Sie ist das Einzige, was unfehlbar ist. Alle anderen Erkenntnisquellen müssen sich messen lassen am Wort Gottes.

Aber in seinem Kopf muss eine klare Trennung sein zwischen, das ist Gottes Wort, das sind nur Familienregeln. Die hat Papa sich ausgedacht, die hat Mama sich ausgedacht, die muss ich auch befolgen, aber das ist nicht Gottes Wort. Das ist nicht autoritativ bindend. Die könnten sich auch widersprechen mit dem, was Gottes Wort sagt. Gottes Wort ist das, was uns alle gleichermaßen bindet. Also die Autorität der Schrift in der Erziehung der Kinder, es ist aber auch so, dass wir die Autorität der Schrift brauchen bei der Evangelisation. Wenn wir Menschen für Jesus erreichen wollen, dann müssen wir die Botschaft Gottes weitergeben. Darauf hat Gott seinen Segen gesetzt. Er hat nicht gesagt, ich segne deine Redekunst oder die Mediengestaltung oder deine Menschenkenntnisse oder deine Kochkünste, um Menschen zu erlösen. Die Dinge kannst du benutzen, um das dahin zu bringen, als ein Werkzeug, um das zu erreichen und zu fördern. Aber letztlich musst du dich stellen auf Gottes Wort. Das ist die Waffe, die Gott, die Widerstand überwindet. Wieder Spurgeon, da wurde gefragt, wie verteidigt man die Bibel? Wie verteidigst du einen Löwen? Lässt ihn aus seinem Käfig raus. Lass ihn machen. Hol das Wort heraus und benutze es. Darauf müssen wir uns stellen. Manchmal verfangen wir uns in, ich muss irgendwie selber noch das anders machen, anders sagen. Wir müssen Gottes Wort weitergeben. Darauf hat er absolut seinen Segen gesetzt. Es ist auch eine Autorität für die Seelsorge. Ich hatte diese Woche ein Gespräch mit einem Freund von mir weiter weg. Er hatte eine Situation in seinem Leben, wo er Weisheit brauchte. Und ich hätte eine sehr starke Meinung, hatte ich, zu was er machen soll. Aber ich konnte nicht sagen, Gott sagt das in der Bibel dort, dass du das machen sollst. Was die Bibel sagt, ist, du musst deine Eltern ehren. Das ist klar, unverhandelbar. Alles andere kann ich dir nur sagen, würde ich so machen. Nicht anders. Aber wir müssen uns für die Autorität auf Gottes Wort stellen. Das ist unverhandelbar. Unsere eigenen Lebensweisheiten und Erfahrungen, die können gut sein und sehr nützlich sein und hilfreich, um die Bibel zu verstehen, aber sie sind nicht die Autorität. Es gibt auch die geistliche Schiene, ne? Ich weiß schon, dass das nicht in der Bibel steht, aber ich habe jetzt eine Geistesführung für dich. Ja, ich weiß, es widerspricht jetzt irgendwie dem, was die Bibel sagt. Aber ich bin sicher, das ist von dem Heiligen Geist. Kann nicht sein. Der Geist führt nicht entgegen der Schrift. Ich weiß, das Mädchen ist nicht gerettet, aber Jesus will ja auch, dass wir Leute erreichen, deswegen werde ich sie jetzt trotzdem mal als Freundin nehmen. Nee, geht nicht. Gottes Wort sagt da ganz klar, was Sache ist. Und er führt nicht entgegen der Schrift. Und auch bei der Ethik, bei gesellschaftlichen Themen, wir sind gegen die Abtreibung, ja. Und es gibt viele biologische Gründe, dagegen zu sein. Aber das ist nicht die Autorität, auf der wir stehen. Wir sind dagegen, weil die Bibel sagt, dass es falsch ist, Menschen umzubringen. Und wenn wir uns nicht auf Gottes Wort stellen und das klar zur Geltung bringen, dann holen wir unsere Autorität in diesen Diskussionen von woanders her. Von anderen Menschen, von anderen Quellen, die sich eben messen lassen müssen an dem Wort Gottes. Wir müssen uns und dürfen uns nicht davor scheuen, Gottes Wort zur Anwendung zu bringen in allen Bereichen. Dafür, für sein Wort, müssen wir unverrückbar einstehen. Da dürfen wir keinen Zentimeter Raumgewinn zulassen. Und das wird Johannes hier mitgegeben. Hier ist das Wort Gottes. Hier ist sein Plan. Hier ist, was du sagen sollst. Sag das. Also all das, um zu sagen, dass die Bibel die einzige autoritative Quelle ist zur Beantwortung aller Lebensfragen. Johannes Calvin hat es so ausgedrückt, wir müssen sprechen, wo die Schrift spricht, und wir müssen schweigen, wo sie schweigt. Und jetzt wird Johannes diese Buchrolle gegeben, dass er sie essen soll, dass er sie nimmt und dass er sie isst. Und diese Buchrolle, sie schmeckt süß, aber ist in seinem Magen unverträglich. Und das ist ein Bild genommen aus dem Propheten Hesekiel. Er sollte, um den Antritt seines prophetischen Dienstes anzuzeigen, eine Buchrolle essen, die vollgeschrieben war, vorne und hinten mit Gerichtsankündigungen über Gottes Volk. Das ist auch ein Thema, das hier genommen wird. Wie gesagt, nimm die Schriftrolle, denk daran. Gerichtsankündigung über Gottes Volk auch. Wenn wir zurückdenken an die Sendschreiben, wie viel wurde da gewarnt? An die Gemeinden selbst. Wie gesagt, in eurer Mitte sind Menschen, die stehen im Begriff, sich von Jesus abzusagen und am Ende leer auszugehen und nicht zu überwinden. Es ist also auch hier beinhaltet, dass Warnungen an Kompromissbereite gemacht werden. Und dieses Essen der Schriftrolle verdeutlicht bei Hesekiel und auch bei Johannes hier die tiefe Verbundenheit, die ein Verkündiger von Gottes Wort mit dem Wort selbst aufbauen muss. Er muss die Botschaft

0: Kraft in sich aufnehmen, sodass sie in ihm aufgeht und ihm Leben spendet. Er muss es verarbeiten und verinnerlichen. Und das braucht Zeit. Es durchläuft verschiedene Stufen, bis die Dinge wirklich in ihre überlebenswichtigen Einzelteile zerteilt sind. Und Gottes Wort soll genau so die Gemeinde erfüllen. Dass sie überall in jede letzte Ecke kommt, um jedem von uns mit Leben zu erfüllen, damit wir nützlich sind für Gott. Es wird doppelt betont, dass die Rolle süß schmeckte, aber im Magen bitter wurde. Dass sie im Mund süß wurde, beinhaltet verschiedene Aspekte. Die ursprüngliche, also zuerst wird sie ja in den Mund genommen und dann kommt sie in den Magen. Die ursprüngliche Süße zeigt die Freude an, die ein Christ hat, wenn er das Evangelium aufnimmt. Es ist eine pure und reine Freude über die Verheißungen Gottes im Evangelium, die sich fortschreitend erfüllen. Die Tatsache, dass Jesus seine Herrschaft ausbaut, wir haben es in den ersten 7 Versen gesehen, das füllt uns mit Freude. Das schmeckt süß. Das ist herrlich. Zum anderen ist es süß, dann diese prophetische Gabe zu nehmen und sie auch auszusprechen, sie weiterzugeben, sie weiter an andere Menschen zu sehen, wie ihr Leben verändert wird, wie ihr Lebensgrundlage anders wird. Das gibt uns Freude. Aber gleichzeitig ist die Botschaft auch voller Bitterkeit. Das Leben im Evangelium bedeutet manch Bitteres. In Offenbarung sehen wir, dass es oft Versuchung oder versuchte Verführung bedeutet und Verfolgung, also dass man einschläft und schlafend quasi zum Grabe getragen wird. Es bedeutet aber auch offene Anfechtung, Verfolgung. Es sind als Christ Kämpfe zu führen und Siege mit Schweiß und Blut zu erringen. Es gibt Feinde zu überwinden, Versuchungen zu widerstehen und Leid zu ertragen. Und deswegen ist die Evangeliumsbotschaft auch bitter für denjenigen, der sie aufnimmt. Die Botschaft ist des Weiteren auch bitter, weil wir sie weitergeben und sie abgelehnt wird. Viele Menschen nehmen die Botschaft nicht an. Und das bedeutet, dass sie den Frieden ablehnen. Denkt daran, der Engel hat den Regenbogen auf seinem Haupt. Er bringt Gottes Friedensordnung zu den Menschen. Und sie lehnen es ab. Was bleibt ihnen damit? Nur Unfriede. Und das erfüllt uns mit Bitterkeit. Wir verkündigen diese Gerichte, ja, aber das machen wir nicht mit lockerer Heiterkeit oder mit sadistischer Freude an den Qualen der anderen. Sondern wir freuen uns an den Gerichten, weil sie Gottes Gerechtigkeit darstellen, aber niemals davon losgelöst, also als Ziel in sich. Spüren wir diese Bitterkeit? Dreht sich uns der Magen um, wenn wir daran denken, dass Menschen Jesus ablehnen und wir ihr Schicksal sehen? In diesem Leben und in der Ewigkeit. So liegt also die Betonung in diesem erneuten Auftrag in Johannes darauf zu prophezeien. Die Betonung ist, es wird äußerliche Leiden bedeuten. Es wird bedeuten, dass du auch Gerichtsbotschaften weitergibst, die bitter sind. Und er wird ausgesandt, weiter zu prophezeien. In dieser Zwischenzeit, in dieser letzten Zeit vor der Vollendung der Herrschaft Gottes, da ist es seine und unsere Aufgabe, diese süße und bittere Botschaft von der Vollendung weiterzutragen und dafür Leid auf uns zu nehmen. Und prophezeien bedeutet hier nicht einfach Ereignisse der Zukunft vorhersagen. Vielmehr bedeutet es, Gottes geoffenbarte Sicht auf die Dinge der Gegenwart zu vermitteln. Ich sage das nochmal, weil Prophezeiung oft gesagt wird, das ist Zukunft vorhersagen. Prophezeiung bedeutet, Gottes geoffenbarte Sicht auf die Dinge der Gegenwart zu vermitteln. Ein Prophet ist also vor allem jemand, der nicht Dinge voraussieht, sondern die Dinge durchschaut. Er sieht, was um ihn passiert und sagt, ja, ich gucke durch den ganzen Wolken, durch den ganzen Rauch und er sieht auf dem Grund, um was es eigentlich geht und was die entscheidenden Dinge sind. Das ist, was der prophetische Dienst vor allem ist. Gottes Perspektive auf die Dinge zu bringen und sie so zu durchschauen. Und die Offenbarung ist genau das. Sie zieht den Vorhang zurück und erklärt uns, was eigentlich gerade los ist, welche Kämpfe eigentlich gerade geschehen und entscheidend sind. In den nächsten Kapiteln wird uns Klarheit gegeben über die Gemeinde und die Wahrheit über ihr Dasein und über ihre Feinde. Wir werden weitere spektakuläre Bilder sehen, um diese Wahrheiten über unsere Gegenwart veranschaulich zu bekommen. Und so stellt sich für uns zum Abschluss die Frage, was ist unsere Aufgabe als Gemeinde in dieser Zeit, wo wir warten auf die Vollendung, wo wir den Antritt der Herrschaft Gottes schon gesehen haben und erlebt haben? Wir sollen den Herrschaftsanspruch Jesu ständig vor Augen haben, diesen Engel, der Gottes Gegenwart darstellt und wie er die Ansprüche Gottes über diese ganze Welt darstellt mit seiner Stellung. Und das tun wir vor allem, indem wir sein Evangelium weiterbringen. Mit all der Süße und Bitterkeit, die damit verbunden ist. Und wenn es bedeutet zu leiden, und die Bibel macht uns klar, das bedeutet es, dann sollen wir trotzdem weitermachen. Wir haben einen prophetischen Dienst. Wir dürfen durch Gottes Wort der Welt den Vorhang zurückziehen und ihnen zeigen, was die Wahrheit ist. Dass sie tatsächlich, wenn wir an die letzten Predigten denken, umgeben sind von Horden von Dämonen, die ihr Leben aussaugen wollen und ihnen in Verzweiflung bringen wollen und bringen. Dass sie von Verführung bedroht sind und von Feinden, die sie eigentlich nur zerstören und benutzen wollen für ihre eigenen Zwecke. Und wie bringen wir diese Botschaft weiter? Indem wir Gottes Wort und sein Wort allein zur Grundlage unseres Lebens machen und zum Zentrum unseres Auftrags, als Einzelne und als Gemeinde. Dass wir auf seinem Wort stehen und dass wir das weitergeben, was Gott gesagt hat. Denn das ist das, was wirklich Leben spendet und das, was Errettung bringt. Amen.
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7. Juni. Kehrt um, ihr abtrünnigen Kinder. Ich will eure Treulosigkeiten heilen. Hier sind wir, wir kommen zu dir, denn du bist der Herr, unser Gott. Jeremia Kapitel 3, Vers 22. Eine Andacht von Elisabeth Weise. Weggelaufen. Emmy, Emmy, hierher! Laut rief ich unsere junge Hündin, die erst seit wenigen Wochen bei uns war. Sie stand 300 Meter von mir entfernt, aus ihrem Maul baumelte ein großes Stück Fleisch, das sie irgendwo im Wald gefunden hatte. Sie machte keine Anstalten, zu mir zu kommen, denn sie wusste wohl genau, dass ich ihr den heiß geliebten Fund wieder wegnehmen würde. Und so rannte sie davon, ich laut rufend hinterher. Siedend heiß fiel mir die Warnung einer Freundin ein, dass ein Hundehasser vor einiger Zeit in diesem Wald Giftköder ausgelegt hatte. Was, wenn dieses Stück Fleisch einer davon war? Als ich so meinem Hund hinterher stolperte, fühlte ich eine große Enttäuschung in mir aufsteigen. Wir hatten Emmy für teures Geld gekauft, waren jeden Tag mit ihr spazieren gegangen, hatten sie rundherum versorgt, gefüttert, gestreichelt, geliebt. Und jetzt rannte sie davon, weil ihr ein dummes und dazu noch potenziell lebensgefährliches Stück Fleisch wichtiger war als ich. Ich frage mich, ob Gott ähnliche Gefühle hat, wenn ich vor ihm weglaufe. Wenn ich sein Reden ignoriere, aus Angst, dass er mir etwas wegnehmen könnte, an dem ich noch sehr hänge. Woher kommt dieses Misstrauen? Er ist doch mein Schöpfer und hat seine Liebe zu mir unmissverständlich bewiesen, als er seinen Sohn für mich hat am Kreuz sterben lassen. Wie kann ich da denken, dass er es nicht gut mit mir meinen würde? Wie kann ich glauben, dass meine eigene Vorstellung von dem, was gut für mich ist, besser wäre als das, was er möchte? Anders als ein hilfloser Hundebesitzer hat Gott alle Macht, uns zum Einlenken zu bewegen. Aber er möchte, dass wir freiwillig auf sein Rufen hören, von unserem eigenen Weg umkehren und in seine Nähe kommen. Das ist ohne Zweifel das Allerbeste für uns. Frage: Was hindert Sie, in Gottes Nähe zu kommen? Tipp: Weil Gott seinen Sohn für uns gab, haben wir keinen Grund, an seiner Liebe zu uns zu zweifeln. Bibellese: Lukas Kapitel 15, Verse 11 bis 32. Er sprach aber: Ein Mensch hatte zwei Söhne, und der jüngere von ihnen sprach zu dem Vater: Vater, gib mir den Teil des Vermögens, der mir zufällt. Und er teilte ihnen die Habe. Und nach nicht vielen Tagen brachte der jüngere Sohn alles zusammen und reiste weg in ein fernes Land, und dort vergeudete er sein Vermögen, indem er verschwenderisch lebte. Als er aber alles verzehrt hatte, kam eine gewaltige Hungersnot über jenes Land, und er selbst fing an, Mangel zu leiden. Und er ging hin und hängte sich an einen der Bürger jenes Landes, der schickte ihn auf seine Äcker, Schweine zu hüten. Und er begehrte, seinen Bauch zu füllen mit den Schoten, die die Schweine fraßen, und niemand gab sie ihm. Als er aber zu sich kam, sprach er: Wie viele Tagelöhner meines Vaters haben Überfluss an Brot, ich aber komme hier um vor Hunger. Ich will mich aufmachen und zu meinem Vater gehen und will zu ihm sagen: Vater, ich habe gesündigt gegen den Himmel und vor dir. Ich bin nicht mehr würdig, dein Sohn zu heißen. Mach mich wie einen deiner Tagelöhner. Und er machte sich auf und ging zu seinem Vater. Als er aber noch fern war, sah ihn sein Vater und wurde innerlich bewegt und lief hin und fiel ihm um seinen Hals und küsste ihn. Der Sohn aber sprach zu ihm: Vater, ich habe gesündigt gegen den Himmel und vor dir, ich bin nicht mehr würdig, dein Sohn zu heißen. Der Vater aber sprach zu seinen Sklaven: Bringt schnell das beste Gewand heraus und zieht es ihm an und tut einen Ring an seine Hand und Sandalen an seine Füße. Und bringt das gemästete Kalb her und schlachtet es und lasst uns essen und fröhlich sein. Denn dieser mein Sohn war tot und ist wieder lebendig geworden, war verloren und ist gefunden worden. Und sie fingen an, fröhlich zu sein. Sein älterer Sohn aber war auf dem Feld, und als er kam und sich dem Haus näherte, hörte er Musik und Reigen. Und er rief einen der Diener herbei und erkundigte sich, was das sei. Der aber sprach zu ihm: Dein Bruder ist gekommen, und dein Vater hat das gemästete Kalb geschlachtet, weil er ihn gesund wieder erhalten hat. Er aber wurde zornig und wollte nicht hineingehen. Sein Vater aber ging hinaus und redete ihm zu. Er aber antwortete und sprach zu dem Vater: Siehe,
So viele Jahre diene ich dir, und niemals habe ich ein Gebot von dir übertreten, und mir hast du niemals ein Böckchen gegeben, dass ich mit meinen Freunden fröhlich gewesen wäre. Da aber dieser dein Sohn gekommen ist, der deine Habe mit Huren durchgebracht hat, hast du ihm das gemästete Kalb geschlachtet. Er aber sprach zu ihm: Kind, du bist allezeit bei mir, und alles, was mein ist, ist dein. Aber man muss doch jetzt fröhlich sein und sich freuen, denn dieser dein Bruder war tot und ist wieder lebendig geworden und verloren und ist gefunden worden.

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Ich lade euch ein, eure Bibeln aufzuschlagen im Johannesevangelium Kapitel 14, die Verse 15 bis 24 sind der heutige Predigttext. Und wir stellen heute in dieser Predigt die Frage, müssen Christen Gebote halten? Die Frage klingt total einfach. Aber im Alltag als Christ ist sie doch nicht so einfach und manche Christen bringt sie zu Verzweiflung. Also müssen Christen Gebote halten? Ich glaube, Jesus selbst beantwortet diese Frage für uns heute. Lasst uns lesen Johannes Kapitel 14, die Verse 15 bis 24 und dort heißt es in Gottes Wort: Wenn ihr mich liebt, so werdet ihr meine Gebote halten. Und ich werde den Vater bitten, und er wird euch einen anderen Beistand geben, dass er bei euch ist in Ewigkeit. Den Geist der Wahrheit, den die Welt nicht empfangen kann, weil sie ihn nicht sieht und ihn nicht kennt. Ihr erkennt ihn, denn er bleibt bei euch und wird in euch sein. Ich werde euch nicht verwaist zurücklassen, ich komme zu euch. Noch eine kleine Weile und die Welt sieht mich nicht mehr, ihr aber seht mich. Weil ich lebe, werdet auch ihr leben. An jenem Tag werdet ihr erkennen, dass ich in meinem Vater bin und ihr in mir und ich in euch. Wer meine Gebote hat und sie hält, der ist es, der mich liebt. Wer aber mich liebt, wird von meinem Vater geliebt werden und ich werde ihn lieben und mich selbst ihm offenbaren. Judas, nicht der Iskariot, spricht zu ihm: Herr, wie kommt es, dass du dich uns offenbaren willst und nicht der Welt? Jesus antwortete und sprach zu ihm: Wenn jemand mich liebt, so wird er mein Wort halten. Und mein Vater wird ihn lieben und wir werden zu ihm kommen und Wohnung bei ihm machen. Wer mich nicht liebt, hält meine Worte nicht. Und das Wort, das ihr hört, ist nicht mein, sondern das des Vaters, der mich gesandt hat. Dies ist das erste Mal im Johannesevangelium, dass Jesus von der Liebe seiner Jünger zu ihm spricht. Es geht hier nicht um die Liebe von Jesus zu ihnen, sondern jetzt geht es hier um ihre Liebe zu ihm. Das ist das Thema, was sich durch diesen Abschnitt zieht. Vers 15, liebt ihr mich, so werdet ihr meine Gebote halten. Vers 21, wer meine Gebote hat und sie hält, der ist es, der mich liebt. Vers 23, wenn jemand mich liebt, so wird er mein Wort halten. Und Vers 24, wer mich nicht liebt, hält meine Worte nicht. Ich glaube, Jesus möchte uns durch diesen Text drei Dinge zu verstehen geben. Erstens, wer Jesus liebt, hält seine Gebote. Zweitens, wer Jesus liebt, hat seinen Geist als Helfer. Und drittens, wer Jesus liebt, wird mehr von Jesus haben. Der erste Punkt ist wohlgemerkt der längste. Deswegen kündige ich das lieber jetzt schon an. So, der erste Punkt, so wer Jesus liebt, hält seine Gebote, ist der grundlegendste Punkt dieser Predigt. Und da gibt es auch die meisten Missverständnisse und deswegen wollen wir hier eine Zeit lang verweilen. Deswegen, erster Punkt, wer Jesus liebt, wird seine Gebote halten. Es ist Jesus selbst, der die Menschheit und auch diesen Saal in zwei Gruppen einteilt. Es ist ganz simpel. Entweder eine Person liebt mich oder sie liebt mich nicht. Das ist so ein wichtiges Thema, dass es in 1. Korinther 16, Vers 22 heißt, wer den Herrn nicht liebt, sei verflucht. Wer den Herrn nicht liebt, der sei verflucht. Es ist also nicht so einfach mit, ja, Gott hat alle Menschen lieb und deswegen wird am Ende doch alles gut. Nein, es wird nicht für jeden gut.
Jesus zu lieben oder ihn nicht zu lieben, ist nicht einfach ein Aspekt des Glaubens, es ist grundlegend. Und das war das, was Judas Iskariot von den anderen Elfen unterschied. Judas war bei allem dabei. Er hat bei allem mitgemacht. Aber da war der Unterschied. Er liebte Jesus selbst nicht. Es geht hier um ein Merkmal echten Glaubens. Es geht hier darum, ob du Christ bist oder nicht. Und beachte, was Jesus hier nicht sagt. Jesus sagt nicht, wer die Prinzipien liebt, die ich lehre, was viele Menschen tun. Ich finde es toll, was Jesus gelehrt hat. Jesus sagt nicht, wer ein gutes und moralisches Leben liebt. Jesus sagt nicht, wer ein Leben mit einem guten Gewissen liebt. Wer ein Leben nach christlicher Lebensgestaltung liebt. Wer ein Leben mit einem religiösen Gemeinschaftsgefühl lebt. Nein, höre bitte ganz genau zu, denn daran kann es schon scheitern. Was genau sagt Jesus? Es ist ganz simpel, es ist ganz gezielt, nämlich wer mich liebt. Christsein ist zuallererst eine Liebesbeziehung mit Jesus. Und es ist eine Liebesbeziehung, in die Jesus uns hineinliebt. Jesus liebt uns in die Beziehung mit sich selbst hinein. Römer 5, Vers 8. Gott aber beweist seine Liebe zu uns dadurch, dass Christus für uns starb, als wir noch Sünder waren. Sozusagen, ohne dass ein Mensch auch nur einen guten Gedanken an Jesus verloren hat, geht Jesus für so einen Menschen so weit, dass er sein Leben für diesen Menschen niederlegt und für so einen Menschen stirbt, als Sünder. Als völlig getrennt von ihm, als ignorant ihm gegenüber. Für so jemanden geht Jesus so weit, dass er stirbt. Diese Liebesbeziehung, die beginnt völlig einseitig und alleine bei Jesus. Und das zeigt uns auch der Kontext dieses Abschnitts. Dieser ganze Abend von Jesus mit seinen Jüngern beginnt ja in Johannes 13, Vers 1. Und dort heißt es ja, das sind die einleitenden Worte, die den Blick in den Rest des Abends werfen, so wie Jesus die Seinen, die in der Welt waren, geliebt hatte bis dahin, so liebte er sie weiter bis ans Ende, bis zum Äußersten. Das heißt, die Liebe von Jesus Christus ist die Grundmelodie in diesem ganzen Abschnitt und bei diesem ganzen Abend. Aber da bleibt es nicht stehen. Es wird auch eine Liebesbeziehung zu Jesus und nicht nur von Jesus. Matthäus ist einer derjenigen, die hier dabei sind. Und es war die Liebe von Jesus, die ihn, als er noch Zöllner war und während er in seinem Zollhaus saß, zu ihm rief. Quasi als Matthäus noch seine Liebe dieser Welt geschenkt hatte, als seine Liebe noch einem vorübergehenden Leben im Wohlstand, solange es halt anhält, galt, genau da, als er für etwas völlig anderes gelebt hat, da kommt Jesus zu ihm, als er im Zollhaus sitzt und er sagt zu ihm, Matthäus 9, Vers 9, komm und folge mir nach. Jesus rief ihn heraus. Und das ist der Grund, warum unter anderem Matthäus hier mit dabei ist. Jesus hat ihn aus diesem Leben getrennt von einer bleibenden Hoffnung und in der Hoffnung auf den vergänglichen Wohlstand. Jesus hat ihn herausgeliebt. Das ist der Grund, warum er jetzt hier sitzt. Das bedeutet, die Liebe von Jesus ist der Initiator. Aber Liebe zu Christus ist das Herzstück einer echten Beziehung zu ihm. Ich weiß nicht, ob ihr auch gerne sowas esst wie Spiegeleier, aber die Vorstellung ist absurd, dass du dir ein Ei in die Pfanne haust und dann erschrocken feststellst, dass da nur Eiweiß in der Pfanne gelandet ist und du guckst in die Eierschalen und da ist kein Eigelb. Ich habe das gegoogelt. Tatsächlich gibt es solche Eier. Die werden Hexeneier genannt. Aber mir ist das noch nie passiert. Also das ist eine absurde Vorstellung. Ja, dass das Eigelb, das ist das
Das Zentralste, das Wichtigste. Und wenn das weg ist, dann ist das völlig, völlig unnormal. Und ihr Lieben, genauso ist die Vorstellung absurd von einem Christen, der sich Christ nennt, aber nicht Christus liebt. Das bedeutet, Jesus, der Auferstandene, der nicht nur in diesem Text zu sehen ist, sondern der hier ist als Gott. Ich glaube, er stellt dir durch diesen Text die Frage, liebst du mich? So einfach. Liebst du Jesus? Und da er dich ja kennt, was würde Jesus über dich sagen? Würde er über dich sagen, du liebst ihn? Oder würde er über dich sagen, du liebst ihn nicht? Ja gut, aber woher weiß ich denn, ob ich Jesus liebe? Und da kann man auch ganz verschieden urteilen. Vielleicht sitzt du gerne im Auto, machst ganz laut Lobpreismusik an und singst dabei so leidenschaftlich und laut mit, dass es peinlich wäre, wenn man dir dabei zuschauen würde. Dann ist das wunderbar. Aber wenn du darauf zeigen würdest und sagen würdest, schau mal, ich sing, ich habe auch Gefühle dabei, ich liebe Jesus, dann ist das eine bedenkliche Aussage, wenn das dein Maßstab dafür ist, um zu sagen, du liebst Jesus. Jesus sagt nämlich, wer mich liebt, hält meine Gebote. Jesus gibt uns in einem Satz das Merkmal, woran wir erkennen, ob wir ihn wirklich lieben. Und interessant, Jesus redet nicht von den Geboten Gottes. Jesus sagt nicht, wer mich liebt, hält Gottes Gebote, sondern meine Gebote. Jesus ist für Christen Gesetzgeber, Kyrios. Er ist Herr. Und weil er Gesetzgeber ist, ist das ein weiterer von hunderten Hinweisen im Johannesevangelium, dass Jesus Christus selbst Gott ist. Er ist Gesetzgeber. Das zeigt uns etwas über die Natur unserer Beziehung zu ihm. Nämlich, er ist nicht einfach nur mein Retter, der mich liebt. Jesus ist Gebieter, der befiehlt. Er hat nicht Vorschläge und Wünsche, er hat Gebote für sein Volk. Jesus sagt auch nicht, ihr sollt, er sagt, ihr werdet. Das bedeutet, Jesus redet nicht in Befehlsform, sondern er stellt tatsächlich etwas fest. Er stellt fest, dass es ein Erkennungsmerkmal von allen ist, die ihn lieben, dass sie seine Gebote halten. Wer mich liebt, wird meine Gebote halten. Diese Aussage bewahrt uns vor zwei fatalen Irrtümern. Diese Aussage bewahrt uns zum einen vor dem Irrtum, der die Gebote ernst nimmt, aber die Liebe vernachlässigt. Und es bewahrt uns auch vor dem Irrtum, dass man die Liebe ernst nimmt, aber nicht die Gebote, sondern die er abtut. Christen, laut Jesus, ignorieren weder die Gebote von Jesus noch die Liebe zu Jesus. Wenn du Christ bist, dann kommt bei dir beides zusammen. Und das ist so wichtig, denn manch einer mag denken, wenn man Christ ist, dann sind die Gebote von Jesus eigentlich nicht mehr so wirklich relevant, weil ich bin ja schon gerettet. Und in der Bibel steht ja auch, ich bin ohne Gesetzeswerke gerettet, allein aus Gnade. Und daraus kommt dann irgendwie so ein Larifari-Leben. So einerseits will ich nicht wie der schlimmste Gottlose leben, aber es gibt auch keine wirklichen Gebote für mich. Und man lebt einfach nach der eigenen Schnauze. Ihr Lieben, in Judas 4, da heißt es, denn es haben sich einige Menschen eingeschlichen, über die schon längst das Urteil geschrieben ist, Gottlose, die die Gnade unseres Gottes ins Gegenteil verkehren, in Ausschweifung und verleugnen unseren alleinigen Herrscher und Gebieter Jesus Christus. Das bedeutet, als Christ zu leben, indem man die Gebote Gottes als irrelevant auslebt und betrachtet, ist kein Christsein.
Umgekehrt ignorieren manche die Liebe und halten sich an den Geboten fest. Und die Wahrheit ist, du kannst fleißig die Gebote rein von der äußerlichen Pflicht befolgen, ohne Liebe und letztendlich nur für dich selbst. Und das Paradebeispiel dafür sind die Pharisäer. Sie beispielsweise beteten lange, aber nicht, weil sie Gott liebten, sondern weil sie es liebten, dabei gesehen zu werden. Jesus sagt, wer mich liebt, hält meine Gebote. Ohne Liebe kannst du noch so fleißig sein, noch so religiös, noch so aktiv, noch so gehorsam. Ohne Liebe ist es für Jesus nicht das Halten seiner Gebote, weil du es letztendlich gar nicht für ihn tust. Der Mensch sieht, was vor Augen ist, Gott aber sieht das Herz an. Also nochmals, Jesus sagt, wer mich liebt, wird meine Gebote halten. Ist Jesus in deiner Vorstellung ein Retter, der dich liebt, aber kein Herr, der dir gebietet? Fühlst du dich bei Jesus kuschelig warm, aber das Gefühl von Ehrfurcht ist dir fremd? Oder ist es bei dir vielleicht so, dass trotz aller äußerlicher Dinge, auf die du zeigen kannst, was du nicht alles machst und wo du dich nicht alles bemühst, dass wenn du ehrlich in dich selbst hineinschaust, dass du nicht erkennen kannst, dass du Jesus liebst? Aber, und hier kommt ein großes Aber. Okay, ich habe jetzt verstanden, wenn ich Jesus liebe, werde ich seine Gebote aus Liebe zu Jesus halten. Da kommt beides zusammen. Aber, wenn wir das hören, dann schreit es da vielleicht in vielen von uns, was ist denn, wenn ich feststelle, dass ich ein Gebot von Jesus nicht gehalten habe? Ist das dann einfach das Urteil, dass ich ihn nicht liebe? Was bedeutet es, die Gebote von Jesus zu halten? Du schaust vielleicht in den Garten und die Außenanlage deines Nachbars, die wunderschön aussieht, so viel schöner als deine. Und nicht nur das, sondern während du dich alleine an deinem Garten abschuftest, siehst du dort an jedem Samstag, wie die ganze Familie dort vereint sich bemüht. Und du guckst nicht nur, sondern du stellst fest, da ist ein beißender Neid in dir. Das ist nichts anderes als das vierte Gebot zu brechen. Oder dein Ehepartner, das zehnte Gebot. Dein Ehepartner fragt, warum kommst du eigentlich heute so spät? Und ehe du es bewusst geplant hast, ertappst du dich selbst, wie du nicht die Wahrheit sagst, sondern lügst, womit du das neunte Gebot gebrochen hast. Also wenn ich so etwas oder Ähnliches erlebe, bedeutet das, dass ich Jesus nicht liebe? Und so einfach ist das nicht. Die Antwort darauf geht tiefer. Denn wenn wir fragen, was bedeutet es denn, die Gebote Jesu zu halten, dann ist der erste Johannesbrief, den ja auch Johannes geschrieben hat, äußerst hilfreich. Also hier im Johannesevangelium, in unserem Bibeltext, da spricht Johannes davon, dass die, die Jesus lieben, seine Gebote halten. Aber was bedeutet das? Und das beantwortet er in seinem ersten Brief. Und dort sagt er zum einen genau das Gleiche, was hier steht, 1. Johannes 2, Vers 3. Hieran erkennen wir, dass wir ihn erkannt haben, wenn wir seine Gebote halten. Also fast identisch. Aber was steht direkt vor dieser Aussage? Direkt in den zwei vorhergegangenen Versen. Und das ist so wichtig. 1. Johannes 2, Vers 1 und 2. Dort sagt er, meine lieben Kinder, ich schreibe euch das, damit ihr nicht sündigt. Wenn es aber doch geschieht, sollt ihr wissen, wir haben Jesus Christus, der beim Vater für uns spricht. Er hat niemals Unrecht getan,
Aber er ist zum Sühnopfer für unsere Sünden geworden. Nicht nur für unsere, sondern für die der ganzen Welt. Die Gebote von Jesus, und das müssen wir verstehen, sind nicht nur die Gesetze, die er gibt. Es sind auch die Gebote des Evangeliums. Mit anderen Worten, wenn du ein Gebot Gottes übertrittst, dann ist das absolut tragisch und dann ist das schlimm. Aber Christus hat dir auch dafür ein Gebot gegeben. Beispielsweise Markus 1, Vers 15. Kehrt um und glaubt an das Evangelium. Also auch für eine Situation, wenn ein Christ gesündigt hat, gibt es ein Gebot des Evangeliums, das dich zurückruft zu Jesus, deine Schuld zu bekennen und dir Gnade schenken zu lassen. Das bedeutet, und so können wir das ableiten daraus, der Lebensrhythmus eines echten Jüngers ist, wir halten die Gebote Jesu. Und wenn wir doch feststellen, dass wir ein Gebot übertreten haben, dann hören wir auf sein Gebot umzukehren und sind somit wiederum seinem Gebot gehorsam, die Sünde zu lassen, mit der Sünde zu brechen und wieder aus Gnade aufzustehen. Lass es mich so ausdrücken. Weder Perfektion noch Rebellion ist der christliche Weg, sondern Gehorsam und Vergebung. Weder Perfektion ist christlich. Du wirst, weil die Sünde noch in dir ist, du wirst nicht vollkommen die Gebote Jesu halten. Deswegen meint er das nicht. Aber Jesus meint deine klare Lebensrichtung, deinen Lebensrhythmus. Und das ist auch nicht Rebellion, sondern es ist Gehorsam und Vergebung, wo du ungehorsam warst. Das bedeutet, wenn du jetzt gerade eher auf der Seite der Rebellion lebst, Sünde duldest, Sünde tolerierst in deinem Leben und du fühlst dich deswegen gerade nicht besonders gut und du erhoffst dir jetzt durch diese Predigt, dass ich in dir durch das, was ich sage, irgendwie einen Zuspruch erziele, ein Gefühl des, ja, ich bin sicher bei Jesus, ich bin ein echter Christ. Das wirst du nicht erfahren, weil in diesem Zustand wirst du keinen Frieden finden, weil du ein Kind Gottes bist. Wenn du ein Kind Gottes bist, wirst du so keinen Frieden finden. Weil du im Herzen weißt und verstanden hast, Christi Weg, seine Gebote, sie sind das Leben. Christus ist gekommen, um mir Leben in Fülle zu geben. Und deshalb hat er mir auch seine Gebote gegeben. Sünde zerstört mich. Seine Gebote geben mir Leben. Und deswegen richte deinen Hass gegen deine Sünde. Heute, jetzt. Richte deinen Hass. Und das ist biblisch. Die Furcht des Herrn bedeutet, das Böse zu hassen. Richte deinen Hass gegen deine Sünde, richte deine Liebe zu Christus und seinen Geboten, brich heute und du darfst wissen, du gehörst zu denen, die seine Gebote halten. Und du musst das nicht alleine schaffen. Jesus gibt dir Hilfe. Und damit kommen wir zum zweiten Punkt. Jesus, wer Jesus liebt, hat seinen Geist als Helfer. Jesus redet hier am Anfang und am Ende davon, dass es ihn zu lieben bedeutet, seine Gebote zu halten. Aber mittendrin redet er genauso wie als ein weiterer roter Faden vom Heiligen Geist. Direkt nachdem er sagt, wenn ihr mich liebt, werdet ihr meine Gebote halten. Das nächste, was er sagt, ist, und ich werde euch einen Helfer senden. Und das wollen wir uns jetzt anschauen. Zweitens, wer Christus liebt, hat seinen Geist als Helfer. Wir erfahren hier über den Heiligen Geist, wer ihn sendet, wer er für uns ist und wer ihn empfängt. Wer sendet den Geist? Und das ist eine super spannende Frage, ihr Lieben. Wenn ihr wüsstet, was da an Krieg, also nicht wortwörtlich, aber lehrmäßig an Auseinandersetzungen stattgefunden haben, das große Schisma der Kirche, im Jahr 1000 und paar zerquetschte, wo sich West- von Ostkirche getrennt hat. Das war diese Frage, wer sendet den Heiligen Geist, beziehungsweise von wem geht der Geist aus? Und wenn wir das mal zusammentragen, was hier an mehreren Aussagen darüber steht, dann können wir Folgendes sagen. Johannes 14, Vers 16. Ich werde den Vater bitten und
er wird euch einen Beistand geben. Kapitel 14, Vers 26. Der Beistand aber, der Heilige Geist, den der Vater senden wird in meinem Namen, sagt Jesus. Kapitel 15, 26. Wenn der Beistand gekommen ist, den ich euch von dem Vater senden werde. Und ebenfalls in Kapitel 15, 26 ist die Rede davon, von dem Geist der Wahrheit, der von dem Vater ausgeht. Und zuletzt, Kapitel 16, Vers 7. Wenn ich aber hingehe, werde ich ihn zu euch senden. Man kann sich darüber den Kopf zerbrechen, wer sendet genau wie. Aber ich habe den Eindruck, dass wir, wenn wir das zu sehr auseinandertüfteln, vielleicht den Wald vor lauter Bäumen nicht mehr sehen können und übersehen, was das Offensichtlichste ist, was Jesus hiermit klar macht. Ich glaube, Jesus will uns sagen, ich und der Vater sind uns absolut einig und bestimmt und gewillt, dass ihr als meine Jünger den Heiligen Geist bekommt. Der Vater sendet ihn, ich sende ihn. Der Vater sendet ihn in meinem Namen. Ich sende ihn euch vom Vater. Wir senden euch, die ihr zu mir gehört, ganz sicher den Heiligen Geist. Und nicht nur das, sondern, das zeigt uns Vers 26, und mein Vater wird ihn lieben und wir werden zu ihm kommen und Wohnung bei ihm machen. Der Vater und Jesus nehmen durch den Geist Wohnung im Gläubigen. Wenn du Christ bist, wohnt der dreieinige Gott in dir. Das ist gewaltig. Und weil das für uns so kontraintuitiv ist, müssen wir das auch als Gläubige hören. Denn es kann tragische Tatsache sein, dass du wirklich Christ bist, dass du wirklich den Heiligen Geist hast, aber in der Praxis so lebst, als wärst du alleine. Und das führt zu einem kraftlosen Leben. Also der Geist Gottes wird zu uns gesandt vom Vater und vom Sohn. Wer ist der Heilige Geist für uns? Das ist, was wir auch hier erfahren. Zum einen, der Heilige Geist ist nicht etwas, ist nicht abstrakt, nicht kalt, nicht distanziert. Er ist Person. Er ist Person. Das zeigt Jesus durch mehrere Dinge. Zum einen, das griechische Wort für Geist, Pneumatos, ist neutral. Und trotzdem verwendet Jesus für ein neutrales Wort ein maskulines Pronomen. Also eigentlich, wenn man es richtig im Griechischen ausgedrückt hätte, hätte Jesus sagen müssen, aber das Geist, das ich zu euch senden werde. Jesus sagt aber, obwohl es im Griechischen tatsächlich das Geist ist, sagt Jesus, der Geist. Grammatikalisch falsch. Aber was die Wahrheit betrifft, absolut richtig. Das heißt, der Geist ist nicht etwas, sondern er ist er. Er ist ein Gegenüber. Jesus macht darüber hinaus klar, wie eng die Verbindung von seinem Geist zu seiner Person ist. Vers 16, da sagt Jesus ja, und ich werde den Vater bitten und er wird euch einen anderen Beistand senden. Einen anderen. Also sozusagen, ich bin jetzt gerade euer Beistand, euer Helfer. Aber es kommt ein anderer. Und im Griechischen, anders als im Deutschen, gibt es zwei Wörter, wenn man etwas anderes meint. Das eine ist heteros, das andere ist allos. Heteros bedeutet von anderer Art, etwas völlig anderes. Wenn du zum Beispiel sagst, nee, ich wünsche mir was anderes, dann meinst du etwas völlig anderes. Wenn du beispielsweise sagst, an einem anderen Tag, dann meinst du auch einen Tag, nur einen anderen. Und Jesus benutzt genau dieses Wort allos, ein anderer von gleicher Art. Womit Jesus ausdrückt, liebe Jünger, ihr habt mich die letzten 3 Jahre erlebt. Denkt daran, wie ich zu euch war. So ist der Heilige Geist zu euch. Aber anders als ich, und das ist der nächste Hinweis, er wird in euch sein. Deswegen sagt Jesus auch, es ist gut, dass ich zum Vater hingehe. Denn jetzt bin ich bei euch und durch mich auch der Heilige Geist bei euch. Aber er bleibt bei euch und wird in euch sein. Da ist eine Steigerung. Da wird etwas herrlicher. Und Jesus sagt es ja sogar so. Ich werde euch nicht als Waisen zurücklassen, sondern ich selbst
komme zu euch. Was ich so verstehe, dass Jesus hier, so wie der Kontext klingt, so meint, dass er sagt, der Geist Gottes kommt zu euch und deswegen auch ich durch den Geist. Das ist, was Jesus meint, wenn er Missionsbefehl sagt, siehe, ich bin bei euch. Er sagt nicht einfach, der Heilige Geist ist bei euch und ich bin nicht bei euch, sondern ich bin bei euch alle Tage durch den Heiligen Geist. Das bedeutet, der Heilige Geist ist für uns Gott in uns und durch ihn Christus und der Vater in uns. Genauso wie du morgens aufwachst und deine rechte Hand ist immer noch dran. Genauso darfst du wissen, genauso ist der Geist Gottes und mit ihm die Gegenwart des dreieinen Gottes in dir bleibend. Und er bleibt bei euch bis in Ewigkeit. Das ist die Beziehung, die du niemals loslassen musst, von der du niemals getrennt wirst. Und Jesus sagt darüber hinaus, er ist der Parakletos, der Beistand, der Sachwalter, der Tröster, das griechische Wort, wortwörtlich, der euch zur Seite gerufene. Er ist ein Unterstützer. Das innigste Wesen des Heiligen Geistes und was auch sein Name ist, seine Identität sozusagen, Helfer, ist, dass er uns beisteht, dass er uns tatsächlich hilft. Der Heilige Geist bleibt in uns nicht inkognito.

Denn wir reden hier nicht einfach von irgendeiner Sache der Mathematik oder der Naturwissenschaft. Wir reden hier von göttlichen Gegebenheiten. Das ist eine Nummer zu groß für dich. Es gibt Infrarotstrahlung, aber die kannst du als Mensch nicht wahrnehmen. Es gibt Tiere, die das können. Die können nachts wahrnehmen, Wärmebilder erzeugen, aber uns fehlt dafür wie ein Sinnesorgan. Wir können das nicht, egal wie sehr ich mich auch anstrenge, Infrarotstrahlung wahrzunehmen. Ich kann es einfach nicht. 1. Korinther 2, Vers 14, der natürliche Mensch nimmt nicht an, was vom Geist Gottes ist. Es ist ihm eine Torheit und er kann es nicht verstehen. Das Einzige, was du tun kannst, ist, dass du anfängst zu beten, dass du das anfängst ernst zu nehmen, dass du anfängst, dich wirklich von ganzem Herzen und aufrichtig an Gott zu richten und ihn darum zu bitten, dass er dir offenbart, was du selbst nicht sehen kannst. Also, Jesus redet hier davon, dass die, die ihn lieben, seine Gebote halten. Aber im nächsten Satz sagt er direkt, ihr müsst das nicht aus eigener Kraft tun. Ich werde euch einen Helfer senden. Und deswegen heißt es in Galater 5, Vers 16, wandelt im Geist, so werdet ihr die Werke des Fleisches nicht vollbringen. Deswegen, als Christ will ich dir sagen, glaube vielleicht wieder und erneut an den Heiligen Geist statt an dich selbst. Glaube an den Geist Gottes, an seine Gegenwart, an seine Kraft und daran, dass er seine Frucht in deinem Leben zum Vorschein bringen möchte. Gott selbst hat in dir Wohnung genommen. Rechne mit ihm. Und auch als Christ sollen wir, wie Jesus es uns sagt, konstant Bittende sein um den Heiligen Geist. So kommen wir zu einem Leben in der Kraft Gottes. Und damit komme ich zum dritten Punkt. Also wer Jesus Christus liebt, hält seine Gebote, hat seinen Geist als Helfer und der wird auch drittens mehr von Jesus haben. Also, wenn wir nochmal Verse 21 bis 23 lesen und ich kann mir gut vorstellen, dass der ein oder andere dabei mit der Stirn runzelt, weil das komisch klingt. Lass uns nochmal lesen. Verse 21 bis 23, Jesus sagt, wer meine Gebote hat und sie hält, der ist es, der mich liebt. Und jetzt kommt's. Wer aber mich liebt, der wird von meinem Vater geliebt werden und ich werde ihn lieben und mich selbst ihm offenbaren. Und dann Vers 23, Jesus antwortet und sprach zu ihm, wenn jemand mich liebt, so wird er mein Wort halten und mein Vater wird ihn lieben und wir werden zu ihm kommen und Wohnung bei ihm machen. Wie kann ich das verstehen? Na, ganz ehrlich, wenn man das einfach mal so intuitiv liest, dann klingt das nach einem völlig anderen Evangelium. Also, wer Jesus liebt, der wird dann von ihm geliebt werden. Wer Jesus liebt, der wird dann vom Vater geliebt werden. Ist da nicht die Reihenfolge völlig durcheinander gebracht? Also muss ich zuerst Jesus lieben, damit er mich liebt? Und das könnten wir so interpretieren, wenn wir das ganze Johannesevangelium, was davor geschrieben ist und was danach geschrieben ist, abschneiden und verbrennen. Dann könnten wir diese Aussage so verstehen. Aber wir können es nicht im Kontext vom Johannesevangelium so verstehen. In dem, was Jesus hier sagt, geht es nicht darum, wie du Erlösung findest, sondern wie du als erlöster Mensch lebst. Es geht nicht darum, wie du zur Erlösung kommst, sondern wie du als erlöster Mensch jetzt in Beziehung zu ihm stehst. Es geht nicht darum, was wir tun, es geht vielmehr darum, was er tut. Das ist, wie gesagt, der ganze Tonfall von Johannes 13 bis 17. So wie er die Seinen geliebt hatte, liebte er sie bis zum Äußersten. Jesu Liebe ist die Kraft. Das heißt, Johannes möchte uns in diesem ganzen großen Abschnitt, in diesem Abend, will er uns vor Augen halten, wie sehr Jesus diejenigen liebt, die zu ihm gehören. Ja, das ist seine Hauptabsicht. Aber es kann passieren, dass wir genau da irgendwie stehen bleiben und verharren. Es kann sein, dass wir uns einfach nur noch damit beschäftigen, wie sehr Jesus uns liebt. Wir wollen von seiner Gnade hören. Wir wollen von seiner Gnade und Barmherzigkeit im Herzen bewegt sein. Wir wollen erfüllt sein, wollen überwältigt sein davon, wer Jesus ist.

ist und das ist schön und gut, das ist sogar wichtig und grundlegend, aber wenn wir das als Endziel haben, dann vergessen oder vernachlässigen wir, was sein eigentliches Ziel ist, nämlich, dass wir ihn auch lieben. Und zwar wirklich und gezielt und aktiv und von ganzem Herzen, Verstand, Seele und Kraft. Das ist das Ziel, dass er uns zuerst geliebt hat und dass wir ihn jetzt auch lieben, dass wir es uns etwas kosten lassen, dass wir uns bemühen, dass wir unser ganzes Herz auf ihn ausrichten. Ich meine, stell dir das mal in einer Liebesbeziehung vor. Du fragst mich, hey Peter, sag mal, was mag deine Frau eigentlich so und was kann sie ganz und gar nicht abhaben? Und stell dir vor, ich würde antworten, indem ich sage, boah, irgendwie keine Ahnung. Ich weiß nicht, was sie mag. Ich weiß auch nicht, was sie nicht mag. Aber hey, sie ist ja trotzdem meine Frau. Sie ist ja trotzdem mit mir verheiratet. Dann ist das ja faktisch richtig. Aber dann weißt du, wenn ich sowas sagen würde, in dem Moment über mich, dass ich verheiratet bin, aber mit Sicherheit nicht glücklich verheiratet bin. Dass ich keine glückliche Ehe habe. Denn wenn nur meine Frau mich liebt und ich sie nicht aktiv liebe, dann wird unsere Beziehung über die Zeit nicht tiefer. Das Vertrauen wird nicht zunehmen, unsere Leidenschaft füreinander wird nicht größer werden, unsere Liebe wird nicht inniger werden. Was bedeutet das? Gottes Liebe zu uns kann nicht größer werden, als sie ist, aber wie sehr wir sie erkennen und erfahren, das kann sehr wohl größer werden. Und Jesus sagt es hier so klipp und klar. Wer mich liebt, den werde ich lieben und mich selbst ihm offenbaren. Offenbaren. Es geht hier darum, dass Jesus sich solchen offenbart, die ihn bereits kennen. Und das meine ich mit dem dritten Punkt. Wenn du Jesus liebst, und je mehr du ihn liebst, desto mehr wirst du von Jesus haben. Er wird sich dir offenbaren. Und das ist nicht einfach nur irgendwas Intellektuelles, das ist eine ganzheitliche Erfahrung. Das kann man auch nicht einfach in Worten sagen. Wenn du ein Ehepaar, was 50 Jahre glücklich verheiratet ist, fragst, hey, wie ist das, so lange verheiratet zu sein? Dann wird wahrscheinlich die Reaktion so sein, ja du, das ist schwer zu beschreiben. Da ist einfach etwas, was uns verbindet, das ist so tief. Das ist jenseits von Worten. Und das meint Jesus. Er hat etwas für die, die ihm gehorchen aus Liebe, was andere nicht in gleichem Maße erfahren werden. Ich werde mich ihm offenbaren. Sozusagen, Jesus will das Rezept, was wir in seinem Wort lesen, zu einem echten Geschmackserlebnis machen. Thomas Cole sagte es so wunderbar. Gott liebt es, denen nahe zu sein, die es lieben, ihm nahe zu sein. Gott liebt es, denen nahe zu sein, die es lieben, ihm nahe zu sein. Ich glaube, Psalm 25, Vers 14 spricht genau davon. Das Geheimnis des Herrn ist für die, die ihn fürchten. Das Geheimnis, man könnte auch übersetzen, der vertraute Umgang des Herrn. Ich glaube, Jesus stellt uns die Frage, willst du mehr von mir? Willst du mit mir mehr in die Tiefe gehen? Willst du mehr meine Liebe erkennen und erfahren, die alle Vernunft übersteigt? Ihr Lieben, wenn Jesus sich uns offenbart, das ist das ewige Leben, ihn zu kennen und ihn mehr zu kennen. Das ist das Herrlichste, was es gibt. Das ist, was den Himmel zum Himmel macht. Und Jesus will jetzt starten. Er will mit uns in die Tiefe gehen. Wirst du seinem Ruf folgen? Dann liebe ihn. Trachte danach, gezielt und bewusst und aktiv seine Gebote zu halten. Sei nicht einer von denen, die sagen, ich lese halt kaum Bibel, ich weiß noch nicht mal, was genau Jesu Gebote sind. Nein, hier ist deine große Liebe, hier zeigt er sich dir und er will in die Tiefe gehen. Höre auf seinen Ruf. Thomas stellt die Frage, Herr, warum zeigst du dich uns und nicht der Welt? Das war sein Wunsch, so Jesus, du bist doch der Retter für die ganze Welt. So, wieso sagst du, dass du dich uns zeigst? Ist euch aufgefallen, was Jesus antwortet?
Er sagt eigentlich nochmal das Gleiche, was er zuvor gesagt hat. Wer mich liebt, wird meine Gebote halten. Und mein Vater wird ihn lieben. Und auch ich werde ihn lieben und mich selbst ihm offenbaren. Und mein Vater und ich werden kommen und Wohnung bei ihm machen. Eigentlich auf den ersten Blick antwortet Jesus gar nicht auf die Frage, die hier gestellt wird. Ich glaube, er antwortet drauf. Er fragt, wieso offenbarst du dich nicht der Welt? Und Jesus sagt, wenn ihr so mit mir lebt, wie ich mir das wünsche, dann werde ich mit dem Vater so sehr in euch wohnen und durch euch sichtbar werden, dass die Welt die Offenbarung meiner Person durch euer Leben und eure Worte findet. Die Welt wird mich in euch sehen. Das ist das Wort von Jesus, was er hier gibt. Also, wollen wir nicht mit Jesus tiefer gehen? Ich komme zum Schluss. Die Botschaft dieser Predigt, und das will ich nochmal ganz klar sagen, die Botschaft dieser Predigt ist nicht, dass wir Jesus lieben, damit er uns liebt, sondern dass wir Jesus lieben, weil er uns zuerst geliebt hat. Aber jetzt lieben wir ihn. Die Botschaft heute ist nicht, dass wir aus Angst vor Verdammnis jetzt seine Gebote halten, aber sehr wohl aus freudiger Dankbarkeit, dass er uns ohne Gesetzeswerke gerettet hat. Und die Botschaft heute ist nicht, dass wir seine Gebote in Vollkommenheit halten, sondern dass wir jeden Tag durch seine Vergebung und Kraft mehr darin wachsen, seine Gebote zu halten. Wozu ruft Jesus Christus dich heute auf? Folge seinem Ruf. Und du darfst feststellen, du liebst ihn und hältst seine Gebote. Amen.

Es ist 1 Uhr und 53 Minuten. 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